0: Es gibt einen unausgesprochenen Vertrag unter uns Menschen. Stirbt jemand, verabschieden wir uns. Wir geben den Verstorbenen, was wir uns selbst wünschen. Einen würdevollen Abschied. Seit es den Homo sapiens gibt, haben über 100 Milliarden von uns das Zeitliche gesegnet. Noch nie aber waren es, wegen der hohen Weltbevölkerung, so viele wie derzeit. Jeden Tag sterben ca. 160.000 Menschen weltweit. Tendenz steigend.
1: Wir erreichen bald den Höchststand der Sterberate und bekommen zunehmend ein logistisches Problem.
0: Vielen Megacities rund um den Globus geht der Platz auf Friedhöfen aus. Und auch, wenn es pietätlos klingen mag, Sterben ist ein Umweltfaktor. Je dichter Friedhöfe belegt sind, desto stärker konzentrieren sich Giftstoffe in den Böden. Und durch die vielen Einäscherungen gelangen 100.000 Tonnen CO2 in die Atmosphäre. Brauchen wir neue Bestattungsformen?
2: Daran kommen wir nicht vorbei. Das muss man sich einfach gewahr werden. Und deswegen muss man mit den Überbleibseln bestmöglich dann auch umgehen.
0: Wie sollen Bestattungen in Zukunft aussehen? Wird es am Ende gar keine Gräber mehr geben? Und wenn ja, wie trauert man dann um uns?

0: Es gibt heute Orte, in denen gibt es keine Bäckerei, kein Friseursalon oder Supermarkt. Aber wahrscheinlich dürfte es nur wenige ohne Friedhof geben. Allein in Deutschland dienen 35.000 Hektar als letzte Ruhestätte. Das sind 12% mehr Fläche als das gesamte Münchner Stadtgebiet. Auf diesen Friedhöfen werden aktuell rund 32 Millionen Gräber jahrzehntelang gepflegt.
1: Es hat sich etabliert, dass man die Toten würdevoll bestattet, dass man ihnen einen Platz gibt, an dem man sich ihrer noch erinnern kann, also einen Ort, den man aufsuchen kann, einen öffentlichen Gedenkort, das ist der Friedhof.
0: Offensichtlich brauchen wir Menschen einen Platz, an dem wir unsere Toten bestatten. Und das war wohl schon immer so. Wenn etwas von vergangenen Kulturen geblieben ist, dann meist Gräber. Die frühesten liegen in Südafrika und sind schätzungsweise 240.000 Jahre alt. Sie stammen nicht von uns Homo sapiens, sondern von einem unserer Urverwandten, dem Homo naledi. In Europa war es vermutlich der Neandertaler, der mit den Bestattungen anfing. Grabstätten hatten schon immer besonderen Wert. Sie sind einer der ersten Kultstätten überhaupt. Bestatten eigentlich auch Tiere ihre Toten?
1: Das wäre mir nicht bekannt. Trauer oder Pietät oder den Wunsch, Erinnerungen zu pflegen, das ist etwas urtümlich Menschliches, was allerdings auch erlernt und antrainiert werden musste. Also das ist jetzt nicht in den menschlichen Genen, wie man vielleicht denken würde, sondern das ist eine Kulturleistung.
0: Und zwar nicht irgendeine. Alle Kulturen und Weltreligionen, die wir kennen, haben eine gemeinsame Schnittstelle, den Kult rund um den Tod. Um kaum etwas drehen sich so viele Rituale und Traditionen wie um das Ableben. Warum fällt es uns so schwer, unsere Vergänglichkeit zu akzeptieren?
2: Wir lernen ja von klein auf, dass wir sterben müssen. Gleichzeitig ist es natürlich so eine Art immerwährender Skandal, der mitläuft. Also das Bewusstsein, dass das alles irgendwann aufhört und dass wir eventuell auch Angehörige verlieren könnten, die sterben. Das ist ja eine ständige Bedrohung in unserem Leben. Und so versuchen wir natürlich durch unsere Kultur möglichst Wege zu finden, damit umzugehen.
0: Kein Wunder also, dass wir Menschen seit jeher versuchen, Brücken ins Jenseits zu schlagen. Und weil wir nicht wissen können, wie das Jenseits aussieht, wurden unseren Vorfahren Waffen, Kleidung, Schmuck, ja sogar Diener mitgegeben, um sie in die Totenwelt zu begleiten. Menschen wurden einbalsamiert, mumifiziert, in Mausoleen und Pyramiden bestattet. Und noch vor 100 Jahren wurden Särge kilometerweit zur nächsten Kirche getragen, damit die Toten angemessen begraben werden konnten. Da stellt sich doch die Frage, für wen sind Bestattungen eigentlich da?
1: Ein Bestattungsritual dient nicht den Toten. Ein Bestattungsritual dient immer den Lebenden, dass sie einander zeigen. Wir sind im Todesfall für uns da. Das, was wir hier machen, eine Beerdigung, werden wir auch für jeden Einzelnen hier im Kreis veranstalten. Das ist tröstlich.
0: Friedhöfe dienen als Trostspender. Als Orte, um sich zu verabschieden und zu erinnern. Es gibt allerdings noch einen ganz praktischen Grund. Wenn ein Mensch stirbt, besteht Handlungsbedarf. Denn unmittelbar nach dem Ableben beginnt der Körper zu verwesen. Was passiert, wenn der Takt unseres Lebens endet, lässt sich wissenschaftlich so beschreiben.
3: Die Zellen können sich nicht mehr energetisch versorgen und beginnen sich selbst abzubauen. Man spricht da von einer Autolyse. Wir sind ja nicht allein in unserem Körper. Wir haben ja wirklich auch mehrere Kilo an Bakterien in und auf uns. Und die übernehmen dann einfach erstmal das Ruder. Die denken sich also, ja, wenn der mich jetzt nicht mehr füttert, beziehungsweise wenn hier nichts mehr kommt, dann können wir uns eben vermehren. Und mit dieser Vermehrung geht eine Gasentwicklung einher.
0: Also Verwesung und Fäulnis. Wissenschaftlich ausgedrückt ein anaerober Prozess im Leicheninnern, also unter Ausschluss von Sauerstoff. Dabei bilden sich, je nach Außentemperatur, innerhalb von 1 bis 2 Tagen enorme Mengen an Kohlendioxid, Ammoniak und Schwefelwasserstoff. Das stinkt und führt dazu, dass der Körper sich aufbläht.
3: Das muss man sich wirklich vorstellen, wie fast bei einem Ballon. Er beginnt sich selbstständig zu drehen, weil sich eben das Gas im Körper auch verlagert. Es entstehen Geräusche. wo man früher gedacht hat, okay, der lebt noch, der röchelt. Aber das ist dann in dem Moment einfach wirklich nur Gas, was ausströmt aus den Körperöffnungen.

0: Irgendwann können Leichen dadurch sogar platzen. Genau das passierte dem Körper des normannischen Königs Wilhelm der Eroberer vor versammelter Trauergesellschaft im Jahr 1087. Also lieber so schnell wie möglich ins Grab. So haben Menschen das über Jahrtausende praktiziert. Doch wird das auch so bleiben?
1: Bevölkerungswachstum bedeutet auch mehr Tote. Wir steuern auf den Peak Death zu. Eine Phase, in der Todesfälle historisch gesehen auf ein nie dagewesenes Niveau ansteigen werden. Das wird zu einem logistischen Problem.
0: Gerät eine Konstante unserer Kultur in die Krise? Immerhin sterben mittlerweile 1,8 Menschen pro Sekunde. Ein Rekordwert. Und das hat Folgen. Nicht nur benötigen klassische Beerdigungen unglaublich viele Ressourcen. Allein in den USA werden für die jährlich ca. 3 Millionen Toten ca. 9 Millionen Meter Hartholz, 2700 Tonnen Kupfer und Bronze, über 100.000 Tonnen Stahl und knapp 1.600.000 Tonnen Beton verbraucht.
2: Im angelsächsischen Raum ist es ja so, dass Leichname sehr lange aufgebahrt werden, dass also viele Angehörige den Leichnam oder Verstorbenen noch mal sehen können. Da gibt es bei den Bestattern verschiedene Praktiken und Chemikalien, die so einen Leichnam eben auch erhalten, konservieren. In der Regel handelt es sich dabei um Formalin. Das heißt, die Körperflüssigkeit wird dem Leichnam mit einer Pumpe entzogen und durch Formalin ersetzt. Das sind natürlich einfach Giftstoffe, die da primär mit in den Boden kommen.
0: In den USA geraten so jedes Jahr 16 Millionen Liter Balsamierungsstoffe in die Böden und damit krebserregende Giftstoffe wie Formaldehyd oder Ammoniak, die ins Grundwasser sickern. Das Problem erfasste auch Nordirland im Jahr 2015. In Belfast überfluteten damals starke Regenfälle Gräber und die giftigen Chemikalien wurden in den Fluss Leggan gespült. Halten wir fest, zu viele Leichen können für die Umwelt zur Herausforderung werden. Denn durch unsere Nahrung und Medikamente konzentrieren sich in Leichen und vor allem in der Totenasche Schwermetalle wie Nickel, Zink, Kupfer und Blei. Bei der Kremierung entstehen zudem giftige Chrom-6-Verbindungen. Das Umweltbundesamt stuft sie als krebserregend, erbgutverändernd und fortpflanzungsgefährdend ein.
2: Früher war es dann immer noch so, dass man teilweise in Bleisärgen bestattet wurde. Auch Blei oxidiert natürlich. Mit Zinksärgen wurde gearbeitet. Darüber hat man sich früher überhaupt gar keine Gedanken gemacht.
0: Dabei gilt, die Menge macht das Gift. Wenige Leichen, verteilt auf einer ausreichend großen Fläche, sind unproblematisch. Je dichter aber ein Friedhof belegt ist, desto größer ist die Kontamination.
3: Je größer die Stadt und je stärker bebaut, desto weniger Fläche für den Friedhof. Das ist eine einfache Rechnung, weil Menschen eben, die in diesen Metropolbereichen leben, auch gerne da bestattet sein möchten. Da muss man kreativ werden.
0: 57% aller Menschen leben bereits in Städten. Doch während urbane Lebensräume immer schneller wachsen, reicht vielerorts der Platz für die Toten nicht aus. In New York City zum Beispiel wurden über Jahrzehnte gar keine neuen Friedhofsflächen ausgewiesen. In vielen Megacities fehlt es an Platz für Gräber. In Großbritannien könnte laut einer Studie der Sunday Times von 2021 ein Viertel der Friedhöfe schon bald überfüllt sein. In Paris ist die Situation schon da. Die 14 Friedhöfe der Stadt sind voll belegt. Von 5000 Anfragen finden auf ihnen pro Jahr nur etwa 200 einen Platz. Der Rest wird auf Friedhöfen in Vororten von Paris bestattet.
2: Das wird alles mehr oder weniger zugebaut. Das sind ja richtige Grablandschaften, die man dann dort hat. Irgendwann gibt es dann für die Humusbildung, für die Erdbildung oder letztlich auch für den Zerfall eben einfach nicht mehr genügend Platz. Damit auch nicht mehr genügend Bakterien und damit letztlich ein großes Problem.
0: Denn diese Böden können die Stoffe, in die ein Mensch zerfällt, nicht mehr aufnehmen. Die Konsequenzen sind teilweise grotesk. In New York reißen Friedhöfe ihre asphaltierten

0: Gehwege heraus, um Platz für neue Gräber zu schaffen. In Megacities wie Hongkong können Grablöcher mehr als $400.000 kosten. In den Niederlanden und in anderen Ländern gibt es den Ansatz, Gräber für nur 10 oder 20 Jahre zu verpachten. Könnten Urnenbestattungen eine Lösung sein? Während ein herkömmliches Sarggrab 2,2 Quadratmeter in Anspruch nimmt, umfasst ein Urnengrab gerade mal 0,64 Quadratmeter. Mit über 70% ist die Kremierungsrate in Deutschland schon recht hoch. Und sie sorgt dafür, dass es hier aktuell kein Platzproblem gibt. Denn die Friedhofsflächen sind noch für Sargbestattungen ausgelegt. Doch dass Urnen das Platzproblem global lösen, ist damit nicht gesagt. In Hongkong werden über 90% der Verstorbenen eingeäschert und in Kolumbarien bestattet. Doch es gibt zu wenige. Deshalb vergehen bis zur Beisetzung teilweise 4 Jahre Wartezeit. Und wie gesagt, das Umweltproblem. Eine Kremation bedeutet etwa 200 Kilogramm mehr CO2 in der Atmosphäre. Das macht über 200.000 Tonnen CO2 im Jahr allein in Deutschland. Das ist so viel Energie, um 13 Milliarden Handys auf einmal zu laden.
1: Krematorien verbrennt natürlich dann auch alles das, was wir mal in uns getragen haben. Also sei das jetzt die Amalgamfüllung, sei es der Herzschrittmacher. Das heißt, es ist auf Dauer kein wirklich nachhaltiges Bestatten.
0: Unsere Top-Bestattungsmethoden verschwenden also Platz, wertvolle Ressourcen, bringen Schadstoffe in die Erde und pusten CO2 in die Luft. Wie kommen wir aus dieser Sackgasse heraus? Müssen sich unsere Bestattungsarten radikal ändern?
1: Daran kommen wir nicht vorbei. Wir müssen uns einfach auch Gedanken machen, dass wir eben keine Chemikalien mehr einsetzen, beziehungsweise überhaupt Energie zu investieren in großem Maße, um einen toten Körper bestatten zu können.
0: Wie wäre es, wenn nach dem Tod von uns Menschen nichts mehr übrig bliebe? Nur, wie soll das gehen? Man kann uns ja schließlich nicht auf den Mond schießen. Oder etwa doch? Tatsächlich liegt dort oben der US-amerikanische Astronom Eugene Shoemaker. Die einzige Person, deren sterbliche Überreste auf dem Mond ruhen. Ein kleiner Teil seiner Asche wurde 1999 in einer Kapsel von der Raumsonde Lunar Prospector zum Mond gebracht. Astronomisch sind allerdings auch die Kosten. Rund 10.000 Euro kostet die Beförderung von nur 1 Gramm Asche. Wird ein Mensch komplett im All bestattet, kämen schnell 30 Millionen Euro zusammen. Mal ganz abgesehen von den CO2-Emissionen eines Raketenstarts. Wenn wir uns schon nicht in Luft auflösen können, dann vielleicht in etwas anderem?
2: Eine Möglichkeit ist die alkalische Hydrolysierung, die man zur Beseitigung von Abfällen in Kliniken nutzt. Der Körper wird dabei in seine natürlichen Elemente zersetzt.
0: Übrig bleibt eine grün-braune Flüssigkeit, in der sich nicht einmal DNA-Strukturen erhalten und die, klingt krass, ins Abwasser gespült werden kann. Aus Schweden stammt das Verfahren der Promession. Dabei wird ein Körper in flüssigem Stickstoff auf minus 196 Grad heruntergekühlt und anschließend so lange gerüttelt, bis nur noch Granulat übrig bleibt. Allerdings steckt das Verfahren noch in der Testphase. Gibt es nicht auch etwas natürlichere Methoden? Wie sieht die Zersetzung in der Natur aus?
1: Die perfekte Zersetzung würde tatsächlich im Ökosystem in den oberen Bodenschichten stattfinden. Also da, wo auch, wenn im Herbst beispielsweise das Laub auf den Boden fällt, sich die oberen 5 bis 10 cm Humus bilden. Das ist ein sehr bakterienreiches Milieu.
0: Nur unsere Leichname einfach in den Wald zu legen, kommt wohl eher nicht in Frage. Daher versucht man, diesen Prozess zu imitieren. Bei der sogenannten Reerdigung wird ein Leichnam 40 Tage lang in einem Stahlsack aufbewahrt. Zusammen mit Stroh, Heu, Blumen, allerlei Pilzen und Mikroorganismen. Unter ständiger Sauerstoffzufuhr zersetzen sie die organischen Leichenbestandteile. Übrig bleibt fruchtbarer Humus, der sogar im Garten ausgestreut werden kann. Eine Alternative wie diese verspricht eine schadstoffarme Reduzierung menschlicher Körper auf ein wenig Knochenstaub, also nahezu nichts. Und vielleicht kann der Gedanke, Postmortem als Nährstoffquelle zu dienen, für manche sogar tröstlich sein. Vielleicht könnte es sogar eine romantische Vorstellung sein, als Aschekapsel in der Atmosphäre zu verglühen. Aber mal ehrlich, Leichen im Abfluss, geht das nicht einen Schritt zu weit?
2: Das ist eine Frage der sozialen Akzeptanz. Methoden wie Reerdigung oder alkalische Hydrolyse haben ein Marketingproblem. Sie funktionieren wissenschaftlich einwandfrei, aber es gibt ein Unbehagen. Menschen denken, das klingt unangenehm. Das war bei der Feuerbestattung zunächst ähnlich. Einen Körper zu verbrennen war früher neu und fremd. Heute ist es uns vertraut und geläufig.
0: Tatsächlich regte sich in Europa lange heftiger Widerstand gegen die Kremierung. Erst 1965 erkannte die katholische Kirche die Feuerbestattung an. Im Laufe der Zeit hat sie sich durchgesetzt. Stehen wir am Anfang einer ähnlichen Veränderung? Werden wir in Zukunft kompostiert, ausgestreut oder in Lauge zersetzt?
2: Aber was machen wir mit diesen Überresten, wenn es keine Friedhöfe mehr gäbe? Erde kann überall verstreut werden. Es gäbe dann vielleicht keine Gedenktafel, Markierung oder Grabstein, die an den Verstorbenen erinnern.
0: Bis heute gibt es eine Kultur kollektiver Bestattungsrituale. Dazu gehört ein Ort, an dem man gehen und um die Toten trauern kann. My whole life. Nur, wenn es neben Friedhöfen viele neue Möglichkeiten der Bestattung gibt, wo werden wir dann trauern? Am Death Lab der Columbia University in New York forscht man an Friedhöfen der Zukunft. Die neuen Ruhestätten sollen das Platzproblem lösen, unkonventionell und mit umweltschonendem Bestattungsverfahren. Gräber gibt es keine mehr, dafür aber Gefäße an öffentlichen Plätzen, in denen sich die sterblichen Überreste befinden und die leuchten. Die Methode dahinter: Zersetzung durch Kleinstlebewesen ohne Sauerstoff. Dabei entstehen Fermentationsgase, die die Energie liefern, um diese Gedenkgefäße zum Strahlen zu bringen. Geplant ist zum Beispiel, die Manhattan Bridge mit tausenden Lichtsäulen zu behängen. Jeder Tote hat seine eigene Säule, die allmählich verglimmt, sobald die Zerfallsprozesse abgeschlossen sind, also nach etwa einem Jahr. Danach kann die Säule für den nächsten Toten benutzt werden. Ist das die Zukunft?
3: Da muss man erstmal an den Punkt kommen, dass man sich damit offensiver beschäftigt. Denn das ist die Voraussetzung dafür, dass man ein positives Verhältnis entwickeln kann zu diesen Hinterlassenschaften. All das müsste revidiert werden. Das ist ein hartes Stück Arbeit. Das bräuchte viel Zeit. Und ich glaube, das Problem ist, dass der Tod eine schlechte Lobby hat.
0: Der Arc de Triomphe oder das Brandenburger Tor. Vor Toten nur so strahlend. Wir wollten wissen, was ihr davon haltet. 46% in Deutschland und 44% in Frankreich fänden das interessant. Was feststeht, in New York ist man noch verhalten. Dass die Verstorbenen als Laterne eine Brücke oder einen Park beleuchten, halten nicht alle für angemessen. Trauern ist für viele eine private Angelegenheit, die man nicht gern mit Skateboardern, Joggern und Spazierenden teilen möchte. Doch ist das vielleicht nur eine Frage der Zeit? Schließlich hat sich unser Verhältnis zu Tod und Trauer schon in der Vergangenheit gewandelt.
4: Wir haben nicht mehr das Patent der Kirche darauf, Trauern zu verarbeiten, Trauerrituale anzubieten. Also das Trauern und auch die Form, wie dann letztendlich die Toten beerdigt werden, hat sich auch sehr stark individualisiert. Das heißt, die Persönlichkeit der verstorbenen Person steht auch noch mal viel stärker im Vordergrund, während früher alles viel stärker vereinheitlicht gewesen ist.
0: Also mehr individuelle Formen statt kollektive Rituale. Immer öfter bewahren Hinterbliebene eine Urne in der Wohnung auf oder sie tragen ihre Verstorbenen als Schmuck. Unternehmen bieten zum Beispiel an, DNA aus Verstorbenen zu extrahieren und die Doppelhelixstränge in kleinen Glasfiolen zu speichern, die man sich als Amulett umhängen kann. Aus Teilen der Totenasche lassen sich sogar Vinylschallplatten pressen, mit dem eigenen Soundtrack für die Nachwelt. Was heute möglich wird, war früher nur Heiligen vorbehalten, eine Art Reliquie zu hinterlassen. Dabei geht es vor allem darum, dass wir selbst bestimmen möchten, wie die Nachwelt sich an uns erinnert. Aber auch um den Wunsch unserer Angehörigen zu trauern, wie, wann und vor allem wo sie möchten.
3: Menschen haben erkannt, und das wird auch vermittelt in einer säkularen Gesellschaft, dass Trauer losgelöst vom toten Körper durchexerziert werden kann. Und manche sagen auch ganz konkret, ich war vorher selten auf dem Friedhof, ich hatte keine Beziehung zu dem Friedhof. Warum sollte jetzt, wo mein Partner da bestattet ist oder meine Eltern, warum sollte ich jetzt eine Beziehung zu diesem mir eigentlich fremden Ort aufbauen, der mir vielleicht nicht mal gefällt?
0: In Deutschland allerdings gilt, anders als in anderen Ländern, weitestgehend Friedhofspflicht. Asche von Verstorbenen darf nicht zu Hause aufbewahrt werden. Manchmal umgehen Menschen das und trauern so, wie sie es für würdevoll erachten. Andere Länder, etwa Belgien oder Frankreich, sind flexibler und Trauer verlagert sich immer mehr an zwanglose Orte, die individuell gestaltet werden können. Und online legen viele von uns schon längst solche Orte an. Social-Media-Profile. Wir kuratieren sie und bestimmen so, wie sich unser Lebensweg nachzeichnen lässt. Bis zu unserem Tod. Nachdem wir verstorben sind, können unsere Social-Media-Profile zu Kondolenzseiten umgewandelt werden. Ist das das Ende des analogen Friedhofs? Und welche Rolle spielt die künstliche Intelligenz in Zukunft bei unseren Trauerritualen?
2: Es gibt Gedenkstätten in sozialen Medien und auf Spieleplattformen wie World of Warcraft, wo zahlreiche Gedenkfeiern und Beerdigungen stattfinden. Aber die künstliche Intelligenz ermöglicht Anwendungen, die in gewisser Weise die Verstorbenen wieder zum Leben erwecken.
0: Sehr weit gedacht wurde die digitale Unsterblichkeit in der britischen Streaming-Serie Black Mirror. In einer Online-Welt, in der wir als Replikate unserer selbst weiterleben, mit unserer eigenen Stimme und einem täuschend echten Abbild. Wie nah kann ein Mensch dieser virtuellen Unsterblichkeit bereits schon kommen?
4: Diese Person kann dann einen Dienst beauftragen aus der sogenannten Digital Afterlife-Industrie. Die benutzen dann Videomaterial und stellen dann der Person viele Fragen. Und daraus wird dann ein Avatar produziert, der bestenfalls täuschend echt aussieht und dann mit der Stimme der verstorbenen Person Antworten geben kann auf Fragen, die die Verwandtschaft stellt.
0: Klingt verrückt. Wir bleiben der Nachwelt als digitaler Klon erhalten und können über unseren Tod hinaus noch am Sozialleben unserer Familie teilnehmen. Ist das nicht der Abschied vom Abschied? Ein Abschied von der Trauer, wie wir sie kennen? Was wir wissen, Trauer ist kein starrer Prozess. Jeder Mensch trauert anders. Selbst die Idee bestimmter Trauerphasen gilt als überholt. Trauer ist individuell und von vielen Faktoren abhängig. Wir trauern anders um ein Kind als um unsere Großeltern, die lange krank gewesen sind. Der Grund war jedoch immer der gleiche. Ein Mensch ist von uns gegangen. Was macht es aber mit uns, wenn Tote nicht mehr gehen, ein Verstorbener als Klon immer erreichbar bleibt und täuschend echt mit uns kommuniziert?
4: Ganz wichtig ist natürlich, dass man irgendwann auch mal anerkennt, dass die Person wirklich verstorben ist und dass sie nicht mehr zurückkommt. Und hier ist es natürlich ein Problem, wenn ich die verstorbene Person, jetzt mal bildlich gesprochen, aus der Hosentasche ziehen kann mit meinem Handy und immer wieder mit ihr sprechen kann. Dann kann man sich vorstellen, dass es umso schwerer fällt zu akzeptieren, dass die Person verstorben ist. Also man könnte denken, dass der Trauerprozess gestört wird und dass es letztendlich auch zum Schaden sein könnte derjenigen, die solche Dienste benutzen.
0: Andererseits ist bekannt, dass Avatare über den Verlust eines geliebten Menschen hinweghelfen können, wie das Beispiel einer Mutter in Korea und ihrer 2016 verstorbenen Tochter zeigt. In welchen Fällen könnten solche Formen der Trauer hilfreich sein? Wie tröstlich ist es, wenn ein Chatbot, der so klingt wie ein geliebter Mensch, Jahr für Jahr zum Geburtstag gratuliert? Und was ist, wenn der Avatar irgendwann seinen Reiz verliert und die Gedenkseiten zu Waisen werden? Schaffen wir damit nicht ein Internet voller digitaler Zombies?
2: Informatiker haben das Jahr berechnet, an dem es mehr Tote als lebende Nutzer auf Facebook geben wird. Etwa 2065. Es könnte eine Zukunft geben, in der Unmengen Avatare, KI und interaktive Formen das Internet verstopfen. Bei den ökologischen Kosten ist es ironischerweise so, dass das Speichern all dieser Daten im Internet viel energieintensiver ist als die traditionelle fossile Brennstoffindustrie.
0: Nur wenn die digitalen Pendants eines Tages umweltschädlicher als unsere traditionellen Bestattungsarten würden, dann hätten wir ja gar nichts gewonnen. Außerdem bergen die Avatare weitere Risiken, etwa Hacking und Identitätsklau. Dafür braucht es Regularien. Fest steht, wie wir uns in Zukunft beerdigen lassen, wird immer freier. Immer mehr Menschen streben einen individuellen Umgang mit ihrem Nachleben an. Sie wollen steuern, wo und wie sie beigesetzt werden, wie groß der ökologische Fußabdruck sein und welche Erinnerungsorte es geben soll, analog wie online. Während eine Friedhofspflicht in Deutschland vielen alternativen Begräbnissen im Weg steht, sind die Möglichkeiten des Digital Afterlives noch grenzenlos. Hat der klassische Friedhof noch eine Chance?
3: Am besten wäre, wenn eine starke Liberalisierung Einzug hält. Das ist aus meiner Sicht eine Frage der Zeit. Das ist kein Ob, sondern es ist nur ein Wann. Dann wird die Situation sich auch für die Sepulkralkultur entspannen. Also dann, wenn der Friedhof ein Anbieter unter mehreren ist und durch seine Liberalität und seine Offenheit seine eigentlichen Vorzüge ausspielen kann, nämlich, dass es ein öffentlicher Ort ist, ein demokratischer Ort, an dem alle gleich sind, ein grüner Ort, die grüne Lunge oft vieler Städte und dass da auch Gestaltungsfreiheiten gegeben sind. Das sind ja die großen Vorteile und die kann er nur ausspielen, wenn er aus diesem strengen juristischen Korsett rauskommt.
0: Unsere Gesellschaft ist im steten Wandel. Das betrifft nicht nur die Art, wie wir leben, sondern immer mehr auch, wie wir sterben und schließlich bestattet werden möchten. Wie wir den Abschied gestalten, ist in erster Linie eine individuelle Entscheidung. Und ob auf dem Friedhof oder nicht, analog oder digital, eines wird sich wohl nie ändern. Wir wünschen uns vor allem einen würdevollen Umgang mit den Verstorbenen.

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0: Hello. Let's practice our English today. Liebe Zuschauer, Sie freuen sich bestimmt, wenn Sie unsere Schauspieler, Jane und Russell, schon ganz gut verstehen. Hören und verstehen. Listening and understanding. Das ist bereits ein wichtiges Lernziel im Englischunterricht. Und für Übungen im Hörverstehen ist das Fernsehen ein passendes Medium. Listen to this.
1: Good morning. Can I help you?
2: Yes, I want a job.
1: You want a job? What sort of job?
2: An interesting job. I'm a student.
1: A student of what?
2: A student of engineering.
0: Ein gleichrangiges Lernziel ist das Leseverstehen. Wir sehen einen geschriebenen oder gedruckten Text vor uns, zum Beispiel eine Zeitung, eine Karte, einen Brief, ein Buch, und freuen uns, wenn wir verstehen, was wir lesen. Look. Robbery in British Museum. Student, hero of the day. A postcard. To our dear Jane. Many happy returns of the day. Love from Mum and Dad. A reservation letter. Dear Sir, please reserve a double room with shower for Mr. and Mrs. David Wilson for 4 nights from Monday the 21st of October to Friday the 25th of October. Yours faithfully. Hörverstehen und Leseverstehen. Das sind zwei vorrangige Lernziele. Hand in Hand damit versuchen wir zwei weitere Fertigkeiten zu entwickeln, nämlich Sprechen und Schreiben. Speaking and Writing. Wir begnügen uns nicht damit, so faszinierend das allein schon ist, die Sprache zu verstehen. Wir wollen die Fremdsprache aktiv gebrauchen, wollen uns in der englischen Sprache selber äußern können, mündlich und schriftlich.
1: Excuse me, do you speak English?
3: Englisch? Nein, tut mir leid, ich spreche kein Englisch.
1: What a pity. Sorry.
3: Ja, schade. So ein Pech auch.
0: Das kann Ihnen schon nicht mehr passieren. Bitte folgen Sie mir jetzt zu einem kleinen Überblick über das, was Sie jetzt schon können. Keine Angst, wenn es vielleicht ein wenig theoretisch wird und ich das schreckliche Wort Grammatik, Grammar, gebrauchen sollte. Unter Grammatik verstehen wir die sprachlichen Gesetze, das System der Sprache. Diese Regeln werden von einem Native Speaker, also von einem, der wie ich Englisch als Muttersprache spricht, völlig unbewusst beachtet. Korrekt zu sprechen, nicht nur sich radebrechend zu verständigen, das ist sicher auch Ihr Ziel. Und wir helfen Ihnen dabei. Zunächst, wie hatte unser Kurs begonnen?
1: I'm Jane Egan.
4: I'm Russell Grant.
0: We're English. We're actors. He's a professor. Die persönlichen Fürwörter haben wir mit am, are, is verbunden, den Formen von to be. Das zeigte uns eine Besonderheit. Are you Jane Egan?
1: Yes, I am.
0: Bei der Frage und bei der Kurzantwort verwenden wir die vollen Formen. Am, is, are. Sonst meist die Kurzform mit dem Apostroph. I'm Jane Egan. We're actors. He's a professor. Probieren Sie das gleich selber. Am I Graham Pascoe? Yes, you are. Is Russell English? Yes, he is. Are they from London? Yes, they are. Haben Sie alles richtig gemacht? In unserer nächsten Übung können Sie die verkürzten Formen einsetzen. I'm your teacher. We're English. He's an actor. She's a secretary. They're very good. It's very late. Diese verkürzte Form ist auch bei Fragen möglich, wenn ein Fragewort am Anfang steht. Also, who's there? Oder, what's your name? Ein Wort zu haben. Im Englischen, have, beziehungsweise have got. Listen to this.
1: Oh dear, I'm late. And I've got a lot of work today. But I haven't got the money for a taxi.
0: Die Frage, have you a problem, für haben Sie ein Problem, ist zwar korrekt, aber im gesprochenen Englisch setzt man häufig das Stützwort got dazu. Have you got a problem? Auch hier gibt es wieder die Kurzantwort mit der vollen Form von have. Versuchen Sie es gleich mal. Jane, have you got a problem? Yes, I have. Has Russell got a problem? Yes, he has. Bei der Verneinung finden wir wieder den Apostroph, das Zeichen für den fehlenden Buchstaben. Have plus not wird zu haven't. Has plus not wird zu hasn't. Probieren Sie das gleich. No, I haven't got a problem. No, he hasn't got a present. Wissen Sie auch noch, wie es mit den besitzanzeigenden Fürwörtern, den Possessive Adjectives, war? Welche besitzanzeigenden Fürwörter gehören zu diesen Personalpronomen? Zu I gehört my. Zu you gehört your. Zu he gehört his. Zu she gehört her. Zu we gehört our. Und zu they gehört their. Testen Sie sich jetzt an diesen Beispielen. Jane's a secretary. Her office is on the first floor. Russell's nervous. It's his first job. Here are Mr. and Mrs. Wilson. There are cars outside. Very good. Was Sie auch schon kennen, sind eine Reihe von Fragewörtern. Who? Wer? What? Was? Where? Wo? When? Wann? How? Wie? Und whose? Wessen? Könnten Sie spontan eine englische Frage bilden? Irgendeine? Who? Zum Beispiel, who's that? What? What's your name? Where are you from? When is your birthday? How old are you? Whose book is that? Vorsicht bei what und how.

0: Ein deutsches wie erscheint manchmal im Englischen als what. Wie ist Ihr Name? What's your name? Wie lautet Ihre Anschrift? What's your address? Das war es im Wesentlichen, was Sie bisher an Grammatik gelernt haben. Aber nun zum zweiten Teil unserer heutigen Sendung. Wir wollen jetzt einen ersten Verständnis- und Sprachtest miteinander lösen. Einen sogenannten Comprehension-Test. Hier können Sie Punkte sammeln. Für jede richtige Antwort gibt es einen Punkt. Der Text, den Sie zuerst hören und dann sehen werden, ist kein Dialog, in dem unsere Schauspieler zueinander sprechen, wie sie es von unseren Spielszenen her gewöhnt sind. Vielmehr handelt es sich um einen Bericht, dessen Inhalt Sie, wie ich hoffe, gut verstehen. Er enthält kein neues Wort, nur Wörter aus den Sendungen 1 bis 4. Der Inhalt ist aber einer der vier Units sehr ähnlich. Listen. Jane is English. She's from London. 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Haben Sie alles verstanden? Nun sehen Sie den Text und ich lese ihn gleichzeitig noch einmal vor. Wie Sie sehen werden, verwenden wir im geschriebenen Englisch sowohl die verkürzten als auch die vollen Formen. Beide Formen sind richtig. Im gesprochenen Englisch werden fast nur die verkürzten Formen verwendet. 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Nun genügt es leider nicht, dass Sie im Großen und Ganzen die Schilderung verstehen. Sie müssen die Fragen genau beantworten. Wir beginnen mit Fragen zum Inhalt. Nehmen Sie ein DIN A4 Blatt und schreiben Sie unter Groß A die Antwort zur ersten Frage. Nummerieren Sie bitte bis zum Schluss alle Aufgaben durch. Unsere erste Frage lautet:
1: What is Jane's surname? Egan. It's Egan. Her surname is Egan. Es ist nicht nötig zu schreiben, Jane's surname is Egan. Also drei Möglichkeiten, die richtig sind. Egan, it's Egan, her surname's Egan. Two. 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From London. She's from London. Für jede richtige Lösung gibt es einen Punkt. 3. What is Jane's job?

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An meinem beseelten Blick, liebe Zuschauer, da können Sie erkennen, dass das da gerade meine Zwillinge sind. Sind sie nicht wirklich zauberhaft, ohne Zweifel, ausnehmend hübsch, ganz die Mama? Ach, das wäre Ihnen nicht aufgefallen. Na ja, gut, es sieht sonst auch keiner. Die beiden kommen nämlich ganz nach ihrem Papa. Von mir haben sie nur ihre Vornamen. Wirklich rein optisch, da hat sich der väterliche Zweig durchgesetzt. Ihr Papa, meine Schwiegermutter, vielleicht ein bisschen meine Mutter, aber der sehe ich gar nicht ähnlich. Verwirrend? Na, ohne Zweifel. Und vor allem, wie ist das eigentlich möglich? Die Antwort liegt in der Erbsubstanz aller Lebewesen und damit auch der des Menschen begründet. Der sogenannten Desoxyribonukleinsäure, kurz DNS. Im Englischen ergibt sich der geläufigere Name Desoxyribonuclein Acid, die DNA. Die DNA trägt alle Informationen, die die Merkmale von Lebewesen ausmachen. Die Vierblättrigkeit eines Kleeblatts beispielsweise, die Fellfarbe von Katzen oder die Augenfarbe beim Menschen, aber auch nicht direkt sichtbare Merkmale wie etwa die Blutgruppe. Schon im Jahr 1869 war die DNA aus Zellen isoliert worden. Allerdings maß man ihr damals keine besondere Bedeutung bei. Untersuchungen der Folgezeit ließen bald keinen Zweifel mehr daran, dass sie der Träger der Erbinformation sein musste. Im Jahr 1953 gelang es den Wissenschaftlern James Watson und Francis Crick, die Struktur der DNA aufzuklären. Sie legten damit den Grundstein der Gentechnik und erhielten den Nobelpreis. Seither begannen Wissenschaftler in aller Welt, das System zu entschlüsseln, dem alle sichtbaren und nicht direkt sichtbaren Merkmale der Lebewesen zugrunde liegen. Dieses System ist ebenso genial wie einfach, sozusagen perfekt designed by nature. Um das zu verstehen, machen wir jetzt eine kleine Reise in den Mikrokosmos. Zuerst benötigen wir einige Zellen. Diese können ganz leicht aus der Mundschleimhaut gewonnen werden, wenn man sanft entlang der Mundhöhleninnenseite schabt. Diese Zellen werden nun auf einen Objektträger aufgebracht, sodass wir sie uns unter dem Mikroskop genauer ansehen können. Dabei können wir dann drei Hauptbestandteile der Zelle erkennen. Die Begrenzung durch die Zellmembran, die Flüssigkeit des Zellplasma und den Zellkern, auch Nukleus genannt, der wiederum von einer Membran begrenzt wird. Mit wenigen Ausnahmen besitzt jede Zelle höherer Lebewesen einen Zellkern. Dieser ist sozusagen die Zentrale, der Chef einer jeden Zelle. Von dort aus werden Zellvorgänge und somit alle Lebensvorgänge gesteuert. Im Inneren befindet sich die DNA in der Arbeitsform als DNA-Fäden. Die Bestandteile des DNA-Fadens erschließen sich aus dem Namen. Im Modell ist das vereinfacht nachgestellt. Der DNA-Faden ist wie eine Strickleiter aufgebaut. Das Rückgrat dieser Strickleiter besteht aus einem Zucker, der Desoxyribose, verbunden im Wechsel mit Phosphat. Die Sprossen dieser Leiter werden von vier organischen Basen gebildet: Adenin und Thymin, Cytosin und Guanin. Das Besondere an den Erkenntnissen Watsons und Cricks war nun zweierlei. Zum einen erkannten sie, dass durch räumliche Struktur und chemische Interaktion nur zwei Kombinationen möglich sind: Adenin paart mit Thymin. Und Cytosin paart mit Guanin. Die Abfolge der Basen am Rückgrat ist jedoch keiner Regelung unterworfen. Zum anderen erkannten die Wissenschaftler die Instabilität dieser Strickleiter. Stabiler und kompakter wird die Struktur, wenn sie um die eigene Achse gedreht wird, sodass aus dieser Strickleiter eine Wendeltreppe wird. Entlang der eigenen Achse ist die DNA also schraubenförmig gedreht. So eine Schraube wird in der Fachwelt Helix genannt. Da es sich um zwei Helices handelt, kann man auch sagen, es liegt eine Doppelhelix vor. Der Durchmesser einer Doppelhelix liegt bei ca. 2 Nanometer. Das sind 2 Billionstel Meter. Anders ausgedrückt bedeutet das, hätte die DNA einen Durchmesser von einem halben Meter, so wie hier bei unserem Modell,
Dann hätte ich eine Größe, die der Distanz von der Erde zum Mond entspricht. Die Erbsubstanz kontrolliert alle Zellvorgänge. Unter Idealbedingungen vergrößert sich eine Zelle unter der Regie der DNA fortlaufend. Ab einer bestimmten Größe des Plasmas wäre die Kontrolle über alle Zellvorgänge erschwert. Deshalb teilt sich eine Zelle ab dieser Größe in zwei kleinere Zellen. Zu diesem Zeitpunkt kommt Bewegung in den Zellkern. Am Anfang einer Zellteilung wird der DNA-Faden verdickt. Die nun mit einem Durchmesser von 1,4 Mikrometer im Lichtmikroskop sichtbaren Strukturen sind die Chromosomen, die Transportform der DNA. Der Mensch besitzt 46 solcher Chromosomen in jedem Zellkern. Sortiert man diese nach Größe, so wird ersichtlich, dass der Mensch immer zwei gleiche Chromosomen besitzt. Diese lassen sich zu 22 Paaren anordnen, den sogenannten Autosomen. Der kleine Unterschied im letzten Chromosomenpaar, den Geschlechtschromosomen, ergibt sich, wie schon durch den Namen angedeutet, durch die Paarung XY beim Mann und XX bei einer Frau. Die Verdickung des DNA-Fadens zum Chromosom verläuft so ähnlich wie bei diesem Seil. Drehe ich dieses befestigte Seil in die eine Richtung, dann entsteht eine Spannung, die irgendwann zu einer Verdrillung und Verkürzung des Seiles führt. Nun betrachtet man ein Chromosom näher, dann unterteilt es sich in zwei Schenkel, die Schwesterchromatiden, die in der Mitte am Zentromer verbunden sind. Die Schwesterchromatiden sind vollkommen identisch. Das heißt, die Abfolge der Basen ihrer DNA ist völlig gleich. Hier in unserem Modell ist der DNA-Faden an einer Stelle sichtbar. Jedes Chromosom besitzt ein ihm an Gestalt und Größe gleiches Pendant. Es ist ihm homolog, wie der Genetiker sagt. Mit Ausnahme der Geschlechtschromosomen existieren also 22 homologe Chromosomenpaare. In jedem Chromosom gibt es bestimmte Abschnitte der DNA, die sogenannten Gene, in denen Merkmale wie zum Beispiel die Blutgruppe festgelegt sind. Insgesamt besitzt ein Mensch ungefähr 30.000 bis 50.000 Gene über alle Chromosomen verteilt. Der Genort für die Blutgruppen eines Menschen zum Beispiel liegt auf beiden Chromosomen, auf der Nummer 9 auf dem langen Arm, so ziemlich am Ende. Das Gen ist der Ort, auf dem ein Merkmal definiert wird. Die Ausprägung dieses Merkmals wird durch die Basenabfolge an diesem Genort bestimmt. In unserem Beispiel also, ob die Blutgruppe A oder B vorliegt. Die Ausprägung eines Gens wird Allel genannt. Das ist in etwa so wie bei zwei Krapfen. Äußerlich sind beide Krapfen völlig gleich. Aber welche Marmelade für die Füllung verwendet wurde, nun, das sehen Sie natürlich erst beim Essen. Wie kommt es dazu, dass eine unterschiedliche Abfolge von Basen eine Reihe an unterschiedlichen Merkmalen hervorbringt? Einen ersten Hinweis bekommen wir von Erbsenpflanzen, die unter gleichen Bedingungen gezogen unterschiedlich hoch wachsen. Gibt man den kurzwüchsigen Pflanzen beim Gießen ein bestimmtes Wachstumshormon zu, so wachsen auch sie zur normalen Größe heran. Den kurzwüchsigen Pflanzen fehlt also ein Hormon, das das Wachstum steuert. Wie Sie wissen, ist ein Hormon ein Eiweißstoff, ein Protein. Es setzt sich demnach aus Aminosäuren zusammen und nicht aus Basen. Einerseits ein fehlendes Protein, andererseits eine andere Abfolge der Basen. Irgendwie müssen die Basen und Proteine in Zusammenhang stehen. Nun, es ist eigentlich ganz einfach. Die Basen werden in Aminosäuren übersetzt, die dann zu einem Protein zusammengebaut werden. Vergleichbar ist das mit dem ASCII-Standardcode bei Computern, bei dem über 100 Zeichen durch einen achtstelligen Code aus nur zwei Zeichen, 0 und 1, definiert werden. Genetisch ausgedrückt, die Abfolge von Adenin, Thymin, Cytosin und Guanin wird in Aminosäuren übersetzt. Jedes einzelne Gen liefert so die Vorlage für die Herstellung eines bestimmten Proteins. Der Verlust des Gens kann den Verlust der Funktionalität einer Zelle bedeuten.
Die Erbinformation ist so wertvoll, dass nie direkt DNA für das Übersetzen verwendet wird. Ähnlich wie bei einem wichtigen Dokument, Ihrem Telekollegzeugnis zum Beispiel, da werden Sie auch nie das Original aus der Hand geben, sondern immer nur eine Kopie. Im ersten Schritt wird im Zellkern eine Kopie des Gens hergestellt, die sogenannte Botensequenz, die mRNA. Dieses Umschreiben wird von Fachleuten Transkription genannt. Da nur ca. 4-10% der DNA überhaupt Gene kodieren, muss der Anfang der Transkription gekennzeichnet sein. Eine bestimmte Abfolge Basen markiert den Startpunkt. Der Genetiker nennt dies Promotor. Das Suchen dieser Sequenz wird von einem Enzym, der RNA-Polymerase, übernommen. Nur einer der beiden Stränge enthält den Code für ein Gen. Das Pendant dient der Stabilität und dem Schutz vor chemischen Zersetzungsprozessen. An der Promotorstelle wird die DNA-Doppelhelix entwunden. Und die Basenpaare werden getrennt. Des Weiteren benötigt die Zelle für diesen Vorgang Nukleotide. Das ist eine Baueinheit aus Zucker, Phosphat und Base. An der geöffneten Stelle der DNA liegen einzelne Basen vor, die als Vorlage für die Botensequenz dienen. Nach dem Versuch- und Irrtum-Prinzip binden RNA-Nukleotide an der Vorlage. Stimmt die Base mit ihrem Pendant, der komplementären Base, überein, verbindet sich das Rückgrat über das Phosphat. So wird Base um Base eingefügt, bis eine Sequenz auf der DNA das Ende des Gens signalisiert. Die RNA-Polymerase fällt ab. Das Produkt ist die Botensequenz. Sie haben richtig gehört, RNA-Polymerase. Eigentlich sollte es doch DNA-Polymerase heißen. Die Botensequenz, auch Boten- oder Messenger-RNA genannt, besitzt eine etwas andere Zusammensetzung. Zum einen unterscheidet sich der Zucker. Statt der Desoxyribose wird zur Transkription der Zucker Ribose eingebaut. Zum zweiten wird statt der Base Thymin die Base Uracil eingebaut. Was bei der Transkription geschieht, ist sozusagen die Herstellung eines Negativs. Nehmen wir an, der DNA-Strang gibt diese Basensequenz vor. Dann lautet die zugehörige mRNA CCG, CGC, AUU. U deshalb, weil es sich ja um RNA handelt. Die fertige mRNA wird in anschließenden Prozessen noch modifiziert. Stücke werden herausgeschnitten, der Anfang und das Ende geringfügig verändert, bis die reife mRNA den Zellkern verlässt. Dabei wird sie über die Zellkernporen gezielt in das Zellplasma ausgeschleust. Im Zellplasma erfolgt die Übersetzung der mRNA in Aminosäuren, die Translation, einfach mit dem englischen Wort für Übersetzung, Translation, zu merken. Der Code der mRNA ist in Dreierbasen zusammengefasst. Immer drei Basen bilden ein Codon, das in eine Aminosäure übersetzt werden muss. Um die Dreier-Codons zu entschlüsseln, wird ein Adapter benötigt, der einerseits die Basenabfolge der RNA erkennt, andererseits die entsprechende Aminosäure zuordnet. Dieser Adapter ist die Transfer-RNA, kurz tRNA. Jede tRNA besitzt an einem Ende drei Basen als Antikodon. Auf der anderen Seite trägt sie die entsprechende Aminosäure. Die Translation beginnt immer mit der Basensequenz AUG auf der mRNA. Die entsprechende tRNA mit dem Antikodon UAC bindet daran. Sie hat am anderen Ende die Aminosäure Methionin gebunden. Nun lagern sich die Ribosom-Untereinheiten an diesem Komplex an. Die nächsten drei Basen werden über eine passende Basenabfolge der tRNA gebunden. Diese trägt die dem Antikodon entsprechende Aminosäure. Durch das Ribosom wird nun die Bindung zwischen den Aminosäuren ermöglicht. Anschließend rückt das Ribosom um drei Basen vor. Die erste tRNA wird entlassen.
Dieser Prozess schreitet so lange fort, bis auf der mRNA eine Stoppsequenz erreicht wird. Die zugehörige tRNA trägt keine Aminosäure. Ein fertig synthetisiertes Protein wird ins Zellplasma abgegeben. Der Körper benötigt diese Proteine innerhalb einer Zelle für den Transport, als Enzyme zum Beispiel für die Verdauung und als Baustoff für das Wachstum. Letzteres wird besonders deutlich, wenn man sich vergegenwärtigt, wie das ist, wenn ein Mensch entsteht. Auf die weibliche Eizelle trifft ein männliches Spermium. Die beiden Zellkerne verschmelzen. Durch mehrfache Zellteilungen wird aus dem Keim schließlich der Embryo. Nach der 20. Schwangerschaftswoche ist die Embryonalbildung abgeschlossen und die Fetalzeit beginnt. Der Embryo wächst zum Fötus heran. Bis nach 9 Monaten schließlich ein Säugling geboren wird. Schnell wird aus ihm ein Kleinkind. Ein erwachsener Mensch besteht aus ca. 10 Billionen Zellen, die immer wieder erneuert werden. Wie werden aus einer einzigen Zelle 10 Billionen? Nun, durch Zellteilung, das ist klar. Aber wenn man etwas zerteilt und das dann wieder teilt und nochmal teilt und wieder teilt, dann bleibt nach 10 Billionen Teilungen doch eigentlich gar nichts mehr übrig. Die Antwort muss also anders lauten. Zu Beginn einer Zellteilung hat sich die DNA zu Chromosomen verdichtet. Der nun folgende Vorgang wird in verschiedene Phasen unterteilt. In der ersten Phase, der Prophase, bildet sich der Spindelapparat aus, mit 2 Polen, die gegenüber zu liegen kommen. Der Zellkern löst sich auf und die Chromosomen liegen nun frei im Zellplasma vor. Die Spindelfasern greifen am Zentromer der Chromosomen an und ziehen diese in die Mitte des Zellkerns. Mit der Anordnung in der Mitte der Zelle, in der Äquatorialebene, tritt die Zellteilung in die Metaphase ein. In der Anaphase beginnen sich nun die Spindelfasern in Richtung Pole zu verkürzen. Dadurch werden die Schwesterchromatiden in der Mitte am Zentromer getrennt.

komplett kopiert, ein Vorgang, der Replikation genannt wird. Durch die Replikation erhält jedes Chromosom wieder sein Schwesterchromatid. Nach weiterem Wachstum geht die Interphase wieder in die Mitosephase über und der Zyklus beginnt von neuem. Unsere DNA befindet sich nicht nur in nahezu jeder Körperzelle, sie wird auch von Generation zu Generation weitergegeben. Deshalb können wir ja auch nach Ähnlichkeiten unter Verwandten suchen. Der Beginn von neuem Leben setzt mit der Befruchtung einer Eizelle durch ein Spermium ein. Diese befruchtete Eizelle enthält Erbinformationen des Vaters und der Mutter zu gleichen Teilen. Dazu ein kleines Rechenexperiment. Würden beide Eltern die Gesamtzahl ihrer Chromosomen an ihr Kind weitervererben, hätte dieses ja schon 92 Chromosomen. Das würde sich bei jeder Generation weiter addieren. Wie ist dieses Problem zu lösen? Sie ahnen es sicher. Diesmal macht es Sinn, die Chromosomenzahl zu halbieren. Die Halbierung eines Chromosomensatzes von 46 auf 23 Chromosomen, die Meiose, findet nur in den Keimdrüsen statt. Also in den Hoden bei der Entwicklung der Spermien und im Eierstock bei der Entstehung der Eizellen. Im Prinzip ist die Meiose der Mitose sehr ähnlich. Auch hier verdichten sich die DNA-Fäden zu Chromosomen. In der Prophase wird zuerst der Spindelapparat ausgebildet, der Zellkern aufgelöst und die homologen Chromosomen paaren sich zu diesem Zeitpunkt. Nachdem die Spindelfasern an den Zentromeren angegriffen haben, werden die Chromosomenpaare in die Mitte der Zelle gezogen. Bereits in der ersten Metaphase wird der Unterschied deutlich. An der Äquatorialebene werden nicht, wie bei der Mitose, die Chromosomen aufgereiht, sondern die Chromosomenpaare. Welches Chromosom auf welcher Seite zu liegen kommt, ist ganz dem Zufall überlassen. Wieder verkürzen sich die Spindelfasern. Diesmal werden jedoch in der Anaphase 1 die Chromosomenpaare getrennt zu den Polen gezogen. Die Zelle schnürt sich wieder ein. Im Anschluss daran folgt noch die zweite meiotische Teilung. Als Produkt entstehen vier Keimzellen mit halbiertem, man sagt dann haploidem Chromosomensatz, also 23 Chromosomen. Beide Geschlechtschromosomen werden bei der Meiose wie ein homologes Chromosomenpaar behandelt. Ein Mann trägt in seinen Ursamenzellen 44 Autosomen und X und Y. Daraus folgt, dass bei der Produktion von Spermien einerseits das Y-Chromosom auf zwei Zellen und andererseits das X-Chromosom auf zwei Zellen verteilt wird. Befruchtet nun ein Spermium mit 22 Autosomen und einem Y-Chromosom eine Eizelle, wird das Kind ein Junge. Trägt das Spermium ein X-Chromosom, bekommen die Eltern eine Tochter. Das Geschlecht des Kindes wird also durch den Vater bestimmt. Jeder Nachkomme trägt 23 Chromosomen seiner Mutter und 23 Chromosomen seines Vaters in sich. Welche Chromosomen dabei zum Zuge kamen, liegt an der Anordnung der Chromosomenpaare in der Äquatorialebene. Warum ist es aber möglich, dass so viele verschiedene Individuen existieren? Exemplarisch sind hier nur drei homologe Chromosomenpaare dargestellt. Da auch hier ein Chromosomensatz vom Vater und einer von der Mutter stammt, wird dies in unterschiedlichen Farben dargestellt. Kombiniert man für jedes Chromosom, bekommt man acht verschiedene Kombinationsmöglichkeiten. Mathematisch entspricht das der Formel 2 hoch 3 für drei Chromosomenpaare. Legt man die tatsächliche Zahl zugrunde, ergeben sich aus 2 hoch 23 mehr als 8 Millionen. Bedenken Sie, diese Zahl gilt nur für einen Elternteil. Nimmt man für beide Elternteile 8 Millionen unterschiedliche Kombinationen, sind das mehr Möglichkeiten für ein Individuum, als je Menschen auf der Erde gelebt haben. Nun wissen wir, dass die Verteilung von Genen der Mutter und des Vaters dem Zufall überlassen ist. Wie aber kommt es, dass die Menschen

Merkmale eines Elternteils stärker ausgeprägt sind als die des anderen? Die Antwort ist älter, als man vermuten mag. Bereits 1866 veröffentlichte der Augustinermönch Gregor Mendel seine Vererbungsgesetze. Leider schenkte man damals den Erkenntnissen des österreichischen Botanikers keine große Aufmerksamkeit. Dabei hatte Mendel an seinem Forschungsobjekt, der Gartenerbse, die er in seinem Klostergarten zu Brünn züchtete, die drei grundlegenden Regeln der Vererbung entdeckt. Gregor Mendel wollte sich verschiedene Merkmale der Gartenerbse ansehen. Zu diesem Zweck züchtete er 2 Jahre lang reinerbige Linien. Eine Pflanzenlinie bildete ausschließlich purpurfarbene Blüten aus, die andere weiße. Diese kreuzte er nun, indem er die Staubblätter von der weißen Blüte abschnitt und den verbleibenden Stempel mit Pollen der roten Blüte bestäubte. Egal, welche Pflanze den Pollen gespendet hatte, das Ergebnis waren immer purpurrote Blüten. Dieses Gesetz ist die Uniformitätsregel. Sie besagt, dass alle Pflanzen der Tochtergeneration, zweier bezüglich eines Merkmals reinerbiger Eltern, immer nur ein Merkmal tragen. Dieses Merkmal ist gegenüber dem anderen dominant. Beide Pflanzen tragen auf ihren Chromosomen einen Genort, auf dem ein Enzym kodiert ist, das für die Blütenfarbe steht. Ist das Allel so gestaltet, dass dieses Enzym produziert wird, ist die Blütenfarbe purpurrot. Bezeichnen wir dieses Allel mit großem R. Liegt im Genort ein Allel vor, das kein Enzym hervorbringt, bezeichnen wir das klein R. Da auch in Erbsenpflanzen jeweils ein Chromosomenpaar vorliegt, hat die weiße Elterngeneration den Genotyp klein r, klein r. Das heißt, beide Allele besitzen keine Information für das Enzym. Die purpurfarbene Elterngeneration trägt den Genotyp groß R, groß R. Die Elterngeneration bringt nur Keimzellen einer Sorte hervor, groß R oder klein R. Kreuzt man nun diese Pflanzen, ergibt sich für die Tochtergeneration nur ein Genotyp. Da die rote Farbe dominant über die weiße ist, haben alle Pflanzen dieses Merkmal, den purpurroten Phänotyp. Phänotyp kommt aus dem Griechischen und bedeutet so viel wie die Form, die gezeigt wird. Man sieht dieser Pflanze nicht an, ob sie reinerbig, also homozygot, groß R ist, oder mischerbig, also heterozygot, groß R, klein R ist. Der Phänotyp ist bei beiden gleich, die purpurrote Farbe. Die Information für weiße Blütenfarbe ist jedoch in der heterozygoten Pflanze enthalten. Da das Merkmal nicht dominant, sondern im Gegenteil rezessiv ist, kommt es aber nicht zum Vorschein. Was geschieht nun, wenn man zwei Pflanzen der ersten Tochtergeneration miteinander kreuzt? Diese Kreuzung liefert ein zunächst erstaunliches Ergebnis. Neben den rot blühenden Pflanzen treten auch wieder weiße auf. Dieser Befund ist nur zu erklären, wenn man die Genotypen betrachtet. Die erste Tochtergeneration trägt die Erbinformation groß R, klein R. Kreuzt man diese Pflanzen miteinander, sind für jede Pflanze folgende Keimzellen denkbar. Kombiniert man nun diese Zellen, ergeben sich homozygote Pflanzen, heterozygote und homozygote mit klein r, klein r. Die Phänotypen können Sie selbst schon ableiten. Groß R ist dominant, so müssen drei Pflanzen das Merkmal purpurrot ausbilden. Eine Pflanze ist weiß, da sie nur die Erbinformation klein r, klein r besitzt. Dadurch kommt das rezessive Merkmal wieder zum Vorschein. Die Tatsache, dass das Erscheinungsbild der Tochtergeneration nicht gleichförmig

ist, sondern in einem bestimmten Verhältnis aufgetrennt wird, ist in der Spaltungsregel verankert. Somit bekommt man bei einem dominant-rezessiven Erbgang in der zweiten Tochtergeneration immer ein Verhältnis von 3:1, solange es sich um ein Merkmal handelt. So, auch Sie können nun zu Hause ein bisschen mändeln. Die Fähigkeit des Menschen, die Zunge zu rollen, ist dominant über die Fähigkeit, sie nicht rollen zu können. Also ich meine, sehen Sie so. Nun erfragen Sie doch mal in Ihrem Verwandtenkreis, wer diese Fähigkeit besitzt. Und stellen Sie einen ganz neuen Stammbaum auf mit den Genotypen für Zungenrollen. Und damit sage ich für heute auf Wiederschauen. Bis zum nächsten Mal.

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0: Wenn der Axtmörder kommt, wünscht man sich vielleicht doch ein Gewehr hinter der Tür.
1: Und fragt sich, wenn der Axtmörder wüsste, dass man ein Gewehr hat, würde ihn das abschrecken? Oder kommt er dann mit dem Sturmgewehr? Brauchen wir Waffen, um Gewalt zu verhindern?

0: Aufrüstung scheint in der Natur der Natur zu liegen. Die schärferen Klauen, der härtere Panzer, die massiveren Hörner könnten schließlich das letzte Quäntchen Unterschied machen zwischen Leben und Tod. Gene weitergeben oder nicht. Schimpansen wurden sogar schon dabei beobachtet, dass sie angespitzte Stöcke als Waffe benutzen, wie wir Menschen. Allerdings haben wir nicht nur deutlich schlagkräftigeres als spitze Stöcke erfunden, sondern eigentlich doch auch erkannt, dass wir ohne Gewalt auskommen könnten. Es ist der Traum der Aufklärung, wie Immanuel Kant ihn geträumt hat. Dass die Vernunft über kurz oder lang zum Weltfrieden führt. Und eigentlich sah es doch, zumindest eine Zeit lang, gerade aus europäischer Sicht, ziemlich gut aus. Nach Jahrhunderten, in denen Angriffskriege einfach legitime Form der Außenpolitik waren und nach den Schrecken der Weltkriege, nahm die Anzahl der Todesopfer in Kriegen relativ beständig ab. Europa ließ den Krieg auf eigenem Boden scheinbar hinter sich. Die restliche Welt würde doch bald nachziehen. Oder waren wir da etwas voreilig?
1: Wir erleben jetzt gerade die Phase, wo unser Urlaub von der Geschichte zu Ende geht. Weil wir in Europa wieder realisieren müssen, dass es Situationen gibt, in denen Staaten bereit sind, die enormen Kosten, die Kriege nach sich ziehen, in Kauf zu nehmen, um bestimmte Ziele zu erreichen, zumeist politische Ziele zu erreichen. Und dass das halt nicht sozusagen etwas ist, was ein Relikt des 18. oder 19. Jahrhunderts ist.
0: Schauen wir uns die Zahlen der letzten Jahre an. Die Anzahl der Todesopfer aus Kriegen, Konflikten und Genoziden steigt wieder an. Und möglich machen das alles doch sie. Waffen. Instrumente, deren Zweck doch nur Zerstörung ist. Könnten wir, die Welt, jetzt nicht einfach damit aufhören? Radikal abrüsten? Keine neuen kaufen? Und das Geld stattdessen lieber in die Bekämpfung von Armut, Hunger und Klimawandel stecken? Doch gerade nach den letzten Jahren scheint das dann doch eine eher naive Idee zu sein. Denn würden dann nicht einige Länder einfach heimlich ihre Waffen behalten, wenn alle anderen abrüsten, um dann deren Wehrlosigkeit auszunutzen? Es scheint, wir haben da ein ganz grundsätzliches Problem. Es zeigt sich in einem Gedankenspiel, dem Gefangenendilemma. Zwei Verbrecher, die noch 2 Jahre im Gefängnis abzusitzen haben, werden einer weiteren gemeinsamen Straftat verdächtigt. Die kann man ihnen allerdings nicht nachweisen. Leugnen sie einfach beide, dann kommen sie nach 2 Jahren frei. Doch nun bekommen beide folgenden unmoralischen Deal angeboten. Wer sich und den anderen belastet, würde als Kronzeuge seine 2 verbleibenden Jahre erlassen bekommen und den anderen für 10 Jahre hinter Gitter bringen. Gestehen beide, dann ist niemand Kronzeuge. Es gibt nur ein bisschen Strafnachlass fürs Geständnis. Jeweils 8 Jahre hinter schwedischen Gardinen. Eigentlich also klar. Beide sollten schweigen. Dann gibt es in der Summe am wenigsten Haft. Doch wie groß ist das Vertrauen, dass der andere das auch tut? Und sollte man nicht selbst aussagen, um entweder sofort freizukommen oder zumindest etwas Haftnachlass zu bekommen? Wir inszenieren unser eigenes Dilemma mit etwas weniger hohem Einsatz. Schokolade. Geschmacksrichtung Salzkaramell. Die Regeln? Jeder wählt verdeckt einen Sticker. Das Herz steht für Teilen, der Raubsaurier für die anderen hintergehen. Wenn nur einer den Dino legt, bekommt der oder die alles. Wenn aber mehr als eine Person den Dino legt, um die anderen zu hintergehen, dann kommt es zum Kampf, bei dem der Großteil der Schokolade tragisch zerstört wird und nur noch ein paar Reste übrig bleiben.

0: I won, but the whole point of the prisoner's dilemma.
1: Ich habe gewonnen. Aber das Entscheidende beim Gefangenendilemma ist ja, dass es am besten für die Gemeinschaft wäre, wenn alle das Herz legen. Aber dann muss die Schokolade natürlich geteilt werden. Im Grunde ist genau das das Problem bei Dingen wie Abrüstung im internationalen System. Es wäre großartig, wenn alle Länder Spannungen reduzieren würden und Waffenproduktion, Handel und ihre Militärausgaben herunterfahren würden. Aber das müssten alle Länder gemeinsam vereinbaren.
2: Und solange nicht alle gemeinsam abrüsten, macht das niemand, aus Angst vor den anderen. Dabei, irgendwie haben wir das auf einer anderen Ebene doch schon geschafft. In vielen Ländern haben die Menschen normalerweise ja eben kein Gewehr mehr hinter der Tür hängen. Waffen tragen und Axtmördern das Handwerk legen ist Aufgabe der Polizei.
3: In Staaten, egal ob sie demokratisch oder autoritär oder totalitär organisiert sind, haben wir halt eine Herrschaft durch die Exekutive und dann wir haben eine Legislative in aller Regel und wir haben eine Judikative. Im internationalen System haben wir keine Herrschaft. So. Was wiederum dazu führt, und das ist halt sozusagen die Tragödie, dass eigentlich jeder für seine Sicherheit selbst sorgen muss.
2: Wobei, Moment, haben wir nicht sowas wie internationales Völkerrecht, Friedensverträge und die UN?
3: Die Vereinten Nationen haben natürlich die Hauptverantwortung für die Wahrung des Weltfriedens. Sie sind aber keine Organisation, die den Staaten und dem staatlichen Willen übergeordnet sind. Das heißt, es gibt keinen Automatismus.
2: Es gibt keinen Sheriff, der den Weltfrieden einfach sofort durchsetzen kann und Übeltäter bestrafen. Nur den UN-Sicherheitsrat, in dem 5 sogenannte Vetomächte allerdings Entscheidungen, zum Beispiel zur Intervention bei einem Angriffskrieg, blockieren können. Wenn der Sheriff fehlt, ist es dann manchmal vielleicht auch okay, den eigenen Colt zu ziehen?
4: Das offensichtlichste Beispiel ist Selbstverteidigung oder der Schutz anderer. Üblicherweise denken wir, dass Gewalt erlaubt ist, um Unschuldige zu beschützen, solange die Gewalt dazu nötig ist und sie verhältnismäßig ist. Man darf also, um Schaden abzuwenden, nicht unverhältnismäßig viel Schaden verursachen. Selbstbestimmung und die Verteidigung von Territorium etwa werden gerne als Gründe für einen gerechten Krieg angeführt.
2: Und dafür besorgt man sich dann eben Waffen. Jede Menge Waffen.
1: Die weltweiten Militärausgaben belaufen sich mittlerweile auf etwa 2,4 Billionen US-Dollar. Das ist der höchste Wert, den wir je festgehalten haben. Zum Ende des Kalten Krieges 1989 waren wir bei 1,5 Billionen. Und dann gab es eine deutliche Abnahme in der Zeit der Friedensdividende bis Anfang 2000. Der Krieg gegen den Terrorismus führte wieder zu steigenden Ausgaben in den USA und der Welt. Aufgrund der Finanzkrise gab es 2009 ein Plateau. Und nach der Annexion der Krim 2014 stiegen die Ausgaben wieder auf das Rekordhoch von 2,4 Billionen.
2: Ein Anstieg, der mit der in den letzten Jahren wieder gestiegenen Anzahl von Konflikttoten korreliert. Gibt es da einen Zusammenhang? Und wenn ja, dann wie herum? Gibt es mehr Waffen, weil die Welt unsicherer geworden ist? Oder ist die Welt unsicherer geworden, weil es mehr Waffen gibt?
1: Es ist ein Henne-Ei-Problem. Ja, Staaten fühlen sich unsicherer. Ich denke, die globale Sicherheitslage hat sich seit der Annexion der Krim 2014 deutlich verschlechtert. Es gibt regionale Spannungen, die köcheln und die globale Unsicherheit befördern. In Asien lässt China die Muskeln spielen. Und die Länder dort spüren den Druck und erhöhen ihre Ausgaben, etwa für ihre Seestreitkräfte. Aktion, Reaktion.
2: Man kann es als eine spezielle Variante des Gefangenendilemmas bezeichnen. Das Sicherheitsdilemma.
3: Man rüstet, um seine eigene Sicherheit zu gewährleisten. Und dass Sicherheit letzten Endes immer relativ ist. Also man ist sicher gegenüber jemand anders. Wird jemand anders sich unsicherer fühlen, der dann wiederum vieles unternehmen wird, um diese Unsicherheit auszugleichen.
2: Wenn dieses Hin und Her aus dem Ruder läuft, dann nennen wir das Wettrüsten.
1: Am gefährlichsten ist ein symmetrisches Wettrüsten, denn dabei gibt es das Risiko von Fehlkalkulationen. Dass man beispielsweise die Ausgaben des anderen überschätzt und deshalb zuschlägt, bevor ein vermeintliches Ungleichgewicht entsteht. Wenn ein Land dem anderen aber klar überlegen ist, dann gibt es kein Wettrüsten.
2: Doch auch wenn ein Land militärisch völlig übermächtig ist, könnte das doch zu Gewalt führen, oder?
3: Es gibt dieses, wenn man einen Hammer hat, sehen alle Probleme aus wie Nägel. Man hat immer über die USA gesagt, nach dem Ende des Ost-West-Konfliktes, dass das genau das Problem der USA sei. Also dadurch, dass die USA lange Zeit militärisch so überlegen waren, war der Vorwurf, die sehen letzten Endes jedes Problem, das sich irgendwo in der Welt ihnen bietet, lösen sie durch den Einsatz von Militär. Ich glaube aber, was sich sagen lässt, und es gibt eine, aus meiner Sicht sozusagen einen Mythos, und der Mythos ist, dass Rüstung zu Krieg führt. Es kann sein, dass sozusagen Rüstung zu Fehlwahrnehmungen führt und damit Kriege entstehen. Aber der eigentliche Grund von Kriegen, auch historisch gesehen, das sind immer politische.
2: Hier zeigt sich ein grundsätzliches Problem in der Debatte, dass wir eigentlich immer noch nicht genau wissen, warum und wann es zum Krieg kommt.
3: Es gibt Erklärungsansätze, die liegen in diesem Macht- und Sicherheitsdilemma begründet. Es gibt Erklärungsansätze, die liegen in den politischen Systemen der Staaten begründet. Also demokratische Staaten führen seltener Krieg als autoritäre Staaten zum Beispiel. Es gibt Erklärungen, die sagen, es sind gesellschaftliche Interessen, die letzten Endes zu Krieg führen. Und es gibt auch Ansätze, die sind allerdings, ja, ich sag mal, die waren früher beliebter, als sie heute sind, die das Ganze einfach auf die Ebene des Individuums ziehen und sagen, das Individuum als solches ist eigentlich latent aggressiv, und wenn es in sozialen Gruppen politische Macht hat und damit verbunden natürlich auch die Macht über Streitkräfte zum Beispiel, dann ist die Wahrscheinlichkeit, dass diese Aggressivität sich dann in äußeren Aktionen niederschlägt, ist einfach groß.
2: Die Logik des Aufrüstens ist hingegen relativ simpel. Dass man so stark wirkt, dass niemand sich traut, einen anzugreifen. Si vis pacem, para bellum. Wenn du Frieden willst, rüste zum Krieg. Nicht, dass das Römische Reich uns für seine pazifistische Außenpolitik im Gedächtnis geblieben wäre. Aber ist da was dran?
3: Natürlich argumentieren wir immer, dass Abschreckung funktioniert. Letzten Endes muss man aber sagen, wir wissen es nicht. Also wir wissen nicht, ob sie funktioniert. Wir wissen immer nur, wenn Abschreckung versagt, weil dann ein Krieg ausbricht. Aber ob die Tatsache, dass Staat A, Staat B bis heute noch nicht angegriffen hat, darauf beruht, dass Staat B jetzt so viele moderne zum Beispiel Waffensysteme hat, das wissen wir nicht. Abschreckung ist in dieser Kategorie eine Glaubensfrage.
2: Die bekannteste aller Abschreckungen ist die nukleare Abschreckung. Und die Logik der garantierten gegenseitigen Zerstörung im Atomkrieg.
3: Wenn Sie es rein aus der militärischen Logik nehmen, einen Atomkrieg können Sie nicht gewinnen. Also lohnt es sich auch nicht, den zu führen. Ich glaube, der Punkt ist aber, das gilt für eine Welt, wie wir sie hatten, in der es maximal 9 Atommächte gibt. Und wir wissen nicht, ob diese Logik sozusagen auch noch dann hält im nuklearen Management, wenn wir irgendwann mal vielleicht 15 oder 20 Atommächte haben.
2: Und selbst in Zeiten, als es noch wenige Atommächte gab, ist die Welt doch einige Male haarscharf an der Katastrophe vorbeigeschrammt. 27. Oktober 1962. Die Kuba-Krise. Ein sowjetisches U-Boot vor der Küste Kubas versucht seit Tagen, Kontakt nach Moskau zu bekommen. Vergeblich. Amerikanische Zerstörer machen Jagd auf das U-Boot und versuchen, es mit Sprengladungen zum Auftauchen zu zwingen. Der Kapitän und der politische Offizier glauben, man befinde sich schon im Krieg und wollen einen Nukleartorpedo abfeuern. Doch der dritte Offizier an Bord, Flottenkommandant Wassili Archipow, glaubt nicht an den Krieg und verweigert seine Zustimmung. Oder 26. September 1983. Ein neues Erkennungssystem der Sowjetunion warnt. Die USA hätten 5 ballistische Interkontinentalraketen abgefeuert. Ein nuklearer Erstschlag. Es bleiben nur wenige Minuten Zeit für den diensthabenden Offizier Petrov, um den Angriff zu melden, damit Moskau den Gegenschlag einleiten kann. Doch er entscheidet, das neue System muss einen Fehler haben. Er hat recht. Sonnenlicht auf hochstehenden Wolken hat das System getäuscht. Der Dritte Weltkrieg ist, wieder mal, knapp abgewendet. Die andere Frage ist, helfen Atomwaffen, konventionelle Kriege zu verhindern?
3: Sie haben das Beispiel Indien-Pakistan, beides Nuklearmächte, die den dritten Kaschmir-Krieg geführt haben. So, die Frage ist jetzt, haben Nuklearwaffen verhindert, dass der komplett eskalierte, dieser Krieg? Ja? Oder hat die Existenz von Nuklearwaffen auf beiden Seiten diese Auseinandersetzung erst ermöglicht? Und das sind so unentschiedene Fragen, die wir in der Wissenschaft haben.
2: Waffentechnologie entwickelt sich stetig weiter und bringt immer neue Verheißungen mit sich. Artillerie und dann Atombomben versprachen immer größere Zerstörungskraft. Präzisionsschläge aus der Luft, das Ausschalten Terrorverdächtiger ohne zivile Opfer. Heute können mit kleinen Kamikaze-Drohnen für wenige hundert Dollar Millionen teure Panzer in die Luft gejagt werden. Was wird die Zukunft bringen? Wird Cyberwar die Grenzen zwischen militärischen und zivilen Zielen weiter verschwimmen lassen? Und auch die zwischen Frieden und Krieg? Wäre es ein Fortschritt, wenn die Schlachtfelder der Zukunft nur noch von Robotern betreten werden? Oder wäre das eher gefährlich?
5: Diese Technologien, etwa unbemannte Roboter, ermöglichen, die eigenen Kräfte einzusetzen, ohne dabei Menschen in die Schlacht zu schicken. Das könnte dazu führen, dass Staaten mehr Risiken eingehen und Einsätze durchführen, die dann zu einer Eskalation führen.
2: Zwischenbilanz. Es gibt eine Reihe von komplizierten Wechselwirkungen und offenen Fragen, ob und wann Waffen abschreckend wirken und wann vielleicht eskalierend. Aber eins ist klar, ihre Zerstörungskraft ist riesig und wir geben Unmengen an Geld für sie aus.
1: Wir sehen ja, dass es eine ganze Menge existenzieller Krisen auf der Welt gibt. Den Klimawandel, Gesundheitskrisen, wie wir sie mit Covid-19 kennengelernt haben. Beides nicht-militärische Herausforderungen mit nicht-militärischen Lösungen. Und da Länder nur begrenzte Mittel haben, bedeutet das, dass es hier Konkurrenz gibt. Am Ende bedeutet der Dollar, den man zusätzlich ins Militär steckt, dann, dass ein Dollar weniger für anderes, etwa Entwicklung, vorhanden ist.
2: Und nicht nur bei der Selbstverteidigung muss abgewogen werden.
4: Wofür wir diese Ressourcen ansonsten einsetzen könnten, ist eine ganz zentrale Frage. Ich denke, am

0: Spannendsten ist sie im Zusammenhang mit militärischen humanitären Interventionen. Wenn wir etwa an die Kosovo-Intervention denken, solche Kriege erscheinen uns oft als moralisch. Denn es sind Kriege, die Staaten mit der Begründung führen, Menschen vor nicht gerechtfertigten Gefahren zu retten. Und das scheint uns natürlich etwas zu sein, das wir tun sollten.
1: Die NATO intervenierte 1999 im Kosovo auch, um die Zivilbevölkerung vor Massakern zu schützen, wie sie wenige Jahre zuvor im Bosnienkrieg stattgefunden hatten. Und nachdem die internationale Gemeinschaft 1994 in Ruanda versagt hatte. Dort waren 800.000 Menschen einem Völkermord zum Opfer gefallen, der teils mit primitivsten Waffen verübt worden war.
0: Aber Menschen sind andauernd ungerechtfertigten Bedrohungen ausgesetzt. Armut ist nicht gerechtfertigt. Ein Leid, das aus Armut erwächst, ist nicht gerechtfertigt, weil Armut in unserer modernen Welt nicht existieren müsste. Wir könnten Armut bekämpfen, aber wir entscheiden uns, unsere Ressourcen anders einzusetzen. Das gilt für Armut, für Hunger und viele Krankheiten, für die wir effektive Behandlungsmöglichkeiten haben, diese aber Menschen vorenthalten. Wenn unser Ziel ist, Leben zu retten, dann scheint es irrational zu denken, dass Kriege zu führen, was nicht nur weniger Leben zu retten vermag, sondern natürlich auch viele Schäden verursacht, dazu der beste Weg ist.
1: Und doch bleibt das natürlich eine schwierige Diskussion. Denn einmal führen Kriege ja nicht nur direkt zu Todesopfern und Gräueltaten, sondern ziehen normalerweise auch Vertreibung, Hunger und Armut nach sich. Zum anderen lässt sich, selbst wenn eine Intervention als missglückt gilt, nie mit Sicherheit sagen, was ohne sie passiert wäre. Und außerdem, wie hoch schätzen wir zum Beispiel so ein Gut wie Freiheit oder Selbstbestimmung ein? Wie viel sind wir bereit, für sie zu opfern? So, jetzt aber mal Lösungsansätze. Wenn ein Grundproblem das internationale System ist, in dem sich alle selbst verteidigen, Bündnisse schließen und gegenseitig abschrecken müssen, na dann einfach Weltregierung?
0: Macht liegt weltweit ohnehin schon in den Händen einiger weniger. Die Idee, noch mehr Macht auf noch weniger Menschen zu konzentrieren, scheint besorgniserregend. Es erscheint mir auch gar nicht plausibel, dass eine Weltregierung, die uns von der Anarchie im internationalen System befreien würde, Kriegen ein Ende bereiten würde. In Staaten herrscht keine Anarchie. Dennoch sind Bürgerkriege die häufigste Art von Konflikten.
1: Tatsächlich, Kriege zwischen Staaten sind mittlerweile eine ziemliche Ausnahme. An den meisten Konflikten ist heute normalerweise mindestens ein nichtstaatlicher Akteur beteiligt. Etwa Rebellengruppen oder Warlords.
2: Daran ändert letzten Endes auch nichts der russische Krieg gegen die Ukraine. Weil, wenn man das einfach statistisch nimmt, ist das ein Datenpunkt. Und wenn man das sozusagen gegen die innerstaatlichen Kriege legt, dann sind die noch immer weitaus dominanter im internationalen System als der zwischenstaatliche Krieg.
1: Oft sind es international wenig beachtete Konflikte in ärmeren Regionen der Welt, die mit vergleichsweise billigen, einfachen Waffensystemen geführt werden.
3: Kleinwaffen und leichte Waffen sind die weltweit größten Killer. Nicht Raketen, nicht Panzer, nicht Kampfflugzeuge, sondern die AK-47.
4: Diese Waffen können legal gehandelt werden. Sie können einfach transportiert werden. Sie können einfach versteckt werden. Und sie können eine Menge Schaden anrichten.
1: Sollten wir dann so problematische Waffen wie die berüchtigte AK-47, die wir mit grausamen Warlords oder Kindersoldaten verbinden, nicht einfach verbieten?
0: Es lässt sich nicht sagen, dass viele Waffen per se böse sind. In gewissem Sinne sind Waffen einfach Werkzeuge. Und wenn jemand das Recht hat, sich zu verteidigen, dann scheint es gerechtfertigt, dafür auch Waffen einzusetzen. Solange der Gewalteinsatz verhältnismäßig und möglichst schonend ist.
1: Wer diese Bedingungen erfüllt, ob etwa eine Rebellengruppe sich moralisch gerechtfertigt gegen einen diktatorischen Staat wehrt, da haben Staaten oft unterschiedliche Ansichten. Dennoch,
4: Es gibt eine Reihe von internationalen und regionalen Instrumenten, die Staaten über die Jahre entwickelt haben, um sich auf Regeln beim Waffenhandel zu einigen. Damit soll verhindert werden, dass Waffen in die Hände Unbefugter geraten und mit ihnen internationales Recht verletzt wird.
1: Allerdings, einige Waffen gibt es dann doch, deren Einsatz grundsätzlich schwer zu rechtfertigen ist.
0: Am stärksten in der Kritik stehen Waffen, die keinen Unterschied zwischen legitimen und illegitimen Zielen machen, wie etwa eine Atombombe. Die wirft man ab und sie zerstört alles im Explosionsradius. Das Gleiche gilt etwa für Landminen. Man legt sie und weiß nicht, wer auf sie treten wird.
1: Waffen zu verbieten, die man als unmoralisch erachtet, hat eine lange, allerdings nicht immer erfolgreiche Tradition. Die Päpste im Mittelalter etwa waren entsetzt über die neu erfundene, durchschlagskräftige Armbrust und verbannten ihren Einsatz. Genauer, ihren Einsatz gegen Christen. Sie drohten mit Exkommunikation. Vergeblich. Die Armbrust war einfach zu effektiv, um auf sie zu verzichten. In jüngerer Zeit war man da erfolgreicher.
2: Chemiewaffen ist ein Positivbeispiel. Jetzt haben wir zwar natürlich Einsätze von Chemiewaffen durch Assad in Syrien gehabt, aber wenn Sie sich anschauen, ist im Prinzip nach dem Ersten Weltkrieg ist diese ganze Frage ad acta gelegt worden, weil alle Staaten eingesehen haben, ich kann meine eigenen Leute nicht schützen. Also ich setze Chemiewaffen ein und wenn der Wind sich falsch dreht, dann werden meine eigenen Leute davon auch betroffen. Da hat keiner ein Interesse dran gehabt. Und das hält sich bis heute einfach fort.
1: Neben einem gemeinsamen politischen Interesse an einem Verbot scheint für das langfristige Gelingen solcher Abkommen noch etwas anderes besonders wichtig.
5: Die besten Rüstungskontrollen haben integrierte Kontrollmechanismen. Das kann politisch herausfordernd sein, weil manche Staaten unabhängigen Kontrolleuren keinen Zugang zu ihrem Waffenarsenal und Einblick in ihre Fähigkeiten gewähren wollen. Aber das ist der allgemein anerkannte Goldstandard.
1: Kontrollen, wie sie die Internationale Organisation für das Verbot von Chemiewaffen durchführt, sind eine Möglichkeit, das entscheidende Problem des Gefangenendilemmas zumindest abzumildern. Das Vertrauensproblem. Wenn alle wissen, was die anderen machen, wird es leichter, zum Wohl der Gemeinschaft zu entscheiden.
5: Ich denke, eins der großen Probleme heute ist das, was der UN-Generalsekretär Vertrauensdefizitstörung genannt hat. Die zu beheben ist entscheidend. Wie lässt sich Vertrauen zwischen Gegnern und Akteuren wiederherstellen, die lange Zeit ein sehr angespanntes, antagonistisches Verhältnis hatten?
1: Nur irgendwie hat man doch den Eindruck, der politische Wille zum Frieden war schon mal stärker als heute.
2: Wir sind gerade in einer Phase, in der es einen Konflikt um die zukünftige Weltordnung gibt. So. Und deswegen hat eigentlich keiner Interesse momentan an Rüstungskontrollverträgen. Das heißt aber nicht, dass wir nicht darüber nachdenken sollen und müssen, wie zukünftig Rüstungskontrolle wieder möglich ist.
0: Ich glaube nicht, dass Regierungen heute einfach ihre Streitkräfte auflösen und alle Ressourcen für beispielsweise Gesundheitsversorgung oder Bildung ausgeben dürften. Denn sie haben auch die Pflicht, ihre eigene Bevölkerung zu schützen. Sie sollten ein Militär haben, das für Sicherheit sorgt und der Abschreckung dient, soweit wir darüber Aussagen machen können. Aber es könnte sein, dass sie nicht solche Unmengen dafür ausgeben sollten, wie das gerade der Fall ist.
3: Über Ausgaben für das Militär sollte Rechenschaft abgelegt werden. Was sind die Ziele, was sind die Prioritäten? Das Militär sorgt für ein passives öffentliches Gut, für Sicherheit. Aber wir nutzen auch Güter wie Infrastruktur, brauchen Gesundheitsversorgung, Bildung. Das muss in einem gesunden Verhältnis koexistieren. Das ist meiner Meinung nach am wichtigsten.
6: Most important.
1: Denn vielleicht ist für die Realisierung des Traums einer friedlichen Welt noch mehr nötig als Abrüstungsverträge oder das Verbot bestimmter Waffen.
3: Diese Waffen zu verbieten, macht die Welt noch nicht friedlicher. Es sorgt dafür, dass es weniger schreckliche Waffen gibt, die gewisse Akteure nutzen könnten. Aber es ist keine Lösung für tiefer liegende Ursachen. Wenn man dafür sorgen kann, dass es den Milliarden Menschen, die keinen Zugang zu richtiger Bildung und Gesundheitsversorgung haben,

0: und unter der Armutsgrenze leben, besser geht, dann kann man das Risiko von Kriegen wirklich senken.
1: Then you can really decrease the risk of wars.
2: Auch wenn wir auf Waffen heute noch nicht verzichten können, wenn ihr Einsatz manchmal moralisch vertretbar ist, der Frieden, der nicht nur deswegen hält, weil sich alle gegenseitig Waffen an die Schläfe halten, ist doch eigentlich der, den wir wirklich wollen.
3: In einer solchen Welt ohne Gewalt zu leben, würde noch nicht automatisch bedeuten, dass man die Welt auch als friedlich empfindet. Denn das alles würde sich zerbrechlich anfühlen. Alles könnte bei der kleinsten falschen Bewegung zusammenbrechen. Damit Menschen das Gefühl haben, erfolgreiche Gemeinschaften, Gesellschaften und Leben aufbauen zu können, brauchen sie die Gewissheit eines stabilen Friedens, eine Kultur des friedlichen Zusammenlebens.
2: Dann bekommt nicht nur jeder etwas von der Schokolade ab, sondern alle können sie auch genießen.

0: Ach so. Wie war sie denn eigentlich, die Schokolade?
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0: Servus zusammen und herzlich willkommen zu einer weiteren Folge Nordic Walking mit Telegym. Heute trainieren wir besonders die Beinmuskulatur. Wir haben das Training so aufgebaut, dass Sie es eigenständig durchführen können oder optimal in Ihr Nordic Walking Lauftraining integrieren können. Sie können die Übungen wie immer mit oder ohne Stöcke durchführen.
1: Wir machen uns erstmal zusammen warm. Dafür können wir die Stöcke noch auf den Boden legen. Wir rollen aktiv von der Ferse zum Ballen ab. Wir nehmen die Arme dazu. Ziehen die Ellbogen weit zurück. Achtung, neue Beine. Ferse zieht zum Po. Der Bauch bleibt fest dabei. Gut. Jetzt das Knie nach oben. Zieh, zieh, zieh. Gut. Die Arme gehen zur Seite. Zieh, zieh. Unsere Schultern bleiben dabei tief. Große Bewegungen. Ein letztes Mal und wir schließen.
0: Wir haben jetzt den Kreislauf in Schwung gebracht. Wer Stöcke hat, kann sie jetzt zur Hand nehmen. Wir beginnen gleich mit der ersten Übung, die besonders die Wadenmuskulatur kräftigt. Wir gehen in eine weite Grätsche, Knie sind über den Sprunggelenken, Gesäß ist fest, Bauch ist fest und wir heben wechselweise die Fersen. Becken bleibt dabei fest.
1: Jetzt etwas schneller. Hoch. Hoch, hoch. Gut.
0: Wir stellen uns vor, dass unsere Fersen durch ein Gummiband zusammengehalten werden. Sehr gut, schön.
1: Unser Oberkörper bleibt auf einer Höhe. Jetzt gehen wir mit beiden Fersen nach oben. Jetzt geht der Oberkörper mit. Der Körper bleibt stabil.
0: Knie zeigen nach wie vor Richtung Zehenspitze.
1: Achtung, wir bleiben jetzt oben. Halten das mit ganz viel Spannung.
0: Und die Stöcke wegheben.
1: Halten die Balance. Okay, wir schließen.
0: Wir nehmen eine Ferse nach vorne. Knie bleiben auf gleicher Höhe. Gesäß zieht nach hinten. Bauch ist fest. Gewicht ist auf der hinteren Ferse. Wir ziehen aktiv Zehenspitzen nach oben. Und hoch.
1: Jetzt im Tempo und hoch, hoch, hoch.
0: Der Nacken bleibt lang dabei. Die Schultern tief und hochziehen. Aktiv hochziehen.
1: Achtung, wir wechseln das Bein. Und wieder hoch, hoch. Gut. Wir trainieren damit unseren Schienbeinmuskel. Unser Bauch bleibt fest dabei, die Schultern tief und nochmal das andere Bein und hoch, hoch, hoch, gut.
0: Nacken ist lang, wir atmen leicht und locker.
1: Wir wechseln nochmal das Bein, andere Seite hoch, hoch.
0: Richtig hochziehen.
1: Der Po bleibt weit hinten. Gut.

0: Letztes Mal. Und wir schließen.
1: Wir schieben ein Bein zurück und nehmen das gleiche Knie nach vorne oben. Wir nehmen die Stöcke dazu, Knie nach vorne, Ellbogen anziehen. Wenn das Knie vorne ist, die Stöcke ranziehen, Ellbogen ranziehen.
0: Achtung, jetzt im Tempo und ran.
1: Und richtig aktiv die Stöcke nach vorne schieben und wieder ranziehen. Sehr schön. Knie schön hochziehen, jawohl. Arme schieben nach vorne und zurück. Aktiv mitarbeiten.
0: Wir wechseln das Bein. Rück, ran, rück, ran. Gut.
1: Und das Knie richtig hochheben. Arme mitnehmen.
0: Wir variieren jetzt die Übung und wechseln dafür das Bein.
1: Wir nehmen den Arm auf der gleichen Seite nach vorn und ziehen das Knie nach vorne, nehmen den Gegenarm nach vorn. Knie nach vorne und Gegenarm nach vorne. Und richtig die Arme aufstrecken.
0: Achtung, jetzt im Tempo und hoch, hoch.
1: Und wieder Arme richtig mitnehmen. Wir wollen richtig arbeiten. Und richtig hoch das Knie. Sehr schön. Schultergürtel schiebt richtig mit. Dreht richtig in der Achse mit.
0: Wir wechseln das Bein. Und hoch. Hoch.
1: Sehr schön. Und ruhig weiteratmen. Wir spüren schon ein bisschen. Jawohl.
0: Wir lassen die Atmung fließen. Okay, wir schließen.
1: Wir stellen uns auf ein Bein, das Standbein ist leicht gebeugt. Der Bauch zieht nach innen oben, der Po ist fest. Wir führen das andere Bein nach hinten und neigen den Oberkörper nach vorne. Becken ist fest, jetzt zieht die Ferse nach zur Po. Nur der Unterschenkel wird bewegt. Ferse zum Po. Wir trainieren die Oberschenkelrückseite.
0: Das Ganze im Tempo. Und ran. Ran. Gut.
1: Aber Oberschenkel ruhig halten.
0: Die Hüfte bleibt parallel. Und wir wechseln zur anderen Seite. Zurück, ran, zurück, ran. Gut. Unser Bauch bleibt fest dabei.
1: Standbein ist leicht gebeugt.
0: Das Ganze wieder im Tempo. Und ran, ran. Gut.
1: Nur der Unterschenkel bewegt sich.
0: Okay, wir schließen die Beine und drehen uns nach vorne.
1: Stellen uns wieder auf ein Bein, das Standbein ist leicht gebeugt. Bauch ist fest, Po ist fest, Nacken ist lang. Das andere Bein führen wir zur Seite oben. Achten Sie darauf, dass die Zehenspitzen nach vorne schauen.
0: Jetzt im Tempo. Hoch, hoch. Standbein bleibt leicht gebeugt. Die Hüfte ist ruhig. Zur anderen Seite und hoch. Hoch. Spannung im Bauch nicht verlieren. Achtung. Nochmal wechseln und hoch.
1: Wir trainieren die Oberschenkel Außenseiten
0: und wechseln.
1: Becken bleibt gerade.
0: Jetzt sind die Oberschenkel Innenseiten dran.
1: Wir führen den Oberschenkel nach vorne, Knie ist leicht gebeugt, wir schauen die Fersen an. Und wieder nach vorne. Bauch bleibt fest. Po bleibt fest.
0: Letztes Mal. Jetzt das Ganze im Tempo. Und hoch. Hoch.
1: Knie dreht nach außen. Bauch ist fest. Standbein ist leicht gebeugt. Becken gerade und fest.
0: Achtung. Wir wechseln zur anderen Seite. Und hoch. Wieder die Ferse anschauen. Das Knie zeigt nach außen. Wir trainieren die Oberschenkelinnenseite. Gut.
1: Bauch festmachen, fixieren, Becken. Genau.

0: Jetzt setzen wir beide Übungen zusammen.
1: Oberschenkel vornehmen, Bein zur Seite. Oberschenkel vornehmen, Bein zur Seite. Wir schauen die Fersen an, nehmen das Bein zur Seite. Und das Ganze schneller.
2: Wir imitieren mit dieser Bewegung die Skilanglauf-Skating-Bewegung.
0: Hoch, Seit und hoch. Wir wechseln das Bein und Seit.
3: Gut und hoch.
1: Genau wie im Winter beim Skaten gehen die Beine zur Seite und drücken sich ab.
0: Ein letztes Mal. Achtung, wir wechseln und Seit und hoch. Seit und hoch.
1: Und Anke zeigt uns jetzt, wie die Bewegung mit Armen ausschaut. Das ist die perfekte Skating-Übung für den Winter.
0: Und zur anderen Seite. Seit und hoch. Seit und hoch.
1: Und Anke nimmt wieder die Arme mit. Jawohl, sie zieht durch. Sie geht auf die Zielgerade. Sehr schön.
0: Letztes Mal. Wir dehnen uns noch etwas aus. Wir schieben eine Ferse nach hinten, dehnen kurz unsere Wade aus. Jetzt verlagern wir das Gewicht zurück, ziehen die Zehen zu uns ran. Po schiebt weit nach hinten. Gut. Jetzt fassen wir das Fußgelenk, Knie bleiben zusammen. Wir bringen die Hüfte vor und dehnen die Oberschenkelvorderseite. Andere Seite. Die Waden. Und nochmal Gewicht zurück. Wir dehnen wieder die Oberschenkelrückseite. Nochmal Fußgelenk fassen. Hüfte geht vor. Halten. Okay.
1: Wiederholen Sie ruhig die Dehnübungen noch ein paar Mal. Ich zeige Ihnen währenddessen ein neues Nordic Walking Zentrum und gebe Ihnen wieder einen kleinen Profi-Tipp.
4: Ranziehen, vorschieben, dass der ganze Körper warm wird.

dann mit beiden Armen durchschieben. Oberkörper so ein bisschen mitnehmen. Genau. Stöcke immer nach wie vor schräg einsetzen und schön durchschieben. In die Schlaufen rein. Und richtig kräftig schieben. Genau.

0: Probieren wir so dieses lockere Nordic Running, genau. Die Arme locker mitführen, nicht recht viel intensiver. Ja, schön. Aber nach wie vor den Stock natürlich auslassen. Genau. So, jetzt.
1: Wir bedanken uns fürs Mitmachen. Das nächste Mal trainieren wir besonders die Bauchmuskulatur. Seid ihr doch einfach wieder mit dabei. Und bis dahin, keep on walking!

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bevor ich in Stuttgart gelebt habe, bin ich in San Diego in Kalifornien groß geworden. Ich habe da die ersten 6 Jahre meines Lebens verbracht. Mein Vater hatte da geschäftlich zu tun. Eine der Kindheitserinnerungen ist immer, am Meer zu sein und in der Brandung zu spielen. Früher einfach nur Bodysurfen, dann irgendwann mit Bodyboard. Und deswegen hatte ich da schon sehr früh eigentlich eine Verbindung hin. Und als wir dann nach Deutschland gekommen sind, Anfang der 90er, war das erstmal weg. Ne? Erstmal kein Meer vor der Nase, wir waren in Süddeutschland. Und das hat dann ganz schön lange gedauert. Ich habe zwar immer mal wieder Urlaub am Meer gemacht, aber irgendwie so diesen Sprung, auch im Meer zu spielen, außer jetzt schwimmen zu gehen, in der Brandung zu spielen, das hat gedauert bis ins Studium rein. Da kam ein Kommilitone auf mich zu, der mich eingeladen hat, auf einen Campingurlaub nach Frankreich mitzugehen, an die Atlantikküste. Und da bin ich mit und habe gar nicht ans Surfen gedacht eigentlich, bis mir dann einer von denen, die da mitgereist waren, ein Surfbrett in die Hand gedrückt hat und mich gefragt hat, ob ich das mal probieren will. Habe ich dann auch gemacht und habe mich da sehr, sehr schnell zurechtgefunden, mich sehr, sehr schnell wieder wohlgefühlt und mich zurückerinnert an das, was ich aus meiner Kindheit kannte. Und daraus ist ein regelmäßiger Urlaub entstanden in dieser Konstellation und auch mit vielen anderen Leuten. Das haben wir so, ich glaube, 7 Jahre lang gemacht, dass wir immer dann den Atlantik, Spanien, Portugal, Frankreich an verschiedenen Orten surfen gegangen sind. Mein Freundeskreis und ich, wir haben uns damals regelmäßig getroffen nach Feierabend, ein paar Bier zusammen trinken und irgendwie in Kontakt bleiben, ne? Den Feierabend zusammen ausklingen lassen. Und an dem Abend war ich in Feierlaune, wie gesagt, habe ein paar Bier mehr getrunken. Und irgendwann haben wir angefangen rumzualbern und auf Bäume zu klettern und so ein bisschen miteinander zu rangeln und so. Und das ging dann ultimativ schief. Ich bin dann von den Schultern eines Freundes gestürzt und bin dabei auf dem Boden gelandet. Und das mit dem Kopf zuerst. Und hab dann das Genick brechen hören, wusste sofort eigentlich, was Sache ist. Hatte extreme Schmerzen in den Schultern, hatte Atemnot, weil die Atemmuskulatur ausgefallen ist. Und das war eigentlich so das, wo ich am meisten Angst hatte und wo ich mich erstmal richtig runterregulieren musste, weil ich dachte, ich ersticke. Auf jeden Fall habe ich dann gesagt, Leute, sofort einen Notarzt rufen, keiner fasst mich mehr an, deckt mich zu und ja, holt den Notarzt. Das ging dann auch sehr schnell, was mein Glück ist oder Glück war, weil eben die Geschwindigkeit der Erstversorgung nach einer Rückenmarksverletzung, die ist entscheidend, um da möglichst viel, sage ich mal, zu retten. Und ja, das ist passiert. Es ging sehr schnell. Ich glaube, ich war so innerhalb von 1,5 Stunden nach dem Unfall bin ich schon in OP gerollt worden. Und dann hat der Chirurg offensichtlich in einer 7-stündigen OP 1A Arbeit geleistet und hat es geschafft, den Rückenmarkskanal quasi wieder so zu modellieren, dass das Rückenmark genug Platz hat, um sich zu erholen. Und deswegen zappel ich auch noch so rum, wie ich rumzappel, weil üblicherweise, wenn du bei der Lähmungshöhe, wie gesagt, 5., 6. Halswirbel, wenn du dir das vollständig durchreißt, das ist dann der sogenannte komplette Querschnitt, dann bewegst du deine Gliedmaßen nicht mehr.

0: gucken wir gleich. Ne? Genau. Willst du nach, ja, genau, kannst du auch als Anschlag nehmen, wenn du willst. Ja, ne? Ist halt ein bisschen eng, ne? Ich bleib mal drüber stehen.
1: Ich glaube nicht.
0: Ja.

Und dann ja, entwickelt sich das so ganz langsam erstmal, weil du erstmal checkst, was das eigentlich bedeutet. Also wenn du hörst Querschnitt, dann denkst du erstmal, jo, du kannst halt deine Beine nicht mehr benutzen. Du weißt nicht, dass man mit einem Querschnitt nur noch eingeschränkt schwitzt, dass man mit einem Querschnitt nur noch eingeschränkt friert, dass man nicht mehr so pieseln kann, wie man das mal konnte. Oder auch, dass das große Geschäft nicht mehr geht. Ne? Man kriegt einen komplett anderen Bezug zu seinem Körper. Und das lernt man erst nach und nach. Was sich am meisten verändert hat, ist der Bezug zur Normalität. Normal ist einfach nur ein statistisches Normal, vielleicht im besten Fall. Ne? Aber, oder auch gesellschaftlich akzeptierter Standard oder was auch immer, nennst du, wie du das willst. Aber wenn du dann betroffen wirst und eben nicht mehr normal bist, lebst du ein anderes Normal.

Das ist ganz einfach. Ich war auf Hawaii für einen Urlaub und habe 2 Wochen lang vor Rock Piles, das ist ein Surfbreak in Waikiki, gesessen und habe da wunderschönen Wellen zugeschaut, wie sie vor meiner Nase gebrochen sind. Wusste aber nicht, wie ich das machen soll, ne? mit der damals noch recht frischen Verletzung. Und deswegen blieb es halt beim Mindsurfen, bis ich dann eines Tages morgens auf dem Weg zum Einkauf am Strand, wo die Surfer zu Rockpiles rauspaddeln, da ist so eine kleine Dusche, und unter der Dusche saß ein Rollifahrer. Und es war offensichtlich, dass der gerade aus dem Wasser kam. Der hatte ein Brett neben seinem Rollstuhl und war auch entsprechend gekleidet. Und da habe ich erstmal nicht ans Einkaufen gedacht, sondern bin direkt zu ihm hin und habe ihn angefangen mit Fragen zuzuknallen, die ich mir da eben 2 Wochen lang gestellt habe. Und seine Antwort war im Grunde nur, ja, also musst du selber ausprobieren, weil wie du weißt, ist jede Behinderung einzigartig und individuell. Und so wird auch jeder seinen eigenen individuellen Weg finden, Surfen wiederzulernen. Und mit der Inspiration bin ich zurück nach Deutschland gekommen, und das hat mich natürlich nicht losgelassen, weil ich ja vor meinem Unfall eben auch schon Surfer war, und das wiedergewonnen zu haben, das war einfach ja, mind-blowing sozusagen. Und dann habe ich mir überlegt, wie man sowas in Deutschland machen könnte und ob man sowas in Deutschland machen könnte.

0: Wir gehen gleich ins Wasser. Wir machen vorher eine kleine Vorstellungsrunde von den Coaches. Wer wird euer Coach sein für die Woche? Dann machen wir eine kleine Erwärmung und dann gehen wir ungefähr dort ins Wasser und probieren uns einfach erstmal aus, okay? Es geht darum, euch da zu finden, Spaß zu haben und das mal auszuprobieren.
1: Als deutscher Surfer, deutsche Surferin geht man mal ins Surfcamp, ne, erlebt diese ganze andere Welt nochmal, so eine Surfcamp-Bubble, und das fand ich so mit 16, 17, 18, fand ich das voll toll, und natürlich wollte ich dann Surflehrerin werden. Und ich habe das ganz lange ganz viel gemacht, jeden Sommer, bestimmt 8 Jahre lang, und das hat mir irgendwann nichts mehr gegeben. Ich fand das Surfen auch, irgendwann bin ich selber nicht mehr gerne ins Wasser gegangen. Und in meinem letzten Jahr als Surflehrerin, als ich noch tätig war, hatte ich 2 Mädchen mit Einschränkungen da. Die konnten schon ein bisschen surfen, also ich habe ihnen das nicht beigebracht, aber die hatten so eine gute Zeit im Wasser. Und die hatten natürlich Schwierigkeiten oder haben das irgendwie anders gemacht, aber die haben sich davon nicht abbringen lassen. Und das hat mir viel Kraft gegeben und nochmal gezeigt, was Surfen auch anders sein kann. Das hat mich total beeindruckt. Und so bin ich zu dem ganzen Ding Surfen mit Einschränkungen, Adaptive Surfen, wie es auch heißt, gekommen.
2: Fritzi und ich haben uns dann so getroffen, dass sie mal eine E-Mail rumgeschickt hat. Sie hatte beim Deutschen Wellenreiterverband quasi den Fachausschuss Adaptives Surfen übernommen. Und sie hat dann damals eine E-Mail an die 3 bekannten Adaptive Surfer in Deutschland geschickt, unter anderem ich. Und hat sich vorgestellt, und ich habe daraufhin gleich geantwortet und ihr so ein bisschen von mir erzählt und ihr dann auch erzählt, übrigens, ich habe da irgendwie eine Idee, dass man doch mal so inklusive Surftrips vielleicht machen könnte.
1: Wir haben uns daraufhin getroffen, weil er mit meinen Ideen übereinstimmt, was Adaptive Surfen noch sein könnte, und wir haben uns sofort gut verstanden, wir hatten direkt eine gute Chemie, und das war ein tolles Erlebnis auch. Wir beide haben uns getroffen, kannten uns gar nicht und wussten aber danach, ich wusste, okay, das könnte jemand potenziell sein, mit dem ich so ein Business aufziehen kann.
2: Und dann war eigentlich sehr schnell sofort klar, dass wir gut miteinander können, dass wir uns sympathisch finden und dass wir eine ähnliche

0: Vision haben.
1: Und seitdem sind wir konstant daran, barrierefreie Surfreisen inklusive Surftrips aufzubauen.
0: Und haben ein Jahr vorbereitet und sind dann ein Jahr später zum ersten Open Ocean Surftrip gestartet, der dann hier eben in Kooperation mit dem Surfclub auch sofort erfolgreich war. Ja, und das machen wir jetzt seit 4 Jahren.
2: Das ist nämlich aus meiner Perspektive die romantischste Geschichte, wie ich überhaupt jemanden kennengelernt habe. Und zwar waren wir 2019 gemeinsam in Berlin auf dem Deutschen Pflegetag. Ich fand sie total cool, aber dadurch, dass sie ja ein paar Jahre älter ist als ich, habe ich mich nicht getraut, sie nach ihrer Nummer zu fragen, obwohl ich wusste, dass sie hier in Hamburg wohnt. Und damals habe ich noch neben dem Studium in einem Supermarkt als Aushilfe gearbeitet. Und ja, ein paar Monate später stand sie auf einmal bei mir an der Kasse. Und ja, das war das einzige Mal, dass ich meine Handynummer auf den Kassenbon geschrieben habe. Und Pia hat sich dann bei mir gemeldet und wir haben uns zum Essen verabredet und sind seitdem sehr eng befreundet.
3: Mit 22 war ich mal auf einer Geburtstagsfeier und der hat im 4. Stock gewohnt. Und blöderweise hatten wir eine Zeit lang im Flur rumgestanden, das Licht ging aus. Wir hatten alle ein bisschen getrunken und da war das Treppengeländer im Weg und da bin ich rübergeputzelt und dann aus dem 4. Stock in den Treppenschacht reingefallen. Und seitdem funktioniert das mit dem Laufen nicht mehr so gut. Nein, also ich habe überlebt, es ist total gut gegangen. Letztendlich, weil aus dem 4. Stock kann man auch schlechter enden und mir geht's gut.
4: Wir können eine Drehbewegung in dem Sinne haben, also wir können das nicht rauf und runter laufen lassen.
5: Ja, deswegen ist es hier fix. Dadurch muss das hier verschoben werden, dass man es quasi rausschiebt.
3: Ja. Vorher war ich eher ein bisschen langweilig, wenn man so nennen möchte, weil ich dachte, hey, mir stehen alle Türen offen, ist mir doch egal, muss ich alles nicht ausprobieren, weil habe ich ja immer noch Zeit für. Und nach dem Unfall hatte ich irgendwie das Gefühl, boah, jetzt bin ich ja voll eingeschränkt, aber es gibt trotzdem noch so viele Dinge, die man ausprobieren kann und das möchte ich halt alles ausprobieren, um es auszuprobieren, um Sachen zu erleben. Und ich glaube, das ist so das, was man sich offen halten sollte, dass man guckt, was geht. Und man findet immer einen Weg, wie es dann halt letztendlich geht.

0: aufs Surfen aufmerksam geworden bin ich ja über Instagram. Da hatte jemand einen Post gemacht und dann dachte ich, oh, wie großartig, das möchte ich auch ausprobieren, einfach auch, weil ich früher sehr viel am Meer war und dachte, es ginge jetzt nicht mehr im Rollstuhl. Und dann auch noch zu surfen, das wäre ja schon wieder was ohne Rollstuhl und ich feiere das so sehr, wenn man irgendwelche Dinge machen kann, wo dann einfach keiner sieht, dass du halt eine Behinderung hast. Du bist im Meer wie jeder andere auch und ist egal, also du kannst dann halt dabei sein.
1: Pia hat mich tatsächlich auf Open Ocean aufmerksam gemacht. Also sie ist selber ein Jahr, bevor wir gemeinsam hingefahren sind, schon mal da gewesen und hat mir erzählt, wie toll sie das fand und hat mich gefragt, ob ich nicht mal Lust hätte mitzukommen. Und dann habe ich mir das halt genauer angeguckt und ja, hatte auf jeden Fall Bock, mal Surfen ausprobieren. Und deswegen haben wir uns da gemeinsam angemeldet.
0: Wir starten ja meistens vom Center aus, also vom Surfcenter. Dann pushen wir alle nochmal hin zum Strand. Und ab da wird es ein bisschen tricky, weil mit dem Rollstuhl kommst du nicht über den Sand rüber. Und dann setzen wir uns in so einen Strandrollstuhl, der einfach wahnsinnig fette Räder hat. Du kannst ihn teilweise anpushen selber, aber meistens wirst du geschoben. Ich störe mich immer so ein bisschen an dem Wort Buggy, deswegen Strandrollstuhl. Und dann fixiere ich meine Beine mit so einem Gummiband, weil ich meine Beine nicht benutzen kann. Und ich kann sie halt auch nicht an einem Ort lassen, sie werden dann rumpurzeln und dann setze ich mich auf den Boden, hole das Brett und ziehe mich drauf.

0: das Großartige daran ist, wenn man dann einfach die Welle nimmt, es stehen halt einfach schon 2, 3 Leute am Strand und feiern so hart, dass du die Welle bekommen hast. Und das ist voll schön, sich gegenseitig so zu pushen. Wenn ich die Welle zu Ende gesurft bin, strande ich im Sand. Und es ist echt ätzend, wieder zurückzukommen. Häufig kommt der Coach dann schon angerannt und hilft mir, was aber nicht mein Ziel ist. Eigentlich möchte ich ja gerne wieder alleine ins Wasser kommen und dann pushe ich mein Board immer vor. Die nächste Welle bringt es wieder zurück. Es ist so ein kleiner Kampf, aber ich robb dann halt einfach rein.
1: Bevor ich angefangen habe, in diesem Themenfeld zu arbeiten, hatte ich, glaube ich, noch nie wirklich Kontakt mit Menschen mit Behinderung, weil wir von Anfang an diese Menschen separieren. Das fängt an mit dem Kindergarten und in der Schule, mit den Ausbildungsplätzen. Und ich hatte häufig auch nicht das Gefühl, dass die in meinem Blickfeld sind, auch im Alltag. Inzwischen sehe ich viel, viele Menschen mehr mit Rollstuhl oder mit anderen Einschränkungen. Die sind mir vorher nicht aufgefallen, weil wir in unserer Gesellschaft das noch nicht hingekriegt haben, mehr Raum zu schaffen für Diversität.
0: Sagen wir so, Deutschland ist ein eigentlich gut entwickeltes Land, aber die Infrastruktur ist echt beschissen, wenn ich das sagen darf. Man muss für viele Dinge viel Aufwand in Kauf nehmen. Also wenn ich jetzt Zug fahren will, muss ich das anmelden, rechtzeitig vorher. Wenn ein Fahrstuhl nicht funktioniert, darf ich nicht mitfahren. Oder wenn schon ein anderer Rollifahrer fährt, darf ich auch nicht mitfahren, so nach dem Motto.
2: Das ist auch eine Sache, die ich vielleicht gelernt habe. Wir Fußgänger dürfen uns nicht darüber beschweren, dass die Bahn halt zu spät ist oder sowas. Weil was Pia da teilweise zu hören bekommt, von wegen, ja, nee, wir haben schon einen weiteren Rollifahrer mit an Bord, Sie können jetzt nicht mehr mitfahren. Oder ja, nee, an dem Zug können Sie nicht teilnehmen, weil der fährt ja um irgendwie 6.17 Uhr morgens, aber das Bahnpersonal fängt erst um 6 Uhr an zu arbeiten und sie müssen sich ja 20 Minuten vorher mit dem Bahnpersonal treffen. Aber das wäre dann ja 5.57 Uhr morgens und da arbeiten die noch nicht, deswegen geht das nicht. Sie müssen sich einen anderen Zug suchen.
3: Die fehlende Barrierefreiheit ist eigentlich die Grundvoraussetzung dafür. In Mainz gibt es so viele Kneipen und Restaurants und Biergärten. Weißt du, wie viele davon barrierefrei zugänglich sind? Und weißt du, wie viele Leute in den Biergarten gehen, wo sie nicht aufs Klo können? Ich gehöre da nicht dazu. Und wir streiten uns über, ah, da kannst du aber keine Rampe hinmachen, weil das Gebäude ist denkmalgeschützt. Jo. Entschuldigung, aber das ist einfach nur asozial. Das ist, also, ne, man muss nur ins Grundgesetz gucken und zu sehen, dass kein Mensch aufgrund seiner Behinderung benachteiligt werden darf. Und ich habe selber schon von vielen Gastwirten gehört, warum soll ich denn meinen Laden barrierefrei machen? Hier kommt doch eh nie ein Rollstuhlfahrer. Denk mal über den Satz nach.
0: Häufig kommen dann irgendwelche peinlichen Fragen oder ich werde übergangen und meine Freunde werden angesprochen, mit denen ich unterwegs bin. Ich kriege Hilfe für irgendwelche Dinge, wo ich eigentlich keine Hilfe möchte, werde plötzlich geschoben, obwohl ich eigentlich nicht geschoben werden möchte. Es soll mich nicht einfach irgendjemand anfassen. Also es ist irgendwie so ein Ding zwischen, es ist nicht barrierefrei genug und die Menschen haben keine Ahnung, wie sie mit dir umzugehen haben.
3: Man kann keinem selbstständigen Gastwirt irgendwie zumuten, jetzt ein Gebäude, das eigentlich zu wenig Platz hat, entsprechend zu erweitern, um eine Toilette hinzubauen. Das ist ein finanzielles Ding, das viele gar nicht leisten können. Aber dann muss halt der Staat da reingehen und das machen. Also wenn wir so und so viele x Milliarden für Rüstung haben, dann könnten wir doch auch noch ein paar für ein paar Rollifahrer und anderweitige Krüppel irgendwie abdrücken. Entschuldigung, aber ist doch so.
2: Ich denke, im Großen und Ganzen könnte man das zusammenfassen aus Angst, etwas falsch zu machen und mangelnde Bildung, will ich jetzt nicht sagen, aber mangelndes Wissen, wie man sich richtig verhalten kann.
3: Wenn man es zu Ende denkt, muss es sein, dass keiner mehr über Inklusion redet, weil Inklusion normal ist.
4: So, the breaking point is now like about 5 meters in front of me, right?
5: Yes. And now, wait, yeah. With the right, yeah. And wait, start paddling, yeah. Slowly, paddling strong. Yeah, 1, 2, paddling. Up, good one, to the right, yeah, okay. Perfect, nice movement, okay?
6: Yeah. Also wenn ich rauspaddel, fühle ich sozusagen schon, ob die Welle unter mir gerade durchgeht oder schräg. Und dann weiß ich auch schon, okay, ich paddel ein bisschen zu weit seitlich. Und dann richte ich mich automatisch auch ein bisschen mehr geradeaus. Natürlich, die Hinweise sind für mich sehr hilfreich von dem Coach, aber ich versuche auch selbst für mich eine Strategie zu finden, wie ich mich selbst orientieren kann, falls das System ausfällt. Also einmal die Windrichtung ist eine Orientierungshilfe. Dann die Wellen, die brechen, die höre ich auch und da weiß ich, wo der Strand ist. Und die Menschen im Line-Up, also die auf den Wellen warten, die miteinander reden, das ist für mich auch ein Signal, wo ich ungefähr hin muss.
7: Das heißt, wir haben zuerst mal kleine Kabelwellen, Wind hört nicht auf zu blasen. Das heißt, die Wellen werden größer, es wird mehr Energie übertragen auf die kleinen Wasserteilchen.
8: Ich führe dich einmal kurz mit der Hand hier. Das ist nicht ganz identisch mit der richtigen Welle, aber hier merkst du, wird es richtig steil. Und da rutschen wir quasi runter. Und wenn wir hier an der Schulter links gehen, merkst du, fällt es nicht halb so steil ab. Das heißt, hier müssen wir auch viel mehr paddeln, um die Welle zu kriegen. Und hier in der Mitte, wenn wir in der richtigen Position sitzen, reichen 2-3 gute Schläge, wenn man gut sitzt, weil wir genau an dem Energiepunkt der Welle sind. Die nimmt uns mit Glück, wenn wir es richtig machen, ganz viel Arbeit ab.
9: Okay. Und die geht dann hier lang? Dann,
8: wenn das ist quasi, wenn du von vorne auf die Welle guckst, okay, ist jetzt ein blöder Schritt, aber du bist quasi der Strand, ich bin das Meer und die Welle läuft da längs. Mhm. Dann kann man im Idealfall eben sehen oder auch spüren, dass sie quasi da in der Mitte trifft sie auf ein Hindernis und bäumt sich auf. Mhm. Und links und rechts gibt es keine Hindernisse zum Beispiel, das heißt, sie macht sie flacher.
9: Ja.
8: Wenn du hier sitzt und die Lippe da landet, kriegst du richtig einen auf den Deckel.
9: Wenn du Glück hast, kannst du nicht links surfen.
8: Genau das.
7: Also es ist ein hochkomplexer Sport und das vergisst man so gerne, wenn man dann frustriert wieder runterfällt und denkt sich, ja scheiße, aber was alles zusammenhängen muss, damit wir diesen kurzen Moment abpassen. Da kann man sich schon mal auf die Schulter klopfen, auch wenn man es noch nicht so drauf hat, wie man es gerne drauf hätte.
6: Also ich verstehe die Welt auf dem Ozean anders als vorher. Ich weiß, wie eine Welle jetzt aussieht. Klar, also vorher hat man in der Schule auch sowas gelernt, aber als, sag ich mal, nahezu blinder Mensch kennt man Wellen in 2D-Format, wenn man sie zeichnet, aber wirklich, wie es in der Natur sich das anfühlt und wie das aussieht, das habe ich tatsächlich erst durch Surfen so klar gelernt. Und deshalb ist es für mich ein großes Gefühl, also so eine Art Offenbarung, irgendwie so eine Art, warum habe ich das eigentlich nicht früher gemacht? Und die Welt ist offener, habe ich das Gefühl für mich jetzt.
7: Adriani, wie hört sich das Meer heute an?
6: Es ist ein bisschen Wind. Wenn wir die Wellen brechen, also auch mal von beiden Seiten manchmal auch.
7: Haben mehr Bums.
6: Mehr Bums. Und brechen alle gleichmäßig von rechts nach links, oder was?
7: Ja, also nach rechts. Von ja. Links nach rechts eher.
6: Von da nach da, oder was?
7: Ja.
6: So? Ja.
1: Adi hat letztes Jahr mit uns angefangen und hatte sofort ein sehr gutes Brettgefühl, ein gutes Gefühl für die Wellen und das Timing. Und der nimmt die Natur noch mal ganz anders wahr.
10: I can hear you. Yeah, I can hear you. Yes, let's go.
11: Big wave is coming. Big wave is coming. Okay? Yeah. Turn to the beach. To the beach, more. Paddle with the boat, Paddle, paddle. Just swung. 1, 2, up. To the right. Yeah, bend the leg. Woo. Yeah. Nice one. Good timing. Start paddle with the boat. Yeah, big paddle, strong paddle. Paddle. Up. Yeah, good. Very good. Nice one. You good? Okay, perfect. Let's go. Paddle out.
3: Das allererste, was mich mal beeindruckt an ihm, ist sein Mut. Ohne zu sehen, in ein Element zu gehen, das ich nicht kenne.
11: If you push your body to the front, you do much pressure on the board, and the board comes down. Yeah.
12: Too much on the back, your body too much on the back, much worry, don't do. Find the balance. Looking like this. Okay?
9: Für mich ist da sozusagen dadurch eine neue Welt aufgegangen, weil ich nie gedacht hätte, dass das funktionieren kann. Und jetzt sozusagen im wilden Meer oder im wilden Ozean, das einfach mal so mitzumachen, das war für mich unvorstellbar.

0: an Stränden und so großen Flächen ohne tatsächliche Wege oder so Orientierungspunkte ist halt echt schwierig. Ich würde einfach erstmal so rumlaufen und gucken, was da so ist. Und wenn ich Menschen höre, dann würde ich mich erstmal in die Richtung orientieren.
1: Für Menschen mit Behinderung kann das Meer als Medium natürlich auch Einschränkungen auflösen. Menschen, die sich sonst vielleicht nicht so gut bewegen können, haben auf einmal eine ganz andere Bewegungsrange. Die merken, okay, ich kann hier schweben im Wasser, ich kann noch mehr gehen lassen und ich brauche auch diese ganzen Hilfsmittel nicht, die ich sonst vielleicht am Land brauche, um von A nach B zu kommen. Nee, das Meer trägt dich. Wenn ich merke, mein Körper kann das, macht das natürlich auch, hat das einen großen Einfluss auf deinen Geist und auf dein oder auf mein Mindset, ne? Dass ich vielleicht meine Haltung ändere. Okay, wenn ich merke, hier kann ich so viel mehr erreichen, was kann ich denn noch im Leben auch erreichen? Und diesen Transfer von Surfen als Medium und diesen Sport als Medium zu nehmen, was kann ich alles im Wasser, möchten wir gerne auch in den Alltag bringen. Dass die Leute merken, okay, ich kann noch so viel mehr und das macht dann die ganze Sache rund für den großen Traum, eine inklusivere Gesellschaft zu schaffen.
2: Die gemischte Teilnehmergruppe ist natürlich ein Kern dessen, was wir hier machen. Inklusion ist ein ganz wichtiges Thema für uns und dass wir eben kein Angebot exklusiv nur für Menschen mit Behinderungen hier haben, sondern für alle. Das ist ja unser Mission Statement eigentlich sozusagen. Und ich finde, das bereichert sich sehr gut, weil am Ende des Tages, wenn die Leute zum ersten Mal ins Wasser gehen und noch nie davor auf dem Brett standen, sind die Unterschiede weggewischt. Alle sind erstmal, werden vom Wasser irgendwie rumgeklatscht, sage ich mal blöd, oder haben einfach schwer damit zu kämpfen, auf dem Brett liegen zu bleiben oder das Gleichgewicht zu halten oder mit der Kraft. Das ist sehr anstrengend. Und jetzt ganz explizit, wenn es darum geht, was die Teilnehmer mit Behinderung und die Teilnehmer ohne Behinderung vielleicht voneinander lernen können, geht das auch in beide Richtungen, weil natürlich die Teilnehmerinnen und Teilnehmer ohne Behinderung lernen erstmal ganz viel über Behinderung. Die lernen erstmal, wie individuell sowas ist. Und andersrum lernen Menschen mit Behinderung, ja, sich zu öffnen und zu teilen und dass sie eben auch gleichberechtigt Teil sein können in einer diversen Gruppe.
1: Für mich ist das ein Begegnungsraum. Wir sind ja auch immer als Gruppe und haben ja nicht nur die Wasserzeit, sondern wir lernen uns auch außerhalb des Wassers kennen. Wir wissen häufig noch nicht, wer da ankommt. Und ich habe bis jetzt nur herrliche Charaktere kennengelernt.
3: Das Handy gerade lassen, aber was machen wir?
4: Da hier,
3: genau. Und jetzt ist es eigentlich
4: da. Da ist
3: jetzt. Und jetzt machen wir ein ganz kleines Tor, dann
4: steht
3: hier die Treppe.
4: Ja, so.
3: Leicht schräg ist es noch.
5: Sagt ihr jetzt auch, wie das aussieht, das Gebäude?
4: Gucken.
5: Ah, das ist gut jetzt getroffen. Echt mittig.
4: Ja gut, ein Steingebäude, aber ich kann es noch in diese App reinladen.
5: Okay. Steingebäude mit einer großen Uhr. Da ist so ein Torbogen und da in der Mitte so ein kreisrundes Fenster. So ein ganz kreisrundes Fenster. Und das, glaube ich, wird als Uhr interpretiert. Das ist aber keine Uhr, das ist so ein kreisrundes Fenster.
4: Ja.

0: hat zum Menschen mit Behinderung?
1: Ein Mensch hat halt eine Einschränkung, sobald es gesellschaftlich nicht mehr möglich ist, bestimmte Dinge zu tun. Oder man von der Gesellschaft ausgeschlossen wird, bestimmte Dinge zu tun.
2: Es ist ein buntes Potpourri und ich glaube, wenn man an so einem Begriff wie normal festhält, dann schließt man einfach ganz viel aus. Und das ist extrem schade. Und beraubt einfach auch den Menschen, die davon dann betroffen sind, eben nicht diesem akzeptierten Norm, dieser akzeptierten Norm anzugehören, denen raubt das viele Möglichkeiten.
1: Normal ist absolut kein feststehender Begriff. Normal ist, denke ich, sehr subjektiv. Und das, was ich für normal betrachte, basiert ja auf meinen Erfahrungen, meinen Erlebnissen, meinem Verständnis von normal. Und das kann sich komplett unterscheiden von dem, was Pia als normal betrachtet oder was Adi als normal betrachtet.
3: Was machst du jetzt damit?
4: Ein Foto von Stina mache ich jetzt.
3: Ein Foto wie sie.
5: Warte, warte, aber mach mal, ich mache mal gleich auf.
4: Okay, zwei Gesichter in der Mitte.
5: Warte, jetzt machen wir mal, vielleicht schätzt mich jetzt die App jünger.
6: Okay. Mein Eindruck ist, dass viele Menschen immer noch sehr viel Abstand und Distanz haben, wenn sie jemanden mit einer Behinderung sehen. Und das erste Thema ist die Behinderung. Und wenn die Fragen beantwortet sind, dann ist es oft so, okay, worüber rede ich jetzt mit diesen Menschen ungefähr? Man könnte einfach auch locker über andere Themen reden. So diese Aufklärung, die halt so ein bisschen fehlt und ja, vielleicht auch die Offenheit einfach, dass auch wenn jemand anders ist als sie selbst, das einfach nicht so zu betrachten, sondern einfach das so anzunehmen und zu sagen, okay, es ist genauso ein Mensch wie alle anderen und es muss nichts irgendwie super besonders passieren, um mit diesen Menschen umgehen zu können.

0: English or German? German? English, okay. So, I would have a suggestion, maybe during the warm-up, everyone tries to close the eyes. It helps a lot. Take your arm with the other one and like...
1: Das Ziel von Open Ocean ist es, möglichst viele Menschen daran teilhaben zu lassen, dass das Meer offen ist, dass es möglich ist, surfen zu gehen, auch mit Einschränkungen.
2: Wenn du jetzt als Mensch ohne Behinderung sowas siehst, eine Woche lang mitgehst, mit ins Wasser gehst, vielleicht sogar weniger Wellen kriegst als der mit Behinderung, dann wirst du nächstes Mal anders auf denjenigen gucken, der mit dem Rollstuhl in die Ecke kommt. Oder mit dem Bein weniger. Oder was auch immer. Es gibt ja alles an Behinderung, was man sich vorstellen kann.
1: Auf dem Level, auf dem Seelevel, sind wir alle gleich auf dem Meeresspiegel. Gucken wir uns in die Augen. Nehmen eine Welle. Und der eine, der surft im Liegen und der andere steht vielleicht auf. Oder der andere verkackt es auch auf jeden Fall und wird gewaschen.
3: Open Ocean ist für mich die inklusivste Initiative, die ich gesehen habe im Sport. Alleine schon, weil so viele interdisziplinäre Menschen zusammenkommen aus allen möglichen Berufsrichtungen und aus allen möglichen Städten und Ländern mit und ohne Behinderung, die halt Interesse haben für diese Sportart. Und für mich ist das sehr bereichernd.
4: Beim Surfen kommt man auf ganz andere Gedanken und das Zeitgefühl ist weg. Und es ist einfach nur bereichernd und belohnend, wenn man in dem Moment dann doch auf dem Brett steht.
1: Mich mit anderen Leuten auszutauschen, eine neue Erfahrung zu machen oder den neuen Sport für mich auszuprobieren und zu entdecken, mit anderen Leuten zu teilen, zu hören, wie machen Leute das anders. Das sind Erfahrungen, die mich prägen und die mich ja am Ende meines Lebens

0: Lebens doch wahrscheinlich glücklicher machen als alles, was ich materiell besitzen könnte.
1: Ich finde, der Unfall ist, so komisch es klingt, aber irgendwo auch eine Bereicherung, weil ich mich viel mehr mit mir selber auseinandergesetzt habe und auch mit der Gesellschaft, mit den Menschen, wie sie miteinander umgehen und halt auch, worauf sie achten und wo sie den Fokus drauf legen, was halt häufig sehr traurig ist. Aber ich habe den Einblick da rein, da drin.
2: Ich denke nicht oft dran, irgendwie, wie es wäre zu sehen. Natürlich wäre es eine spannende Erfahrung, aber es ist nicht irgendwie ein Wunsch, den ich schon immer verfolge oder sowas. Ich kann es, also ich fühle mich eigentlich glücklich so.
0: Am Ende meines Lebens möchte ich nicht dastehen und mich fragen, was wäre, wenn? Hätte ich das mal ausprobiert? Ich habe mich nicht getraut. Nee, ich möchte jetzt mutig sein. Und wahrscheinlich falle ich auch mal auf die Nase oder wir fallen dabei auf die Nase, aber dann habe ich es wenigstens ausprobiert und weiß, dass es das nicht ist. Aber ich möchte mich nicht fragen, was wäre, wenn? Nö.
3: Ich habe Surferinnen und Surfer mit unterschiedlichsten Behinderungen gesehen. Mit Beatmungsgeräten, blind, mit Amputation, im Rollstuhl. Und alle kommen mit einem Lächeln aus dem Wasser. Das Meer ist für jeden da und das ist genau das, was für mich der Surfsport verkörpert. Es geht darum, die Energie der Welle zu ernten und es geht darum, da Spaß zu haben und das zu genießen und sich dem zu stellen und daran zu wachsen irgendwie. Ne? Und es gibt so diesen Spruch, das Meer diskriminiert nicht. Ne? Und das probieren wir auch darin abzubilden. Das Meer ist offen für jeden. Und ob du das im Stehen machst, im Liegen, mit Brett, ohne Brett, ist vollkommen bewusst. Das ist, spielt gar keine Rolle. Es geht nur darum, dass du deine Erfüllung darin findest.

0: Demokratie braucht es, damit wir möglichst viele Perspektiven sichtbar machen.
1: Die ist nie perfekt und kann nicht perfekt sein. Aber wenn man sich die Alternativen überlegt, dann wird es einem schwindelig.
2: Die ist ein mühsames Geschäft, aber es ist immer noch die beste Staatsform, die es gibt.
3: In der Grundschule an der Werdenfelsstraße in München trommeln sie genau dafür –

0: Die Demokratie für das Miteinander im Klassenzimmer. Kursleiter Stefan Meyer hat der 3C ganz unterschiedliche Trommelspiele mitgebracht.
1: Unsere Demokratie steht gerade ganz schön unter Druck. Das heißt, wir müssen uns wieder um sie bemühen, anstrengen und vielleicht auch das ein oder andere ganz neu aushandeln. Was aber bedeutet das konkret? Wo und wie engagieren sich Menschen in Bayern für demokratische Werte? Klar ist, man kann nicht früh genug damit anfangen, sich für Demokratie einzusetzen und sie einzuüben. So wie hier bei diesem Trommelworkshop.
0: Viele Schulen buchen solche Trommelworkshops. Denn das gemeinsame Musikmachen stärkt den Zusammenhalt. Kinder lernen sich gegenseitig zuzuhören. Aber auch einmal selbst laut zu werden. Kompetenzen, die wichtig sind in einer Gesellschaft, die Demokratie leben will.
1: Warum gehen Sie denn in Schulen, um diese Trommelworkshops zu machen?
2: Wir bieten den Workshop Trommelpower für Schulen an, weil man mit diesem Workshop oder in diesem Workshop soziale Fähigkeiten auf spielerische Art einüben kann, die anderen auch mal im Vordergrund stehen lassen und sich selbst zurücknehmen.
1: Was hat Trommeln auch mit Demokratie zu tun?
2: Ich denke, es sind genau diese Fähigkeiten, die ja wichtige Voraussetzungen für Demokratie sind, den anderen anzuhören, zur gemeinsamen Lösung zu finden, auch mal zu akzeptieren, wenn die gemeinsame Lösung nicht den eigenen Präferenzen entspricht. Das, denke ich, sind ganz wesentliche Bausteine der Demokratie.
1: Wenn Sie mit den Jüngsten arbeiten, ist es dann so, dass Sie sagen, na ja, eigentlich ist das alles in uns angelegt, wir müssen es nur immer wieder üben?
2: Das kann ich bestätigen. Viele Schüler bringen da schon einiges mit. Und ich denke, wichtig ist es auch zu vermitteln, dass der Spaß am größten ist, wenn man miteinander was macht und nicht gegeneinander arbeitet.
1: Jetzt würde ich aber gerne euch Kinder auch mal fragen. Habt ihr eine Idee, was Demokratie ist?
3: Also ich höre das sehr oft bei der Politik irgendwie Demokratie. Aber also irgendwas mit Gerechtigkeit, glaube ich.
4: Ich würde sagen, dass Demokratie sowas ist, dass jeder damit einverstanden ist und dass man versuchen kann, dass die anderen sich aufreuen.
1: Hast du das Gefühl, ja, das gibt echt Sachen, da kann ich, obwohl ich ein Kind bin, richtig mitentscheiden und vielleicht sogar mitbestimmen?
5: Manchmal machen wir in der Klasse Abstimmungen und da dürfen die Kinder entscheiden.
6: Bei der Klassensprecherwahl?
7: Es kann halt nicht immer alles toll für jemanden sein. Man muss auch mal zum Beispiel nachgeben.
0: Hier werden Kinder also fit gemacht für das Miteinander in einer vielfältigen Gesellschaft. Was es dazu auch braucht? Menschen, die mutig vorangehen und für unsere Demokratie einstehen.
8: Guy Katz auf dem Weg zum israelischen Restaurant Eclipse. Der Managementprofessor stammt selbst aus Israel und ist mit der Betreiberfamilie seit vielen Jahren befreundet. Schaufenster der Münchner Grillbar wurden im April mit Pyrotechnik zerstört.
9: Ich habe ja deine Schwester in der Früh angerufen und die Reaktion war, es war nur Frage der Zeit. Also alle von uns warten darauf, dass irgendwas irgendwann passiert und hoffentlich nichts Schlimmes dann.
8: Verletzt wurde bei dem Anschlag niemand. Laut Generalstaatsanwaltschaft München liegt eine antisemitische Tatmotivation nahe.
10: Ich würde mal sagen, dass bei diesem Terroranschlag eher das Gegenteil erreicht wurde. Man wollte ja die Leute einschüchtern, dass die Leute auch nicht mehr herkommen, dass die Leute uns meiden. Am liebsten, dass wir dann einfach weg sind. Aber man hat das Gegenteil erreicht. Die Leute kamen in Hunderten hier an.
8: Und sie zeigten ihre Solidarität.
11: Sowas kommt von sowas.
8: Guy Katz hat noch am selben Tag eine Solidaritätsdemonstration organisiert. Viele Initiativen haben sich angeschlossen.
9: Was auch bei mir in Erinnerung geblieben ist, sind tatsächlich die Nachbarn, gar nicht die Politiker oder so, die da standen. Ich kann mich genau erinnern mit dem Schild Nachbarn gegen Antisemitismus. Genau diese Zivilcourage brauchen wir.
8: Guy Katz ist Jude und setzt sich öffentlich gegen Antisemitismus ein. Immer wieder sucht er dabei den Schulterschluss mit Vertretern aus Politik, Kultur und Gesellschaft.
9: Zivilcourage heißt für mich nicht Held sein. Das muss keiner. Es heißt, einen Aufkleber auf dem Laptop zu haben, online irgendwo zu sagen, das geht nicht, vielleicht was melden und vor allem in der Nachbarschaft, wenn Hass kommt, Antisemitismus kommt, zu sagen, hey, ohne mich.
8: Guy Katz hat in München studiert. Mittlerweile ist er deutscher Staatsbürger. Als öffentliche Person bekommt er Todesdrohungen und Hassmails. Heute hat er einen Termin bei der Generalstaatsanwaltschaft München. Er soll seine Sicht als Betroffener schildern. Mit dabei sind auch die Beauftragten für Antisemitismus und Hate Speech der bayerischen Justiz.
12: Mein Verständnis von einem demokratischen Rechtsstaat ist immer eine Stärke des Rechts zum Schutz von Minderheiten.
13: Da, wo Straftaten begangen werden, und insbesondere solche aus antisemitischer Motivation, wo Professor Katz allein deswegen mit dem Tod bedroht wird, weil er Jude ist, da hört die Meinungsfreiheit auf, da beginnt das Strafrecht und es ist wichtig, konsequent dagegen vorzugehen.
8: Seine persönlichen Erfahrungen erläutert Guy Katz den Staatsanwältinnen und Staatsanwälten.
9: Eine jüdische Person, nicht nur in Bayern, nicht nur in Deutschland, weltweit, egal was du findest, und ich fange online an, ich komme zurück zur Offline-Welt gleich wieder, egal welche Nachricht du öffnest, man muss nur in die Kommentarspalten gehen und dann geht's richtig ab. Da gibt es so viel Antisemitismus, das macht was mit.
8: Wenn ein Post strafrechtlich relevant ist, bringt Guy Katz ihn zur Anzeige.
9: Ich krieg jeden Tag was, die meisten ignoriere ich inzwischen. Interessanterweise kommt sehr viel aus der linken oder islamistischen Ecke. Gestern kam wieder ein Rechtsextremes, also Sieg Heil und Juden zur Seife. Und das ist natürlich besonders schön als Enkelkind, schön, ne? Von 4 Holocaust-Überlebenden. Ich meine, mein Opa hat Auschwitz überlebt.
8: Als Nachkomme von Holocaust-Überlebenden engagiert sich Guy Katz gegen Antisemitismus. Sein Wunsch ist es, dass Jüdinnen und Juden ohne Angst in Deutschland leben können. Dafür wendet er viel Zeit und Energie auf.
9: Der Antisemitismus kam immer schon als erstes. Und dann kamen andere Minderheiten. Dann kamen, keine Ahnung, die Frauen, die Schwulen, die Christen vielleicht sogar. Und insofern muss man das als sehr, sehr ernstes Warnzeichen sehen. Es geht nicht nur um uns und die Gefahr für uns, sondern die Gefahr für die ganze Demokratie.
0: Lange Zeit hat sich unsere Demokratie ganz selbstverständlich angefühlt. Doch das hat sich verändert. Und genau das beschäftigt auch die jungen Leute, die sich beim Bund der Deutschen Katholischen Jugend in München engagieren. Immer wieder planen sie Aktionen, um Jugendlichen Demokratie beizubringen und dafür zu begeistern. Ihre Ideen reichen von Demokratiefestivals über Social-Media-Kampagnen bis hin zu einem Start-up für Mode mit Demokratie-Statements.
1: Warum kümmert ihr euch denn hier um die Demokratie? Was ist eure Motivation?
14: Erstmal, weil es uns ganz persönlich einfach wichtig ist. Wir sind ein Teil der Gesellschaft und wollen uns dafür einsetzen, dass junge Menschen beteiligt werden, dass wir als Gesellschaft zusammenhalten und dann uns auch aus unserer christlichen Wertehaltung für Menschenrechte gegen Ungerechtigkeiten einsetzen und da junge Menschen auch dazu befähigen, ein Teil davon zu sein.
1: Wie schaut ihr denn so auf den Zustand unserer Demokratie?
14: Natürlich schaut man auch ein bisschen mit Sorge auf die Entwicklungen, dass eine Polarisierung immer mehr stattfindet, dass ein Nicht-Miteinander-Sprechen stattfindet.
15: Dass es weniger ein Ringen um Themen und um Inhalte geht, sondern ganz viel um Positionen und um sich behaupten. Und ich glaube, unsere Demokratie ist sowas unfassbar Schützenswertes. Und ich bin so dankbar, in einer Demokratie leben zu dürfen, mitgestalten zu dürfen und dieses Privileg zu besitzen.
1: Jetzt setzt ihr euch ja selber ein für die Demokratie, versucht es aber auch anderen schmackhaft zu machen, sich einzusetzen. Wie schwierig ist es, anderen quasi beizubringen, so geht Demokratie?
15: gar nicht schwierig eigentlich. Ich glaube, wir versuchen immer Räume zu schaffen, wo die Leute Demokratie selber erleben können. Und dieses Erleben ist, glaube ich, immer einer der zentralen Punkte. Dinge, die ich selber mal ausprobiert und mitgemacht habe, kann ich auch viel besser verstehen, warum sie vielleicht wichtig für mich sind.
14: Viele junge Menschen sind sehr, sehr begeistert genau für das und wollen sich einsetzen, wollen gehört werden. Es ist manchmal schade, wenn dann nicht gehört wird, wenn junge Menschen laut sind. Und dann ist da natürlich auch ein Verdruss da. Aber für sowas ist es gut, Gleichgesinnte um sich herum zu haben, mit Gleichaltrigen was zu erleben und dann aber eben auch in den Diskurs zu gehen mit anderen Menschen.
15: Wir schaffen auch mal ganz andere Orte, denn wir sind die, die es irgendwie auch mal anders machen als die anderen. Wir feiern eine Party, um Demokratie zu feiern, weil sie cool ist, weil wir sie gerne haben. Wir laden uns eine coole Band ein, wir machen andere Veranstaltungen, wir machen sowas wie den München-Omaten, also einen Wahl-Omaten, um Demokratie erlebbar zu machen.
16: Was kriegt ihr da so an Resonanz?
14: Dass Demokratie cool sein kann, dass es nicht immer nur eingestaubt ist, dass es nicht nur um die Wahlurne geht, dass es nicht nur darum geht, auf Phoenix den Bundestag zu beobachten, sondern das ist das, was ich in meinem Alltag integrieren kann. Ganz oft einfach auch Anerkennung. Cool, dass ihr als junge Menschen euch dafür einsetzt, Gedanken macht. Und das ist dann auch wieder bestärkend, wenn das genau von außen kommt, dass man sowas tut.
0: Wie weit kann und darf persönliches Engagement für die eigenen Überzeugungen gehen? Darf man dafür auch mal Recht und Gesetz brechen? Wo sind da die Grenzen?
8: Diese Szenen beschäftigen Andrea Rückert immer noch. Anfang 2025 saß sie in Nürnberg auf der Anklagebank.
17: Das war eine sehr surreale Situation, da vor Gericht zu stehen. Das wirkt schon einschüchternd.
8: Andrea Rückert ist Pfarrerin, unterrichtet Religion an einer Schule. Und sie möchte, dass es auf der Welt gerecht zugeht, dass alle gut auf diesem Planeten leben können. Deshalb hat sie eine Wärmepumpe, fährt E-Auto und so viel Rad wie möglich. Aber das alles findet sie eigentlich gar nicht erwähnenswert.
17: Wichtig ist eigentlich, dass es eine Änderung in der Politik gibt.
8: Ihre Meinung? Gerade beim Klimaschutz muss mehr geschehen.
17: Ja, ich bin sehr frustriert. Naja, es gibt nachweislich in seriösen Umfragen Mehrheiten, zum Beispiel sowohl zu einem Tempolimit als auch zu mehr Umweltschutz. Und das wird ignoriert von unserer Regierung. Also ich würde sagen, sie handelt eben gerade nicht im Sinne der Menschen, denen sie eigentlich verpflichtet ist.
8: Deshalb engagiert sie sich außerparlamentarisch. Mit der Gruppe Letzte Generation blockiert sie während des Kirchentages 2023 in Nürnberg eine Straße. Andrea Rückert sitzt auf der Straße. Andere kleben sich fest. Polizisten tragen sie fort.
17: Ich bin ein Mensch, der sehr ungern andere Menschen ärgert, stört, aufbringt. Das ist ein ganz furchtbares Gefühl. Man fühlt sich auch wahnsinnig machtlos, sich da vor diese Autos hinzusetzen.
8: Kritik kommt sofort, noch auf dem Kirchentag.
18: Ihr Protest ist unspezifisch. Er trifft nicht irgendeine Gruppe, die man adressieren will, sondern irgendwie alle. Und wenn man irgendwie alle sagt, dann trifft man in Wahrheit niemanden. Und damit verpufft er und macht Leute nur zornig und ärgerlich.
8: Auch der damalige Landesbischof äußert sich zu den Aktionen der letzten Generation.
19: Das Anliegen teile ich voll und ganz. Die Dringlichkeit ist da. Die Methoden halte ich für nicht wirklich hilfreich, weil sie die Menschen, die man gewinnen muss, um die Veränderungen in Gang zu kriegen, die notwendig sind, weil man diese Menschen dadurch eher verschreckt, eher verärgert oder eben nicht gewinnt.
17: Es ist so ein bisschen die Frage, was hilft. Das Problem ist, dass wir zu einem Zeitpunkt sind, wo sich das physikalische Fenster schließt, wo wir das Schlimmste verhindern können in der Klimakatastrophe. Und wenn man sich dann historisch anschaut, was hat gewirkt, dann findet man immer wieder Bewegungen des zivilen Ungehorsams.
8: Zum Beispiel beim Frauenwahlrecht, den gleichen Rechten für Schwarze in den USA, der Unabhängigkeit Indiens. Wo ist für Andrea Rückert die Grenze?
17: Bei Gewalt. Das wurde auch wirklich bei der letzten Generation sehr genau trainiert, gewaltfrei zu bleiben.
8: Aber wo fängt Gewalt an? Das Gericht verurteilt Andrea Rückert zu 4.500 Euro Geldstrafe.
20: Es saß eben eine ganze Gruppe friedlich auf der Straße. Im Rechtssinne ist das gleichwohl Gewalt, eine solche Sitzblockade, auch wenn keine Aggression davon ausgeht. Gewalt deshalb, weil eben Autofahrer gezwungen werden, anzuhalten.
8: Andrea Rückert hat gegen das Urteil Berufung eingelegt.
21: Ich finde die Schuld größer, wenn ich nichts tue. So wie wir auf Kosten anderer leben, darauf aufmerksam zu machen, das ist einfach notwendig aktuell.
8: Seit 17 Jahren organisiert Andrea Rückert eine Schulpartnerschaft nach Tansania.
21: Da habe ich sehr plastisch, sehr direkt, sehr persönlich mitbekommen, wie das Klimasystem in Tansania der Regen- und Trockenzeiten, auf das sich die Menschen früher sehr gut verlassen konnten, wie das aus dem Ruder gerät im Moment und was für große Probleme das verursacht.
8: Maren Mitterer hat sich bis zu ihrem Abitur bei der Schulpartnerschaft engagiert. Zusammen mit anderen bayerischen Schülern hat sie Tansania besucht. Danach kamen tansanianische Schüler nach Bayern. Jetzt will sie Bilder vom aktuellen Austausch sehen. Auch Maren Mitterer engagiert sich inzwischen selbst sehr stark für Klimaschutz, für mentale Gesundheit und gegen Rechtsextremismus. Eine Straße blockieren würde sie für ihre Ziele nicht.
22: Ich habe in vielen Projekten bisher erlebt, dass es sehr wichtig ist, sich gemeinsam an den Tisch zu setzen und zu reden und dass solche Sachen manchmal auch die Fronten sehr verhärten können. Insofern sehe ich meine Rolle eher bei einem sehr alle möglichen AkteurInnen verbinden und versuche das sehr zu machen.
8: Die letzte Generation hat sich aufgelöst. Jetzt organisiert Andrea Rückert legale Aktionen mit der Gruppe Nein und Amen. Das Ergebnis der Berufung gegen ihr Urteil steht noch aus.
0: Wo ist die Grenze des zivilen Ungehorsams? Der Philosoph und Buchautor Julian Niederrümelin war einst selbst für die SPD im politischen Betrieb aktiv. Zu einer Zeit, in der die Demokratie weitaus weniger unter Druck stand.
1: Herr Niederrümelin, wir haben es gerade gesehen, ziviler Ungehorsam. Wo sind denn da aus Ihrer Sicht die Grenzen?
23: Also ziviler Ungehorsam gehört zur Demokratie, und zwar dann, wenn ich alle Mittel ausgeschöpft habe, um die Bevölkerung, die Wählerschaft, die Bürgerinnen und Bürger zu überzeugen von meinem Anliegen. Und dann kann man sagen, gut, wir setzen ein illegales Mittel ein, aber sind dann auch bereit, den Rechtsstaat zu akzeptieren. Das heißt, wenn ich dann eine Strafe zum Beispiel auferlegt bekomme, weil ich den Verkehr blockiert habe, dann muss ich das auch akzeptieren. Und nicht sagen, der böse Staat, der unterbindet das. Nein, das gehört zum zivilen Ungehorsam dazu, die Rechtsordnung nicht anzutasten, weil sonst ist es demokratiegefährdend.
1: Was genau muss Demokratie denn da dann auch aushalten?
23: Vor allem, dass andere andere Meinung sind als man selbst. Und zur Demokratie gehört, dass ich aushalten kann. Toleranz ist ja aushalten können. Aushalten, dass andere grundlegend anderer Meinung sind und trotzdem mit diesen Menschen zivil ist civis, der Bürger, also als Bürgerin oder Bürger, mich austauschen.
1: Jetzt stehen wir einige Monate vor den Wahlen in ostdeutschen Bundesländern und in einigen dieser Länder ist die AfD in den Umfragen sehr weit vorne. Machen Sie sich Sorgen um die Demokratie insoweit, dass Demokratie abgebaut werden kann? Oder sind wir wehrhaft genug, auch eine in Teilen vom Verfassungsschutz beobachtete Partei auch in der Regierung zum Beispiel zu vertragen?
23: Also zugespitzt, Deutschland gehört zu den stabilsten westlichen Demokratien weltweit. Stabiler als die USA, stabiler als Großbritannien, stabiler als Frankreich. Aber wir haben hier eine rechtspopulistische bis rechtsextreme Partei, die so extrem ist, dass andere rechte und rechtspopulistische Parteien in Europa mit ihr nicht in ein Parteienbündnis gehen. Das heißt, wir haben eine ungewöhnlich rechtsextreme Partei mit Verbindungen ins identitäre Milieu hinein, die aber gewählt wird von Menschen, die diese Ideologie ganz überwiegend nicht teilen. Das heißt, Vorsicht, wenn dann gesagt wird, naja, jetzt haben wir 20% im Westen und 30% im Osten Rechtsextreme. Nein, das ist völliger Unsinn. Die Wahlergebnisse hängen damit zusammen, dass die Leute unzufrieden sind mit der Politik demokratischer, genuin demokratischer Parteien. Meinetwegen kann man sagen, der Mitte, sind unzufrieden. Das ist legitim. Und sagen, mir ist ganz egal, ich wähle eine Alternative, ganz egal, was die vertreten. Das ist die Mehrheit, gibt natürlich auch andere. Und ich meine, das ist in der Tat riskant, wenn jetzt zum Beispiel ein Ministerpräsident zustande kommt auf diese Weise. wäre das nicht gut für die Demokratie.
1: Wie werden wir denn wieder demokratiefähig? Oder wie wir in unserer Sendung fragen, wie geht Demokratie?
23: Demokratie geht durch Engagement, durch respektvollen Umgang mit Differenzen, keine Diffamierung, keine persönliche Diskreditierung. Das ist auch etwas, was über die Social Media massiv zugenommen hat. Demokratie besteht darin, dass wir sagen, gut, da ist nicht alles perfekt, aber wir wollen Institutionen, die wir als Bürgerinnen und Bürger kontrollieren können. Wir wollen Pressefreiheit, Meinungsfreiheit. Wir wollen Parteien haben, von denen wir wissen, wo sie hinwollen. Es fehlt gegenwärtig an Visionen. Es ist so ein bisschen so eine Art

0: und Frieden und Wohlstand über Jahrzehnte ermöglicht hat.
1: Dankeschön.
0: Danke Ihnen.
1: In einer Demokratie muss man auch mal streiten. Die Frage ist nur, wie? Genau das kann man lernen.
2: Zwei Frauen, zwei Mütter, zwei Meinungen zur Frage, soll Social Media für Kinder unter 12 Jahren verboten werden? Andrea Hallbauer ist dagegen, Claudia Seibold dafür.
3: Ich bin für das Social Media Verbot unter 12, weil ich finde, dass die einfach nicht damit umgehen können.
4: Ich bin für Social Media Nutzung für Kinder auch unter 12 Jahren, weil die Kinder den Umgang mit den sozialen Medien lernen müssen, damit sie in der heutigen Zeit einfach gut zurechtkommen.
2: Eine Meinungsverschiedenheit, die schnell zum Kontaktabbruch führen kann. Genau da setzt Eva Feldmann-Woltachnia an. Die Politikwissenschaftlerin engagiert sich als Streitförderer. Das Projekt hat das Wertebündnis Bayern ins Leben gerufen. Mehr Streit wagen, um die Demokratie zu stärken. Darüber spricht sie heute in Augsburg bei der Landesdelegiertenversammlung des Katholischen Frauenbundes.
5: Man streitet, man weiß aber eigentlich nicht, wie wirklich ein konstruktiver Streit aussieht. Menschen machen das zu ihrem Bauchgefühl und verhaspeln sich oder geraten in feindseligen Streit. Und dann spaltet sich die Gesellschaft immer weiter. Und das ist das, was wir eigentlich verhindern wollen.
2: Ein Beispiel: Social-Media-Nutzung.
6: Also ich stelle fest, dass die Kinder wirklich sich nicht mehr konzentrieren können.
7: Ich stelle fest, dass Social Media vor allem auch die Kreativität bei den Kindern fördert.
6: Also ich erlebe, dass in der Schule die Videos dazu benutzt werden, andere zu mobben.
2: Das Thema polarisiert. Die Meinungen bleiben unversöhnlich im Raum stehen. Eine Diskussion ist nicht mehr möglich. Die Teilnehmerinnen der Tagung beobachten, es gibt viele Streitthemen. Klimaschutz zum Beispiel oder Integration. Wie aber persönlich reagieren?
8: Für den Familienfrieden kommt es mal vor, einen Streit zu vermeiden.
9: Ich bin halt noch aus der Generation, wo man so erzogen wurde, nicht streiten und immer eher zurückstecken, als an die Front zu gehen. Das habe ich mittlerweile abgelegt.
2: Für Eva Feldmann-Woltachnia ist Streiten grundsätzlich positiv. Denn die Demokratie lebt von verschiedenen Perspektiven. Und nur im Gespräch erfährt man die Sicht des anderen.
5: Ganz wichtig ist, der anderen Person zuzuhören. Das klingt jetzt so banal, aber das ist das Allerschwierigste. Dass man versucht zu verstehen, worum geht's eigentlich. Und wenn man weiß, wie oft man im Streit war und Leute werfen einen vor, du hast mir nicht richtig zugehört. Man dachte, man hat schon zugehört, dann hat man eben nicht zugehört. Also worum geht es eigentlich der Person, um dann zu verstehen, finde ich davon ein Körnchen auch in mir wieder.
2: Das Konzept, zuhören, Position beziehen, andere Meinungen wertschätzen, obwohl man sie nicht teilt. Der Frauenbund versteht sich als politischer Verein. Er tritt für Gleichberechtigung in Kirche, Politik und Gesellschaft ein. Bayernweit engagieren sich rund 120.000 Mitglieder in der Frauenvereinigung. Der Verband will der zunehmenden Polarisierung in der Gesellschaft entgegenwirken.
10: Gerade in Zeiten, in denen rechtsextreme Perspektiven wieder zunehmen und wir erleben, dass Frauenrechte eingeschränkt werden oder wir einen Rückschritt erleben, ist es unheimlich wichtig, dass unsere Frauenbundfrauen mit ihrer christlichen Wertebasis und ihrer Haltung Räume schaffen für Dialog, für ein konstruktives Miteinander, für ein demokratisches Miteinander und dass sie sich einbringen mit ihrer Stimme.
2: Starke Frauen, starke Demokratie lautet ein Motto des Frauenbunds. Was nehmen die Frauen mit vom Vortrag?
11: Am meisten berührt hat mich zum Thema konstruktives Streiten, dass es wirklich wichtig ist, auch Verständnis und auch einmal einverstanden zu sein mit der Meinung des Gegenübers, dass man da vor allem auch an sich selbst arbeiten muss.
12: Ich bleibe weiterhin dabei, dass eine starke Demokratie auch die Auseinandersetzung braucht und eine gesunde Streitkultur absolut wichtig ist und das werde ich weiterhin praktizieren.
2: Der Streit um das Social-Media-Verbot geht in die nächste Runde. Argumente werden ausgetauscht.
6: Ich finde, in der Schule braucht es klare Regeln. Zum Beispiel, dass die Kinder

0: ihre Handys in der Schultasche lassen und dass die ausgeschaltet sind.
1: Die Zeitbeschränkung für Handynutzung, da kann ich gut mitgehen.
2: Am Ende kommt es darauf an, dass man mit einer gewissen Fehlertoleranz hineingeht und vor allen Dingen mit dem Herzen dabei ist und Menschlichkeit mit reinbringt.
3: Streit kann so ein Gewinn sein. Für jeden Einzelnen und die Demokratie.
4: Lernen, mit Konflikten umzugehen, das sollten eigentlich schon Kinder. In der Grundschule an der Werdenfelsstraße in München fördert der Trommel-Workshop das spielerisch. Rektorin Stefanie Stöckle räumt dafür gerne Zeit ein, trotz des vollen Stundenplans.
5: Mit welchen Themen haben Sie denn hier an der Grundschule so zu kämpfen, wenn es ums Miteinander der Kinder geht?
6: Wie alle Schulen auch, aber ich würde sagen, es geht ja nicht darum, nicht erst dann einzuschreiten, wenn das Kind schon im Brunnen gefallen ist, sondern wirklich präventiv zu arbeiten, dass man wirklich demokratische Werte von Grund auf am Anfang gleich fördert.
5: Was können die Kinder denn lernen? Wozu sind sie denn auch in dem Alter in der Lage, an Demokratie sozusagen mitzuwirken?
6: Ja, ganz viel. Emotionale Kompetenzen, soziale Kompetenzen, Selbstwirksamkeit, alle diese Werte, eine Toleranz gegenüber den anderen. Demokratie besteht ja nicht nur aus Wahlen, sondern auch wirklich aus Verhaltensweisen im Alltag und der gegenseitigen Toleranz gegenüber. Und da arbeiten wir ganz viel weiter.
5: Wie gehen Sie damit um, wenn es mal nicht klappt?
6: Wir haben in den Klassen, den Klassenrat eingeführt. Die Kinder schreiben die ganze Woche über auf. Es gibt einen Briefkasten, woran gearbeitet werden muss. Und dann wird es nach ganz bestimmten Regeln miteinander besprochen. Und zwar wirklich so, dass am Schluss auch immer ein Ergebnis rauskommt.
5: Wie kann man Kindern beibringen, was für ein unschätzbarer Wert auch unsere Demokratie ist?
6: Durch Erleben. Also die Kinder erleben selber, dass sie sich hier an der Schule wohlfühlen und dass sie gut miteinander auskommen. Und ich glaube, wenn man ihnen das immer wieder auch aufzeigt oder so Gemeinschaftserlebnisse schafft, das ist ja wirklich ein kleiner Mosaikstein wieder, wo die Kinder einfach merken, wie schön es ist und wie wichtig es ist.
5: Dankeschön.
4: Jeder hat seinen Platz und jeder soll gehört werden. Die Lauten wie die Leisen. Und auch Zwischentöne sind erlaubt. So geht Gemeinschaft im Kleinen. Und so geht auch Demokratie.
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Mund voller Gold, Diamantenzähne. Direkter als mit Grills lässt sich Reichtum wohl kaum darstellen. In West-Berlin soll es einen Goldschmied geben, der die Besten macht. Warum wollen manche Menschen das allen so direkt zeigen? Schaut, wie viel Geld ich habe. Warum überhaupt reich werden wollen? Wird mein Leben besser mit jedem Schein in der Tasche? Oder kann ich auch komplett blank ein reiches Leben führen?

0: Ich bin Jan, Ende 20 und ich kann nicht wirklich sagen, dass ich einen Plan hätte. Das meiste ist für mich ein großes Rätsel. Was soll ich glauben und was soll ich wagen? Woher weiß ich überhaupt, wohin mit meinem Leben und wohin mit der Welt? Diese Fragen stellen wir uns doch alle. Manche haben sogar Antworten gefunden. Unterschiedliche. Diese Menschen will ich treffen.
1: Also die Sachen, die du jetzt hier zum Beispiel siehst, ja, das sind jetzt alles Sample-Modelle aus chirurgischem Edelstahl, also Chrom. Das ist jetzt alles 18 Karat Gold, auch mit Brillantbesatz. Und hier in der Mitte haben wir zum Beispiel einen Zahn mit einer sogenannten Diamond Dust Veredelung.
2: Was sind das für Bunte hier?
1: Das Bunte, was du in der Mitte siehst, habe ich damals gemacht für DCV-DNS. Ah, ja. Links daneben haben wir Jerome Boateng.
2: Ah, krass. Trägt er aber nicht beim Spielen auf dem Platz, oder?
1: Ich denke nicht. Das ist dann eher, wenn gefeiert wird. Genau, da haben wir damals weiße Diamanten und gelbe Saphire benutzt.
2: Du hast ja auch direkt welche drin.
1: Ja, klar. Das ist jetzt zum Beispiel ein Unterkiefer. Ja. Den könntest du jetzt einfach mal so davor halten.
3: Boah, das sieht schon heftig aus, ne?
1: Ich würde sagen, wir machen dir mal einen Zahn.
3: Ja? Okay.
1: Nimm doch gerne schon mal auf den Platz.
3: Ah, okay.
1: Vorne ist schön ruhig. Die Leute sollen ja keine Angst kriegen. Und so bitte bleiben. Mhm. Ich hol dich dann morgen ab.
2: Oh, das sieht gut aus.
1: Sieht wunderbar aus.
2: Ja, oder?
1: Einmal full mit Diamanten.
2: Ja.
1: Der muss jetzt 45 Minuten maximal aushärten.
2: Okay.

0: Wird man reich eigentlich, wenn man mit reichen Leuten arbeitet?
1: Ich würde sagen, die Chance ist auf jeden Fall höher.
0: Ja.
1: Wenn du dich mit 5 Hängern umgibst, dann wirst du der 6. Hänger. Mhm. Safe. Mhm. Wenn du dich mit 5 Leuten umgibst, die nach mehr streben, die sich entwickeln wollen, die was reißen wollen, dann wirst du der 6. sein. Mhm. Wenn du dich dazu entscheidest, dir auch den Arsch aufzureißen und mitzuziehen. Mhm. Ne?
0: Wolltest du reich werden?
1: Nie. Nie. Guck mal, ich sag dir ehrlich, ich habe viele negative Erfahrungen in meinem Leben gemacht. Ich war zum Beispiel lange Leistungssportler. Mhm. Im Dezember 2008 bin ich fast an den Folgen einer Herzmuskelentzündung gestorben.
0: Okay, krass.
1: Also richtig mit Defibrillator zurückholen und Herzkatheter legen. Diese und auch noch viele andere Erfahrungen, die in erster Linie negativ waren, helfen mir aber heute, humble zu sein und glücklich zu sein. Mhm. Weil wenn ich morgens aufwache und mein Herz schlägt in der Sinuskurve, dann weiß ich, es ist ein geiler Tag.
0: Vielen Dank.
1: Sehr gerne. Zeit.
0: Und ich komme dann und hole meinen Zahn an.
1: Ja, roundabout, sagen wir mal, 2,5, 3 Wochen.
0: Danke dir. Schönen Tag. Dann.
1: Dir auch.
0: Mach's gut.
1: Hau rein.
0: Ciao.
2: Das hat mich überrascht. Gündel vertickt zwar Luxusprodukte, aber sagt, auf Geld und Gold kommt's nicht an, sondern darauf, dass dein Herz noch schlägt. Eigentlich wissen wir das ja auch alle. Und trotzdem jagen die meisten von uns dem Geld nach.
3: Ich würde gerne Lotto spielen.
4: Bitte, da.
3: Hier?
4: Ah, da. Kannst du ausspielen?
3: Hast du schon mal was gewonnen?
4: Ich nein.
3: Nein?
4: Okay. So. Toi, toi, viel Glück. Vielen Dank.
3: Wärst du gerne reich?
4: Nein, ich will nicht.
3: Nein?
4: Du weißt doch, alle Kapitalisten sind verrückt.
3: Das heißt, wenn ich gewinne, dann verschenke ich es vielleicht besser.
4: Musst du selber entscheiden.
3: Okay. Schönen Tag.
4: Schönen Tag euch.
3: Ciao.
2: Ich muss ja nicht gleich der Hauptgewinn sein. 100 Euro wären auch okay. Könnte ich jetzt gut gebrauchen. Ich bin nämlich zum Hummeressen verabredet. Und Claudia Obert, Modeunternehmerin, Trash-TV-Celebrity, Luxusbotschafterin. Das sieht man vor allem auf Instagram. Ibiza-Trips, Muskelmänner, Champagner. Ist das alles nur eine Masche fürs Geschäft oder ist so ein Luxusleben wirklich erfüllend?
5: Hallo. Hallo Jan. Na, schön, dich zu sehen. Wir sind ja safe.
3: Ja, dann.
5: Schön, mal wieder in Berlin zu sein.
3: Oder?
5: Ja. Ich komme gerade von Ibiza.
3: Wirklich?
5: Ja.
3: Jetzt gerade von
5: Da mache ich mein Homeoffice, klar. Ja. Und nachher muss ich nach Hamburg und Düsseldorf zum Einkaufen. Weißt du, ich liebe solche Läden.
6: Ja, das hat hier schon was Mondänes, ne?
3: Ja.
6: Hier kann man gut gucken, sehen und gesehen werden. Ist für mich immer wichtig,
3: wirklich?
6: Wenn ich in solchen Locations bin.
3: Aber ich wäre lieber so ein bisschen undercover.
6: Also ich gehe hier nicht nur her, um ein Butterbrot zu essen.
3: Ne, gibt's auch hier gar nicht, oder? Ganzer Hummer. Ich habe noch nie Hummer gegessen.
6: Isst du gern Fisch?
3: Ja.
6: Weißes Fleisch vom Fisch?
3: Mhm.
6: Dann schmeckt dir Hummer.
3: Schmeckt der besser, weil der so teuer ist?
6: Also ich finde schon, wenn man so teure Sachen isst, hat man schon so ein anderes Gefühl, wie wenn man Leberkäsebrötchen isst.
3: Ja.
6: Obwohl das auch wahnsinnig gut schmeckt.
3: Aber wenn der Leberkäse jetzt 60 Euro kostet, wird der dann besser schmecken?
6: Du isst es mit einem anderen Gefühl.
3: Ja.
6: Ja. Also Preis ist schon ein Wertstab für Exklusivität.
7: So, mein Lieben, haben wir was Schönes gefunden?
6: Er hat noch nie Hummer gegessen.
3: Ich habe noch nie
6: Hummer gegessen. Ich würde sagen, zwei halbe Hummer, oder?
7: Ja, sehr gerne. Können wir machen.
3: Ja.
6: Was ist das für einer? Ah, ja, den liebe ich.
7: Schöner Ayana, genau.
6: Den liebe ich.
3: Ist der gut?
6: Ich hatte mal einen Liebhaber, der hat immer die Marke mitgebracht.
7: Oder?
3: Dann bist du jetzt an den erinnert. Ne?
6: Auch schon 100 Jahre her. Prost.
3: Prost. Wann hat es angefangen bei dir mit so Luxus?
6: Also mit 3 Jahren.
3: Wie mit 3?
6: Mein Opa hat einen Bruder, der ist nach Amerika ausgewandert. Der war Bauunternehmer in Chicago, alias Millionär. Und wenn der mal zu uns kam und uns besucht hat, hatte er immer ein Bündel Dollarnoten.
3: Mhm.
6: 100 Dollar hat er mir immer gegeben. Und dann fand ich mich schon unheimlich reich mit 3 Jahren und habe überlegt, was ich alles kaufen werde und mir leisten kann.
3: Und dann hast du gedacht, so, das ist der Lifestyle für mein Leben, ich möchte Luxus.
6: I love money.
3: Mhm.
6: Sorry, I love money, I love life, I love champagne. Ich lebe mit Netto-Lustgewinn. Ich mache fucking das, wozu ich Bock habe. Moral, guter Ruf, das sind alles Sachen, die für mich gar nicht existieren.
3: Wenn wir hier wochentags, nachmittags sitzen und Champagner trinken und Hummer essen, ist das nicht nur, weil andere das nicht haben und weil andere das nicht können?
6: Wenn wir es nicht tun, deshalb geht es den anderen auch nicht besser. Ich habe sowieso kein Gewissen und schon gar kein schlechtes. Ja? Ich habe Millionen Steuern bezahlt. Ein bisschen was muss ich mir auch noch gönnen. Bist du jetzt schockiert? Bin ich revolutionär oder was? Manchmal habe ich das Gefühl, ich bin die Gründerin einer neuen Religion. Es ist okay, ja, ja. Mein Scherz. Philipp!
8: Bonjour,
6: Kappa!
7: Alles gut? So. Quatsch!
4: Ein bisschen Käse. Und Hof. Das geht kurz in den Ofen. In 5 Minuten.
3: Super. Dann sprinten wir an den Platz.
4: Bis bereit.
6: Sehr schön.
4: Bis gleich.
2: Junge, mir brummt der Kopf. Vom Champagner und von Claudia Oberts Ego-Show. Andererseits, dass sie das alles einfach so raushaut, ohne Angst vor einem Shitstorm zu haben, zeigt, dass viel Geld unabhängig macht, auch von den Meinungen anderer.
3: Bist du glücklich gerade?
6: Glück ist die Abwesenheit vor Unglück. Meine Mutter ist gerade gestorben, ne? Und die hat sich relativ wenig gegönnt. Mhm. Die wollte mit mir noch eine Donaufahrt machen und dies und das. Also wenn du es mit 84 nicht gemacht hast, dann ist es verdammt spät. Also ich kann eigentlich sagen, ich bin im Prinzip bin ich glücklich mit mir selber.
3: Aber das würde niemand sagen, der glücklich ist.
6: Ich hätte gerne einen schönen, geilen Typen neben mir, 3 Kinder mit dem. Mhm. Dass er jemand ist, wo du weißt, der liebt dich ohne Kalküle, weißt du so. Wie es meine Mutter war oder jetzt mein kleiner Bruder, da weiß ich genau, da könnte ich anrufen oder klingeln. Ja. Der wird nie sagen, nee, ich habe jetzt gerade Stress und keine Zeit oder so. Weißt du, so wie Winnetou und Shatterhand. Der legt sich hin und der knallt alle ab für dich, dass du halt aus der Situation rauskommst. Das sind so Sachen, die wirklich wichtig sind im Leben natürlich. Und nicht eine Rolex-Uhr und einen Porsche.
4: 2 Oma, Termin.
6: Oh!
3: Dankeschön.
6: Ich zieh mir immer dieses riesen weiße Fleisch raus. Du musst sehen, dass du das einfach so rausziehst.
3: Von wo fange ich denn an?
6: Also, ein kleines Stückchen hier. Mmm, à la Bonheur.
3: Ja?
6: Köstlich. Oh.
2: Okay, Plot-Twist. Für Claudia Obert liegt das wahre Glück in bedingungsloser Liebe. Auf Luxus verzichten will sie trotzdem nicht. Moral egal? Naja. Muss ich gleich mal mit Simon drüber sprechen.
3: Hallo.
9: Hallo.
3: Alles gut? Wie geht's dir?
9: Alles gut, schön, dich zu sehen.
3: Freut es.
9: Was trinkst du?
2: Simon ist Expertin für politische Theorie. Karl Marx, Armut, Kapital, Umverteilung. Sie wird mir sagen können, ob das überhaupt zusammengeht. Reichtum und Moral.
3: Ja. Was ist Reichtum? Wie würdest du das definieren?
9: Was uns ja so bei Reichtum erstmal so in den Kopf kommt, ist ja so das Gegensatzpaar, also ist ja die Armut. Und ich glaube, da sind wir dann schon auf so einem richtigen Weg, weil es bei Reichtum eigentlich an sich immer um ein Verhältnis geht und im Endeffekt um eine Art von Vermögenskonzentration innerhalb dieses Verhältnisses. Zum Beispiel ist es irgendwie in Deutschland so, dass 5% genauso viel besitzen wie irgendwie die Hälfte der Gesamtbevölkerung. Das wäre irgendwie Reichtum an der Stelle. Oder dass 9 Männer global genauso viel besitzen wie irgendwie die ärmere Hälfte der Gesamtbevölkerung.
3: Heißt das, Reichtum ist immer an Geld geknüpft, an Finanzielles? Oder gibt es auch andere Formen von Reichtum?
9: Na, in dem Moment, wo Reichtum schon ein Verhältnis und eine Verteilungsfrage darstellt, ist es natürlich an sowas wie materielle Güter geknüpft. Wenn wir jetzt aber auch an sowas denken wie Wohlständigkeit, dann geht es eben auch ganz stark um so Sachen wie kulturelles Kapital. Also es gibt zum Beispiel ein Buch von Pierre Bourdieu, einem Philosophen, Die feinen Unterschiede, wo der eben auch aufmacht, dass es eben auch sowas wie kulturelles oder soziales oder symbolisches Kapital auch gibt. Wie weiß ich mich sprachlich auszudrücken? Wie reise ich? All diese Dinge. Wie groß ist mein soziales Netzwerk? Welchen Namen trage ich? Dann hat zum Beispiel ein HU-Professor, an der HU arbeite ich auch, Andreas Reckwitz, ein Buch herausgebracht, das heißt Die Gesellschaft der Singularitäten, wo es eben auch genau darum geht zu sagen, okay, so eine wohlständige Mittelklasse, die unterscheidet sich gar nicht mehr unbedingt nur durch den Zugang so zu materiellen Ressourcen, sondern eben auch darüber, dass die so unterschiedliche Lebensstile zelebriert. Ne? Also es ist dann irgendwie nicht nur der eine Stuhl, sondern es ist so der eine fancy Markenstuhl, der dann ganz toll inszeniert wird.
3: Ist Reichtum unmoralisch?
9: Nein, ich glaube, in unserem aktuellen System natürlich schon.
10: Selbst irgendwie Platon als so antiker Philosoph hat irgendwie gesagt, so exzessiver Reichtum ist nicht mit einer tugendhaften Gesellschaft vereinbar. Georg Simmel hat sehr gut dargelegt, inwiefern so sehr vermögende Menschen auch ein krasses Demokratieproblem irgendwie darstellen. Dass dann zum Beispiel Wahlkämpfe eben mitfinanziert werden können, dass sich eine ganz andere Lobbyarbeit geleistet werden kann.
3: Und wie kommen wir da raus? Also wie lösen wir das am Ende? Die Milliardäre alle auf den Mond schießen?
10: Da fahren sie ja schon von alleine.
3: Sehr gutes Problem.
9: Ich würde immer sagen, also natürlich sind so institutionelle Lösungen im Rahmen des Systems bringen uns da nicht weit. Also oft werden ja irgendwie so Obergrenzen gefordert oder irgendwie eine härtere Versteuerung oder ähnliches. Und dann gilt es natürlich darauf aufbauen, so ein bisschen das System in Frage zu stellen, was überhaupt erst Milliardäre erschafft und eben maßgeblich darauf angewiesen ist, dass eben sich so viel Reichtum bei so wenigen konzentriert.
10: Haben noch einen schönen Abend.
3: Und du auch, mach's gut.
10: Ciao, ciao. Ciao.

0: Reichtum im Kapitalismus nährt und vermehrt sich von selbst, sagt Simin. Eigentlich ist es ja nicht so schlecht. Das Problem, das Geld konzentriert sich in den Händen weniger. Dass aus jedem Burgerbrater ein Millionär werden kann, ist ja längst ein Märchen. Die Story vom Kämpfer, der sich von unten nach ganz oben boxt, funktioniert nur in absoluten Ausnahmefällen. Khan ist so eine Ausnahme. Mit dem bin ich gleich verabredet. Wir gehen ein Fahrrad kaufen. Ganz bodenständig. Khan ist vor 3 Jahren mit 100 Euro von Istanbul nach Berlin gezogen und hat irgendwann angefangen, Lebensmittel mit dem Fahrrad auszuliefern. Daraus entstand Gorillas, ein Online-Supermarkt, der damit wirbt, Einkäufe in 10 Minuten nach Hause zu liefern. Sein Startup wurde schnell zum Mega-Hype und ist angeblich schon mehrere Milliarden Dollar wert. Gleichzeitig gibt es Streiks und Proteste unzufriedener Fahrer. Gerade scheint alles drin zu sein. Aufstieg zum Lieferriesen oder komplett Crash. Wie geht Khan mit dem Druck und dem Risiko um?
1: Is it true that you rode your bike from Istanbul to China?
2: Yes.
1: How many days you spend then on your bike on the journey?
2: It was like 5.5 months, and then I got sick in Tajikistan.
1: Oh shit!
2: I got super sick.
1: Yeah.
2: I cannot move really, and I felt a bit weird. You know, you're alone. My beard was like this, it's completely dirty.
1: You thought about quitting?
2: No, but I thought about changing the bike with a horse.
1: Okay.
2: So I went to Kyrgyzstan. I became friends with this guy who had a lot of horses. Look, man, why don't you take my bikes and you give me one of your horses? I was never on a horse before, you know? Like,
1: that sounds like a beautiful experience. Yeah,
2: it's good, man. It's good. If you really want to do something, you just need to follow it.
1: So with that experience, you came to Berlin and you bought a bike. And that's how you started, right?
2: Like
1: from your living room and building the shelves and,
2: Man, it was crazy. I emptied the living room, went to OBI, got the shelves, you know, built the shelves, get the products from Metro the next day. We were using the balcony as a fridge.
1: Crazy.
2: Yeah. Then it escalated.
1: Yeah. Just like that.
2: Yeah, but in the beginning, like, there was a huge time that it didn't escalate. If you have, like, just 2 orders a day, like, sometimes no orders, you just wait on a desk. You know, there's like this old products around you, and you wait. Then you need to really believe in that it's gonna work.
1: No roof. It's good. Yeah, it's very good. People are talking about this company that it's worth like $1 billion.
2: Yeah.
1: Is there a lot of pressure?
2: I wouldn't name it as pressure. Pressure shrinks you. But it just elevates me, you know? Like, now I'm responsible for many people. Imagine, it's your baby, it's my baby. I love Gorillaz.
1: But aren't you scared of losing your baby?
2: Exactly. Yeah. So a tiny bit of being scared is good. It keeps you up.
1: You're taking a lot of risks in the business world. Are you a kind of risky person? How much risk do you take in your everyday life?
2: I mean, I take decisions. And I normally take very bold decisions. Just to give an example, how did we launch Netherlands? I was in Friedrichshain in the warehouse. We were putting stickers to our bags. There was Yannick, 22 years old, maybe 21, like recent grad, like a bit complaining. I said, do you speak Dutch? He said, yeah, I'm from, you know, half Netherlands. I said, okay, you know, tomorrow you go to Netherlands, launch Amsterdam. We made him managing director. Netherlands, like for a short time. He built whole country. I always think what would be the worst case in those kind of situations. And if it doesn't intimidate me, I take the risky decisions.
1: I'm going to pitch you 2 ideas for my startup.
2: Yeah.
1: Okay, first one is everybody needs to go to the toilet. And sometimes you don't know where the next one is. So you have an app that tells you where the next one is, where you can go. Or maybe they bring you a toilet. How about that?
2: They bring you a toilet?
1: Yeah, they have your location and they, in 10 minutes.
2: In 10 minutes?
1: They bring it to you.
2: Man, when it comes to the toilet, it's less than 10 minutes, yeah?
1: Yeah.
2: What are you gonna call it? Kaka bus.
1: I'm gonna write that down.
2: Kaka bus. I mean, you need to find places that's not accessible to the toilet, and there are a lot of, you know, shit potential.
1: Yeah, yeah. Okay.
2: We do that.
1: New York or London.
2: Cheers. Cheers.
1: Bye-bye.
0: Ganz nice, dass Khan auf meinen Toilettenpitch eingegangen ist, dass er auch einer Schnapsidee erstmal eine Chance gibt, statt sie direkt abzuschießen. Ich glaube, bei allem, was nach dem Pitch kommt, wäre ich raus. Das finanzielle Risiko, die Riesenverantwortung für tausende MitarbeiterInnen, das wäre mir zu viel. Es muss einen anderen Weg geben zu einem reichen Leben.
3: Lambo, Lambo, ein Shirt für 1000 Steine an.
0: Villengegend in einem Berliner Vorort. Der ultimative Klischee-Lebenstraum, das Haus am See. Hier wohnt Börries mit seiner Familie. Der ist Schriftsteller, Musiker, Schöngeist und hat eigentlich überhaupt nicht das Geld, das es für so eine Nachbarschaft braucht.
4: Hallo. Hey, du musst Jan sein.
1: Ja.
4: Grüß dich, Börries.
1: Jan, hi.
4: Hi. Herzlich
1: willkommen.
4: Das ist
1: ja schön hier.
4: Ja?
1: Ich krieg direkt Lust, meine Schuhe auszuziehen, ehrlich gesagt, wenn ich dich hier so sehe.
4: Ja, wir haben den riesen Sandkasten. Das ist Brandenburg hier. Zieh dich aus.
0: Irgendwie hat Börries es geschafft, hier günstig zur Miete zu wohnen. Ich vermute mal durch sein Netzwerk, also soziales Kapital. Wie kann man reich leben, ohne reich zu sein?
4: Das ist ein historisches Haus,
1: ja,
4: was tatsächlich auch Geschichte in sich birgt.
1: Oh, wow.
4: Genau.
1: Okay.
4: Das ist der Hintergarten.
1: Dann kann man von hier aus, ich würde ja direkt eine Rutsche bauen, ne, ins Wasser.
4: Die Idee hatten wir auch schon, ja, tatsächlich, aber es ist sehr weit. Es ist ja wirklich sehr weit. Ja. Ab hier noch mal knapp 100 Meter bis zum Wasser.
1: Mhm.
4: Da würdest du schon sehr schnell.
1: Hast du schon mal durchkalkuliert?
4: Ja.
1: Ach so, ich meine, man würde zu schnell werden.
4: Ja, du hast da 20 Meter Steigung oder sowas. Also.
1: Es wird, also für mich sprechen da gerade nur alle Argumente dafür.

0: des Besitzes auf mir tragen.
1: Ja. Hat der einen Schlüssel? Kommt er manchmal vorbei, so auf Kontrolle?
0: Nee, gar nicht. Der hat eine Villa da drüben.
1: Okay.
0: Und ich bilde mir ein, ich tue ihm was Gutes.
1: Okay.
0: Weil er kann mir was zurückgeben, was ich dann wiederum der Welt geben kann. Und so ist es ein Win-Win.
1: Das ist schon ein ziemliches Glück, oder?
0: Ja, tatsächlich. Also ich muss auch sagen, wenn ich morgens aufwache, dann ist es häufig so, ich komme aus dem Zimmer, ziehe mir einen Bademantel an.
1: Ja.
0: Und 2 Minuten nach dem Aufwachen bin ich im Wasser.
1: Ja. 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Werdet ihr so respektiert von den Nachbarn, wenn ihr selber so reich seid?
0: Also es kam mal einer vorbei und hat so gesagt, ja, wir haben noch so ein Boot für euch, falls ihr das braucht. Also ein Schlauchboot da.
1: Ja.
0: Also super nice. Ne?
1: Ja.
0: Aber, ja, so ein bisschen wahrscheinlich gelten wir schon als die armen Künstler oder was ich
1: weiß. Ist das jetzt für dich Reichtum hier? 5-mal am Tag in den See zu laufen?
0: Schon, also was ist das? Ja. Also meine Kinder haben mal gesagt so, Papa, wir wollen einen Swimmingpool haben. Und ich sage, guck mal, wir haben den größten von ganz Berlin. Der gehört uns.
1: Ja.
0: Wir können immer rein und raus, egal was ist.
1: Ja.
0: Also ich habe mir auch, weil wir doch so wenig Ausgaben hatten in den letzten anderthalb Jahren, habe ich auch überlegt, was gönne ich mir denn? Mhm. Ich habe aber eigentlich alles. Mhm. Ein Freund hat ein schönes Buch geschrieben, das hat den Titel Was fehlt, wenn alles da ist? Mhm. Das ist eine großartige Frage. Und ich würde sagen, es sind nicht Dinge, die fehlen.
1: Das heißt, Geld bedeutet ja eigentlich nichts oder Geld ist egal.
0: Doch, Geld ist genial. Also ich meine,
1: Geld ist genial.
0: Unglaublich tolles Mittel, um Sachen zu ermöglichen.
1: Okay.
0: Aber es hat eben keinen Wert an sich. Und Geld ist total sinnlos, außer du kannst was damit ermöglichen. Okay. Und tatsächlich, wenn du jemandem den Sinn gibst, was zu geben, auch Geld, ist das unglaublich beglückend. Also es gibt ja die alte Formulierung für ein Reich, was jemand hatte, ein König oder sowas, hat ein Reich. Das heißt, das sind die Grenzen, bis wohin er reicht. Und Reichtum ist, glaube ich, die Ermöglichung, weiterzureichen. Und interessanterweise passiert bei vielen, die geldreich sind, genau das Gegenteil. Sie igeln sich ein, machen sich Hochsicherheitszäune, NATO-Abweiser, damit keiner mehr an sie rankommt, anstatt dass sie ihr Reich erweitern. Ich kenne ein paar sehr, sehr reiche Menschen. Und ich habe oft das Gefühl, im Grunde sind die ärmer als ich, weil sie haben Angst darum, dass sie verlieren, was sie haben.
1: Sagst du denen das auch?
0: Das habe ich denen auch schon gesagt, ja, also einem. Der sagt immer noch, die Mittel sind begrenzt.
1: Aber dann ist dein Kapital, ist, dass du einfach Leute kennst. Du kennst reiche Leute.
0: Ja, also, und ja, so eine Offenheit Menschen gegenüber. Mhm. Man muss ja schon im richtigen Moment dann auch sagen, ah, cool, gute Idee, wie wär's? So.
1: Das ist schon eine sehr privilegierte Sicht auf die Dinge,
0: total,
1: oder?
0: Total, absolut.
1: Also,
0: ich bin ja privilegiert, keine Frage.
1: Ja.
0: Aber die Frage ist, was mache ich daraus?
1: Mhm.
0: Jeder will was machen. Mhm. Ermögliche doch den Menschen, das zu tun, was sie wollen. Mhm. Dann, glaube ich, geht es allen besser. Wir würden alle profitieren.
1: Oh, sehr ambitioniert. Und vor allem, Badehose gleiche Farbe wie das Board.
0: Ja, stimmt.
2: Reichtum ermöglicht, das eigene Reich zu erweitern, sagt Börries. Anderen Menschen Möglichkeiten zu schenken. Gut gesagt. Nur so bekommt Geld einen Sinn, wenn daraus etwas entsteht, das Menschen zusammenbringt. So ähnlich ist das ja auch bei Kahn, dem Gorillas-Boss, und Grillsmacher Gündel. Für die beiden ist Kapital kein Selbstzweck, sondern ein Beschleuniger guter Geschäftsideen. Damit die Gesellschaft nicht auseinanderfliegt, braucht es am Ende eine Form von Ausgleich. Da geht es mir ein bisschen wie Simin. Es müssen ja nicht gleich alle Hummer essen oder auf Ibiza abhängen wie Claudia Obert. Aber auch für sie hat wahrer Reichtum wenig mit einer Ziffer auf dem Kontoauszug zu tun, sondern mit echten, menschlichen Beziehungen.

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3: Die Idee, sich sportlich zu betätigen, gibt es schon länger. Der Begriff Sport dagegen ist erst im 18. Jahrhundert in England entstanden. Als Freizeitgestaltung adeliger und reicher Bürger in den Clubs und Colleges. Weniger Leibesübung als Konkurrenzkampf mit Wettbewerb und Rekorden. Ein Grund? Schon damals wurde viel Geld auf Sportler gewettet. Im Gebiet des späteren Deutschland begründete Friedrich Jahn Anfang des 19. Jahrhunderts das völkisch-nationale Turnen. Eine Körper- und Bewegungskultur, die der Turnvater vor allem als militärische Ausbildung und Schule der nationalistischen Gesinnung ansah. Als sich Ende des 19. Jahrhunderts dann die ArbeiterInnen mehr Freizeit erkämpften, wurde Sport auch eine Beschäftigung für eine breitere Bevölkerung. Neue Sportarten wie Volleyball oder Basketball kamen dazu. Andere erhielten ein genaues Regelwerk. Erfindungen wie das Fahrrad oder das Auto kamen ins Spiel. Wettkämpfe bis hin zu Weltmeisterschaften und 1896 die ersten Olympischen Spiele der Neuzeit in Athen. Die Popularität des Sports wurde zunehmend auch politisch genutzt. Für die Nazis hatte Sport eine große ideologische Bedeutung. Neben der körperlichen Ertüchtigung zur Wehrhaftigkeit diente er zur Selbstdarstellung und der Propaganda des NS-Regimes und sollte außerdem die Überlegenheit der arischen Rasse belegen. Nach dem Zweiten Weltkrieg wurde Sport zu einem Massenphänomen und kommerzialisierte sich immer mehr. Trendsportarten entstanden. Sport wurde Teil des Showbusiness mit großer Bedeutung für die Wirtschaft und mit großem Einfluss auf viele Branchen. Sport ist auch heute nicht nur Freizeitgestaltung, sondern ein gigantischer Markt, der auch als politische Bühne genutzt wird und immer wieder weltweite Skandale produziert.

0: wenn wir in Deutschland sagen, die Mengen, die wir an Wasserstoff produzieren wollen, dann braucht man so ungefähr 30 Milliarden Liter Wasser. Die Industrie, die heutzutage Kraftwerke betreibt, die verbrauchen das Zehnfache.
1: Kernfusion ist gar nicht so schwierig.
2: Wir erzeugen Energie, indem wir zwei Elemente zu einem schwereren kombinieren.
3: Wichtig ist, dass wir jetzt nicht noch

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1: Heute bei Alpha Uni. Wie ist es, beim Zolldienst des Bundes zu studieren? Carolina gibt uns spannende Einblicke in ihr duales Studium in Münster und ihren ersten Einsatz am Münchner Flughafen.
2: Ich bin zum Zoll gegangen, weil es alle meine Interessen abdeckt und wegen des Beamtenstatus. Ich wollte dem Staat der Bundesrepublik Deutschland etwas zurückgeben, dadurch, dass ich aus Kroatien herkomme und hier mir alle Türen aufgemacht wurden.
1: Und wie ist es, Sport zu studieren? Dafür müssen Amelie und Mike erstmal den herausfordernden Eignungstest der Sporthochschule Köln bestehen.
3: Hi, ich bin die Amelie, ich bin 20 Jahre alt.
4: Hi, ich bin Mike, 24 Jahre alt.
3: Und ich möchte unbedingt an der Sporthochschule studieren, weil Sport mein Leben ist. Ich liebe Sport zu machen.
4: Weil ich einfach denke, wenn man Sport studieren will, es keinen besseren Ort gibt als diese Uni hier in Köln. Mein Herz am Pumpen, auf jeden Fall. Das war es gestern Abend noch nicht, jetzt ist das.
3: Doch, seit gestern Abend, ja. Schon Aufregung da.
4: Jetzt ist es so wichtig, weil entweder du landest dann halt hier in der Uni drin oder du hast halt nicht geschafft und dann bist du halt nicht drin und das ist total doof.
5: Komm, traut euch!
3: Hallo!
5: Alles gut, Amelie?
3: Ja.
5: Amelie, passt genau.
3: Ja.
4: Super, danke. Wenn man dann halt morgens hier hinkommt, so, dann steht halt schon viel auf dem Spiel. Erst recht, weil ich nur diesen Plan habe und nichts anderes machen will gerade. Ja, war ich aufgeregt wie in der Schule früher.
3: Puh, jetzt geht's los.
4: Aber ich hab Bock.
3: Ja, ich auch.
4: Ist gut.
6: Der Leichtathletik.
7: 3, 2, 1.
8: Ich fühle mich so ein bisschen wie so ein Superstar mit diesem Lied damit.
9: Die Höhe ist schon eingemessen, das sind die 1,40, die es zu überspringen gilt. Die Technik ist dabei egal, es ist nur wichtig, dass ihr eine Bein abspringt.
8: Meine Beine zittern, ja. Aber einfach, weil es eine Prüfung ist und weil es jetzt um den Tag geht. Und so lange darauf hingearbeitet, also wenn das nicht klappt, ich wüsste auch nicht, was ich machen soll, aktuell, ehrlich gesagt. Das Schlimmste ist halt doch immer, wenn man was schafft, so, weißt du, dann werden alle laut, alle klatschen, aber wenn du es nicht schaffst, dann ist es immer so Totenstille.
10: Ihre Aufgabe ist es gleich, die Kugel hinter die erste weiße Linie, also die näher zu ihnen ran ist, zu befördern.
3: Ja, sieht ganz schön weit aus.
8: Super Start. Genauso muss sein.
4: Ich habe halt seitdem ich 15 bin, Kinder trainiert und ich hatte da immer schon Spaß dran, Leuten was beizubringen. Deswegen war schon der Beruf Lehrer irgendwie immer in meinem Gehirn drin. Obwohl es so schwierig ist heutzutage, kann man immer noch einen coolen Weg finden, ein cooler Lehrer zu sein, Kinder zu erreichen.
3: Sehr gut, ich bin zufrieden. Erleichtert.
4: Hat alles geklappt?
3: Ja, bei dir auch?
4: Yes.
3: Sehr gut. Ja, ist auf jeden Fall viel besser, wenn man irgendwie direkt am Anfang jemanden kennenlernt und dann eben gemeinsam durch den Tag geht. Das macht natürlich sehr viel aus. Man motiviert sich gegenseitig, man hat so einen Rückhalt und kann die ganze Zeit sich austauschen.
4: Yes. Eine richtige Pause meinst du, haben wir nicht, ne?
3: Ich weiß
4: das heißt,
3: nicht.
4: Ich esse einfach jetzt nicht. Dann, während den Disziplinen.
3: Ich finde es auch irgendwie doof. Ich weiß auch nicht, wann ich essen soll.

0: Worst Case ist natürlich, dass man vor allem irgendwas verkackt, was man eigentlich nicht gedacht hätte, wo man gedacht hat, ja, da ist man safe durch und dann irgendein Leichtsinnsfehler passiert eben.
1: Dass du beim Ratschlag dann von der Matte runterkommst, weil das mir beim Übetag zum Beispiel einmal passiert und dann hast du ja auch da dementsprechend einfach ein Defizit, so, weil du von der Matte geflogen bist.
0: Von der Spur hoch kommt jetzt kein Trainingsplan oder so. Man muss sich da auf jeden Fall selber drauf vorbereiten. Und ansonsten gibt es von der Spur hoch Übungsvideos, was die Anforderungen sind.
2: Nehmen wir alle auf den Bänken hier Platz. Wir beginnen am Boden.
3: Beim Turnen hat man auf jeden Fall gemerkt, dass der Großteil der Gruppe auf jeden Fall Angst davor hatte.
0: In der Halle, es war halt Totenstille und jeder wurde einzeln aufgerufen, jeder hat zugeschaut und man hat auch einfach so sehr mit den anderen mitgefiebert. Das war echt ein Krimi.
2: Ich leider noch nicht, insbesondere wegen des Handstands. Reicht mir leider noch nicht aufgrund des Handstandes und jetzt auch aufgrund des Wahls.
3: Ich denke, beim Turnen haben auf jeden Fall die meisten Leute ein Defizit gesammelt und man hat das auch ja auch immer deutlich gehört oder halt dann gesehen leider.

Touren ist im Gegensatz zu anderen Sportarten einfach ein Sport, wo es viel um Überwindung geht. Und es ist nicht stumpf, ich trainiere jetzt Laufen und werde dann einfach immer besser, sondern eine andere Art von Training, die man machen muss, weil man ein bisschen gegen sich selber kämpft im Kopf.

0: Ich denke, es ist wichtig, erstmal ehrlich zu sich zu sein und einfach zu reflektieren, was kann ich gut, was kann ich nicht gut und da vielleicht einfach sein Ego zur Seite stecken. Bei mir war es zum Beispiel das Laufen, wo ich mir einfach ganz ehrlich gesagt habe, du, ich kann das gar nicht, Schwimmen geht auch gar nicht. Und dann muss man halt zu dem Punkt kommen und sich dann halt einfach einen Plan ausdenken und dann dementsprechend einfach wirklich geduldig bleiben und trainieren.
1: Müde.
2: Müde,
1: so definitiv. Langsam, ja, ist halt müde.
2: Ja, ich finde, das Herausforderndste ist, dass man nicht so richtig eine Pause hat. Man muss sich da irgendwie während den Sportarten immer bewusst werden. Jetzt fahre ich einfach mal einen Gang runter und jetzt esse ich mal was.
0: Das Schwierigste war, einfach durchzuhalten den ganzen Tag über. Weil ich habe irgendwie bei mir schon gefühlt nach der dritten Disziplin gemerkt, okay, ich fange an zu gähnen.
2: Vorm Schwimmen dachte ich mir, ich bin so müde. Ich weiß nicht, wie ich das jetzt hinkriegen soll. Aber sobald man dann in dieser Schwimmhalle ist und sich umzieht, irgendwie kommt man da wieder, wird man wach.
3: Denken Sie an, bitte, dass Sie deutlich unter Wasser sind, also nicht so an der Wasseroberfläche krabbeln, sondern wirklich 1,5 Meter runtertauchen und dann da unten auch bleiben.
2: Also tatsächlich, an dem Tag hatte ich richtig Schiss vorm Streckentauchen auf einmal, obwohl ich da eigentlich im Vorfeld nicht so Angst vor hatte. Also es hat mich sehr überrascht. Jetzt steht hoffentlich nichts mehr im Weg.
3: Jetzt kommt noch Zeitschwimmen. Mike, ist Lauf 4, Bahn 1. Sie dürfen entweder Kraul oder Brust schwimmen. Können sich aussuchen, nur nicht beides zusammen. Also Sie müssen sich für eine Schwimmbad entscheiden.
0: Also ich hatte als Kind, glaube ich, mal einen Kinderkurs zum Schwimmen. Und halt in der Schule dann, wo ich schon noch ganz gut geschwommen bin. Aber das ist auch schon Ewigkeiten her. Daher bin ich auch kein guter Schwimmer. Das heißt, ich musste irgendwie von Grund auf anfangen. Mit dem gegebenen Punkt, dass ich keine Ausdauer habe, war es schon ziemlich kacke. Am Anfang, ich habe gar nicht geschafft, 100 Meter zu kraulen. Also ich bin nicht am Ende angekommen. Ich hatte aber das Glück, dass meine Schwester und ihr Freund beide im Schwimmbad eine Ausbildung gemacht haben und dadurch halt einfach schwimmen können und wissen, wie das geht.
1: Hast du zwei Defizite?
4: Ja.
1: Boah, die schwimmt um Leben und Tod.
4: Ja. Wirklich?
2: Ja.
4: Du musst es jetzt schaffen.
2: Ich muss.
1: Schaffst du?
5: Kannst du es?
1: Doch, musst
5: oder
1: doch.
2: Ich gebe alles. Doch.
0: Ehrlich gesagt, habe ich beim Schwimmen schon echt sehr viel Wasser verschluckt und dann dachte ich mir mittendrin auch schon so, eigentlich machst du es gerade echt kacke, weil du verschluckst voll Wasser. Meine Beine, die haben ab der Hälfte schon wehgetan, dann dachte ich mir auch so, wow, warte mal, vielleicht komme ich gar nicht mehr an. Und dann dachte ich mir so, okay, ja, vielleicht hätte man da noch ein bisschen mehr trainieren können.
1: 26. Neuer Rekord im Wasser schlucken. Mal mit Abstand. Das ist anstrengend.
4: Wirklich?
1: Ja, 100%. Ich habe am Ende einfach nicht mehr geatmet. Ich bin nur noch so durchgeschwommen einfach.
5: Wie viel? 26. Geiler Typ.
1: Ich habe unnormal viel Wasser geschluckt.
2: Stark, ja. Hätte ich nicht gedacht. Von diesem Tag hängt halt eben so die ganze Zukunft, das ganze Leben ab, weil das eben so der Einstieg ins Berufsleben, ins Studium ist. Ich wäre mega enttäuscht auf jeden Fall, wenn es nicht klappen würde, weil einen Plan B gibt es nicht wirklich. Beziehungsweise möchte ich einfach unbedingt an die Spore. Das ist auf jeden Fall mein Traum.
5: Ja. Ja. Thank you.
0: Also ich habe Laufen eigentlich immer gehasst, ehrlich gesagt. Also ich hatte nie Spaß daran. Ich habe es auch nie verstanden, warum Leute das machen.
2: Als ich angefangen habe zu trainieren, bin ich die 2000 Meter mal Probe gelaufen. Und da war ich eine ganze Minute drüber. Und ich dachte, wie soll ich jetzt in 5 Wochen noch eine ganze Minute reinholen? Und da war ich auch an dem Moment, wo ich dachte, ich kann gar nicht mehr schneller. Ich hätte fast danach gekotzt und dachte mir so, das kann nicht funktionieren.
6: Also man, wenn man den ganzen Tag geschafft hat und das jetzt eben nicht schafft, ist vorbei. Und krass auf jeden Fall. Der Druck ist hoch gerade.
7: Egal was auch passiert, die Gruppe 6 steht hinter dir. Oh, oh.
2: Ausdauerlauf war auf jeden Fall das Krasseste an dem ganzen Tag. Es waren auf einmal so viele Leute. Es war ja die einzigste Disziplin, wo eben Zuschauer erlaubt waren. Es war so eine krasse Stimmung.
0: Ich habe dann halt auch einfach schon beim Loslaufen gemerkt, dass ich voll schnell Seitenstiche bekommen habe und wir dann schon dachte so, boah, scheiße, das wird nicht. Ich bin beim Ausdauerlauf die ersten 2 Kilometer im 3,50er Pace gelaufen, was ich noch nie in meinem Leben gemacht habe. Und alle Assa-Helfer haben immer gesagt, bleib an deinem Vordermann dran. Und weil das jeder gehört hat, hat dann auch jeder irgendwie mehr Gas gegeben. Und dann habe ich so ab und zu mal auf die Uhr geguckt und sehe so, okay, du läufst viel zu schnell, Mike. Mach lieber langsamer, weil sonst schaffst du das nicht. Seitenstiche des Todes. Irgendwann tun dir die Füße natürlich weh und dann fängt an, dein Schweinehund in dir zu schreien und sagt, boah, das ist viel zu anstrengend, lass das, aber natürlich machst du dann weiter. Also schon ein Leiden. Es ist genauso schlimm, wie ich es mir vorgestellt habe.
2: Es wird einfach immer anstrengender, aber ich hatte dann immer beim Laufen dieses, ich will das jetzt schaffen, das ist die letzte Sache, das muss irgendwie klappen.
0: Wir hatten auch einen Jungen, der ist einfach mitten im Laufen, der ist wirklich einmal zusammengebrochen, lag auf dem Boden. Wir alle haben den angeschrien, der ist wieder aufgestanden, dann ist er trotzdem noch die Zeit gelaufen und hat das einfach geschafft. Einer hat noch seinen Schuh verloren und ist dann mit einem Socken und einem Schuh ins Ziel gelaufen. Das war auch sehr cool.
8: Das war krank.
9: Wow, Mann. Das war
8: krank.
9: Ja irre.
8: Ja. Ja. Seitenstiche, ich konnte nicht mehr, aber ich war weitergekommen.
2: Ich wusste gar nicht, wie ich mich fühlen soll. Ich war einfach überwältigt. Erst im Nachhinein kam dann dieses, oh, man hat es wirklich geschafft. Ich kann jetzt dieses Studium machen. Ich kann jetzt da an der SPOHO studieren. Yeah.

0: Hallo, ich bin Carolina. Ich mache das duale Studium beim Zoll. Die letzten beiden Semester war ich an der Uni in Münster und heute ist mein erster richtiger Einsatz am Münchner Flughafen.
1: Ja, ich bin sehr aufgeregt.
0: Ja, ich erlebe das jetzt zum ersten Mal.
1: Ich werde heute ganz viele verschiedene Arbeitsfelder kennenlernen. Es kommen die Hunde, wir machen eine Röntgenkontrolle.
0: Ja, es gibt Bewertungsbögen, da darf mich jeder Ausbilder bzw. jeder Beamte, der mir irgendwas beibringt, bewerten und dann fließt es eben auch in meine Note ein.
2: Hi.
0: Hallo, ich bin die Caro.
2: Leo, hi. Das ist der Maxim.
3: Hi, servus.
2: Wir röntgen hier unten Maschinen und der Hundeführer ist da, um die Maschinen bzw. das Gepäck dann mit dem Hund abzusuchen.
0: Okay.
2: Dann gehen wir jetzt einmal zum Röntgen raus. Also wir sind die Überwachungsgruppe. Wir sind vor allem da, um Verbote und Beschränkungen zu kontrollieren. Und darauf schauen wir halt auch auf den Röntgenbildern. Also vor allem alles, was im Waffengesetz verboten ist. Und nach Drogen, Medikamenten, nach sowas suchen wir. Hier zum Beispiel kannst du vielleicht sogar was gut erkennen.
0: Na gut, Flaschen auf jeden Fall und einen Schlüssel und also ein Schloss. Ich habe vorhin ein bisschen zugeschaut, wie ein anderer Beamter was geröntgt hat, aber das ist jetzt das erste Mal, dass ich es wirklich aktiv mitkriege. Das ist jetzt der neue Koffer.
2: Genau, das ist jetzt ein Koffer, der neu kommt. Wir machen hier mal kurz Stopp. Das waren vor allem diese Strukturen hier, weil das auch Betäubungsmittel sein könnten. Das könnte Marihuana sein.
1: Ich bin zum Zoll gegangen, weil es alle meine Interessen abdeckt und wegen des Beamtenstatus. Ich wollte dem Staat der Bundesrepublik Deutschland etwas zurückgeben, dadurch, dass ich aus Kroatien herkomme und hier mir alle Türen aufgemacht wurden. Interessen sollten auf jeden Fall im Jura- und Wirtschaftsbereich sein, also Wirtschaft und Recht. Wer da sehr interessiert ist in der Schule, für den ist das Studium eigentlich top geeignet. Ich studiere hier, um später eine Führungsposition inne zu haben und ein Team zu leiten. Man muss sich erstmal bewerben, dann wird man schon da ein bisschen rausgefiltert. Dann wird man zum schriftlichen Verfahren hoffentlich eingeladen. Wenn man mit einer guten Note das abschließt, wird man zum mündlichen Verfahren eingeladen und auch dann zum Arzt und wird dann verbeamtet und hat einen Studienplatz hier. Aber leicht ist es nicht, man soll es nicht auf die leichte Schulter nehmen. Was man unbedingt drauf haben muss, ist Sprachverständnis. Es wird in vielerlei Hinsicht geprüft, angefangen mit grammatikalischen Aufgaben und Rechtschreibungsaufgaben bis hin zu Juratexten, die man wirklich sehr gut durchlesen muss und verstehen muss, um entsprechend Fragen zu beantworten. Ich habe es sehr stark gewollt und habe mich dementsprechend auch sehr stark gefreut. Ich glaube, ich habe sogar geweint, wo ich meinen Brief bekommen habe, dass ich angenommen wurde.

0: Hauptsächlich in meinem Studium macht man Jura und BWL. Also sehr, sehr viel Jura, da ich ja einen Bachelor of Laws anstrebe. Und BWL ist auch ein sehr großer Bestandteil von meinem Studium. BWL macht mir schon Spaß, nur die Finanzbuchführung macht mir nicht so sehr Spaß.
1: Ich möchte Sie ganz herzlich willkommen heißen hier zur nächsten BWL-Vorlesung. Da sind wir wieder. Es ist ja noch gar nicht so ganz lange her, dass wir uns das letzte Mal gesehen haben. Gerade gestern sind wir ja zusammengekommen und hatten uns dort erstmalig mit der Jahresabschlussanalyse beschäftigt. Und so waren auch angefangen, so erste Kennzahlen uns auch schon mal anzugucken, die zu einer Jahresabschlussanalyse letztendlich mit dazugehören. Auf der Folgeseite haben wir eben die Aktivseite der Bilanz, die ganzen Vermögensgegenstände, die unsere Bierbock GmbH hier letztendlich zur Verfügung hat. Und auf der Folgeseite haben wir die Passiva, sprich die entsprechende Finanzierungsseite unseres Unternehmens. Genau, und mit diesen Informationen können Sie jetzt einsteigen und letztendlich die Aufgabe bearbeiten.
0: Es ist schon trocken, man muss sich manchmal durchbeißen, wenn man zum 1000. Mal ungefähr die gleiche Aufgabe ausgerechnet hat, aber dann sitzt es dann eben für die Prüfung.
1: Die passt so.

Was mich motiviert ist, dass es eben sehr praxisnah ist. Wir werden all die Sachen, die wir jetzt hier im Unterricht ausrechnen und lernen, im Prüfungsdienst im Sachgebiet D gebrauchen, um zu prüfen, ob unsere Abgaben gefährdet sein sollten, ob ein Unternehmen Steuern hinterzieht. Und das ist eben das, was mich daran motiviert. Also ich würde schon sagen, dass ich doch recht diszipliniert bin. Wenn ich mir was vornehme, dann werde ich es auch machen und ich werde mich auch in meinen Zeitplan halten. Doch, ich bin sehr stark aufgeregt und nervös bei Präsentationen. Ich versuche das immer ein bisschen zu überspielen, weil sonst habe ich mein Gesicht ganz rot, meine Stimme sehr zittrig und das versuche ich zu vermeiden. Die Präsentation gut zu machen ist sehr wichtig, weil die Präsentation ein Drittel von der Prüfungsnote ausmacht. Bei der Präsentation geht es um eine Studie, die behandelt das explizite Machtmotiv und das heißt eigentlich nur, wie ich dann später als Führungskraft mit dieser Macht umgehe und wie es sich auf die Mitarbeitenden auswirkt.

0: meine Präsentation lässt sich nicht auf dem Monitor übertragen. Deshalb habe ich mir jetzt überlegt, dass ich einfach meine Präsentation über mein Sina, also über meinen PC, meinen Freunden zeige und währenddessen einfach sitzen bleibe. Ist halt so. Muss man damit jetzt ja, leben. Ich hoffe, ihr könnt es auch gut genug sehen. Heute möchte ich Ihnen die Studie vorstellen: Distinguishing the Explicit Power Motives, Relations with Dark Personality Traits, Work Behavior and Leadership Styles von Kaspar Schadtke und Ariane S. Marionetten. Auf Deutsch heißt es die Unterscheidung des expliziten Machtmotivs, Beziehungen zwischen dunklen Persönlichkeitsmerkmalen, Arbeitsverhalten und Führungsstil. Es ist nicht so einfach zu sagen, jemand ist ein Narzisst. Es gibt verschiedene Ausprägungen und verschiedene Bilder, die daraus entstehen an der Person. Irgendwas, was euch so aufgefallen ist?
1: Sehr
0: Oder so?
1: frei. An der einen oder anderen Stelle mal irgendwie vielleicht gedanklich so 21, 22 und dann nicht so wie
0: Okay.
1: aus der Pistole geschossen.
2: Du hast teilweise ein paar Sachen ein bisschen grau unterlegt. Also,
0: Ja,
2: die
0: ja.
2: ob es vielleicht doch ein bisschen noch zu dunkel ist.
0: Okay. War sehr, sehr gut, dass ich so eine Probe gemacht habe. Ich bin jetzt auf jeden Fall sicher, dass es alles gut laufen wird bei der Prüfung, dass ich alles Wichtige da in meiner Präsentation stehen habe. Es kamen ja keine inhaltlichen Aspekte, die ich ändern muss, sondern einfach nur ein bisschen Formalia.
3: Ja. Genau. Magst du einfach jetzt mal durchgucken?
0: Ja, gerne.
3: Vielleicht findest du auch schon das, was uns am Röntgengerät aufgefallen ist. Ich versuche immer, nicht so viel Unordnung in den Koffer zu bringen. Das sind jetzt normale Klamotten.
0: Ach ja, das ist aufgefallen, glaube ich.
3: Genau.
0: Instant-Nudeln.
3: Instant-Nudeln, genau.
0: Ich glaube, das kann man nirgendwo sonst machen. Einfach einen fremden Koffer aufmachen und reinschauen, was die alles so mit sich bringen. Alles Neuland. Das ist alles Neuland gerade für mich, was ich jetzt erlebe. An dem ist er aber sehr interessiert.
4: Kann vielerlei Gründe haben. Wir können da gerne nachher reinschauen. Also an den beiden Koffern hat ja der Hund ein bisschen höheres Interesse gezeigt jetzt als im Rest. Deswegen können wir da jetzt mal reinschauen. Fangen wir mal mit dem an. Genau, also der Koffer fängt ja nicht nur da an, sondern da sind auch Taschen.
0: Ja.
4: Da sind auch schon gerne Sachen drinnen. Wichtig ist für uns auch, sehr genau schauen.
0: Ja. Ja.
4: Ich fand es auch toll, sie hat es registriert, dass der Hund eben an den zwei Koffern so verändertes Verhalten gezeigt hat. Das sind Sachen, die sind super für mich zu wissen, wenn mein Kollege, der mit mir dabei ist, wir arbeiten ja immer im Vier-Augen-Prinzip, wenn der Kollege, der mit dabei ist, einfach das Feedback gibt, hey, schau vielleicht da nochmal, weil nicht immer sieht man alles. Wunderbar.
0: Spannend. Ich versuche jetzt einfach sehr gut mitzuhören, aufzupassen, was der Kollege macht, um es dann auch gut zu machen.
5: Genau. Und jetzt warten wir einfach mal, schauen, wo die Passagiere herkommen und wenn uns dann gegebenenfalls jemanden rausfischen. So gut. Nee. Danke. Passt. So, hallo. Einmal zur Kontrolle, bitte. Englisch? German?
6: Hm?
5: Ja. Yeah.

0: Eigensicherung in Bezug auf die Passagiere, die wir haben, vor uns haben. Beziehungsweise wenn wir einfach, salopp gesagt, in den Koffer reingreifen, dass wir uns auch nicht verletzen. Cigarettes or tobacco inside your luggage?
1: What?
0: Can't you smoke? Nothing. Medicine?
1: Medican?
0: Yeah?
1: Yes.
0: What kind of Medican?
1: I don't know. Mom, where?
0: Genau, das machst du schon richtig. Das weißt du, machen wir mal kurz auf. Macht die Carolina ganz gut. Sie ist da vorsichtig und tastet das auch vorsichtig ab.
2: Ich schaue gerade einfach nur, ob es wirklich auch das ist, was auf dem Label ist.
0: Genau. Hier schauen wir jetzt einfach mal, was da drin ist. Ob wirklich das auch drin ist, was sein könnte.
2: Mhm.
0: Ob die erlaubt sind, ob die Einfuhr erlaubt sind. Und dann sehen wir weiter. Ich sehe jetzt keine Anhaltspunkte, dass die quasi eingezogen werden müssten oder in Verwahrung genommen werden müssen. Und die können jetzt freigegeben werden.
3: Bye.
2: Bye. Ich habe es mir schon ein bisschen in etwas so vorgestellt, aber dass ich so gründlich arbeiten muss und so vorsichtig sein muss, eben Eigensicherung beachten muss, das habe ich jetzt nicht erwartet. Aber es hier ist sehr cool. Ja. Es passiert ja vieles zum ersten Mal und da muss man einfach ja, sehr, sehr schnell einfach alles aufnehmen und einfach mit anpacken. Ich habe früher gedacht, ich will unbedingt zur Finanzkontrolle Schwarzarbeit, aber jetzt, wo ich hier war und alles ein bisschen miterlebt habe, kann ich mir auch sehr gut vorstellen, hier am Flughafen zu arbeiten.
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9: Herzlich willkommen zu einer neuen Ausgabe der Campus Talks, Forschung auf den Punkt gebracht. Heute aus dem Theater Heppel und Ettlich. Leider müssen wir Corona-bedingt immer noch ohne Publikum aufzeichnen. Aber schön, dass Sie als Zuschauerinnen und Zuschauer dabei sind. Wir versprechen Ihnen spannendes Wissen. Deepfakes, das sind gefälschte Videos, die täuschend echt wirken. Wie sie entstehen und wie wir damit umgehen sollten, das verrät uns gleich eine Kommunikationswissenschaftlerin. Und ein Molekularbiologe erzählt, wie die Erbinformation in Zellen übersetzt wird. Das ist wichtig, um zu verstehen, wie Krankheiten entstehen. Vielleicht erinnern Sie sich an das Video, das kurz nach Beginn des Ukraine-Kriegs in sozialen Medien kursierte. Es zeigte den ukrainischen Präsidenten Volodymyr Selenskyj, wie er dazu aufrief, dass seine Landsleute die Waffen niederlegen. Das war natürlich eine plumpe Fälschung und man hat es sehr schnell erkannt. Allerdings gibt es auch Videos von Politikern und Prominenten, die täuschend echt wirken. Diese Deepfakes sind heutzutage gar nicht mehr schwer herzustellen, dank spezieller Software und KI. Viorela Dahn ist Kommunikationswissenschaftlerin

0: Wissenschaftlerin an der Ludwig-Maximilians-Universität in München. Und sie hat sich auf die Erforschung von Falschinformationen spezialisiert. Jetzt erklärt sie uns, wie Deepfakes entstehen und wie wir damit umgehen sollten. Herzlich willkommen, Viorela Dahn.
1: Meine Damen und Herren, schön, dass Sie da sind. Herzlich willkommen. Ich möchte mit Ihnen ein paar Gedanken darüber teilen, inwiefern von Deepfakes eine besondere Gefahr ausgeht und, sollte das der Fall sein, was wir dagegen tun können. Das alles aus der Perspektive der Kommunikationswissenschaft. Doch bevor ich das tue, möchte ich Ihnen kurz schildern, was Deepfakes sind. Das sind gefälschte Bild-, Audio- oder Videodateien, die mit Hilfe von künstlicher Intelligenz, kurz KI, erstellt wurden. In meiner Arbeit beschäftige ich mich hauptsächlich mit Videos. Dort, im Einsatz von KI, liegt der Unterschied zwischen Deepfakes und den typischen Fälschungen, die Sie vielleicht schon kennen. Denn es ist schon lange möglich, ein Video abzudunkeln, eine Aufnahme zu verlangsamen, die Tonspur auszutauschen und so weiter. Wer solche Dinge tut, erstellt Cheapfakes, also Billigfälschungen. Deepfakes hingegen sind anspruchsvoller. Dadurch sieht das Ergebnis aber auch täuschend echt aus. Denn mit Hilfe von KI kann man Gesicht und Stimme genau nachgestalten. Am Ende steht eine synthetisierte Version einer Person, vereinfacht gesagt ein Klon. Diesen Klon kann man wie eine Marionette an einer Schnur bewegen. Der kann Dinge tun und sagen, die das Original nie getan hat. So entstehen vermeintliche visuelle Beweise für etwas, was nie passiert ist. Ich gebe Ihnen ein paar Beispiele, denn das Internet ist voller Deepfakes. Einige davon entstanden im Kontext des Ukraine-Kriegs. Ganz zu Beginn des Kriegs verbreitete sich ein Video von Zelensky, dem ukrainischen Präsidenten, welches ein Deepfake war. Darin sah es so aus, als würde er sein Land dazu auffordern, die Waffen niederzulegen und sich Russland zu ergeben. Dieses Video hat sich viral verbreitet und wurde von zwei ukrainischen Sendern ausgestrahlt. Es gibt auch Deepfakes, die deutsche Politiker zeigen. Etwa Konstantin von Notz von den Grünen. Darin sieht es so aus, als würde er die angebliche Fixierung seiner Partei auf die vegetarische Ernährung kritisieren. Es gibt auch ein Deepfake von Wolfgang Kubicki, FDP. Da sieht es so aus, als würde er um jeden Preis regieren wollen. Doch die meisten Deepfakes, vor allem im deutschen Kontext, wurden für Aufklärungs- oder Satirezwecke erstellt. Niemand hat ernsthaft behauptet, dass es sich dabei um echte, authentische Aufnahmen handelt. Insofern haben Deepfakes noch keinen Rücktritt erzwungen und sonst keine hohen Wellen geschlagen. Doch man muss auch anerkennen, dass Polit-Deepfakes nicht besonders überzeugend sind. Wenn man sich aber einen Eindruck vom State of the Art machen möchte, googelt Deep Tom Cruise. Deep für Deepfakes und Tom Cruise für den Schauspieler. Wer sich diese Videos anschaut, kann leichter nachvollziehen, warum sich so viele Menschen Sorgen machen um den Einsatz von Deepfakes in der Politik. In der Tat, es wird befürchtet, dass Deepfakes bald strategisch eingesetzt werden können von böswilligen Akteuren. Das könnte demokratiegefährdend sein. Um festzustellen, ob das tatsächlich der Fall ist, müssen wir zwei Dinge klären. Erstens, geht von Deepfakes eine besondere Gefahr aus? Und zweitens, wenn das der Fall sein sollte, können wir irgendwas dagegen tun? Beginnen wir mit der ersten Frage, die nach der Gefährlichkeit von Deepfakes. Dafür müssen wir zunächst klären, um diese Frage zu beantworten, ob Deepfakes in Prozesse der Meinungsbildung eingreifen können. Denn Deepfakes bilden nicht die Wahrheit ab. Halten wir sie aber für wahr, dann beeinflussen sie unser Urteil über die Person, um die es da geht. So entstehen vor allem Probleme für den Protagonisten, die Protagonistin eines solchen Videos, zum Beispiel für einen Politiker. So können Wählerstimmen verloren gehen, mühsam aufgebaute Karrieren vernichtet werden. Doch es wird befürchtet, dass Deepfakes auch größere Konsequenzen nach sich ziehen, Probleme für uns alle, für unsere Gesellschaft. Es kann sein, dass der Einsatz von Deepfakes in der Politik uns verwirrt, dass wir das Gefühl haben, nicht mehr in der Lage zu sein, zwischen wahr und falsch zu unterscheiden. Es kann auch sein, dass am Ende manche Menschen das glauben, was sie glauben wollen. Wenn aber manche von uns sich ihre Meinung auf Grundlage von Fakten bilden, andere wiederum auf Grundlage von Fake News, dann wird es immer weniger Dinge geben, auf die wir uns einigen können. Schlimmstenfalls macht uns das alles zynisch. Wenn alle lügen und sich unanständig verhalten, bringt es noch irgendwas, wählen zu gehen. Werfen wir dazu einen Blick auf die Forschung. Die Forschung, auch meine, beschäftigt sich zunächst mit der Frage nach dem perzipierten Wahrheitsgehalt von Videos. Werden Deepfakes für so realistisch gehalten wie authentische Videos? Wie sieht es aus mit Deepfakes? Und haben sie ähnliche Konsequenzen wie authentische Aufnahmen? Wir untersuchen auch natürlich gesamtgesellschaftliche Wirkungen. Frühere Studien haben gezeigt, dass Videos so viel Vertrauen entgegengebracht wird, wie etwas, was wir mit unseren eigenen Augen gesehen, mit unseren eigenen Ohren gehört haben. Neue Studien, spezialisiert auf gefälschte Videos, haben zudem gezeigt, dass wir Deepfakes so viel vertrauen wie authentischen Aufnahmen. Allerdings sieht es so aus, als würden wir auch auf Deepfakes reinfallen. Also, ob Deepfakes, Deepfakes oder authentische Videos, alle können einem Politiker schaden. Es gibt auch Hinweise auf gesamtgesellschaftliche Wirkung, vor allem darauf, dass der Einsatz von Deepfakes in der Politik uns verwirrt. Weitreichendere Konsequenzen wie zum Beispiel Politikverdrossenheit oder gar Zynismus konnten bis jetzt nicht nachgewiesen werden. Also ja, von Deepfakes geht eine ernstzunehmende Gefahr aus. Aber anstatt den Teufel an die Wand zu malen, finde ich es hilfreicher, über Lösungen nachzudenken. Machen wir also weiter mit dem zweiten Punkt, den ich in diesem Talk behandeln wollte. Was können wir dagegen tun? Können wir was dagegen tun? Ja, das können wir. Beginnen wir mit ein paar Tipps aus der Forschung. Wenn Sie genau hinschauen, dann erkennen Sie bei vielen Deepfakes, dass sie nicht perfekt sind. Oft blinzeln die KI-Klonen zu viel oder zu wenig. Manchmal sind die Gesichtskonturen unscharf. Oder die Lippenbewegungen stimmen nicht mit dem überein, was zu hören ist. Ich könnte die Liste fortführen, doch das wäre nicht sehr sinnvoll. Denn jede Imperfektion, die öffentlich thematisiert wird, führt dazu, dass Softwarehersteller sich diese Imperfektion anschauen und beheben. Einen zweiten Lösungsansatz liefert der Journalismus. Denn oft ist es so, dass wir keine Energie haben, keine Zeit oder manchmal keine Kompetenzen, um die Echtheit von Politvideos zu überprüfen. In dem Fall können wir schauen, was das Medium, welchem wir vertrauen, dazu veröffentlicht hat. Denn kurz nachdem ein Video sich viral verbreitet, welches eine virale, eine brisante Behauptung enthält, entsteht in der Regel auch ein Faktencheck dazu. Erstellt von Journalistinnen der AFP, der dpa, dem Korrektiv, dem Faktenfuchs und so weiter. Wenn Sie wollen, können Sie also die Überprüfungsarbeit Profis überlassen, die das gelernt haben und tagtäglich tun. Wenn Sie das nicht wollen, dann bleibt es Ihnen nur, genau hinzuschauen. Denn letztendlich liegt der Schlüssel für den kompetenten Umgang mit Deepfake

0: in uns selbst. Ganz wichtig erscheint es mir zu sagen, halten wir kurz inne. Wenn eine brisante Behauptung viral geht, fragen wir uns kurz, kann es sein, dass diese Worte dem Politiker in den Mund gelegt wurden, dass er oder sie das gar nicht gesagt hat? Wenn das der Fall ist, dann empören wir uns nicht gleich und dann teilen wir diese Behauptung nicht mit anderen in sozialen Medien. Zusammengefasst also, ja, von Deepfakes geht eine besondere Gefahr aus. Aber nein, dadurch geht die Welt nicht gleich unter. Unsere Demokratie steht und fällt nicht mit dem Einsatz von Deepfakes in der Politik. Wir brauchen aber stichhaltige Lösungen. Lange haben wir danach im Bereich der Informatik oder in Regulierung investiert und darüber nachgedacht. Wir brauchen aber Wirkungsforschung, denn wir müssen verstehen, was Deepfakes mit Menschen tun und können dieses Wissen verwenden, um dagegen zu steuern. In meiner Arbeit beschäftige ich mich als nächstes mit möglichen Strategien, die Politikerinnen anwenden können, um sich zu verteidigen für den Fall, dass ihr Ruf ruiniert wurde durch ein Deepfake. Und damit, meine Damen und Herren, danke ich Ihnen herzlich für die Aufmerksamkeit.
1: Erinnern Sie sich noch an Ihren Biologieunterricht? Wie wir uns entwickeln, das ist in unseren Genen gespeichert. Also die Augenfarbe, die Körpergröße, ein Teil unseres Charakters und vieles mehr. Es gibt also einen Bauplan. Der ist in einer besonderen Schrift, der DNA, festgelegt. Und diese DNA, die steckt in jeder Körperzelle und sie muss ständig ausgelesen und übersetzt werden. Dieser Vorgang heißt Transkription. Wie sie genau abläuft, das ist das Spezialgebiet von Patrick Kramer. Er ist geschäftsführender Direktor des Max-Planck-Instituts für multidisziplinäre Naturwissenschaften in Göttingen. Er ist außerdem Mitglied mehrerer Akademien und hat zahlreiche Preise gewonnen, darunter den Leibniz-Preis der Deutschen Forschungsgemeinschaft. Freuen Sie sich jetzt auf den Vortrag von Patrick Kramer.
2: Hallo, meine sehr geehrten Damen und Herren. Heute erkläre ich Ihnen, wie Gene aktiviert werden. Warum ist das wichtig? Nun, die Aktivierung unserer Gene ist der fundamentale Prozess des Lebens, der nicht nur der Embryonalentwicklung zugrunde liegt, sondern auch unser Leben über viele, viele Jahre erhält. Und wenn dieser Prozess fehlgeleitet wird, wenn er außer Kontrolle gerät, dann entstehen Krankheiten, vor allem natürlich Krebskrankheiten. Aber erinnern wir uns zunächst einmal daran, wie Leben eigentlich entsteht. Das Leben beginnt mit der befruchteten Eizelle. Und diese befruchtete Eizelle enthält natürlich die gesamte Erbinformation für den Organismus. Die Hälfte bekommen wir natürlich von der Mutter vererbt, die andere Hälfte vom Vater. Und schon bald beginnt diese Zelle sich zu teilen. So entstehen 2, dann 4, 8, 16, 32, 64, immer mehr Zellen. Und in jeder dieser einzelnen Zellen ist wieder das gesamte Erbgut des Organismus vorhanden. Aber jetzt passiert was ganz Spannendes. Völlig unerwarteterweise sind diese Zellen plötzlich nicht mehr die gleichen. Sie sind sehr unterschiedlich. Es entstehen ganz unterschiedliche Zelltypen. Sie alle kennen das. Wir wissen, dass unser Organismus inzwischen, wissen wir, dass aus Hunderten von Zelltypen besteht. Zum Beispiel nehmen Sie die Muskelfaserzellen. Die sind dafür zuständig, dass eine Kraft entstehen kann. Oder die Nervenzellen, die sind dafür zuständig, dass Signale empfangen werden können und weitergeleitet werden. Oder nehmen Sie die Zellen unserer Bauchspeicheldrüse. Die tragen dazu bei, dass der Stoffwechsel funktioniert. Also das Interessante hier ist doch, dass aus der einen Zelle viele Zellen entstehen und die sind plötzlich nicht mehr gleich. Das sind unterschiedliche Zelltypen, obwohl sie das gleiche Erbgut enthalten. Also wie ist das möglich? Ja, das ist ganz einfach zu erklären. Das liegt einfach

daran, dass nicht in jeder Zelle, nicht in jedem Zelltyp die gleichen Gene aktiv sind, sondern immer nur bestimmte Gene. Und die sind unterschiedlich je nach Zelltyp. Jetzt müssen Sie sich natürlich fragen, wie kommt diese Aktivierung zustande? Da handelt es sich um einen Prozess, den wir Wissenschaftlerinnen und Wissenschaftler die Transkription nennen. Während der Transkription wird ein Gen kopiert. Das Gen besteht ja aus DNA, aus einem DNA-Faden, wenn Sie so wollen. Und während der Transkription entsteht nun aus diesem Gen eine Kopie in Form der mRNA. Und die mRNA kennt wirklich jeder, spätestens nach ihrem Siegeszug als hochwirksamer und sicherer Corona-Impfstoff. Die mRNA ist aber nicht nur eine Kopie des Gens, sie dient zusätzlich als Bauanleitung für Proteine, für die Eiweißstoffe. Und diese Proteine sehen ganz unterschiedlich aus, sie haben völlig unterschiedliche Funktionen. Und jetzt sehen Sie schon, wie unterschiedliche Zelltypen entstehen können. Wenn nämlich in verschiedenen Zellen unterschiedliche Gene aktiv sind, dann entstehen ja auch unterschiedliche mRNAs und aus denen wieder unterschiedliche Proteine, die die unterschiedlichsten Funktionen wahrnehmen. Also gehen wir zurück zur Muskelzelle. Dort entstehen Muskelfaserproteine. In den Nervenzellen zum Beispiel Rezeptorproteine, die Signale aufnehmen können. Oder in den Zellen unserer Bauchspeicheldrüse ein ganz berühmtes Protein, das Insulin, welches als Hormon dient und dann den Blutzuckerspiegel senken kann, wenn wir Nahrung zu uns genommen haben. Jetzt müssen wir aber noch einen Schritt weiter kommen. Wir wissen jetzt, was Transkription ist, dieser zentrale Kopiervorgang. Wir gehen vom Gen zur mRNA. Aber wie wird diese Transkription eigentlich bewerkstelligt? Das wird Sie jetzt nicht wundern, dass hier wieder Proteine am Werk sind. Und wir wissen inzwischen, das kam über die Sequenzierung des Erbguts in den letzten ein, zwei Jahrzehnten heraus, dass im Menschen etwa 1800 verschiedener Proteine vorhanden sind, die sich nur mit Transkription beschäftigen. Das heißt, diese Proteine tun nichts anderes, als sicherzustellen, dass immer die richtigen Gene am richtigen Ort im Embryo, im Organismus und zur richtigen Zeit aktiviert werden. Also da gibt es zum Beispiel Proteine, die sind in der Lage, den Beginn eines Gens zu finden. Die legen also die Startstelle für den Kopiervorgang fest. Und dann gibt es andere Proteine, die die unterschiedlichsten Helferfunktionen haben, um diese Transkription völlig kontrolliert ablaufen zu lassen. Aber eins dieser Proteine, und das ist sehr wichtig, hat die absolut zentrale Funktion in diesem Prozess. Und dieses Protein ist mein persönliches Lieblingsprotein. Ich habe die Hälfte meines Lebens damit verbracht. Das ist die RNA-Polymerase. Klingt kompliziert, aber ein Polymer, das wissen Sie, ist auch ein fadenförmiges Molekül. Und wenn es ein RNA-Polymer ist, dann ist die RNA-Polymerase die zentrale Synthesemaschine für die RNA. Es ist die zentrale Kopiermaschine für unsere Gene, die also DNA als Matrize verwendet, um einen RNA-Faden zu synthetisieren. Jetzt müssen wir noch einen Schritt weiter gehen. Wir wissen jetzt, dass Transkription bewerkstelligt wird von der Polymerase als zentraler Kopiermaschine. Und die hat viele, viele Helferproteine um sich herum. Aber wir müssen jetzt verstehen, wie diese Polymerase funktioniert. Und das ist genauso wie bei einem Motor. Wenn Sie den verstehen wollen, dann müssen Sie ins Innere schauen. Sie müssen sehen, welche Zahnrädchen sind da, wie drehen die sich, wie verhaken die sich. Das heißt, wenn wir die Polymerase und wenn wir die Transkription verstehen wollen, dann müssen wir die Polymerase strukturell verstehen. Wir müssen ihre dreidimensionale atomare Struktur aufklären. Ha, und jetzt kommt das eigentliche Problem. Es ist nämlich so, die Polymerase ist winzig klein. Die ist ja in all unseren Zellen und zwar in tausendfachen

so im dreidimensionalen Raum asymmetrisch angeordnet, dass sie diese hochkomplizierte Funktion auch tatsächlich bewerkstelligen können, nämlich ein Gen zu kopieren. Jetzt kommen wir zur zentralen Frage, wie man eigentlich diese Struktur der RNA-Polymerase aufklären kann. Es handelt sich um ein so kleines Objekt, ein so kompliziertes Objekt. Wie können wir dieses winzig kleine Objekt sichtbar machen? Und da kann ich Ihnen sagen, für die meiste Zeit, die ich überblicken kann, bis vor etwa 5 bis 10 Jahren, gab es nur eine einzige experimentelle Methode, um so ein kleines Objekt wirklich im Detail sichtbar zu machen, mit dem komplizierten Namen Röntgenkristallstrukturanalyse. Gehen wir jetzt gar nicht weiter darauf ein, es ist wirklich eine komplizierte Methode. Aber seit wenigen Jahren hat sich eine zweite Methode so weiterentwickelt, dass es jetzt möglich wird, auch mit dieser zweiten Methode winzig kleine Objekte im Detail strukturell zu untersuchen. Und das ist die Elektronenmikroskopie. Genauer gesagt müsste man eigentlich sagen, die Kryoelektronenmikroskopie, denn diese Mikroskopie läuft bei sehr tiefen Temperaturen ab, um unsere Proben, die wir im Mikroskop haben, zu konservieren, dass sie also nicht kaputt gehen. Welche Proben verwenden wir? Wie läuft dieser Prozess ab im Elektronenmikroskop? Zunächst mal müssen Sie sich vorstellen, das ist kein kleines Mikroskop. Wir reden hier von einer Maschine, die ist 4 Meter hoch bis unter die Decke. Und dann kommt die Probe ins Mikroskop. Und die Probe in unserem Fall ist natürlich die Polymerase in gereinigter Form. Und dann nehmen wir ganz viele Bilder auf. Wir nehmen Hunderttausende von Bildern auf, manchmal sogar Millionen von Bildern von dieser einen Polymerase. Und warum tun wir das? Weil wir das Enzym aus verschiedenen Richtungen sehen müssen. Wir nehmen also Bilder auf, Hunderttausende von Bildern von der einen Polymerase in verschiedenen Richtungen. Und dann können Sie Folgendes tun. Sie können in einem Computer die dreidimensionale Struktur der Polymerase rekonstruieren. Und dabei entsteht ein Modell, ein Molekülmodell, ein Modell, das wir uns machen von dieser winzigen Nanowelt in den lebenden Zellen. Und ich habe Ihnen heute ein solches Modell mitgebracht, ein Modell der Polymerase. Jetzt denkt vielleicht der eine oder die andere, das sieht eigentlich eher aus wie so eine ganz bunte Koralle mit diesen ganzen Verästelungen. In Wirklichkeit handelt es sich hier um diese 12 Untereinheiten der RNA-Polymerase. Was Sie auch sehen, ist, dass dieses Protein hier entlang der Mitte eine zentrale Spalte hat. Und in dieser Spalte ist das sogenannte aktive Zentrum. Hier im aktiven Zentrum der Polymerase, hier geht die Action ab. Ja? Hier passiert was. Hier wird das Gen kopiert. Sie sehen in Blau die DNA. Das ist also ein Teil des Gens, das kopiert wird. Und wenn Sie genau schauen, sehen Sie weiter hinten auch ein Stück in Rot. Das ist ein Stück der RNA-Kopie, die durch die Polymerase erstellt wird. Jetzt kann man sich vorstellen, wenn man die Polymerase so gut kennt, im Detail kennt, dann bekommt man natürlich Einsichten in die Details dieses Prozesses, des Kopiervorgangs, der der Transkription zugrunde liegt. Ich hatte Ihnen gesagt, dass die Polymerase mit vielen anderen Proteinen interagiert. Und in der Tat ist sie wirklich ein sehr soziales Molekül. Hier in Silber sehen Sie jetzt die Polymerase ganz vereinfacht dargestellt. Und in den verschiedenen Farben, hellblau, weiß, auch hier in Pink, sehen Sie die verschiedenen Proteine, die mit der Polymerase wechselwirken. Wir sagen interagieren. Und wenn Sie genau schauen, sehen Sie sogar hier im Zentrum dieses Proteinkomplexes ein Stück der DNA in Blau. Sie erkennen vielleicht die DNA-Doppelhelix. Diese Proteine, die in verschiedenen Farben dargestellt sind, sind in der Lage, die DNA, eine bestimmte Region der DNA in unserem Erbgut zu erkennen. Und dann können Sie die Polymerase an diese Stelle im Erbgut rekrutieren. Sie bringen also die Polymerase an den Beginn des Gens, an die Startstelle der Transkription.

0: Ja, jetzt ganz zum Schluss ist mir eine Sache noch sehr wichtig. Ich würde Ihnen gerne noch erklären, warum diese Forschung, die ja offensichtlich Grundlagenforschung ist, doch so wichtig ist. Das liegt einfach daran, wir wissen seit vielen, vielen Jahren, dass in Krebszellen die Transkription, dieser Kopierprozess gestört abläuft. Es kommt zur Überaktivierung der Transkription. Gene sind auf einmal viel aktiver, als sie eigentlich sein sollten. Und dadurch entsteht Krebswachstum. Die Krebszellen können sich jetzt unkontrolliert teilen und viel schneller wachsen, als das eigentlich der Fall sein sollte. Und Sie können sich gut vorstellen, wenn wir diesen Transkriptionsprozess jetzt in immer größeren Detail verstehen, dann finden wir auch neue Ansatzpunkte für Therapien. Und hoffentlich kommt so die Grundlagenforschung eines Tages auch wieder beim Patienten an. Ganz herzlichen Dank für Ihre Aufmerksamkeit.
1: Das waren die Campus Talks aus München. Herzlichen Dank für Ihr Interesse. 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

Und wir atmen tief ein und aus. Noch zweimal. Wir neigen den Oberkörper zur Seite, nehmen den Arm dabei mit, gehen leicht mit den Beinen mit und zur Mitte zurück. Ziehen die Arme nach vorne, werden ganz leicht rund im Rücken. Noch einmal. Neigen den Oberkörper zur Seite. Nochmal. Und atmen nochmal tief ein, ein. Und aus. Ein letztes Mal. Ein. Wir neigen den Kopf zur Seite. Wir drehen den Kopf gleichmäßig von der Seite zur Mitte zurück. Wir kommen in Bewegung, heben die Schultern an im Wechsel. Und beide. Und wir kreisen die Schultern. Und beide werden etwas größer in der Bewegung. Wir nehmen den Ellenbogen mit. Und den ganzen Arm. Und wir öffnen im Wechsel die Arme. Einmal gestreckt, gebeugt. Die letzten vier. Noch drei. Noch und wir marschieren ab. Wir werden locker in den Beinen, bereiten uns auf den Hauptteil vor, nehmen die Arme locker mit, wir tippen im Wechsel nach vorne und wir nehmen die Arme mit dazu, wir überkreuzen vorne. Das Gleiche machen wir zur Seite. Wir tippen Seite. Nehmen die Arme mit hoch und tief. Das Gleiche machen wir leicht gesprungen. Und die Arme mit dazu. Wir marschieren. Nehmen die Arme nach unten, ziehen kraftvoll. Und doppeltes Tempo. Das gleiche von unten, halbes Tempo. Noch zwei und doppeltes Tempo. Wir kommen in den Bizeps Curl. Drehen zur Seite. Auf zwei Stufen. Wir gehen in den Trizeps Curl. Das gleiche auf zwei Stufen. Wir kommen jetzt zur Mitte zurück. Wir gehen in den Crunch. Neigen den Oberkörper leicht zur Seite, kommen mit dem Knie über außen. Und ein letztes Mal den Oberarm. Bis zur Schulter, kraftvoll. Noch vier. Vier. Drei. Noch zwei. Das gleiche machen wir über dem Kopf. Mit Kraft. Weich im Schultergelenk. Noch vier, drei, zwei und wir schieben jetzt die Arme in der Mitte zusammen, fest. Und wir marschieren ganz locker. Nehmen die Arme locker mit. Noch vier. Zwei. Wir gehen in den Lunge.

Wir ziehen den Arm jetzt lang nach oben. Letzte vier. Und wir gehen in den Heel Deck. Schieben die Ferse nach vorne. Vier. Drei. Zwei. Und wir kommen in den Repeater. Der Bauch ist dabei fest. Und wir wechseln. Und wir nehmen die Arme mit. Und Wechsel. Wir kommen in den Leg Curl. Im Wechsel. Nehmen locker die Arme mit. Schwingen von der einen Seite zur anderen. Noch vier, drei, zwei. Und wir kommen in die Kniebeugen. Tief, hoch, tief, hoch, tief. Und dip. Und wir marschieren, schließen die Beine. Kraftvoll. Letzten vier. Vier noch. Der Bauch ist fest. Und wir wechseln auf die andere Seite. Letzten vier. Zwei noch. Und wir marschieren. Lockern die Beine aus. Nehmen die Arme locker mit. Atmen tief durch. Letztes Mal. Und wir heben die Knie im Wechsel. Nehmen die Arme mit nach oben, das gleiche zur Seite. Nach vorne. Und wir drehen uns dabei. Das gleiche machen wir leicht gehüpft. Und zur Seite die Arme. Nach vorne. Und wir drehen uns. Und wir kicken nach vorne, ganz locker. Arme side. Nach vorne. Und wir drehen uns. Und das Ganze leicht gehüpft. Arme side. Nach vorne. Und wir drehen uns. Wir gehen jetzt über in den Squat. Und Jumping Jack im Wechsel. Noch vier, drei und wieder Squat. Und Jumping Jack. Und wir gehen über in die Twist-Sprünge. Und dribbelt. Hopsa. Hop, hop. Und twist. Und. Letztes Mal twist. Letztes Mal. Und wir heben das Knie im Wechsel. Tippen auf der Seite auf. Noch vier. Das Ganze leicht gehüpft. Letzten vier. Und zum Abschluss nehmen wir die Arme mit dazu. Letzten vier. Und wir lockern die Beine, schütteln die Beine kräftig aus, atmen tief ein und aus und ein, aus. Letztes Mal, wir öffnen die Beine langsam und atmen aus.
drehen uns zur Seite, gehen in die Wadenbeinmuskulaturdehnung. Belastungswechsel auf das hintere Bein, ziehen das Gesäß weit nach hinten raus. Und wir schließen die Beine, rollen nach oben, atmen tief ein und aus. Fassen uns an einem Fußgelenk, dehnen die Oberschenkelmuskulatur vorne, lassen den Bauchnabel weit drin. Und wir gehen nach hinten mit dem Bein zur Mitte, atmen tief ein und aus. Rollen tief. Stützen uns mit den Ellenbogen auf und drücken die Knie auseinander. Und wir rollen nach oben, drehen uns zur anderen Seite. Und wir belasten wieder das hintere Bein, ziehen das Gesäß weit nach hinten raus. Die Knie bleiben weich, der Fuß ist locker. Und wir schließen die Beine, rollen wieder Wirbel für Wirbel nach oben, atmen tief ein, fassen das andere Bein am Fußgelenk, dehnen die Oberschenkelmuskulatur, ziehen den Bauchnabel wieder fest nach innen, Standbein bleibt weich. Und wir lösen. Kommen zur Mitte zurück, atmen tief ein, fassen uns an einem Handgelenk, ziehen uns an der Seite hoch, kommen leicht in die Dehnung. Und lösen. Der gleiche Arm kommt vor den Oberkörper, der andere Arm fädelt unten ein und wir dehnen im Schultergelenk. Und tief einatmen. Fassen den anderen Arm. Ziehen uns lang, leicht in die Schräge und lösen. Fädeln wieder unten ein, dehnen im Schultergelenk. Und lösen. Drehen uns ein noch einmal zur Seite. Machen uns noch einmal rund im Rücken. Ziehen die Schulterblätter auseinander. Öffnen die Arme. Fassen die Hände hinter dem Rücken, ziehen die Schultern schräg nach unten. Und wir schütteln die Arme aus. Rollen noch einmal die Schultern aus. Gehen uns nach vorne, atmen

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Hallo und herzlich willkommen zur Telegym-Reihe Yoga Pilates 50+. Hatten wir nicht alle schon mal Verspannungen im Nackenbereich? Meistens liegt es daran, dass der Schultergürtel zu fest und die Rumpfmuskulatur zu schwach ist. Das werden wir ab heute ändern. Ich habe für Sie Übungen rausgesucht zur Mobilisation der Brustwirbelsäule und zur Stärkung der Rumpfmuskulatur. Vielleicht werden Sie schon nach dieser Folge merken, wie sich Ihre Nackenmuskulatur entspannt. Ich wünsche Ihnen jetzt ganz viel Spaß dabei.

und her schaukeln. Wenn Sie möchten, können Sie gerne die Augen schließen. Kleiner werden und die Augen wieder öffnen. Die Mitte finden, Hände schließen und mit dem Einatmen ganz lang nach oben ziehen. Dem Ausatmen abrollen. Wieder aufrollen. Einatmen. Ausatmen, wieder aufrollen. Einatmen und noch einmal tief rollen. Mit dem Einatmen die Beine beugen, mit dem Ausatmen strecken. Der Kopf hängt. Im Wechsel.

beide Beine lang, ausatmen und aufrollen. Mit dem Becken schaukeln. Die Mitte finden. Tief in die Rippen ein- und wieder ausatmen.

Wir ziehen den Bauchnabel nach innen und weit nach oben und aktivieren ganz fest das Powerhouse. Mit dem nächsten Ausatmen rollen wir Wirbel für Wirbel nach unten ab. Das Gewicht bleibt auf dem Vorderfuß, der Kopf hängt. Mit dem nächsten Einatmen wandern wir langsam nach vorne in die V-Position. Das Brustbein zieht Richtung Oberschenkel und wir strecken den Rücken einmal ganz, ganz weit in die Länge. Langsam setzen wir die Knie ab und kommen in den Vierfüßlerstand. Als erstes achten wir auf die Handposition. Außenkante belasten, Kleinfinger, Ringfinger und wir bilden ein kleines Gewölbe aus der Hand. So haben wir weniger Belastung im Handgelenk. Das Brustbein sinkt jetzt langsam tief und ganz weit nach oben, sodass die Schulterblätter sich schließen und weit öffnen. Und langsam suchen wir hier uns genau die Mitte, dass die Brustwirbelsäule schön lang und gerade nach vorne schwingt. Das gleiche mit dem Becken. Erstmal sinken lassen und runden. Die Brustwirbelsäule wirklich ganz ruhig lassen und nur das Becken bewegen. Das machen wir jetzt auch noch zweimal. Kleine Bewegung, dass die Brustwirbelsäule ganz ruhig bleibt. Sehr schön. Und auch hier suchen wir die neutrale Position. Jetzt den Bauch wieder fest aktivieren, Bauchnabel fest nach innen, weit nach vorne ziehen, die Ellbogen gehen nach hinten. Und mit dem Ausatmen gehen wir tief in einen schönen Liegestütz, langsam wieder hoch und weit hinter auf die Fersen setzen. Gleich nochmal. Nach vorne, langsam tief. Nur so weit gehen, dass wir immer unter Kontrolle sind. Und langsam wieder zurück. Ganz tief atmen, den Bauch gut aktivieren und immer darauf achten, dass die Schultern ganz weit weg von den Ohren sind. Ein letztes Mal. Nach vorne kommen, langsam tief und wieder hochziehen. Zurücksetzen. Eine Hand zieht jetzt ganz, ganz weit nach vorne und die andere zurück. Und wir wechseln. Sie spüren hier schon, dass die Rippenwirbelgelenke sich etwas verschieben. Und vielleicht können Sie leichte Blockaden mit diesen kleinen Bewegungen sogar lösen. Einfach diese Mobilisation genießen. Ein letztes Mal. Und wir lassen beide Hände wieder auf die gleiche Höhe kommen. Kommen langsam hoch und senken jetzt den Oberkörper ab. Und das Brustbein legen wir als erstes auf die Matte. Die Stirn als erstes auf die Handflächen. Ganz entspannt, Schultern locker lassen und die Beine rutschen wir noch mal ein kleines bisschen zurück, dass Sie eine Länge in Ihrer Lendenwirbelsäule spüren. Wir beginnen jetzt nur mit dem Becken zu schaukeln, dass die Beckenknochen weggehen von der Matte und wieder sanft sich auf die Matte legen. Und tarieren jetzt das Becken so aus, dass genau ein Finger breit drunter Platz hat. Am besten legen Sie die Hände jetzt unter Ihr Becken, um das selber zu kontrollieren. Der Kopf wandert auf die Seite, den Bauch gut aktivieren und mit dem nächsten Ausatmen beide Beine anheben und langsam wieder absetzen. Beide Beine anheben und langsam wieder absetzen. Das machen wir jetzt noch zweimal. Anheben und absenken. Sie achten darauf, dass die Kraft wirklich nur aus dem Bauch und aus dem Po kommt. Jetzt nehmen wir die Hände wieder unter die Schultern. Kreisen mit den Schultern ein kleines Stück zurück, der Nacken ist lang, Bauch fest und in einem Stück wieder anheben. Nach hinten setzen. Die Fingerspitzen wandern auf die Matte, die Handgelenke ziehen wir ganz lang. Diese Position heißt der Hase, ist aus dem Yoga und Sie stellen sich jetzt mal wirklich vor, dass Sie ganz, ganz lange Hasenohren haben. Ein Atemzug bleiben wir noch hier. Und dann nehmen Sie langsam die Arme zurück, die Schultern legen sich über die Knie. Entspannen. Bauchnabel zieht jetzt nach innen und wir rollen ganz langsam Wirbel für Wirbel in den Sitz auf.

0: Beim zweiten Durchgang steigern wir ein bisschen, lassen das Becken sinken und suchen eine Linie vom Scheitel bis zu den Knien. Wer merkt, es wird zu intensiv, übt einfach weiter mit Angela. Bauch jetzt fest aktivieren, die Ellbogen gehen wieder nach hinten und mit dem Ausatmen gehen wir tief und ziehen wieder weit nach hinten auf die Fersen zurück. Nochmal nach vorne. Sie achten wieder drauf, dass die Oberarme ganz, ganz eng an den Rippen bleiben und der Oberkörper unter Kontrolle bleibt. Bauch feste aktivieren, Schultern bleiben weit weg von den Ohren. Ein letztes Mal. Nach vorne gehen, Bauch ist fest, tief. Und wieder weit nach hinten setzen. Strecken die Arme ganz weit nach vorne und mit dem Einatmen heben wir den Kopf so weit an, wie es angenehm ist. Und mit dem Ausatmen ganz weit einkugeln. Einatmen, den Kopf heben und ausatmen, einkugeln. Einmal noch. Genießen Sie die große Bewegung in der Brustwirbelsäule. Ausatmen, rund werden. Wir kommen langsam wieder zurück. Das Brustbein wandert wieder als erstes auf die Matte. Die Schultern kreisen weit zurück. Wir tarieren das Becken aus, dass die Fingerspitzen wieder unter die Beckenknochen passen. Und mit dem Einatmen ziehen wir jetzt den Oberkörper nach oben. Mit dem Ausatmen absenken. Einatmen, anheben. Wer bei Angela bleibt, hebt die Beine mit dem Ausatmen an. Einatmen, hochziehen. Und ausatmen, absenken. Noch zweimal. Die Schultern bleiben weit weg von den Ohren. Und Sie achten wirklich darauf, dass Ihr Becken stabil bleibt, dass Sie im unteren Rücken nur Länge spüren. Und ausatmen, senken. Ganz fest jetzt den Bauch wieder aktivieren. Wir drücken ihn in einem Stück hoch, setzen uns auf die Fersen und die Fingerspitzen wandern wieder auf die Matte, kommen in die Position der Hase. Atmen. Dem nächsten Ausatmen den Bauchnabel ganz fest nach innen ziehen und wir rollen auf in den Vierfüßler. Beim letzten Durchgang steigern wir noch mal ein bisschen. Das Becken sinkt. Wenn Sie sich gerade gut gefordert gefühlt haben, bleiben Sie einfach bei Ingrid und üben mit ihr. Sonst noch einen Durchgang mit Angela. Die Ellbogen schauen nach hinten und wer möchte, streckt jetzt ein Bein weit nach hinten aus. Mit dem Ausatmen tief gehen, mit dem Einatmen zurück. Und das Bein wechseln. Der Bauch bleibt ganz fest. Und wir sind natürlich ganz stabil im Oberkörper. Nach vorne kommen, die Ellbogen schauen nach hinten, tief gehen. Die Oberarme kleben ganz fest an den Rippen. Ein letztes Mal. Und langsam zurück. Auf die Fersen setzen. Die Unterarme drücken wir jetzt ganz fest in die Matte und mit dem Einatmen heben wir den Oberkörper noch mal ein bisschen weiter an. Die Finger spreizen und in einen richtig großen Katzenbuckel ziehen. Einatmen, wieder absetzen, Unterarme fest auf die Unterlage und aufrichten. Sehr schön, einmal noch. Ziehen. Und wir kommen noch einmal in die stolze Sphinx. Beim letzten Mal kommen wir nach vorne und zurück in die Bauchlage. Die Hände bleiben unter den Schultern oder Sie legen den Kopf einfach wieder zurück auf die Hände. Mit dem Einatmen den Oberkörper wieder anheben und mit dem Ausatmen die Beine anheben. Wenn Sie das gut stabilisiert haben, kommen Sie in ein ganz sanftes Schaukeln. Wenn Sie jetzt merken, Sie schummeln ein bisschen oder Sie kriegen Spannung im unteren Rücken, gehen Sie einfach wieder zu der Übung, zu der leichteren Variante von Ingrid oder von Angela zurück. Immer weit in die Länge ziehen. Achten Sie darauf, dass Sie wirklich immer ein ganz, ganz langes Gefühl im unteren Rücken haben. Das letzte Mal. Langsam ablegen, Bauch nochmal richtig feste aktivieren, hochdrücken und wir kommen einmal noch in die Position der Hase. Einmal noch tief ein- und ausatmen. Dann nehmen wir die Arme zurück. Den Kopf für einen Moment ablegen. Entspannen. Langsam
1: aus dem Sitz aufrollen und über die Seite nach hinten abrollen. Wir machen uns ganz klein und schaukeln ein bisschen hin und her. Die Hände wandern in die Kniekehlen, wir kommen ganz rund hoch in den Sitz. Mit dem Einatmen eine Hand weit nach oben strecken und über das eine Bein lehnen. Unteren Rücken ganz lang ziehen und die andere Seite.

über die Knie jetzt langsam nach oben kommen. Aufrollen, langziehen. Genießen Sie diese aufrechte Haltung und wir wünschen Ihnen noch einen schönen Tag.

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2: Knapp ein Drittel der Fläche Deutschlands besteht aus Wald. Die Bäume filtern CO2 aus der Luft, produzieren Sauerstoff, kühlen die Umgebung runter. Aber immer öfter kippt dieses System. Ja, und die Wälder fallen als Helfer beim Klimaschutz aus. Ist dem Wald noch zu helfen? Darum geht's heute. Hallo zur Klimazeit. Breite Gräben ziehen sich durch viele Wälder. Gegraben wurden die vor mehr als 100 Jahren, um das Wasser bei starkem Regen aus dem Wald rauszuleiten. Ein Grund? Fichten, denn die stehen nicht gern im Nassen. Nur inzwischen machen genau diese Entwässerungsgräben Ärger. Bei Starkregen sorgen sie im Tal für Überflutungen und bei Dürre trocknet der Wald noch schneller aus, kann weniger CO2 speichern. Die Lösung heißt Wälder wieder vernässen.
3: Der Grötzinger Bergwald bei Karlsruhe. Eine kleine Mulde links vom Waldweg, unauffällig, aber wichtig. Denn bei Starkregen würde das Wasser sonst den Berg ungehindert herabschießen und die unten gelegene Straße überfluten. Mit Wasser, das den Bäumen im Wald fehlt. Sogenannte Versickerungsmulden mit Zuflüssen vom Weg sorgen dafür, dass sich das Wasser dort sammelt und dann langsam in den Boden eindringt. Der Aufwand ist gering und es kostet nicht viel. Gefördert werden die Maßnahmen von der Forstlichen Versuchs- und Forschungsanstalt Baden-Württemberg, kurz FVA.
4: Das teuerste ist, die Maschine hier hinzukriegen, also dann die Baggerstunde, 100 Euro, 120 Euro. Und damit ist man meistens schon sehr weit bei so einer kleinen Mulde.
3: Und die Eingriffe in die Natur sind relativ gering. Dass wir das Wasser im Wald halten sollten, ist eine eher jüngere Erkenntnis. Als die Wälder angelegt wurden, war das ganz anders. Rohre und Gräben sollten vor allem in flachen Wäldern wie dem Grötzinger Bruchwald dafür sorgen, dass das Wasser möglichst schnell wieder herausfließt. Denn man war überzeugt,
4: das macht den Weg kaputt, also muss es schnell weg. Das war damals auch gut, da gab es genügend Wasser, regelmäßige Niederschläge. Aber heute hat sich's halt

0: verändert.
1: Heute gibt es durch die Erderwärmung lange Trockenphasen, die mit dafür sorgen, dass immer mehr Bäume absterben. Deshalb das Umdenken. Das Wasser soll durch viele kleine Maßnahmen, eben Mulden oder auch Gräben in der Nähe der Wege im Wald gehalten werden, versickern und dadurch den umliegenden Bäumen zur Verfügung stehen. Ist eine Mulde kurze Zeit nach dem Regen wieder leer, zeigt das, dass es funktioniert. Damit möglichst viele Bäume Wasser bekommen, dürfen die Abstände zwischen den einzelnen Mulden nicht zu groß sein. Die Mulden im Grötzinger Bergwald sind erst 4 Monate alt und trotzdem haben sich schon erste Pflanzen angesiedelt. Später werden sie, wie schon in anderen Wäldern, zu echten Biotopen und zahlreichen Pflanzen, Insekten und Tierarten Lebensraum bieten. Eine andere, nicht ganz so günstige Möglichkeit, Wasser im Wald zu halten, sind Rigolen, durch die zum Beispiel Rohre unter Wegen ersetzt werden.
2: Rigolen, also das sind Schotterkörper im Wegekörper, wo das Wasser dann durchströmen kann im Vergleich zu einem Rohr. Die bremsen das Wasser sehr gut ab und die sind überall dort sinnvoll, wo das Wasser nicht anderweitig versickern kann. Also die sind ein sinnvolles Mittel da, wo Versickerungsgräben, Versickerungsmulden nicht funktionieren oder nicht ausreichend funktionieren.
1: Rigolen nehmen das Tempo raus und geben dem Wasser die Gelegenheit, in den Boden zu sickern. Wasser, das dann dem Wald zur Verfügung steht und die Bäume gesund hält. Und das ist wichtig, denn nur gesunde Bäume können CO2 speichern.
2: Also unsere große Hoffnung ist natürlich, dass wir damit auch durch die Erhaltung der Waldvitalität, durch geringere Absterbeerscheinung auch was für die CO2-Senkenfunktion unserer Wälder tun können.
1: Denn nur so können sie ihre wichtige Funktion im Kampf gegen den Klimawandel dauerhaft behalten.
3: Ja, und wie wichtig der Wald fürs Klima ist, das war auch das große Thema auf der letzten Weltklimakonferenz in Brasilien, mitten im Wald. Aktuell wird die kommende Klimakonferenz vorbereitet. Meine Kollegin Janina Schreiber ist in Bonn vor Ort und hat Experten getroffen.
4: Ja, und einer dieser Experten, der bei der Konferenz im brasilianischen Regenwald dabei war und jetzt auch bei der Weltklimakonferenz hier bei der Vorbereitung in Bonn ist, ist Friedrich Bohn, Waldökologe beim Helmholtz-Zentrum für Umweltforschung. In Glasgow auf der Weltklimakonferenz hatten sich ja 140 Länder darauf geeinigt, die Entwaldung zu stoppen bis 2030. Wo stehen wir dann international gerade beim Waldschutz?
5: Das ist leider so, dass sich eigentlich der Waldschutz nicht verbessert hat. Wir verlieren pro Jahr etwa 8 Millionen Hektar. Würden wir diesen Waldschutz, dieses Ziel wirklich erreichen wollen, dann müssten wir inzwischen eigentlich nur noch bei 5 Millionen sein. Wir liegen also auch da hinterher.
4: Was müsste denn passieren im Hinblick auf den Waldschutz ganz generell?
5: Für den internationalen Schutz der Wälder wäre es wichtig, dass bestehender Wald einen Wert bekommt. Momentan ist es so, der Wald, wenn er da steht, hat er keinen Wert. Wenn ich ihn umsense und mir dann eben dann einen Acker drauf baue, eine Weide drauf setze, kann ich damit Geld verdienen, mit dem Wald an sich eben nicht. Und es wurde in Belém eben der sogenannte Tropical Forest Forever Fund, also der tropische Wald für immer Fonds gegründet. Der hat das Ziel, durch verschiedene Investitionsmechanismen Geld sozusagen zu erwirtschaften, was dann den Ländern ausgezahlt wird, die tropischen Regenwald haben, für die Fläche, die sie an tropischem Regenwald haben. Damit würde sozusagen der tropische Regenwald einen Wert bekommen und es würde rein wirtschaftlich unattraktiver werden, Wald abzuholzen.
4: Jetzt ist das hier in Bonn ja eine Vorbereitungskonferenz, die die Weltklimakonferenz im November in Antalya in der Türkei vorbereiten soll. Was kann denn da passieren oder was erhoffen Sie sich in Bezug auf Waldschutz?
5: Erstmal ganz grundsätzlich, alles, was hier beschlossen wird, was dazu führt, dass wir weniger CO2 emittieren, ist von Vorteil für die Wälder. Es liegt einfach daran, dass die steigenden Temperaturen den Wäldern weltweit Probleme machen und dementsprechend jede CO2-Tonne, die weniger in der Atmosphäre landet, ist gut für die Wälder. Trotzdem war es jetzt so, in Belém hat der damalige oder immer noch bestehende Präsident der Klimaverhandlungen vorgeschlagen, eine sogenannte Roadmap for Deforestation, also einen langfristigen Plan, die Entwaldung zu stoppen, zu etablieren und zu entwickeln. Aus meiner Sicht wichtig dabei ist, einerseits, dass wir wirtschaftliche Konzepte brauchen, die es eben attraktiv machen, Wald zu behalten, zum Beispiel den Tropical Forest Forever Fund, oder aber auch, dass wir den Indigenen, die in diesen Wäldern leben, mehr Schutz oder mehr Rechte an ihrem seit Generationen bestehenden Eigentum eigentlich zugestehen, weil was wir immer wieder in der Wissenschaft sehen ist, dass Indigene einfach diese Wälder viel, viel besser schützen und bewahren können, als wir das aktuell machen. Die Hoffnung ist also, dass da ein ganzes Maßnahmenpaket jetzt in den nächsten 6 Monaten erarbeitet wird, sodass wir dann in Antalya da wirklich konkrete Maßnahmen hoffentlich verabschieden können und mit großer Mehrheit dann auch umsetzen.
4: sagt Friedrich Bohn, Waldökologe beim Helmholtz-Zentrum für Umweltforschung. Danke für das Gespräch.
5: Sehr gerne.
4: Und damit zurück ins Studio.
3: Die Klimakrise setzt dem Wald zu. Dabei bräuchten wir die Wälder dringend als CO2-Speicher und hätten ja auch eigentlich gern noch das Holz aus dem Wald als nachwachsenden Rohstoff für Papier, Möbel, als Baumaterialien oder für Textilfasern. Doch wie geht all das zusammen? Hat die Forstwirtschaft in dieser komplizierten Lage überhaupt eine Zukunft?
0: In diesem Sägewerk im Hunsrück dreht sich alles ums Nadelholz. Vor allem das der Fichte. Jahrzehntelang war sie der wichtigste Rohstoff der Holzindustrie. Doch ausgerechnet dieser Rohstoff steht unter Druck. Trockenheit, Hitze und der Borkenkäfer setzen der Fichte zu. Larissa Kunz reagiert mit ihrem Familienbetrieb darauf und setzt mehr Holzarten ein.
6: Und dann produzieren wir ja auch aus unserem Restholz, was aus dem Sägewerk kommt, Holzwerkstoffplatten. Also wir können im Prinzip da unterschiedliche Holzarten reinproduzieren, was ja für die Zukunft fantastisch ist. Und deswegen haben wir jetzt auch die ersten Versuche mit Buche, wo wir dann probieren, Laubholz in unsere Platten einzustreuen, um auch regionales Holz weiterhin da zu verarbeiten.
0: Noch sind es Versuche, doch dahinter steckt eine Entwicklung, die die gesamte Branche beschäftigt. Denn mit der Klimaerwärmung verändern sich die Wälder hin zu mehr Vielfalt, wie auch Fachleute erklären.
7: Das Problem ist ja, dass gerade die Fichte eben aufgrund ihrer schlechten Performance bei Trockenheit ausfallen wird immer stärker. Dementsprechend wird Wald umgebaut und in Richtung Laubmischwälder. Dadurch allein schon wird sich die Relation von Laub- und Nadelbäumen verändern.
0: Neue Daten zur Waldentwicklung bestätigen diesen Trend. Während in den Wäldern bewährte Nadelbaumarten in den kommenden Jahrzehnten weniger werden, besonders die Fichte an Bedeutung verlieren könnte, nimmt der Bestand an Laubbäumen zu. Auch weil Forstämter wie hier in Rheinland-Pfalz, dem waldreichsten Bundesland, versuchen immer mehr zu durchmischen. In der Hoffnung, dass eine Vielzahl von Baumarten mit Klimafolgen besser klarkommt. Doch fast die Hälfte des deutschen Waldes ist in Hand von Privaten wie Jochen Bauer.
8: Meine Vorfahren, mein Vater und mein Opa, die haben den Wald auch erhalten und viel darin gearbeitet. Und wenn die das nicht gemacht hätten, hätte ich nichts. Und so sehe ich das auch für die nächste Generation. So müsste im Prinzip auch in der Gesellschaft jeder denken. Nicht nur heute, sondern auch Jahrzehnte vorweg.
0: Jochen Bauer fördert hier in einer ehemaligen Fichtenreihenkultur einen natürlich entstehenden Mischwald. Das bedeutet, er schafft gezielt Platz, unter anderem für kleine Buchen, damit die wachsen können. Für Waldbesitzer auch eine Herausforderung.
8: Die Buche ist pflegebedürftig, die bildet schnell Seitentriebe. Da muss, wenn einer die nutzen will, auch ziemlich viel dran arbeiten. Aber im Prinzip ist die Buche ein widerstandsfähiger, guter Baum für in die Zukunft. Ja.
0: Beraten wird Bauer dabei von Erwin Wiesen. Der arbeitet im Forstamt Prüm und kennt die Sorgen von Privatwaldbesitzenden.
9: Wenn du da noch ein bisschen freistellst, dem einen oder anderen hilfst, wie du das an. Und die sagen, noch haben wir doch jede Menge Fichten, die gesund sind. Warum sollen wir jetzt von heute auf morgen alles ändern? Und für mich liegt die Wahrheit in der Mitte. Also ich will schon oder versuche zu beraten, dass wir diese Mischwälder hinbekommen. Da spielt aus meiner Sicht aber durchaus die Fichte auch in Zukunft eine Rolle. Vielleicht nicht mehr so lange, aber sie spielt eine Rolle.
0: Egal ob Fichte, Buche oder andere Baumarten, die Elker Holzwerke versuchen die künftige Vielfalt mitzudenken. Das kostet Geld, braucht neue Verfahren und Unsicherheiten bleiben.
6: Zukunftsängste sind natürlich da und dass der Wald sich in den Geschwindigkeiten verändert. Aber ich sehe das auch als Chance, dass wir halt gemeinsam daran arbeiten.
0: Ein gutes Zusammenspiel von Privatwaldbesitzenden, der Forstwirtschaft, aber auch der Politik wäre ihr Wunsch, um den Umbau der Holzwirtschaft Stamm für Stamm gestalten zu können.
3: Wirtschaftlich ist aber nicht nur der Wald als Holzquelle interessant, sondern oft auch als Standort für Windkraftanlagen. Wälder bieten vergleichsweise viel Wind, genügend Abstand zu Wohnhäusern. Ja, und mit dem Erlös aus den Windkraftanlagen können Waldbesitzer den klimawandelbeständigen Umbau ihrer Wälder vorantreiben. Doch Naturschützer kritisieren fehlenden Artenschutz oder bleibende Naturschäden nach der Bauphase.
10: Unser Wald. Er gilt als Inbegriff von Natur. Selbst wenn wir wissen, dass auch eher Kulturlandschaft ist, seine Bäume meist angepflanzt wurden. Doch das Idyll wird immer häufiger gestört. Windräder machen sich im Wald breit, vor allem im waldreichen Süden Deutschlands. Und daran scheiden sich die Geister auch von Gutachtern.
11: Bei unzerschnittenen Landschaftsräumen bedeutet das, dass es große Naturlandschaften sind, wo noch keine Siedlung ist, keine Industriegebiete, keine großen Straßen durchgehen. Und wenn ich in einem solchen Gebiet ein Windenergievorranggebiet mache, dann baue ich da Industrieanlagen in den Wald.
10: In der Anfangsphase wirken die Windradbaustellen in der Tat als gewaltige Störung. Viele Kubikmeter Beton verschwinden im Sockel des Windrades, wohl auf Dauer. Nach 10 Jahren können weite Teile des Geländes und der Zufahrtsschneisen zugewachsen sein. Eine etwa fußballfeldgroße Freifläche bleibt. Wie lässt sich der Einfluss der Windkraft im Wald minimieren?
12: Durch die Standardwahl. Es gibt Bereiche, in denen durch die Inanspruchnahme von ungefähr 1 Hektar pro Anlage weniger Probleme entstehen. Also intensiv durchforsteter Nadelwald gegenüber artenreichen Laubwald.
10: Dieser Wald nahe Heidelberg steht als sogenanntes FFH-Gebiet unter europäischem Schutz. Hier sind Windräder geplant, ein strittiges Projekt. Die wertvollsten Bereiche bleiben aber tabu.
13: Das ist ein FFH-Lebensraumtyp, ein Hainsimsen-Buchenwald. Der ist geschützt, der hat so viele Buchen, über 70% hier, dass man sagt, hier wollen wir auf keinen Fall rein.
10: Greifvögel wie der Rotmilan sind Sorgenkinder der Artenschützer bei Windrädern im Wald. Den Vögeln könnten Abschalteinrichtungen helfen, die Räder bei Vogelsichtung stoppen. Doch die Branche befürchtet Einnahmeverluste durch zu viel Fehlalarme und zögert. Fledermäuse brauchen Distanz, vor allem für die Orte, wo sie Nachwuchs kriegen.
12: Die empfindlichen Arten, da ist vorgeschrieben, dass es entsprechende Abstände zu den Wochenstuben gibt. Das heißt, man muss die Wochenstuben auffindig machen und dann diese Abstände als Mindestabstände einhalten.
10: Ein Bürgerentscheid soll in Heidelberg demnächst für Klarheit sorgen, ob es mit der Windkraft im Wald weitergehen kann. Mehrere Energiegenossenschaften sind von dem Projekt überzeugt.
14: Vom Verhältnis ist es halt so, dass wirklich zum einen ein sehr geringer Teil des Waldes beansprucht würde und dafür aber halt eine Erzeugungskapazität möglich wäre von 120 Millionen Kilowattstunden im Jahr. Und damit könnte ungefähr die Hälfte der Heidelberger Bevölkerung versorgt werden.
10: Könnten wir auf Windkraft im Wald für die Energiewende auch komplett verzichten?
15: Die Antwort ist leider sehr kurz und die heißt nein, ohne Wald wird es nicht gehen. Also unsere Studien, die wir verschiedene Auftraggeber natürlich gemacht haben, deuten darauf hin, dass wenn wir insgesamt auf den Wald verzichten, dann können wir das Ziel der Energiewende nicht erreichen.
10: Die Akzeptanz der Windkraft im Wald würde fördern, wenn nicht alles juristisch Mögliche auch komplett umgesetzt wird. Augenmaß ist gefragt.
12: Es ist aus meiner Sicht eine wichtige Aufgabe der Raumordnung, dafür Sorge zu tragen, dass es auch Räume gibt, in denen man die Naturnähe ungestört erfahren kann.
3: Unsere Wälder und das Klima sind eng miteinander verknüpft. Gesunde Wälder helfen im Kampf gegen die Erderhitzung. Eine Chance, die wir ignorieren oder nutzen können. Das war die Klimazeit für diese Woche. 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

0: Vom Leben auf der Alm berichten wir heute als erstes. Und von einem Mann, für den die Alm sowas wie ein zweites Leben bedeutet. Und warum das so ist, das sehen wir gleich. Servus und grüß Gott zwischen Spessart und Karwendel. Die Mühlbergalm, die liegt oberhalb vom Inntal im Sudelfeldgebiet. Da oben war in den letzten Jahren Hubert Wildgruber der Senner. Jetzt komme ich ja eigentlich auch aus der Gegend und ich kenne den Namen Hubert Wildgruber nur, weil er jahrelang der Bürgermeister von Oberaudorf war, also von der Gemeinde drunten im Tal. Irgendwann, vor ein paar Jahren, ist er dann aber plötzlich krank geworden und hat sein Amt auch relativ schnell aufgeben müssen. Heute weiß ich, so plötzlich ist es mit der Krankheit gar nicht gekommen. Aber da oben auf der Alm, da hat er wieder Fuß fassen können. Eine ganz spannende Geschichte.
1: Das ist eine kleine eigene Welt für sich. Und obwohl wir bloß 20 Minuten vom Ort entfernt sind mit dem Auto, aber ich kann das voll genießen da herum. Das hat eine Zeit lang gebraucht. Ich kann entspannen, habe Aufgaben, die mir Freude machen und das ist wie ein Paradies.
2: Die Mühlbergalm am Sudelfeld war der rettende Rückzugsort für Hubert Wildgruber aus Oberaudorf. Hier verbringt er jetzt schon den 6. Almsommer. Er schaut auf die 40 Wagyu-Rinder vom Riederbauern. Gelernt hat er unter anderem Elektriker und Flussmeister. Und er war 18 Jahre lang Bürgermeister.
1: Das hätte ich mir eigentlich vor 10 Jahren mit Sicherheit nicht gedacht. Bin ich noch voll im Bürgermeistergeschäft gewesen. Damals ist dann auch schon losgegangen, dass mir das Ganze eigentlich schon belastet hat. Das haben die Leute von draußen gar nicht so richtig mitgekriegt. Und ja, das war halt damals nur der Unterschied zu heute, wo ich wirklich gelassen an den Tag reingehen kann. Und das war halt dann damals auch nicht mehr so. Gell. Das war halt einfach purer Stress, wie man es schlimmer gar nicht vorstellen kann.
2: Heute hat der Olmerer Hubert auch Zeit für seine 6 Enkelkinder. In den Pfingstferien darf nicht nur Sophia auf der Alm übernachten.
1: Schau mal, die Sonne kommt auch schon schön langsam. Gell?
3: Da hinter dir ist.
1: Da ist, genau. Oh, die blinkt ja. Boah, die blinkt, die Sonne. Und der Gockel schreit, gell?
3: Da ist aber nur drinnen.
1: Ja, da ist nur drinnen. Wie heißen sie? Hä? Die Anten. Weißt du das noch?
3: Ja.
1: Wie, sag's einmal.
3: Elsa, Anna, Olaf, Christoph, Sven.
1: Ah, genau. Gell? Machen wir auf. Und langsam runterlassen, gell? Jetzt ganz runter da. Geh, und dann schauen wir mal, ob es rauskommt. Schau, wie es runterrutscht. Die Enten, ne? Ja, die habe ich erst 14 Tage so ungefähr, gell? Und die haben wir geholt, gell? Da war die Sophie auch mit dabei. Haben wir den Bruckmull geholt. Und jetzt müssen wir schon langsam an die Alm gewinnen. Da spritzt aber, genau. Das habe ich bei meinen eigenen Kindern gemerkt, also dass ich da nicht so viel Zeit gehabt habe. Und irgendwie ist das jetzt auch bei den Enkelkindern, ja, dass man das eine oder andere vielleicht nochmal zurückholen kann und wo man jetzt ein bisschen mehr Zeit dazu hat und mehr geben kann. Im Nachhinein muss man ein bisschen ein schlechtes Gewissen haben, dass man für seine eigenen Kinder nicht so viel Zeit gehabt hat.
2: In seiner Zeit als Bürgermeister von Oberaudorf hat Hubert Wildgruber alle Höhen und Tiefen erlebt.
4: Es ist momentan also noch sehr gefährlich, also auch für die Einsatzkräfte. Das heißt also, Polizei, Feuerwehr und so waren schon vor Ort.
5: Und wir schreiben eine Resolution nach der anderen, dass hier mal eine Verbesserung herbeigeführt wird.
6: Also Leute, wir haben das Ergebnis jetzt.
2: Ein Höhepunkt. 2010 beim Wettbewerb Unser Dorf hat Zukunft. Niederaudorf ist Sieger.
1: Ich war dann bis 2020 war ich dann Bürgermeister. Und in der Zeit waren schon ein paar so Täler drin, also, wo ich dann gemerkt habe, ui, das geht viel zu sehr an die Nieren, ans Herz und so. Was ich aber erst nachträglich gespannt habe, dass ich viel zu viel geschluckt habe und verdrängt habe. Und ja, nach außen hat man es eigentlich gar nicht so gemerkt, aber innerlich, ich habe ja zwischendrin dann einen Gehörsturz gehabt einmal und habe halt depressive Phasen dann auch gehabt. Und zuletzt dann 2019 ist dann einfach nicht mehr gegangen. Und dann habe ich eben auf 2020 meine aktive Zeit als Bürgermeister aus gesundheitlichen Gründen aufhören müssen. Man merkt ja selber, dass das einfache Leben oft das viel schönere ist, als wenn es kompliziert ist. Und die Kinder genießen das auch. Und ich habe das selber als kleines Kind am Baumhaus drum, das ist in der Alm gegenüber, habe das genossen. Und jetzt kann ich das an meine Enkelkinder weitergeben.
2: Hubert ist mit 5 Geschwistern aufgewachsen. Der Vater war Holzknecht, die Mutter Haushaltshilfe. In den Sommerferien ging es zur Oma auf die Alm. Und jetzt besuchen ihn seine Enkel.
1: Schau mal, ob ein Strom drauf ist. Schau mal, ob der Zaun funktioniert. Und? In Ordnung? Super, gut. Jetzt schauen wir mal raus, gell? Da mal vorsichtig sein. Und einen Stecken haben wir mit dabei. Das ist natürlich wichtig auf der Alm, dass man sich, wenn mit den Viechern was ist, wenn sie auf einen losgegangen, dass man sie wehren kann. Also das ist natürlich das letzte Mittel. Normalerweise, wenn dann die Viecher kennen, nachher kann man gut mit ihnen umgehen. Sollten auch die Leute draußen wissen, dass man den Stecken nicht aus allem Romantik mit dabei hat, weil es einfach schön ausschaut, sondern den braucht man tatsächlich.
2: Mit den Eigenheiten der Wagyus, einer seltenen japanischen Rinderrasse, hat er sich in den 5 Jahren vertraut gemacht. Seine Erfahrung

0: 40 Jahren seine Ehefrau, Martl, der Schwiegervater, und Sohn Tobias.
1: Dass er das gerissene Zeug ausschneidet. Ich möchte zunächst einmal vergeht's Gott sagen, dass ihr euch heute Zeit nehmt. Ihr habt es ja mitgekriegt, ich habe versucht, da übers Internet ein bisschen Leute einzuladen. Da haben wir zuerst schon einige Zusagen gehabt, aber nach und nach hat der andere irgendwas anderes zum Tag gehabt. Und ich möchte euch das jetzt nur mal kurz erklären. Also wir werden dann die untere Koppel, werden wir dann, die haben wir zuletzt vor 4-5 Jahren einmal haben wir da geschwind und die, ja, die Almflächen putzt. Und man merkt einfach, da wo dann nichts mehr da wird, dann wächst es einfach zu eine Naturlandschaft, die hilft sich verloren, aber eine Kulturlandschaft, da muss man dafür was tun. Und schaut mal bitte drauf, dass man es direkt am Boden unten erwischt, weil wenn es das zweite herumnaht, dann wuchert das nächste Jahr gleich noch mehr.
0: Der geschützte Wacholder darf ausnahmsweise weggeschnitten werden, um wertvolle Weidefläche für die Rinder zu erhalten. Hubert zeigt seinem Enkel, wie es schwenden geht. In der Hütte präsentiert er heute noch andere Fähigkeiten, denn mit seinen 63 Jahren ist Hubert zum Almfluencer geworden.
2: So, liebe Leute, heute möchte ich euch mal zeigen, wie ich einen Kaiserschmarrn mache, da auf der Alm herum. Und ja, da nehme ich jetzt ein bisschen mit. So, also ich tue ganz gern das Eiweiß und einen Dotter trennen. Jetzt haben wir nichts Dotter schon drin und jetzt können wir das schon mal ein bisschen verrühren. Der eine oder andere wird sich wundern, warum ich jetzt da Maschine nehme, aber wir haben da ein Foto voll Teig auch lang herum und da kann ich natürlich den Eischnee voll schneller und schöner machen. Da mal nochmal ein bisschen nachhängen.
0: Die vielen Facetten des Almlebens zu dokumentieren und es Interessierten über seine Social-Media-Kanäle mitzuteilen, macht dem Influencer sichtlich Freude.
2: So, liebe Leute, jetzt seht ihr, wie das Ganze dann fast fertig ist. Und jetzt werden wir es dann fertig machen.
0: Diese Aufnahmen wird er später in einer neuen Story verwursten. Für seine Follower auf Instagram.
2: Ja, ich habe so 2500 sind es jetzt knapp. Und eingestellt habe ich schon einiges. Also tut eigentlich jetzt schon täglich was rein von der Alm auf alle Fälle. Dass die Leute, es gibt Leute, die interessiert das total, was da jeden Tag so los ist. So, dann gehen wir jetzt raus mit unserem Kaiserschmarrn. So, meine lieben Herrschaften. Das probiere ich mal selber. Ja, ist gut.
3: Wenn man natürlich über das Scheitern einer Sache reden muss, muss man aber auch über das reden, was alles sehr gut war. Gell? Und da habe ich so viel mitgenommen und ich versuche, die Weide ein Stückchen besser zu machen.
0: Und so hat Hubert Wildgruber aus seiner Krise das Beste gemacht. Nicht nur für sich selbst.
4: Die Alm- oder Alpwirtschaft in Bayern ist jetzt übrigens auch in die Liste des immateriellen Kulturerbes aufgenommen worden. Diese kleine Tasche ist auch was ganz Besonderes. Sie ist nämlich aus Segeltuch gearbeitet. Und zwar von einer Schneiderin in Percha am Starnberger See. Segelstoff zu verarbeiten, das ist echt schwierig, denn es ist ein sehr robustes Material. Aber für Luise Zachmann ist es auch eher so eine Zweitverwertung. Denn eigentlich denkt sie beim Arbeiten in viel größeren Dimensionen.
5: Am Starnberger See ist heute Anprobe. Hat Schneidermeisterin Luise Zachmann zentimetergenau gearbeitet? Im Ammerlander Segelclub liegt ihr Kunde. Fast 7 Meter lang, 2 Meter breit, mit herausfordernden Ecken und Rundungen. Der Jollenkreuzer von Diana und René Wies. Er muss neu eingekleidet werden und trotz der Größe geht es um Präzision.
6: So, hallo.
7: Grüß dich. Sollen wir was abnehmen?
6: Ja, gerne.
7: Warte mal.
5: Luise ist am See bekannt für ihre Expertise beim Schneidern mit großen, robusten Stoffen. Deshalb haben die Wies sie beauftragt, für das Boot eine Abdeckung, eine sogenannte Persenning, zu schneidern.
7: Und? Doch fertig geworden.

0: Ja, ja. Also ich nenne das immer gerne so Anprobe. Das ist sowas, was noch bei mir aus der Schneiderei hängen geblieben ist, wo man wirklich nochmal kontrolliert, ob wirklich alles stimmt. Weil ja auch von der alten Persennin jetzt zur neuen ein paar Veränderungen vorgenommen wurden.
1: Viele schöne Segelerinnerungen verbinden Diana und René mit ihrem Jollenkreuzer, der über 50 Jahre alt ist und früher Renés Tante gehört hat.
2: Es ist ein altes Familienstück. Ja, und das, deswegen wollen wir es auch erhalten. Und ja, das hat diesen Charakter, dass es sehr sportlich auch gesegelt werden kann. Und das ist eigentlich ein schönes Holzschiff, finde ich.
1: Die alte Persenning ist nicht mehr dicht. Eine neue muss her und es gibt Wünsche.
2: Ich glaube, das ist wie so ein Maßanzug, ne? Würde ich mal sagen. Ja, also, es darf nicht schlackern, weil sonst verfängt sich der Wind auch drin und dann reibt es ja auch wieder auf.
3: Und das nächste ist einfach tatsächlich das Handling an der Persenning. Also wenn wir bei Wind und Welle draußen wieder festmachen und an der Boje hängen, dann muss das einfach leicht zu handeln sein, einfache Handgriffe, wo man eben auch oft mal einhändig arbeitet und sich selber ja noch versucht zu sichern.
1: Jetzt wird es ernst und René soll gleich mitmachen, das Handling testen.
2: Du weißt, wo vorne und hinten ist.
0: Ich weiß es nur nicht. Noch nicht.
1: Was für eine Arbeitsfläche. Ein paar Tage zuvor in Luises Werkstatt in Percha. Die alte Persenning des Jollenkreuzers ist schon zerteilt. Eine Schnittvorlage in XXL.
0: Ich mag es gerne, mit diesen schweren Materialien zu arbeiten, weil es einfach, man hat mehr in der Hand. Man braucht zwar mehr Kraft dafür und auch ein anderes Know-how, aber mir liegt das mehr als dünne Seidenstoffe oder Jerseys oder irgend sowas. Also man bewegt schon große Massen an Material durch die Werkstatt. Ich hatte eine Plane, die hatte 50 Quadratmeter. Die hat dann auch ein entsprechendes Gewicht, was man hier einfach auch über den Tisch ziehen muss oder eben dann auch aufs Boot bringen muss. Man braucht Kraft.
1: Spirituelle Kraft bringen Luise ihre schamanischen Tattoos. Sie sind eine wichtige Stütze, auch in ihrem Handwerk.
0: Also das ist das Symbol für einen Hammerhai. Und das ist wie ein Krafttier, der mich begleitet. Andere Tattoos auf meinen Händen symbolisieren Kraft und erzählen über meine Ahnen. Und grundsätzlich geht es darum, dass alles, was aus meinen Händen kommt, soll gut gelingen. Meine Philosophie oder meine Botschaft ist, wie wichtig es ist, das Handwerk aufrechtzuerhalten und wie viel auch dahinter steckt. Also wie viel Arbeit, wie viel Wissen und wie viel Zeit, wie viel Nerven und wie viel Kraft dahinter steht, im Handwerk selbstständig zu sein, also auch zu den heutigen Zeiten. Es gibt so viele Berufe, die aussterben mittlerweile, also auch gerade die Schneiderin. Und es ist so wichtig, dass wir das Handwerk erhalten, dass wir weitermachen. Und das ist mir wichtig, dass dieses Handwerk hinter meiner Arbeit steht.
1: Luise hat das klassische Damenschneiderhandwerk gelernt. Mit dem Segeln verband sie früher nichts. Die Linie ihrer Ahnen führt aber bis zu den Wikingern zurück. Das hat Luise erforscht. Der Weg von München an den Starnberger See könnte also Fügung gewesen sein.
0: Hier in Starnberg wurde eine Segelmacherei frei. Also eine Frau hat Nachfolge gesucht. Und ich bin dort einfach mal hingelaufen und habe mir das angeschaut und bin dann rausgegangen und habe gesagt, wenn ich das nicht mache, dann werde ich das bereuen. Aber ich war schon der Exot und wurde erst mal beäugt, erst mal schauen, was die überhaupt macht und kann. Ich habe mich davon nicht beirren lassen, ich bin dran geblieben, ich habe mich weiterentwickelt. Ich habe einen Segelschein gemacht, habe mich total in diese Materie reingefuchst und ja, bin jetzt seit 20 Jahren dabei.
1: 14 große und zig Kleinteile schneidet Luise aus dem neuen Stoff aus. Und sie hat auch noch Extras geplant. So wird die neue Persenning zum Beispiel aus zwei Teilen bestehen, fürs bessere Handling. Und dann müssen alle Einzelteile wieder zusammengefügt werden, mit Nähten, die Wind und Wetter standhalten. Hinter der Nähmaschine ist Luises Lieblingsplatz.
0: Das Nähen war schon von Kind an bei mir. Also ich habe schon wirklich mit 3 Jahren bei meiner Oma in der Kiste die Stofffetzen zusammengenäht. Und das liegt mir anscheinend irgendwie im Blut. Und ich habe irgendwie eine Gabe oder Fähigkeit dafür. Und das erfüllt mich einfach.
1: Luise repariert auch Segel und hilft bei allem, was aus robusten Stoffen besteht. Polster, Sonnensegel oder Zelte. Eine etwas feinere, kreative Seite lebt sie bei ihrer eigenen Taschenkollektion aus. Alle Taschen sind aus ausrangierten Segeln und übrig gebliebenen Stoffabschnitten gemacht. Praktisch, wetterfest, aber auch ein Blickfang sollen die Taschen sein. Und sie transportieren Luises Liebe zur Region. Jedes Segel, dem sie hier in Percha ein zweites Leben schenkt, war früher auf dem Starnberger See unterwegs.
0: Ich gebe auch so immer so meine Persönlichkeit mit rein. Und mein Wunsch dabei ist immer, dass sich die Leute über diese Tasche freuen. Und ich habe schon viel als Feedback bekommen auf Messen, dass der Stand strahlt oder auch diese Taschen strahlen. Das ist das Feedback und das freut mich natürlich sehr.
1: Auch hier wird sich hoffentlich gleich jemand freuen. Für die erste Anprobe der Persenning liegt das Boot ruhig im Hafenwasser. Aber normalerweise müssen die Wies das Anziehen draußen an der Boje auf dem See erledigen. Da muss jeder Handgriff schnell gehen.
2: Ach, das ist schön, diese Druckknöpfe funktionieren richtig.
1: Und die Öffnungen müssen genau an der richtigen Stelle sitzen.
2: Okay, das schaut schon mal gut aus. Ich komme jetzt zu dir, oder?
0: Ja. Genau, hinten müssen wir dann noch ein bisschen nachjustieren, dass das alles noch.
1: Die alte Persenning bestand aus einem Stück, musste umständlich um den Mast herumgelegt werden. Dank Luise gibt es jetzt 2 Teile, die mit Reißverschlüssen verbunden werden. Sitzt schon mal gut. Vorne am Bug kommt jetzt für Diana und René der spannendste Moment.
2: Weil vorne relativ wenig Platz ist, es langsam auch eng wird, weil der Stoff sich ja spannt. Wie gesagt, jetzt sind wir hier, liegen wir schön im Hafenbecken, da ist es sehr ruhig. Wenn du vorne an der Boje nachher bist, dann geht es hier hoch und runter. Und du siehst es ja, man muss im Prinzip jetzt hier schauen, dass man auf dem Boot bleibt. Okay, gut. Ja, passt super. Das zieht sich dann auch gleich und dann. Sehr gut.
0: An der Schnur kannst du jetzt vorspannen,
2: genau.
0: Stark. So, genau. Ja, ein bisschen weiter höher noch sogar.
2: Ein bisschen höher, so. Okay, ja,
0: dass du dir die Naht hochziehst. Ne?
2: Okay, gut.
0: Genau. Das muss man sich dann auch noch einstellen von der Länge her. Genau.
2: Das ist gut.
3: Ja. Finde ich eine gute Verbesserung. Mhm. Gute Idee.
2: Ja, nein, da läuft es doch gescheit ab.
1: Geschafft. Die Falten werden sich in den nächsten Wochen noch aushängen. Aber sonst sitzt alles am richtigen Platz. Und das Handling war gut.
0: Ich freue mich, wenn der Kunde zufrieden ist und wenn wir ein gutes Ergebnis zum Schluss haben. Ja, das ist ja einfach auch der Prozess, ne? Vom Zuschneiden bis zum fertigen Objekt ist einfach ein Weg. Es entsteht etwas. Das Schöne ist, dass man was Materielles in der Hand hat. Und natürlich ist es super, wenn es zum Schluss passt und alle zufrieden sind.
3: Hast du bei Ihnen das Gefühl?
0: Ich glaube schon, ja.
3: Warum?
0: Und sie sehen so aus.
3: Ja, ich bin sehr glücklich, dass wir das gemacht haben.
2: Jetzt kommt es an die Boje und dann kann man segeln.
1: Mit seinem neuen Maßanzug wird der Jollenkreuzer bestimmt noch viele Jahre auf dem Starnberger See verbringen. Dank Luise Zachmanns Leidenschaft für ihr Handwerk.
4: Ihre Taschen verkauft die Luise übrigens am meisten auf Märkten und Messen. Zum Beispiel beim nächsten Mal ab dem 9. Juli auf dem Sommermarkt in Prien am Chiemsee. Jetzt hat es zuerst doch recht viel geregnet und jetzt diese hochsommerlichen Temperaturen. Das ist das ideale Wetter für viele Pflanzen. Überall grünt und blüht es jetzt wieder. Bei einem ähnlichen Wetter, da war unser Genießer Paul Enghofer mal in seiner niederbayerischen Heimat unterwegs und hat da einfach vom Wegrand so ein paar Blüten abgezupft. Und die hat dann mitgenommen zu Sieglinde Eder. Die ist in der Nähe von Simbach am Inn zu Hause. Und wenn es um die Verarbeitung von Kräutern aller Art geht, dann ist sie eine absolute Spezialistin.
5: Der Sommer ist in der Luft. Wenn die Sonne am stärksten ist, blühen nicht nur die Wiesen, überall verströmen Kräuter und Blüten den Duft nach einer süßen Maat. Sogar in feuchten Straßengräben die weiß-cremefarbenen Wedel vom Mäde süß. Ich bringe einen Strauß zu Siglinde Eder. Sie ist Kräuterpädagogin. An ihrem Hof in Reut hält sie Kurse. Sie kann auch gut kochen und gewiss damit was anfangen.
6: Servus. Schau her, ich hab was dabei. Ein Unkraut wahrscheinlich, gell? Das ist ein Mädesüß.
7: Unkraut gibt's doch nicht. Ja. Dankeschön. Ja, das ist ein Mädesüß.
6: Ja, das riecht gut. Ich hab gehört, da kann man was damit aromatisieren. Aber
7: Mülli, oder wir machen mal eine Sahne draus.
6: Also,
7: weil
6: macht
7: wir man eh ein bisschen kochen möchten. Aha. Und dann machen wir dann eine Mädesüß-Sahne.
5: Tochter Bernadette wohnt in der Nähe und ist oft bei ihrer Mutter. Sie kümmert sich gleich um die duftenden Rispen.
8: Es ist gar nicht schlecht, wenn es ein bisschen antrocknet ist, weil dann hat es einfach mehr Geschmack. Und dann darf man noch mit Sahne aufgießen und dann können wir die heute für unsere Nachspeise verwenden.
5: Bis zur Nachspeise dauert es noch. Gleich neben ihrem schönen Kräuterblüh-Nutz- und Ziergarten arbeitet Siglinde Eder als Hausmeisterin in der Dorfschule. Sie ist aber gelernte Gärtnerin. Und deshalb sind Gemüse, Kräuter und Blüten ihr Lebenselixier. Jetzt ist alles zum Ernten im Überfluss da. Auch viele essbare Blüten, wie die von der Taglilie.
6: Ich hab gar nicht gewusst, dass man die auch essen kann.
7: Ja, die kann man essen.
6: Und die kann man füllen, das habe ich nicht gewusst.
7: Da haben wir dann innen die Stabgefäße raus. Aha. Und den Stempel. Und man kann jetzt auch die Knospen, die kann man auch nehmen. Aha. Die kann man dann wie Antipasti machen.
6: Echt? Obron?
7: Ein bisschen Obron in Olivenöl, ein bisschen Pfeffer und Salz.
6: Sollen wir schon ein bisschen größere nehmen, oder? Wahrscheinlich.
5: Ist das Johanniskraut?
7: Das ist echt die Johanniskraut.
5: Bunte Blüten, Blätter und aromatische Kräuter werden jetzt zupft und geschnitten, in den luftigen Stadel gebracht und zum Trocknen in Holzkisten gelegt. Das Johanniskraut ist fertig, genauso wie die Salbeiblätter und die vom Frauenmantel, dass man sie mit Kornblumen und Brennnesseln für Tees und Kräutermischungen herrichten kann.
6: Ah, das riecht voll gut. Genau, das wird viel intensiver, wenn es trocken ist.
5: Und deshalb hat die Bernadette die Mädesüßrispen, die ich mitgebracht habe, eine Zeitl in die Sonne gestellt. Jetzt werden sie mit dem süßen Schlagrahm übergossen. Die Bernadette taucht sie gut ein, dass sie viel von ihrem typischen Geschmack an die Sahne abgeben.
7: Erdbeerbladeln, das ist sowas, wo man in ein Haustier rein tut. Die kommen immer drin. Erdbeerbladeln, Brombeerbladeln. Dann kommen noch ein paar Gänseblümchen runter. Ja. Und ein bisschen am Frauenmantel da noch rein.
5: Ein Haustee ist eine bunte Mischung aus Pflanzen, die keine starke arzneiliche Wirkung haben. Mutter und Tochter, Siglinde und Bernadette Eder, sind oft zusammen. Die Tochter will bald in das Nebengebäude ziehen, das gerade umbaut wird. Mein Mädesüß findet auch Platz in einem Blüten- und Kräuterkranz. Siglinde Eder macht wunderschöne Kränzel. Bernadette hat Design studiert. Die Kreativität ist anscheinend vererbt. 40 von 80 Lebensjahren ist übrigens die Schildkröte Nessaya schon am Hof. Viele Jahre mehr, als die Bernadette alt ist.
6: Also dann ziehst du auch bald da her.
8: Ja, doch. Schauen wir, dass wir sie herrichten und dann ziehe ich da her. Mit meinem Freund zusammen, dass wir die Mama besser unterstützen können und dass wir da eigentlich auch dann wieder unsere Heimat
6: haben. Aber du bist ja jetzt schon dabei. Also immer
8: ja.
5: Bei den Kursen der Mutter baut sie die Buffets auf der Veranda auf, mit denen die Teilnehmer und Teilnehmerinnen überrascht werden. Sie bereitet vor und kocht. Heute gibt's bloß für uns Kräuterravioli.
8: Ich mache jetzt einen Nudeltag. Das ist ein ganz einfacher Nudeltag. Das ist ein Ei auf 100 Gramm Mehl. Bei uns kommt natürlich ein Kräutersalz rein. Und ein Kräuteröl. Und den rühre ich jetzt mit der Hand daneben zusammen. Wird gut geknetet. Und dann darf der Zeitl stehen.
5: Der Teig muss ruhen, was Siglinde Eder aber selten tut. Das sieht und merkt man, wenn man sich bei ihr im ausgebauten Nebengebäude umschaut. Volle Regale und Schränke. Wiegen, verpacken, ansetzen, ab- und befüllen. Das passiert hier, gerade wenn im Sommer Hochsaison ist. Täglich. Essenzen und Auszüge machen, Essig und Öl.
7: Ja, das ist so mein Arbeitsraum und ein bisschen Verkaufsraum und wo ich mich auch mit den Leuten aufhalte, wenn ich einen Kurs habe. wo ich reingekommen bin.
6: Da sind ja 1000 Glasel herin, oder wie viel sind das? Unzählig für mich.
7: Habe ich noch nie Zeit, ich weiß nicht.
5: Und manches Behältnis enthält Überraschendes.
7: Das ist schon ein Ansatz und da kann man ein Deo draus machen.
6: Was? Aus dem Essig?
7: Aus dem Essig, genau. Aha. Kann man mit Alkohol auch machen. Manche reagieren halt auf den Alkohol dann auch wieder ein bisschen empfindlich. Ja. Schmeckt jetzt nur ein bisschen nach Essig, aber das verdunstet schnell. Man kann jetzt halt auch nur ein bisschen Rosenöl mit rein tun.
6: Aber es riecht schon nach Kräuter und nach Rosen auch und nach Essig.
5: Der scharfe Geruch verfliegt wirklich schnell. Würzige Blüten bringen Harmonie in einen sauren Essig. Wie der Anblick von bunten Blüten Freude in einen manchmal nicht besonnten Tag. Vorm Haus in der Laube wird jetzt weiter fürs sommerliche Menü vorbereitet.
6: Und das wird jetzt Kräuter für die?
7: Das wird die Füllung für die Nudeln, was wir machen.
5: Ricotta, Parmesan, Thymian, Rosmarin, Oregano, Salz und Pfeffer und ein Schuss Kräuteröl werden vermischt zum Füllen der Teigtaschen.
6: Das muss schon ein bisschen dünner werden, gell?
5: Und das Wichtigste bei der Füllung?
8: Parmesan, Salz und Pfeffer. Und viel Kräuter rein, dann schmeckt der richtig gut.
5: Die Haiferl müssen dicht eingepackt werden unter der Teigdecke. Man könnte den Teig mit Eigelb bestreichen, damit er besser zusammenpappt. Aber das hält auch so gut. Gleichmäßig ausgestochen drückt die Gabel jeden Teil noch sein ganz eigenes Muster in den Rand. Bunte Blüten und Kräuter reichern auch geschmacklich die Quarkfüllung an, die in die schönen Taglilienblüten hineinkommt. Man glaubt gar nicht, wie viele Blüten zum Essen sind. Neben Zucchini, Rosen und Kresseblüten auch die von fast allen Lilien. Fürs Finish geht's jetzt von der Sommerküche in die Küche im Haus. Dort freue ich mich jetzt besonders auf die Mädesüßsahne. Ah, ausschauen tut's gut.
6: Da bin ich jetzt ganz gespannt drauf.
7: Schmeckt.
6: Also sie hat schon das Aroma angenommen. Mhm. Das war sehr angenehm. Mild.
5: So ein Brandteigrapferl wird mit der Sahne und ein paar anderen feinen Sachen richtig gut.
7: Ich schneide jetzt 5 Beutel auf und dann tun wir eine Füllung rein.
8: Aha. Genau, dafür haben wir eine Rosenganache gemacht. Aha. Das ist ein Rosenblütengelee mit Sahne und weißer Schokolade. Das tun wir mitten rein und noch ein paar Rosenblütenblätter, dass es einfach schön ausschaut. Und dann die Mädesüßsahne drauf gespritzt.
5: Alles so schön hergerichtet, mit Blüten und Blättern. Da sind Food-Designerinnen am Werk. Ein schönes, leichtes Sommermenü für heiße Tage. Und wer sich solche Mühe macht, der spürt dann den Sommer wirklich auch ehrlich auf der Zunge.
7: Das ist in Ordnung.
6: Aber die machen wir schon mit den Fingern, oder? Ja. Wahrscheinlich. Da dürfen wir es gar nicht nehmen, oder?
7: Natürlich.
6: Wunderbar.
7: Das ist halt schon ein bisschen ein eigener Geschmack. Also man muss es mögen, das ist jetzt nicht jedermanns Sache.
6: Ja, aber sehr angenehmer. Immer Vanille, was nimmt man heute? Sehr Tonkabohne und so. Das ist mindestens genauso. Kann man es aushalten.
7: Ein schattiges Platzerl ist im Sommer immer angenehm.
6: Und deine Hähne kriegen auch was jetzt?
7: Die sind jetzt in Lauerstellung, die warten, ob was abfällt. Ja.
6: Aber, ja, aber da fällt nicht viel ab, glaube ich. Das packt man schon alles.
4: So viel Aufwand und dann ist alles so schnell zusammengegessen. Alle Rezepte zu den Kräutergerichten können Sie wieder bei uns im Internet nachlesen. 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Ja, die Männer interessieren sich fürs Kochen und die Frauen, die arbeiten am liebsten auf der Baustelle. Das klingt jetzt so, als ob wir mit alten Klischees aufräumen wollten, aber in dem Fall ist es wirklich wahr. Wir haben einmal 3 Frauen aus der Nähe von Thalmessing in Mittelfranken begleitet und die haben sich vorgenommen, dass sie ein großes, altes Bauernhaus renovieren. Und zwar ganz alleine, dafür mit viel Einsatz und Leidenschaft.
9: Der Schnuckenhof in Steindl bei Thalmessing. Hier erfüllen sich Sabine Pöferlein und Silvia Pfeiffer den Traum vom eigenen Hof. Und der ist vor allem mit viel Arbeit verbunden. Denn die Frauen machen fast alles selbst. Heute verleihen sie ihrem Hof ein neues Gesicht.
10: Ich freue mich heute wirklich, wenn endlich die Fensterläden hinkommen, weil wir seit Wochen darauf hinarbeiten. Und das hat jetzt eine Weile gedauert, bis wir sie aufbereitet haben und lackiert haben. Und so Fensterläden ist so noch der letzte Kick von einem Haus.
9: In der hofeigenen Schreinerwerkstatt haben sie wochenlang an den alten Läden gearbeitet. Ihr Konzept ist nämlich, nichts neu kaufen, sondern lieber Altes retten.
11: Alte Dinge wieder herzurichten hat viel mehr Wertigkeit, als einfach Geld auf den Tisch zu legen und zu sagen, kaufe ich in der und der Farbe. Und da selber so viel Herzblut und Arbeit reinzustecken, ist eine ganz andere Geschichte. Und das macht uns auch immer so stolz, wenn wir dann irgendwie was haben, was wir neu gemacht haben, aus was Altem, was Schönes, Neues. Dann finde ich, ist man da einfach viel stolzer.
12: Hier geht das nächste Bild raus?
13: Die an der Siege.
9: Freundin Caroline Kreitz hilft mit, denn auch sie wohnt am Schnuckenhof in der Dachgeschosswohnung.
13: Jetzt hab ich beides.
9: Los geht's im Erdgeschoss.
14: Worauf wir jetzt hier achten müssen, ist, dass das schön gerad ist, dass wenn das Köpfchen dazu ist, dass der Fensterladen da drin klemmt, dass der wenig Spiel hat, weil sonst würde er immer scheppern, wenn Wind drunter fährt. So, den lassen wir da, dann haben wir genau den richtigen Abstand. Sehr gut.
13: Ich hab gedacht, ich mach's halt einmal.
9: Die ersten Fenster sind geschafft. Ob die Aufhängungen auch im ersten Stock passen?
13: Ja, dann machen wir wieder Leiter.
15: Cool. Vorletztes Jahr habe ich ein blaues Auge gehabt, weil ich beim Kirschbaumschneiden von der Leiter gefallen bin. Das finde ich, hat mir super gestanden.
11: Geh doch mal hoch, dann schauen wir doch mal.
9: Wenn sie nicht gerade an ihrem Haus rumwerkeln, arbeitet Silvia als Teamassistentin und Caro in der Jugendhilfe. Sabine ist Grafikerin und gelernte Schreinerin. Das hilft.
10: Wenn du mich mal hältst, dann kann ich mit zwei Händen arbeiten. Mhm. Geht es?
11: Ja, ich hab dich am Gürtel.
10: Schaust du unten? Oh, jetzt sind wir drin. Jetzt sind wir im Flow.
11: Und? Ja, ich hab's. Ja, der müsste passen, würde ich sagen. Halt so.
9: Doch gleich reicht keine Leiter mehr. Zu den Fenstern ganz nach oben müssen sie mit dem Hubsteiger. Bevor der kommt, ist noch Zeit für eine Pause. Schon beim Anblick der Terrasse wird klar, alte Balken liegen zumindest einer der drei Frauen besonders am Herzen.
10: Das ist ein Thema, das ist ganz schlimm, weil meine Mitbewohnerinnen darunter leiden, weil ich wirklich eine Balkensucht habe. Wenn ich dann eben höre von irgendwelchen Nachbarn, da wird eine Scheune abgerissen, ist es für mich eine Sucht, dass ich da hinfahre und dass ich frage, ob ich so ein Päckchen Balken haben kann. Und meistens sind die dann auch so freundlich, dass sie sagen, ja, willst du ein paar mehr? Und stehe ich dann da und sage, ich würde alle nehmen.
14: Das ist halt irre anstrengend, wirklich. Die sind so schwer, die sind ja oft 5-6 Meter lang. Also das sind wirklich richtig schwere Dinger. Wir hängen da zu dritt dran. Und das, wenn du dann einen halben Tag machst und diese Balken auflädst, sitzen wir zwei im Auto fix und fertig. So, oh. Und die Sabi sitzt da und freut sich ja noch ins Knie und ist total glücklich. Und wir sind echt mit den Nerven am Ende und wir sagen, oh Gott, und jetzt müssen wir den ganzen Kram auch wieder abladen.
15: Könntest du einen Kugelschreiber sammeln oder eine kleine Überraschungseierfigur oder so. Ja? Manche haben halt solche Sachen, weißt du, in einem Setzkasten, hübsch, Scheibchen davor, gelegentlich abstauben. Ganz nett ist das.
13: Ja, kann man auch.
16: Ein bisschen langweilig.
9: Die Balken finden sich inzwischen am ganzen Hof wieder. Außen wie innen. Gemütlich soll es sein. Und deshalb machen sie auch da so gut wie alles selbst.
10: Für manche Menschen ist das gar nichts Besonderes. Für uns ist es einfach ein Schmuckstück. So, hier kommen wir zu unserem Bad. Auch ein kleines Schmuckstück. Einfach, weil wir hier wahnsinnig viel selber gemacht haben.
11: Die Decke ist aus alten Scheunentoren gebaut, also so verwitterte Scheunentore, die haben wir abgebürstelt. Und im Prinzip ist nahezu das ganze Bad, auch die alten Balken hier, Ist alles Upcycling. Wir haben alles selber gemacht, bis auf die Installation. Die muss man natürlich vom Fachmann machen lassen. Aber alles andere ist selber gemacht und aus gebrauchten Materialien. Und ich finde, es ist wunderschön geworden. Und es ist, ja, es macht uns sehr stolz, weil es einfach schön ist.
9: Das Bad gehört zu einer Ferienwohnung, die sie vermieten. Auch hier überall alte Balken. Und dann wären da noch die Tiere, von denen auch viele aussortiert waren und in den Schnuckenhof gerettet worden sind. Hunde, Katzen, Hasen, Hühner.
11: Jetzt das Huhn hier, die kommt aus einer Legebatterie. Die hatte gar keine Federn mehr am Hals, gar keine Federn mehr am Hintern. Und wie schön die jetzt ist. Also wirklich, die ist so voller Leben und die ist gesund. Und ja, das ist schön. Und die haben es so sehr verdient, nach diesem ganzen Leid, das die hinter sich haben, einfach noch ein paar schöne Jahre zu haben.
9: Damit das Anwesen für alle zu dem Zuhause werden konnte, das es heute ist, war viel Arbeit und Zeit nötig. Entdeckt hat den Hof ursprünglich Silvia, Anfang der 2000er Jahre, mit ihrem damals besten Freund.
11: Wir sind durch einen Tipp auf das Haus aufmerksam geworden, sind hierher gefahren und haben dieses verwunschene Märchenschloss hier gesehen. Das Haus war komplett eingewachsen und für uns war es einfach ein Traum. Wir haben sofort das Potenzial erkannt.
9: Sie kaufen das Haus und sanieren es von Grund auf.
11: Es war von Anfang an so unfassbar viel Arbeit. Und ich habe so viel Lebenszeit da gelassen. Das Ergebnis ist wunderbar. Aber mit dem Wissen, das ich jetzt heute habe, würde ich so nicht mehr machen wollen. Nee. Weil so viele Dinge passiert sind, mit denen man einfach nicht gerechnet hat. Aber das ist bei so alten Häusern halt so.
9: Ihr bester Freund lernt seine Frau kennen, gründet eine Familie und zieht aus. Silvia lernt Sabine kennen.
11: Ja, und seitdem füllen wir dieses Haus mit Liebe und mit Behaglichkeit. Und jetzt ist es so, wie es eigentlich sein soll, unser Zuhause.
9: Wenn die Frauen vom Schnuckenhof nicht gerade Vollzeit arbeiten oder ihr Haus renovieren, dann schreinern sie. Abends oder an den Wochenenden entstehen in der Werkstatt Podeste und Wippen fürs Pferdetraining. Und so gehören Arbeiten mit allerlei Werkzeugen zu ihrem Alltag.
12: Wir können bei Weitem nicht alles selber, aber wir bemühen uns eben die Dinge, die man mit ein bisschen Mut machen kann, dass man das auch selber macht. Weil ja, wir finden immer, dass wir Frauen viel zu ängstlich sind, gerade mit Werkzeug und mit Dinge angehen. Und das ist das größte Problem bei Frauen, dass halt viele Dinge dann abgegeben werden, nur weil der Mut fehlt, die selber zu machen. Und das ist so unsere Philosophie.
9: Und Mut brauchen sie auch jetzt, denn nun kommt ihr Nachbar Gustav Eisen mit seinem Hubsteiger.
16: Na ja, könnte ein wenig dichter sein, der Korb. Ein wenig luftig.
12: Da ist er. Der Bub. Ja. Hi, Gustav.
17: So, jetzt bin ich da.
12: Jetzt geht's los?
17: Ja. Falls irgendwas ist, dann brauchen wir die Feuerwehr, die wir uns dann befreit. Aber hoffen wir nicht.
18: Und so, wie geht's?
12: Bis jetzt sehe ich noch nicht viel von der Tiefe. Ich schaue nicht runter. Wenn wir jetzt beide auf eine Seite, kippt ihr dann?
17: Ihr habt ja gar kein Vertrauen. Jetzt sind wir gerade mal halmig ausgefahren und da jammerst du schon.
9: Messen, bohren, kleben. Erst scheint alles zu funktionieren. Aber dann?
12: Der hat leider keine Aufhängung.
18: Was?
12: Da unten.
18: Oh!
17: Da kannst du jetzt in die Werkstatt gehen.
12: Da müssten wir jetzt von einem anderen Fensterladen einen wegmachen.
18: Ja.
12: Und
18: da dran. Okay.
9: Ab geht es mit dem Laden in die Werkstatt. Zuerst versuchen sie nur den obersten Teil zu lösen.
18: Das knirscht schon so rostig. Oh,
12: das ist ja alles Rost.
9: Aber das Teil sitzt fest.
18: Wir reißen das ganze Ding darunter. Das müssen wir komplett austauschen. Siehst du's? Das haut nicht hin.
9: Das Multitool muss her. Sie müssen den ganzen Beschlag austauschen.

0: Auch nicht so schön, was man da sieht, ne?
1: Derweil sind draußen im Hubsteiger Caro und Gustav weiter fleißig. Und in der Werkstatt sitzt der neue Beschlag.
0: Ich würde sagen,
2: passt.
0: Wie neu.
2: Sehr gut.
0: Passt super.
1: Ein letztes Mal geht es nun nach oben. Und so findet auch der Fensterladen mit dem reparierten Beschlag seinen Platz. Von Gustav gibt es ein fränkisches Lob für die drei Frauen.
3: Ja, die kennen sich schon aus, ne? Die machen die schon gut.
2: Also bitte.
1: Mission Fensterläden, mit Gustavs Hilfe erfüllt. Und das Haus und seine Bewohnerinnen sind heil geblieben.
2: Also ich bin wahnsinnig zufrieden und ich freue mich, dass es jetzt endlich fertig ist.
0: Also ich finde, wir können mit Fug und Recht behaupten, dass wir das schönste Haus in Steindl haben.
1: Viel Arbeit, aber wenn sie dann geschafft ist, ist es einfach schön.
4: Und die drei sind noch lange nicht am Ende mit der Arbeit rund um ihren neuen Hof. Als nächstes wird es einen neuen Zaun geben. Ratschen am Zaun, das ist auch eine der Lieblingsbeschäftigungen von unserer Reporterin Traudi Sieferlinger. Nächste Woche ist sie wieder unterwegs in Uffenheim in Mittelfranken. Ich verabschiede mich für heute von der Mühlbergalm oberhalb vom Inntal im Landkreis Rosenheim. Und jetzt geht's wieder weiter mit BR24 und den neuesten Nachrichten. Bis nächste Woche dann bei uns. Servus und auf Wiedersehen.
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1: Herrlich! Herzlich willkommen zur Expedition in die Heimat. Wir sind am Bodensee. Wir starten auf der MS Radolf Zell. Gleich geht's an Land. Aber vorher schaue ich erst noch beim Captain vorbei.

0: das Sagen hier an Bord hat Christoph Rimmele. Herr Kapitän,
1: hallo.
0: Wo sind wir jetzt gerade?
1: Wir sind hier auf dem Untersee und vor uns liegt die schönste Stadt am Untersee, Radolfzell.
2: Dieses große Schiff trägt einen großen Namen, Radolfzell. Die Stadt feiert heuer einen runden Geburtstag. Unter den Urlaubsorten am Bodensee ist Radolfzell, wunderschön gelegen zwischen Mindelsee und der Halbinsel Mettnau, freilich noch ein Geheimtipp.
0: Sie sind Kapitän auf der MS Radolfzell und auch noch mit Bodenseewasser getauft?
1: Genau, ich bin Radolfzeller, bin gebürtiger Radolfzeller und wohne und lebe immer noch in Radolfzell.
0: Aber schon was Besonderes, oder? Dass man auch ein echter Radolfzeller noch auf so einem Schiff hier ist. Was ist es für ein Schiff?
1: Es war früher die Königin Katharina und wurde jetzt zum 750-jährigen Jubiläum von Radolfzell umbenannt wieder in Stadt Radolfzell. Und somit fahren wir auf einem mittelgroßen Schiff mit 300 Personen.
0: Können wir vorstellen, man möchte, wenn man hier geboren ist, unbedingt Kapitän werden, oder?
1: Ja, eigentlich schon. Also am Anfang war es zwar nicht mein Traumberuf, aber jetzt ist der volle Traumberuf.
0: Mhm.
1: Ich könnte mir nichts anderes mehr vorstellen. Jeden Tag kommen die fröhlichen Leute hier zu uns an Bord und sind glücklich, wenn sie mit uns bei so einem Wetter Schiff fahren können.
0: Von Ihnen als echter Radolfzeller möchte ich aber jetzt gerne ein paar Tipps. Was soll ich mir anschauen da?
1: Radolfzell gibt vieles zu sehen. Vor allem die Altstadt ist schön. Man hat viele Möglichkeiten, Wassersport zu machen. Das Naturschutzgebiet und vor allem auch die Mettnau-Kur.
0: Klingt alles spannend und eine Kur könnte ich eigentlich auch ganz gut gebrauchen. Wissen Sie was? Ich gehe jetzt an Land, erlebe was und danach sehen wir uns wieder und dann schauen wir mal, wer die besseren Erlebnisse hatte.
2: Ein Landgang in Radolfzell lohnt sich auf alle Fälle.
3: Tschüss.
4: Schönen Abend noch. Gell?
3: Bis später.
2: Die historische Altstadt steht später auf meinem Programm. Jetzt möchte ich erst mal wissen, ob Radolfzell seinem Ruf als Kurstadt wirklich gerecht wird. Also, erst mal einchecken. Wie im Hotel.
0: Grüße Sie. Hallo.
5: Guten Tag. Herzlich willkommen, Frau Krause. Ja? Freut mich. Hatten Sie eine gute Anreise?
0: Eigentlich die schönste, die es gibt. Ich war schon auf dem Wasser und bin Schiff gefahren.
5: Das freut mich. Ja.
2: Auch auf den zweiten Blick eher Hotelatmosphäre.
0: Das ist aber schön gemacht. Sehr schick. Das ist natürlich herrlich. Die Lage ist super. Wer kommt überhaupt hierher?
5: Wir haben Gäste aus verschiedenen Gruppen. Gäste aus der Automobilbranche, Gäste, die sich einmal hier nur relaxen wollen, die sich ihren Bewegungsapparat ein bisschen aufmöbeln lassen möchten. Also ambulante Gäste, die hier Sportprogramm machen. Ja, also in die verschiedensten Richtungen sind bei uns untergebracht.
0: Finde ich ja genau richtig hier.
5: Jawohl.
0: Mhm. Dann ziehe ich mich gleich mal um.
5: Gerne. Mhm.
0: So, den ärztlichen Eingangscheck, den habe ich jetzt hinter mir. Hier steht alles drin. Herr Lab, Sie sind der sportliche Leiter.
6: Ja, ich bin voll
0: groß. So eine Karte habe ich da jetzt auch drin stecken, aber die ist natürlich streng geheim. Aber so einen Umschlag hier, beziehungsweise so einen Verordnungsbogen bekommt jeder.
6: Genau, unsere ärztliche Verordnungskarte, in dem alles dokumentiert ist, was Ihnen der Arzt an Bewegung und sonstiger Therapie erlaubt, beziehungsweise verordnet hat, wird hier dokumentiert.
2: Das sieht jetzt nach Arbeit aus, aber man soll hier ja wieder fit für den Alltag gemacht werden.
6: So, hallo zusammen, hallo Tamara, ich bringe dir noch jemand, die Frau Krause. Hier läuft jetzt unsere Dehngymnastikgruppe, so getreu nach dem Motto der Mettnau-Bewegung ist Leben, wird hier nach einem kleinen Aufwärmprogramm mobilisiert, gedehnt, gestreckt. Sie werden in Bewegung gebracht, beweglich gemacht, bitte.
0: Also gut.
7: Den Bauchnabel nach innen ziehen und wir schauen zum Bauchnabel, den Rücken rund machen. So rund wie möglich. Und lösen, wir atmen ein und hängen etwas durch, genau. Jetzt nehmen wir unsere rechte Hand, ziehen am linken Arm vorbei, über die Brust, nach oben, zur Decke, so gut wie jeder kann, ja? Und wieder zurück.
2: Sieht einfach aus, ist aber richtig anstrengend. Zum Glück gibt es auch solche Programmpunkte.
0: Das tut echt gut. Also ich glaube, hier können wir noch eine Weile bleiben.
2: Zu den Vorteilen einer Kur auf der Mettnau zählt, neben dem riesigen Angebot, auch die außergewöhnliche Lage auf dieser wirklich wunderschönen Halbinsel am See.
0: Und das ist euer sogenanntes Therapiegelände?
6: Genau, das ist das große Therapiegelände.
0: Das lobe ich mir.
6: Der Hermann-Albrecht-Klinik. Ja. Also auch hier im Therapiegelände ist wieder aktive und passive Therapie möglich. Ah. Und jetzt sind wir hier ja beim Stand-up-Paddleboard, beim praktischen Teil angekommen.

0: Seele baumeln lassen, sich erholen und entspannen, ist natürlich auch eine ganz wichtige Facette in unserem Konzept. Wir haben ja auf der einen Seite die intensive Bewegungstherapie in der Gruppe und in der Einzel- und im Gegenpart dazu natürlich auch Entspannungstraining, Erholungsprogramme, sanfte Freizeitprogramme, wo so ein Wandern auf dem Wasser gut dazu passt.
1: Fit werden und dann auch fit bleiben. Mit einem gesunden Lebenswandel dürfte das kein Problem sein.
2: Um Ernährung geht es natürlich in der MedNow auch. Und Sie als Ernährungsberaterin, was darf ich jetzt nicht mehr essen?
3: Sie dürfen alles essen. Es ist eine Frage des Maßes und vielleicht der optimierten Auswahl.
2: Okay, was empfehlen Sie mir?
3: Also im Rahmen der Herzerkrankungen geht man eher auf die Fettqualität. Das heißt viele pflanzliche Fette und eher so ein bisschen vorsichtig im Bereich der tierischen versteckten Fette.
2: Was sind das jetzt hier so für Röhrchen hier?
3: Das ist einfach mal die Darstellung des Fettgehaltes von Lebensmitteln. Das heißt, wir haben die gleiche Grammmenge an Produkten. Einmal die Fleischerzeugnisse und einmal das Fleisch naturbelassen. Und das ist sichtbar gemacht, der enthaltene Fettgehalt des tierischen Fettes.
2: In zwei so kleinen Würstchen ist so viel Fett?
3: Ja, anderthalb eigentlich nur. Ungefähr Faktor 11 ist hier die Differenz.
4: Selten bitte auf den Grill.
3: Seltener.
4: Und wenn genießen.
3: Richtig, wenn genießen auf jeden Fall.
5: Und jetzt noch mein ärztlicher Befund. Ich verrat's Ihnen. In diesem Sinne, weiter geht's.
6: Jetzt auf dem Bänkchen sitzen ist gut. Haben Sie auch hier eine Kur?
7: Nein. Nein, wir machen hier einen Urlaub.
6: Nur ist gut. Ja. Gibt, glaube ich, keinen schöneren Platz hier.
7: Nee. Das stimmt.
2: Aber wegen den Steinen sind Sie nicht hier.
6: Nein.
2: Eher wegen denen, oder?
6: Genau.
2: Weil aus den Steinen wird Kunst. Und was für Wein. Kennen Sie den?
6: Nein.
7: Nein, das haben wir jetzt das erste Mal gesehen.
2: Aha. Okay. Sie bleiben hier sitzen. Ich bin noch ein bisschen neugieriger. Ich gucke mir das an. Ich wünsche Ihnen noch einen schönen Urlaub.
7: Danke.
2: Mal gucken, was da los ist.

0: Ich kann es einfach nicht glauben, was Sie hier machen, Herr Paul. All diese Skulpturen halten ohne Klebstoff?
1: Es ist so, ja. Nur mit der Kraft der Balance. Und da ist kein Werkzeug im Einsatz, keine Bindemittel, kein Kleber. Es hält alles so mit natürlichen Kräften. Der Garten soll dazu dienen, dass die Leute hierher kommen, Frieden finden und für sich wieder einfach Kraft mit nach Hause nehmen. Und das ist ein Ausgleich des Menschen.
0: Ist so ein bisschen wie Asien im Kleinformat, oder?
1: Hier? Das ist richtig, ja. Mit 6 verschiedenen Themenbereichen habe ich da integriert. Und es ist wie eine zauberhafte Welt.
0: Sie waren schon überall im Fernsehen, oder?
1: In jeder größeren Sendung auf jeden Fall. International tätig, Österreich, Schweiz bis Spanisch TV. Wird da Supertalent Stefan Raab, Galeo, also Stefan Ross.
0: Und jetzt
1: könnt ihr noch hunderte aufzählen.
0: In der Expedition in die Heimat.
1: Sozusagen, genau.
0: Gibt es eigentlich für Sie hier täglich so was zu tun?
1: Täglich. Ist was schief, krumm, kaputt. Ich bin immer im Einsatz. Hier habe ich auch wieder eine Sache, wo ich konstruiere. So Fantasy-Skulptur entsteht hier. Und das sind ganz normale Steine. Nicht bearbeitet natürlich. Wo ich überall international sammle. Da muss man ein gutes Händchen für dieses Material haben, Millimeter genau, die ganze Sache jonglieren, balancieren.
0: Ist der Park einmalig? Also der ist ja hier im Mettenau-Park. Oder gibt es den noch mal auf der Welt?
1: Es ist ein Unikat und ich habe ja viele Fans auf der Welt und auch Steinbalanceartisten überall, Amerika, Philippinen, Asien. Ich kenne so einen Garten weltweit nicht mehr.
0: Kann das jeder lernen?
1: Im Prinzip schon, weil jeder Mensch die Fähigkeit, so wie ich sie auch habe, ich habe sie nur hoch trainiert, aber ich kann das auch zeigen, dass es nicht so schwierig ist. Also da haben wir jetzt 4 Steine. Einfach mal einen Versuch machen auf dieser Plattform, ob das gelingt.
0: Lerne ich dabei was über mich?
1: Absolut. Die Beherrschung, Psychologie, die Freude, ob ich jetzt Freude an diesem Material gewinne. Die Balance.
0: Okay, gut.
1: Nie aufgeben.

0: Es steht ein Baum am Bodensee, dran reift manch süßer Kern. Ein Hüttlein steht nicht weit davon. Mein M, ich hab dich gern. Was für ein Romantiker, der Dichter Josef Viktor von Scheffel. Und ich finde, er hat auch sehr romantisch gewohnt im Scheffel-Schlössle in Radolfzell, direkt am See. Wer wohl diese geheimnisvolle M war? M könnte ja vielleicht für Monika Küble stehen, die Schriftstellerin.
1: Oder für Emma Heim, die Geliebte von Scheffel.
2: Aber Sie, Frau Küble.
0: Sie haben tatsächlich einen Roman geschrieben, einen historischen, zum 750. Jubiläum der Stadt Radolfzell. Und die Hauptrolle spielt der Scheffel.
1: Ja, weil ich das mit die spannendste Figur überhaupt in der Radolfzeller Geschichte fand. Der hat hier in dieses Schlössle gekauft, sich 1876 einrichten lassen, umbauen lassen. Und er hat hier zum Beispiel ein wunderbares Lesezimmer eingerichtet mit Stofftapeten, mit wunderbaren Möbeln. Hier hat er gearbeitet und hat versucht zu schreiben. Er hat seine großen Bücher, den Eckehart und auch den Trompeter von Säckingen, schon vorher fertig gehabt. Und damit ist er berühmt geworden und hat so viel Geld verdient, dass er sich das hier leisten konnte.
0: Und hier?
1: Und heute kann man hier heiraten.
0: Auch schön.
1: Auch schön. Ich bin bei meinen Recherchen übrigens auch auf ganz spannende Frauengestalten gestoßen. Eine davon war die Malvine Schießer, die 1875 hierher gekommen ist mit ihrem Mann und die hier dann eine Trikotfabrik aufgemacht haben.
0: Und hier in der Villa Borsch gibt es heute Ausstellungen rund um Unterwäsche?
1: Ja, das ist eine ganz spannende Ausstellung zum Stadtjubiläum. Hier haben 100 Personen ihr Lieblingswäschestück von Schießer ausgestellt. Und das geht von diesen 70er-Jahre-Trikots in Blau und Gelb.
2: Könnte man heute noch tragen.
1: Ja, ich würde es, glaube ich, nicht tragen wollen. Bis zu diesen fantastischen Nachthemden mit passenden Schüchen dazu. Und hier sieht man dann auch die Personen, die all diese Stücke gestiftet haben.

0: Zutat, das gute feine Rindfleisch.
1: Welche Rolle spielt die Villa Bosch in Ihrem Roman?
2: Hier wohnt die Kaufmannsfamilie Schneider. Die haben ein Dienstmädchen. Und da passieren ganz schreckliche Dinge. Aber mehr will ich nicht verraten.

0: Laut Ihrem Roman war Radolf Zell ja früher echt ein gefährliches Pflaster für junge Frauen. Wie ist es heute?
1: Heute ist es eine friedliche Stadt. Es ist eine sehr lebendige Stadt, finde ich. Und die Radolf Zeller sind unglaublich nett. Ich habe sehr viel Hilfe gehabt bei meinen Recherchen. Und gerade hier in der Stadtbibliothek, da habe ich einiges an Material gefunden, auch im Pfarrarchiv, im Stadtarchiv. Man hat mir wirklich überall geholfen und nur so war es möglich, überhaupt diesen Roman zu schreiben.
0: Radolf Zell ist überhaupt ein hübsches Städtchen, ne?
1: Ja, das hat noch Häuser aus dem 17. Jahrhundert, hier das österreichische Schlössle, dann gibt es noch das gotische Münster. Wir haben hier viele kleine Gassen mit Fachwerkhäusern. Ich finde, es ist ein unglaublich lebenswertes Städtchen.

0: Das Stadtmuseum war ja früher eine Apotheke und hier ist eigentlich der schönste Raum des Museums, die Offizien, eine ehemalige Apotheke. Und in diesen Gläschen, da befinden sich all die Tinkturen, die der Herr Specht verarbeitet, der mir sehr geholfen hat bei den Recherchen, der mich beraten hat, der mir auch die Kräuterkammer oben gezeigt hat.
1: Hier sind ja die ganzen Stoffe, die man hier frisch zubereitet hat. Das Lager oben, die sogenannte Materialkammer, oder die Leute nennen es auch die Kräuterkammer, befindet sich weiter oben unter dem Dach für die Kräuterbestandteile, die dann trocken gelagert werden mussten.
2: Mit was wurde gemordet?
0: Also auf Anraten von Herrn Specht hin. Mit dem hier. Juniperus sabine.
2: Was ist das?
1: Das ist der Sadebaum, ein Verwandter des Wacholders, also des heimischen Wacholders. Allerdings ist er stark giftig.
0: Und er wurde auch Kindstod genannt, weil man ihn für Abtreibungen, aber eben auch für Morde verwendet hat.
2: Das ist alles gruselig und geheimnisvoll. Also ich bin echt froh, dass ich Radolf Zell heute besuchen darf. Heute ist es eine ganz andere Stadt, nämlich eine, die richtig modern ist.
3: Zu viel versprochen, obwohl das Haus auch mal ein altes war, der ehemalige Wasserturm in Radolfzell. Heute ein Hotel und ein echtes Familienprojekt. Bis in den 11. Stock bin ich jetzt hier hochgefahren und bin jetzt wo in der Rezeption?
4: Hier ist die Rezeption, aber hier hinter haben wir unseren Frühstücksraum.
5: Jürgen Reffle und seine Lebensgefährtin Ursula Soest zeigen mir stolz ihren eben neu eröffneten Aquaturm. Hier ist alles etwas anders. Kein Zimmer gleicht dem anderen. Und von außen ist das futuristisch anmutende Gebäude ein echter Hingucker.
2: Und Jacuzzi gibt's auch sogar auf dem Balkon hier.
6: Ja, das kann man bei uns zubuchen. Und jeder Gast, der da herein möchte, bekommt auch frisches Wasser und ein Gläschen Sekt.
2: Und dann diese Aussicht ist ja gigantisch. Also ich muss sagen, bis jetzt, ich bin begeistert und es ist ein einmaliges Hotel hier so.
5: Das ist Sohn Thorsten. Er kümmerte sich um die finanzielle Realisierung dieses ungewöhnlichen Projektes.
7: Wir haben auch ein Panoramadampfbad, dass man hier den Sonnenuntergang genießen kann mit einem wunderschönen Blick hinaus dann. Das ist...
2: Oh, und alles mit Energie, die sie selber schaffen. Toll!
5: Der Turm sieht aber nicht nur cool aus. Er steckt auch voller technischer Raffinessen und Neuerungen.
2: Der eine Sohn ist für die Finanzen zuständig und der andere, der hat all das hier quasi sich ausgedacht, entworfen. Der ist nämlich Architekt der Normen. Und alles angefangen, diese Wahnsinnsidee hier mit diesem Hotel, war so ungefähr vor 18 Jahren. Mit so einem Plan ging's los.
8: Richtig. Das war der erste Plan mit einem Café 1999. Ein alter Wasserturm umzubauen in ein neues Hochhaus mit 50 Meter Höhe, also von 30 auf 50 Meter Höhe, mit Designhotel, mit dem energetischen Anspruch Null Energie. Das gab's bis jetzt vorher noch nie und wurde weltweit auch noch nie praktiziert bzw. auch wissenschaftlich nachgewiesen.
2: Das steckt ja auch voller Innovationen hier. Ne? Habt ihr Sachen erfunden dafür, die es gar nicht gibt?
8: Zum Beispiel eine tolle Innovation ist hier oben der Suite, der Deckentisch, der elektronisch runterfährt, der zugleich Leuchtskulptur ist und Stehtisch und kleiner Esstisch, Besprechungstisch.
2: Bin ich im Science Fiction oder was?
8: Ja, also man fühlt sich hier ein bisschen wie auf Raumschiff Enterprise. Wenn man das Projekt von außen sieht, denkt man, wird man erinnert unweigerlich an so eine alte Saturn V-Rakete, die abheben will Richtung Weltraum.
2: Ein Null-Energie-Hochhaus, ein Hotel der Zukunft. Und das steht nicht in New York oder Hongkong, sondern mitten in Radolfzell. Also dank der Familie Reffle finde ich toll. Darauf trinken wir. Und für den Naturschutz wird hier auch noch was gemacht.
7: Ja, Radolfzell hat auch noch ein bisschen mehr zu bieten. Ist nämlich heimliche Umwelthauptstadt in Deutschland, weil der NABU und auch der BND ihren Sitz hier in Radolfzell haben.
2: Also,
9: zum Wohl.
7: Zum Wohl.
2: Auf das natürliche und Wohl. Schöne Radolfzell.
5: Und das kommt nicht von ungefähr. Radolfzell besitzt gleich mehrere Naturschutzgebiete. Eines davon ist der nahegelegene Mindelsee. ein Rückzugsort für viele seltene Vögel und Reptilien. Eng mit diesem Gebiet verbunden ist der Ornithologe Professor Dr. Peter Berthold. Mittlerweile im Unruhestand ist er immer noch regelmäßig unterwegs.

0: Professor Berthold. Gibt's was zu sehen?
1: Hier gibt's immer was zu sehen.
0: Ja?
1: Und immer was Interessantes. Also hier kann man, auch wenn man fast 80 Jahre alt ist, hingucken und ist immer wieder überrascht, was auftaucht, was Neues. Heute zum Beispiel, vor kurzem, ein grauer Vogel hier drüber, der erste Baumfalk in diesem Jahr.
0: Da geht ins Herz auf, oder?
1: Ja, da geht mir das Herz auf. Wenn man sich vor Augen führt, was sie auch in hohem Alter noch jeden Tag an neuen Sachen erkennen und an Überraschungen erleben, und so kann man sich eigentlich nur wünschen, mindestens 100 zu werden. Ich arbeite daran und selbst dann wird es nicht nachlassen.
0: Aber warum gibt es hier überhaupt so viele Schutzgebiete hier in der Gegend?
1: Ja, das hat seinen Grund. Wir hatten zunächst mal schon relativ viele Naturschutzgebiete in der Region hier, die aber leider in vielen Fällen den Zweck nicht erfüllen.

0: jeder Gemeinde ihr Biotop, dass ich das im Laufe der nächsten 15 Jahre noch selber erleben könnte. Und dann würde ich mich gerne verabschieden und würde dann zunächst wahrscheinlich von unten, vielleicht später von oben, gucken, wie es da weitergeht.
1: Faszinierend. Ein Mann mit Weitblick. Das gilt auch für seinen Nachfolger am Max-Planck-Institut für Ornithologie in Radolfzell.
2: Sie sind Direktor, Professor Wikelski, vom Max-Planck-Institut, auf dessen Terrasse wir jetzt gerade stehen.
3: Ja.
2: Ihr großes Herzensprojekt ist gerade Icarus.
3: Ja.
2: Was ist das Revolutionäre dran?
3: Naja, es ist eine internationale Kooperation von Wissenschaftlern, die sich jetzt wirklich gemeinsam das Leben auf der Erde anschauen. Und zwar, indem wir Tiere besendern, denen kleine Informationspakete mitgeben, mit denen sie praktisch alles aufzeichnen, was sie machen, und uns über Satellit zurückschicken. Menschen haben immer schon Tiere als Informationssysteme hergenommen. Aber jetzt können wir das weltweit. Die können uns sagen, wo entstehen Krankheiten, wo gehen die Tiere verloren, also wo ist ein Problem für den Naturschutz und Umweltschutz, Klimawandel. Wir können möglicherweise auch Naturkatastrophen vorhersagen, sowas wie zum Beispiel Vulkanausbrüche, am Ätna haben wir das gezeigt, oder jetzt Erdbeben. Schaut so aus, als wenn die Tiere uns das vorher sagen können. Und das Tolle ist, wenn man die Tiere als Kollektiv, als Gruppe, als Schwarm beobachtet, dann sehen wir Sachen, die wir als Einzelindividuen nicht sehen können.
2: Und das Projekt ist jetzt gerade erst am Anfang, ne?
3: Das geht jetzt los. Wir kommen im Oktober auf die Raumstation. Es geht mit den russischen Kollegen hoch, wird dann außen angebracht in einem Spacewalk, in einem Außeneinsatz, und dann geht's richtig los.
1: Das Icarus-Projekt wird möglicherweise eine Revolution in der Forschung auslösen. Bislang konnten Tiere, mit relativ großen Sendern ausgestattet, nur lückenhaft auf ihrem Weg verfolgt werden. Jetzt ist mit diesen leichten Minisendern eine dauerhafte Datenübertragung weltweit möglich.
2: Jetzt fliegt ihr also rum, vielleicht nach Südfrankreich, vielleicht bleibt sie auch hier im Südwesten. Und dann kommen die Daten jetzt genau
3: Daten kommen
2: als nächstes?
3: Jetzt 400 bis 700 Kilometer bis zur Raumstation. Also der funkt bis da ganz nach oben. Und was er nicht hochfunken kann, lesen wir mit so einem Handgerät aus. Das heißt, damit können wir das gesamte Leben von dem Tier, wie so eine Blackbox von einem Flugfahrtenschreiber, von einem Flieger, kann man alles auslesen.
2: Und das kommt dann jetzt alles quasi im Computer? Und
3: das kommt alles in den Computer, in die Movebank.
2: Die Movebank, okay.
3: Ja, in die Bewegungsdatenbank. Da sammeln wir weltweit Daten von Tieren. Hier haben wir zum Beispiel schon mal Störche. Die sind 2013 hier geboren, sind dann zum Teil nach Frankreich, Spanien gezogen, zum Teil eben über Ägypten, in den Tschad, in den Sudan, aber auch bis ganz runter nach Südafrika.
1: Die Forschung am Max-Planck-Institut findet nicht nur im Verborgenen statt, sondern ist teilweise auch der Öffentlichkeit zugänglich. Zum Beispiel hier im sogenannten Hennhaus.
3: Ja, wir haben hier einen Medienraum, in dem wir Daten zeigen können, auch der Öffentlichkeit zeigen können, den Leuten zeigen können, was wir hier wirklich machen. Aber das eigentlich Wichtige ist, dass wir hier Sachen ausprobieren können, wo auch die Kinder, die Jugendlichen mitmachen können als Wissenschaftler.
1: Der Herzenswunsch des Professors, die Jugend durch ein umfangreiches Programm früh in die Arbeit des Instituts einzubinden. Diese Gruppe kommt gerade aus Südspanien, hat dort bei einer zweiwöchigen Expedition Amseln eingefangen und mit nach Hause gebracht. Behutsam werden die Vögel nach der langen Fahrt nun an ihre neue Umgebung gewöhnt. Ziel des Amselprojekts ist es, das Zugverhalten der aus verschiedenen Ländern stammenden Tiere zu erforschen.
4: Da wird eine Antenne auf die ISS hochgeschickt und dann kann man eben auch kleinere Vögel mit leichteren Sendern, wie zum Beispiel die Amseln oder auch Insekten, ganz verfolgen. Und das ist eben jetzt auch fürs Amselprojekt wichtig, dass man eben sieht, wo die Amseln fliegen, also wo sie sich gerade aufhalten und ob sie dann eben stehen bleiben oder wegziehen.
1: Wer Glück hat, kommt in den Genuss eines Forschungsflugs mit dem Institutsflugzeug. Heute habe ich Glück.
5: Wir haben schon einen tollen und spannenden Job.
6: Ja, es ist schön, wenn man mit den Tieren mitleben kann oder mitfliegen kann. Das kann sonst keiner.
5: Toll. Und eigentlich lernen sie wahnsinnig viel von der Natur.

0: Ja, also noch viel zu wenig. Wir wollen das ja jetzt global machen. Das heißt, wir wollen nicht nur eben lokal diese Daten auslesen und sammeln, sondern wirklich global, um die Lebenszusammenhänge auf dem ganzen Planeten zu verstehen.
1: Stopp! Da möchte ich unbedingt auch mit. Auch zum Sondereinsatz. Hallo. Feuerwehr, hallo!
2: Hallo! Hallo!
3: Kaum zu glauben, auch die Radolfzeller Feuerwehr ist in Sachen Naturschutz unterwegs. Und zwar mit Wolfgang Schäfle, dem Böhringer Storchenvater. Sein Plan? Das Beringen der vielen jungen Störche, ehe sie Flücke werden.
4: Und warum beringen wir die?
5: Das ist die einzige Möglichkeit, um Störche identifizieren zu können. Mhm. Die stellen sich übrigens jetzt tot. Mhm. Ja? Den Kopf auf die Seite legen, das ist eine typische Todstellung der Störche.
4: Mhm. Weil die ein bisschen Angst vor uns haben wahrscheinlich, oder?
5: Ja, natürlich. Stellen Sie sich mal vor, da kommen plötzlich hier Menschen, die normalerweise da unten gehen, stehen plötzlich einen ganz kurzen Abstand von den Störchen entfernt. Ich sage immer, Störche sind ganz soziale Tiere, die alles gemeinsam machen. Sie bauen ihren Host selber. Einer brütet, der andere geht auf Nahrungssuche. Dann kommt der Wechsel. Und genauso bei der Jungenaufzucht.
4: Wie viele Storchennester haben Sie hier?
5: Wir haben dieses Jahr 37 Brutpaare hier in Böhringen.
4: Das heißt, über 100 Störche. Gibt es ja bald mehr Störche in Böhringen als Menschen.
5: Ja, wenn man die fast gar. Wenn man die Jungen dazu zählt, sind es weit über 100. Das ist richtig.
4: Wie sind Sie zum Storch gekommen?
5: Wir haben hier 1979 ein Haus gebaut. Wir sind Februar 80 eingezogen und gleich im ersten Jahr hat sich dann ein Storch unser neu erbautes Haus sozusagen als seinen Rastplatz ausgesucht.
3: Das war zugleich die Geburtsstunde für den Böhringer Storchenboom. Wolfgang Schäfle ist seitdem von diesen Tieren fasziniert.
4: Kleiner. Lassen das jetzt alles so mit sich geschehen?
6: So.
4: Du heißt jetzt AZ363. Das ist ab heute dein Name. Das ist sowas wie eine Storchentaufe, die wir hier machen, hä?
5: Ja, genau.
3: Alles gut überstanden. Den Störchen scheint es hier richtig gut zu gefallen. Lange Beine haben diese Wesen auch. Sie bewegen sich elegant am Boden und haben gleich Großes mit mir vor. Es geht um eine neue Sportart.
7: Oh.
1: Das sieht ja mal gut aus. Cross-Skating möchte ich unbedingt auch lernen. Und zwar mit euch.
7: Sehr gerne, ich zeig's dir. Komm, ich helfe dir anziehen.
4: So ist es schon mal ganz gut.
7: Ja.
3: Aller Anfang ist schwer, doch nach kurzer Eingewöhnung klappt es ganz gut. Dank der Lufträder lässt es sich wesentlich einfacher fahren als mit ähnlichen Sportgeräten. Nur mit meiner Kurventechnik hapert es noch etwas.
7: Also im Prinzip ist es ganz wichtig, dass du unten in den Knien bleibst und erstmal schön locker die Skates nach außen wegrollen lässt. Wenig Aufwand. Je weniger Aufwand, desto besser.
1: Okay. Was ist jetzt das Besondere an diesem Cross-Skating?
7: Der Belag spielt eigentlich keine Rolle.
1: Ach, wir könnten jetzt auch auf dem
7: Gras fahren. Wir könnten hier zum Beispiel auch ein Stück auf dem Gras fahren. Ja? Das geht. Geht genauso.
1: Oh je, das probiere ich jetzt noch nicht.
7: Und das Zweite, und das ist für viele vielleicht auch für Anfänger sehr wichtig, wir haben im Gegensatz zu den Inlinern einfach eine Bremse, mit der ich aus dem Fahren raus direkt anhalten kann.
1: Okay, Achtung hinten. Sag mal, aber so richtig kann man ja Crossskaten auch bei dir lernen hier am Untersee, ne? Du unterrichtest
7: also wir haben hier eine kleine Schule, in der wir das unterrichten. Und das Schöne ist, wir können eigentlich alle bedienen, vom Anfänger bis zum Leistungssportler. Auch was die Strecken angeht, hier am Bodensee gibt es eben schön flache Radwege, tolle Waldwege, aber auch mal einen Berg, wenn man sich ein bisschen mehr anstrengen möchte.
4: Ich eier ja noch ein bisschen, aber das wird sich hoffentlich noch geben. Sag mal, ihr dahin seid auch alles Lehrer, ja?
5: Ja.
4: Aha. Was sagst du zu meinem Stil?
7: Ja, du bist sehr talentiert.
4: Ja, ja, du Charmeur. Aber ich muss sagen, es wird einem warm mit dabei.
5: Ne? Ja, das ist auch Sinn und Zweck der Sache. Ne? Sollen ja Kalorien verbrannt werden.
4: Ja, ich merke schon, wie es brennt in mir. Ich glaube, Eisessen ist da echt erlaubt. Ne? Das verbraucht Kalorien.
7: Also wir verbrauchen hier circa doppelt so viel Kalorien wie jemand, der irgendwie joggen geht.
4: Na los, ihr könnt ruhig ein bisschen schneller machen.
7: Ah, ja. Jetzt fährt sie uns schon davon.
4: Eine echt klasse Sportart, könnte ich mich dran gewöhnen. Das, was jetzt kommt, ist eher traditionell, macht aber mindestens genauso Spaß. Stimmt's?
6: Ja!
4: Soll ich an Bord kommen?
6: Klar! Ja!
4: Dann darf ich jetzt nur nicht ins Wasser fallen. Sag mal, Carola, den Helm brauche ich jetzt nicht bei euch
8: an
4: Bord,
8: Nein, den kannst du ausziehen.
4: Aber zur Sache geht's natürlich trotzdem. Wir machen jetzt Schnuppersegeln auf dem Bodensee.
9: Klar, zum Ablegen.
6: Ist klar.
9: Annette, jetzt die Steuerbordseite. Los. So. Rock klar machen, Großsegel klar machen, Klaufall und Pikfall nach oben.
4: Richtig reinhängen.
9: Jetzt, jawohl.
4: Also, Segeln, das fängt mir an zu gefallen. Vor allem bei dem Wind jetzt gerade, oder?
8: Ja, bei dem Wind gehe ich auch am liebsten raus, mit dem Schiff sowieso.
4: Das ist aber kein normales Schiff, ne?
8: Nein, das ist ein Schiff, was in Holland gebaut wurde. Das hat einem Mann gehört, der hat es für seine Familie gebaut, oder bauen lassen, besser gesagt. Und seine ganzen Kinder sind auf dem Schiff groß geworden. Und der weiteste Ausflug, den sie mit dem Schiff gemacht haben, war bis zum Nordkap. Das Wort Seewiefke, das heißt übersetzt Seejungfrau.
4: Du kommst aber nicht von der Nordsee,
8: Nein,
4: oder?
8: Ich komme von der Bergstraße. Ich wollte schon von Kindesbeinen an segeln und hatte natürlich von meiner Familie her nicht die nötigen finanziellen Mittel. Und als ich dann eigenes Geld verdient habe, habe ich als erstes einen Segelschein gemacht. Und bin dann bei meiner großen Liebe in Radolfzell hängen geblieben.
4: Die große Liebe ist der Seebär da hinten.
8: Der Seebär da hinten, genau.
9: Klar, zur Winter.
6: Ist klar.

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2: Ist die Seewiefke ein reines Schulschiff für euch zum Segeln?
3: Auf der Seewiefke machen wir nur Schnuppersegeln als, ja, als Art Ausbildung. Aber die meisten anderen Sachen haben mit dem Schnuppersegeln oder Lernen nichts zu tun. Das sind Weinproben, dann haben wir Brunch einmal im Monat, sonntags morgens. Dann haben wir Romantikdinner.
4: Und wenn das Fernsehen da ist, gibt es solche Regenbogenfahrten. Wie bestellt. Es könnte nicht schöner sein.
0: So, das war die Wende. Bei Windstärke 5 bis 6.
4: Ob das noch zu toppen ist? Wenn, dann hier. Bei dieser nicht alltäglichen Sportart.
5: Boah, es geht ganz schön zur Sache. Kanu-Polo. Ob das was für mich ist? Aber ich würde sagen, rein ins Abenteuer.
6: Oh, Annette, das packen wir zwei. Auf geht's.
5: Regeln habe ich immer noch nicht so ganz kapiert.
6: Also grundsätzlich spielt man 5 gegen 5, 2x10 Minuten. Wenn es ein Entscheidungsspiel ist und es steht unentschieden, gibt es Verlängerung. Und dann ist es ähnlich wie bei jedem Spiel, dann gibt es Penalty.
5: Spielt ihr das hier jetzt nur in Radolfzell im Kanu-Club? Oder wird sowas auch in der Bundesliga, bei Olympia, keine Ahnung?
6: Olympisch ist noch nicht, es wird Bundesliga gespielt. Es sind Bundesliga-Spieltage, 6 Stück im Jahr. Und da sind dann 12 Mannschaften da. Dann spielt man praktisch an 6 Wochenende spielt man die Bundesliga aus. Und am Ende der Saison gibt es die Deutsche Meisterschaft. Und da wird letztendlich dann der Deutsche Meister gekürt.
5: Teilweise ist ja wie Rugby, oder?
6: Ja, es geht ganz, ganz gut zur Sache.
5: Nicht schwächeln. War das eine Gaudi? Und ich habe fast ein Tor geschossen. Also was Süßes habe ich mir doch jetzt echt verdient. Mmh, wie das schon duftet. Das ist jetzt genau das Richtige. Frau Scharmacher, Sie glauben gar nicht, wie sehr ich mich jetzt auf Sie und das hier gefreut habe.
7: Das freut mich auch.
5: Dann legen wir mal los.
7: Jawohl, wir schneiden jetzt die Masse für die Zeller Kirschwasserpraline.
5: Zeller Kirschwasserpraline heißt die, und zwar in Anlehnung an die weltberühmte Schwarzwälder Kirschtorte. Jawohl. Das haben Sie ganz bewusst gemacht, ne?
7: Jawohl, richtig. Ich habe die gemacht für die Stadt Radolfzell, weil es ja heißt, dass der Erfinder der Schwarzwälder Kirschtorte von Radolfzell kommt. Es gab hier einen Kaffeekeller in Radolfzell, und das heißt, dass Josef Keller, der das Kaffee damals eröffnet hat, die Schwarzwälder Kirschtorte erfunden hat. Ich kenne das Café Keller noch aus meiner Kinder- und Jugendzeit. Das war gegenüber von der Schule. Und die hatten auch wunderbare Kirschplunder. Es war göttlich. Es war das Ziel meiner Begierde, als ich ein Kind war. Und wenn ich dann wirklich mal irgendwoher 50 Pfennig bekommen habe, dann bin ich in das Café Keller gesaust und habe diese Kirschwasserplunder mir geholt. Und es war für mich
5: der Himmel auf Erden.
7: Ja, genau so ist es.
4: Heute Toilette holt die Hausfrau selbst mit solch süßen Perlen für andere den Himmel auf die Erde. Und obwohl ihr das bereits in die Wiege gelegt wurde, war das keineswegs von Anfang an ihr Plan.
7: Mein Schwiegervater war Konditormeister und er liebte alles Süße und hat immer versucht, mir das zu vermitteln. Aber ich hatte zu seinen Lebzeiten keine Lust. Mhm. Und komischerweise, als er dann gestorben war, hat mich das Thema irgendwie gepackt und ich fing dann an, damit zu experimentieren, nur so für mich. Mhm. Tja, und dann habe ich mich immer weiter in dieses Thema vertieft und es hat mich nicht mehr losgelassen. Und
5: heute geht es nicht mehr ohne Schokolade bei Ihnen.
7: So sieht's aus. So,
5: wir sind aber Schokolade ist schon was Wunderbares, oder?
7: Ja, wenn es die gute Schokolade ist.
5: Die nehmen Sie natürlich.
7: Nur die beste. Es gibt ja da wie beim Rotwein Grand Cru. Und die hat bis zu 400 Aromen, die gute Schokolade.
5: Wie viele Rezepte haben Sie überhaupt? Also ich meine, wie viele verschiedene Pralinen?
7: 30.
5: Da kommt 30. Immer eine neue dazu, dass Sie sagen, ah,
7: ja,
5: jetzt habe ich mal wieder.
7: Ja, wenn ich dann irgendwas am Machen bin, dann habe ich plötzlich eine Idee und dann mache ich das halt andersrum. Mhm. Und so haben wir eine neue Kreation. Okay. Bei mir kann man auch eine eigene Praline bestellen. Zum Beispiel, wenn Sie jetzt einen Geburtstag oder ein Jubiläum, Hochzeit oder Taufe oder sonst was haben. Dann kommen Sie zu mir und dann gucken wir mal, was draus wird.

0: Hallo, Kapitän Rimmele, da bin ich wieder. Hallo. Hallo. Na, wie geht's Ihnen?
1: Danke, gut. Bei dem Wetter?
0: Ja, ist herrlich. Aber ich sag Ihnen, was ich da an Land alles erlebt habe, war super. Ihre Heimatstadt Radolfzell und Umgebung, genial.
1: Das stimmt. Aber hier auf dem Schiff hätte sie noch viel mehr erlebt.
0: Ja.
1: Bei dem Wetter, mit den Leuten, hier der Ausblick.
0: Okay, wissen Sie was, wir einigen uns da drauf. Wir haben beide einen genialen Job. Und okay. Das Tolle ist, man muss hier gar nicht arbeiten, um hierher zu kommen. Das kann eigentlich jeder machen. Darauf was Süßes.
1: Dankeschön.
0: Pralinen aus Ihrer Heimat.
1: Dankeschön.
2: Geht's uns gut?
1: Immer.

0: Es ist das größte Bodendenkmal in Europa. 550 Kilometer lang erstreckt sich der obergermanisch-rätischen Limes durch die Landschaft.
1: Allein diese räumlichen und zeitlichen Dimensionen sind das Beeindruckende.
0: Teil der Grenzen des Römischen Reiches. Heute UNESCO-Welterbe und touristisches Highlight.
2: Und das finde ich immer wieder ganz spannend, dass viele Gäste hierher kommen und vielleicht gar nicht damit rechnen, dass die Römer hier mitten im Wald irgendwas mit dem Alltag zu tun hätten.
0: Geschichte als Abenteuer.
1: Ich vergleiche das immer mit Whale-Watching. Ja? Also der Limes, der taucht mal auf, ist riesengroß. Dann gehen sie ein paar Meter, plötzlich ist das Ganze verschwunden.
0: Was fasziniert so viele Menschen bis heute an diesem antiken Erbe?
3: Römer waren so Italien, Urlaub. Aber hier hast du wirklich direkt vor der eigenen Haustür und auch direkt nur Zentimeter unterm Waldboden einfach ein römisches Dorf.
4: Ein ganz wichtiger Bereich ist natürlich die Vermittlungsarbeit. Warum ist dieser Wall, der da durch den Wall sich zieht, ein UNESCO-Welterbe, nicht einfach nur ein Buckel, der stört?

0: Triftel im Taunus. Familie Duck plant einen Ausflug. Mit ihren Mountainbikes wollen sie den Limes erkunden. Auf der Webseite limesstraße.de lassen sie sich die Radstrecken entlang des Limes anzeigen.
1: So, wir werden dann hier im Prinzip langfahren. Jetzt können wir mal gucken, wo wir gerade sind. Hier ist der Feldberg, der große Feldberg. Mhm. Also das ist dann hinten auf der Rückseite.
2: Bei mir war es so, dass ich, als wir uns kennengelernt haben, schon viel Mountainbike gefahren war, mit Freunden damals. Und meine Motivation war, das mit den Kindern zu teilen und ihnen die Natur zu zeigen und draußen den Wald. Und ich finde es immer wieder schön. Also wir hatten schon mehrere Begegnungen, auch mal, dass ein Reh uns über den Weg gelaufen ist.
3: Man ist draußen, man fährt Fahrrad und auf dem Weg dahin kann man sich Dinge angucken, die man, ja, wo man vielleicht noch nichts drüber weiß und halt auch einfach was lernen kann.
0: Sie haben sich gezielt Abschnitte ausgesucht, auf denen auch die Kinder etwas erleben können. Der obergermanisch-rätische Limes ist Teil der Außengrenze des Römischen Reiches. Ein Schutzwall aus Palisaden, Wall und Graben. Von Rheinbrohl bis Einingen an der Donau erstreckt sich das UNESCO-Welterbe durch 4 Bundesländer. Der hessische Limes-Abschnitt misst 153 Kilometer von Grebenrod bis Großkrotzenburg am Main. Ihre Radtour zu den Römern startet Familie Duck etwa 10 Kilometer nördlich von der hessischen Grenze im rheinland-pfälzischen Pohl.

0: In der Antike stand hier ein Holzkastell. Der authentische Nachbau ist ein Freilichtmuseum. Heute präsentiert hier die erste Römerkohorte Opladen eine römische Hauptmahlzeit, die Cena. Die konnte bei wohlhabenden Römern mehrere Stunden dauern.
1: Sie werden heute hier eingeladen zu einer römischen Cena. Und wichtig ist, wir sind hier im hohen römischen, Speisen. Wir sind jetzt nicht bei einfachen Leuten. Wir fangen an mit den Vorspeisen. Wir haben hier Eier mit Pinienkerncreme, unser römisches Brot. Wir haben unsere Aprikosen, die sind in Süßwein eingelegt, aufgekocht und mit Minze verfeinert. Die kann ich sehr empfehlen. Und wir haben noch unser Mostbrot. Das ist ein Brot mit Schweinefett gebacken. Most eben, also das ist so ein typisches Brot, das zur Erntezeit eben gemacht wird.
2: Ja, sehr fein.
3: Wenn man das isst nach einer Aprikose, schmeckt das sogar so leicht süßlich.
4: Das habe ich selber geschmiedet. Das lehnt sich an römische Messerformen an. Also wir versuchen, so viel wie möglich selber nachzubauen, um auch zu gucken, wie das funktioniert hat. Das gilt für Werkzeuge, aber das gilt natürlich auch für die ganzen Gerichte, die wir machen.
5: Und was wir hier haben, das ist nichts anderes wie ein Rinderknochen, der dann hier geschnitzt ist. Also man hat die Tiere früher komplett verwertet. Und was wir hier zeigen wollen, ist einfach das, was man normalerweise im Museum sieht, dass man das hier gebrauchen kann. Und das ist das, was wir darstellen wollen als Verein, als Römerkohorte Opladen, dass wir Geschichte begreifbar machen. Ich rieche hier und rieche, wie römisches Essen gerochen hat. Und ich kann es auch gleich probieren, also auch noch mit dem Geschmack. Mit allen Sinnen kann man heute hier im Limeskastell wirklich Geschichte begreifbar machen. Und dann haben wir hier noch ein Gewürz. Na, jetzt bin ich mal gespannt, ob ihr das erratet, was es ist. Es ist schon etwas gemörsert.
6: Sämig ans Brot.
5: Ja, das haben wir auch in dem Brot drin, das stimmt. Das ist Kumin. Und Kumin ist Kreuzkümmel.
7: Aber wie viel Liebe da drin steckt, ne? Nicht einfach nur in die Fritteuse runter und wieder hoch.
0: Ganz anders. Das hier sind keine Pommes, sondern Pastinaken. Kartoffeln kannten die Römer nicht. Alles, was es im Reich gab, wurde auch nach Germanien importiert.
4: Das ist rote Beete in einer süß-scharfen Soße, also in einer Art Senfsoße mit Traubenmost und Balsamico-Essig. Möchte jemand dieses Schälchen mit roter Beete?
7: Ich kann auch noch mehr machen. Sehr interessant.
3: Also rote Beete hält sich sonst gar nicht.
0: Diese Vielfalt konnte sich ein einfacher Römer, dessen Hauptmahlzeit aus Getreidebrei bestand, allerdings nicht leisten. Ebenso wenig diese exotische Süßspeise.
5: Das ist die Nachspeise schon. Das sind gefüllte Datteln, und zwar mit Nüssen.
7: Das Rezept dafür, das haben Sie recherchiert, um so nah wie möglich an den alten, oder wie man früher die Gerichte gemacht hat, der das herauszufinden.
5: Genau, in der Tat ist uns ein Kochbuch erhalten geblieben, und zwar das Kochbuch des Apicius. Das war zur Zeit des Tiberius ein absoluter Feinschmecker. Da sind natürlich viele Gerichte drin, und wir haben jetzt uns für Gerichte entschieden, die unserem Gaumen sehr nahe kommen und die wir auch natürlich hier anbieten können. Also zum Beispiel Flamingozungen, das war so seine Lieblingsspeise. Da haben wir natürlich ein Problem, heute sowas anzubieten.
0: Auch ohne Flamingozungen war die Tour heute nicht nur kulinarisch ein Erlebnis. Für ihren nächsten Ausflug hat Familie Dack das Kastell Zugmantel gewählt. Vom Kastell selbst sind nur noch Konturen sichtbar. Umso auffälliger die Rekonstruktion eines Wachturms, wo einst ein wichtiger Übergang zum freien Germanien war. Die Zugmantel-Kohorte, eine Interessengemeinschaft aus der Region, veranstaltet heute ein Römerfest.
8: Ich bin Ursus Treverus, ich bin hier der Kommandeur der Einheit, die heute hier an das Fest ausstattet, und der Chef hier der Römer, die hier am Limes Dienst tun. Wir führen hier auch am Limes und erklären einfach und machen sehr viel pädagogische Arbeit mit Schulklassen zum Beispiel.
0: Dirk Augustini, von Beruf Küster, hat so einige Geschichten über die römische Vergangenheit seiner Region parat.
9: Brauche ich keinen Fahrradhelm mehr, oder?
0: Etwa, dass die Ruine des Kastells als Steinbruch genutzt wurde und deshalb nichts mehr davon erhalten ist. Oder dass Syrer vor 2000 Jahren gefragte Fachkräfte waren.
8: Das waren die Bögen der Hilfstruppen. In dem Fall waren das hier die

0: Syrer, die uns das Bogenschießen beigebracht haben am Limes. Und warum wissen wir, dass hier Syrer waren? Zum einen ist überliefert, dass hier in Friedberg, also im heutigen Friedberg, eine Garnison war von 1000 syrischen Soldaten, die da stationiert waren. Wir wissen eben auch durch diese Dreiecksspitzen, dass das, die hier auch übrigens gefunden wurden, dass die Syrer waren. Das ist ein ganz besonderes Erkennungszeichen.
1: Man kann den nicht kaputt machen, oder?
0: Ungefähr ein Dreivierteljahr hat man gebraucht, um so einen Bogen überhaupt herzustellen. Ja, weil durch die Einspannphasen, es wurde ja Schicht für Schicht aufgesetzt.
2: Eine Technik, die sich bis heute erhalten hat.
3: So, ich lege dir den Pfeil drauf. So, und jetzt nimmst du die Hand und machst im Grunde so eine Klaue. Ne? Du greifst nicht so, weil dann drückst du den Pfeil weg vom Bogen, sondern einfach nur so dran ziehen. Mehr musst du gar nicht machen.
2: Also so. Genau. Bogenschießen erfordert Konzentration,
3: ja.
2: Eine ruhige Atmung,
3: ja.
2: Und Kraftkontrolle. Keine leichte Sache.
4: Oh. Oh. Und der war gut.
5: Ja, da sieht man mal wieder. Ne?
6: Ja. Ich hatte keine Übung mehr, deswegen.
7: Ich hatte auch keine Übung.
8: Also ich habe ja ganz daneben geschossen. Ne?
9: Mal zu merken, wie viel Kraft man braucht. Und wenn man diese Kraft aufwendet, dass es gerade mal reicht, um diese Scheibe jetzt vielleicht auf 5-6 Meter Entfernung zu treffen.
2: Die nächste Entdeckung macht den Kindern klar, die Grundnahrungsmittel herzustellen, war in der Antike eine mühsame Angelegenheit.
10: Heiß ist kalt.
11: Ja.
10: Schon anstrengend.
12: Und was machst du denn aus dem ganzen Mehl?
13: Brot. Man kann damit Brot backen, man kann damit auch Getreidebrei machen. Ist sogar in der Antike relativ häufig gemacht worden. War nahrhaft. Man konnte alles reinmachen, was man so hatte.
14: Die Germanen haben gern gewürfelt, ne? Um ihren Sold oder mit Römern gewürfelt. Und wenn die meinten, jemand hat gezinkte Würfel und es wird gefuscht, dann hat man so einen Turm genommen, ne? Reingeschmissen und da durchgewürfelt hat. So hatte auch jeder Germane so sein Beutelchen. Ne? Da hat der Germane auch nach Funden belegt sein Necessaire. Ne? Rasiermesser. Und was für die sonstige Pflege? Pinzette, ne, zum Fingernägel sauber machen. Und was ist das? Was könnte das sein? Ein Ohrenschmalzlöffel. Damit wurden die Ohren sauber gemacht. Ne? Ja, die waren gepflegter, als man denkt. Ne?
2: Also keine Barbaren?
14: Ja, Barbare ist im Auge des Betrachters. Die Griechen haben alles, was nicht griechisch sprach, Barbaren genannt. Für die Griechen waren die Römer auch Barbaren. Na, Barbar. Auch die reden in einer nicht verständlichen Sprache. Und ganz ehrlich, eine römische Therme. Entschuldigung, kein geklortes Wasser. Wann wurde da das Wasser mal gewechselt? Also selbst Kaiser Marc Aurel sagt, in eine öffentliche Therme würde ich niemals gehen, weil das da Bakterien ohne Ende waren.
2: Michael Moritz reist an Wochenenden quer durch die Republik. Immer da, wo es antike Feste gibt, schlägt er sein Zelt auf.
14: Es ist ja nicht nur, dass wir hier jetzt in der Gewandung stehen und das Ganze dem Publikum zeigen. Wir sitzen zu Hause und recherchieren. Wir lesen Bücher. Wir lesen die alten historischen Quellen, die alten römischen Schriftsteller. Was gibt es da? Was sagen die? Ich mache jetzt eine Germanendarstellung. Was sagen die Römer über die Germanen? Was im Gegenzug dazu, was ergibt der archäologische Befund? Ne, da sind große Unterschiede drin, ne, wie die Germanen dann tatsächlich auch gelebt haben, was man da so findet. Und das zu recherchieren und dann irgendwie auch umzusetzen in dem, was man dann zeigt, das macht schon großen Spaß.
15: Ich verteidige mein Land.
16: Mach das mal.
14: Ich verteidige mein Land. Du bist der Eroberer, du bist der Besatzer. Du kommst und willst mich unterjochen. Das will ich nicht.

0: Finian Garvey möchte einen Weltrekord aufstellen. In einer Rüstung, die so oder ähnlich auch die Germanen vor 2000 Jahren getragen haben könnten, will er den Limes-Wanderweg ablaufen.
1: Aber es gibt mir irgendwie was ganz Besonderes, so nah an der Natur zu sein, meine Komfortzone auch irgendwo immer noch erweitern zu können. Das ist auch irgendwo so die Herausforderung, die ich mir physisch selber gebe. Und zwar bin ich ja schon viel unterwegs gewesen und ich durfte auch viele Wanderwege auf der Welt schon wandern und habe das immer für mich begleitet und habe da so eine Zuschauerschaft, eine Community aufgebaut auf Social Media. Und da war seit Tag 1 eigentlich immer die Anfrage, kannst du nicht mal was in Deutschland machen? Und dann ist mir der Limes-Wanderweg ins Auge gestochen, auch weil ich ja hier aus Hessen komme und der Limes hier sehr präsent ist. Und habe dann gedacht, okay, wenn ich sowieso schon dieses historische, das UNESCO-Weltkulturerbe entlanglaufe, wie kann ich daraus was machen, um dem Ganzen auch irgendwo einen Sinn zu geben? Und da bin ich eines Morgens aufgewacht mit der Idee, okay, ich könnte das als in einer historischen Rüstung machen.
0: Der Influencer aus dem hessischen Schöneck ist vor einer Woche in Rheinbrühl gestartet. Bis zum Ziel an der Donau hat er noch über 700 Kilometer vor sich. Ohne moderne Hilfsmittel, außer Handy, Kamera und Powerbanks.
2: Ja, und dann wickele ich mich einfach hier so ein. Wichtig ist halt, dass hier das bündig dann ist, damit die kalte Luft nicht hier reinzieht. Und dann ist das wie so ein Schlafsack.
0: Eher gemütlich geht Familie Dack die nächste Limes-Etappe an. Heute geht es nach Itstein-Dastbach. Ganz früh ist die Freiwillige Feuerwehr Itstein im Einsatz. Für eine ungewöhnliche Mission, initiiert vom örtlichen Limes-Verein.
3: Wir wollen ein Stück Palisade, ungefähr so, wie wir es vor 1800, 1900 Jahren hier angetroffen hätten, rekonstruieren. Aufgrund aktuellster archäologischer Grabungsergebnisse, wir sind da ganz nah an der Wissenschaft dran, das Verkohlen haben die Römer bereits genau so gemacht und haben das als eine Form des natürlichen Holzschutzes gewählt.
4: Also das Feuer hier unten sorgt dafür, dass das halt so seine, die Patina kriegt. Ja. Ziel ist es, dass wir das wie da drüben so ein Zentimeter, ein bis zwei Zentimeter ja, so Kohleschicht kriegen.
2: Ist nur verfärbt, aber ist noch tadellos fest.
3: Wo wir vom historischen Vorbild abweichen, ist bei der Befestigung der Querriegel. Die Querriegel selber sind historisch. Aber da wir ja hier auch an Sicherheit denken müssen, haben wir hier zu ordentlichen Schrauben gegriffen, damit es auch wirklich ordentlich hält und niemand irgendwie zu Schaden kommen kann.
0: Aber eine Kleinigkeit fehlt noch.
5: Moment, Geld.
3: Unser Bauopfer und dann wird's auch was. 1 Euro aus Italien. Vielleicht ist es auch für die Archäologen, damit die 2000 Jahre später was Schönes zum Ausgraben haben.
6: Markus, fort da! Markus, fort! Achtung!
2: Warum habt ihr jetzt hinten hoch? Ihr müsst hochgehen.
5: Hoch, jetzt war unser Glück hier.
6: Ja. Und hoch!
5: Ja, los.
6: Ist schon unten.
5: Unten drin, ja, schön. Jetzt, Moment, was hält denn fest?
0: Die Palisadenrekonstruktion macht deutlich, ein undurchlässiges Bollwerk gegen die Germanen war der Limes wohl nicht. Eher eine Wirtschaftsgrenze, um den Warenverkehr zu kontrollieren und Zölle zu erheben.
3: Die Römer haben auch diese Lücken gelassen. In der Spitze gibt es sogar Lücken bis zu 40 cm. Da sind wir drunter. Wir vermuten, dass der Holzhunger der Zeit, für Holz wurde für alles Mögliche benötigt, auch eben zu Sparsamkeit mit dieser Ressource geführt hat.
5: Der schmale Germane passt durch, der breite Germane wohl nicht. Und Pferd und Wagen werden es auch nicht schaffen. Und auf dem Rückweg mit dem kleinen Beutel mit Geschenken wird es auch wahrscheinlich schwierig. Es ist also so ein Hindernis, wo man die Leute halt bremsen kann. Wir wollen mal schauen, ob das jetzt nach aktuellen archäologischen Erkenntnissen jetzt anflammen und in dieser Reihe aufstellen, 30 bis 40 bis 50 Jahre hält. Ich werde es ja nicht mehr erleben, aber die nach uns werden dann beurteilen können, ob das jetzt ein gutes System war.
0: Inzwischen ist auch Familie Dack am Itsteiner Limesturm angekommen, der übrigens zwischen April und Oktober jeden Sonntag besichtigt werden kann.
5: Der Schubkarre
4: Zurück. Gut. Oh, Marius hat kein Problem.
2: Ich
4: nicht.
2: Das
4: ist der Markus, liegt drunter.
2: Weiter.
3: Er hätte sonst zwei Schuhe mal größer gebraucht.
0: Marleen Buschle ist ausgebildete Limes-Führerin und informiert die DAX darüber, was der Verein mit Hilfe der Freiwilligen Feuerwehr veranstaltet.
7: Wir bauen jetzt die Palisade nach, so wie die Römer die vor 1800 Jahren hier aufgestellt haben. Ja, und wir haben heute Morgen angefangen. Das erste Mähelement hat wesentlich länger gedauert. Beim vierten hat man schon ein bisschen gewusst, wie es geht. Ne? Und so hatten die Römer da auch ihre Erfahrung wahrscheinlich und haben das dann auch wesentlich schneller hingekriegt, um das alles aufzustellen.
5: Wir machen das hier auch zum ersten Mal. Und mit 550 Kilometern habt ihr auch ein bisschen mehr Erfahrung sammeln können als also wir jetzt noch im Laufe der nächsten Jahre die anderen Kilometer abarbeiten können, werden wir auch besser werden wahrscheinlich.
3: Machst aber alleine. Oh. Der Plan ist ja über die A3 drüber, ne? Einmal ums Imperium drumherum.
0: Doch weshalb der ganze Aufwand?
3: UNESCO-Welterbe hier in Hessen, zum Beispiel den Herkules im Landschaftspark in Kassel, den man von Weitem schon sieht, wie er da hoch thront. Und unser Limes, 150 Kilometer in Hessen, von dem sieht man überwiegend nichts. Wir möchten aber gerne als Freundeskreis Limes im Itzsteiner Land die Menschen dafür ein bisschen sensibilisieren, dass wir hier auch ein Welterbe haben. Und deshalb versuchen wir unter anderem durch diese Palisadenkonstruktion, durch die Turmrekonstruktion, durch einen Limes-Rundweg ein bisschen den Limes wieder präsent zu machen und sichtbar erlebbar zu machen.
0: Im Juni 2025 hat der Verein den 4 Kilometer langen Limes-Rundweg eingeweiht. Mit entsprechenden Infotafeln und QR-Codes, über die der Verlauf des Limes und weitere Informationen abgerufen werden können. Der Rundweg führt zum Limes-Graben und zu einer Turmruine. Der Blick von hier auf den Turmnachbau macht klar, wie nahe die Wachtürme beieinander standen.
7: Wenn man auf den Turm steht und man erzählt die Leute, das sind 500 Meter, dann sagen sie okay. Und wenn sie aber dann hier stehen und sie gucken zurück und sehen dann wirklich diese Turmstelle, dann sagen alle, ach, so nah war das, so gut konnte man das sehen. Ja.
8: Eben hat man noch jemanden da oben gesehen, aber schon sehr klein. Also da muss man schon was Großes eigentlich gehabt haben, um irgendwie ein Zeichen zu
7: geben. Ich denke, entweder einen roten Mantel oder ein weißes Laken. Ja. Ja. Rot ist schlecht und weiß ist gut.
0: Am Himmel braut sich etwas zusammen. Bevor es ungemütlich wird, macht sich Familie Dack auf den Heimweg. Unbeirrt von Wind und Wetter setzt Finjen seine Limeswanderung fort und hält seine Follower auf dem Laufenden.
9: Heute ist das Wetter halt ein bisschen ärgerlich. So, ja, ich ziehe jetzt durch und dann kann ich hoffentlich irgendwo noch mal mein Zeug aufladen. Mir geht der Strom sehr schnell weg mit der Navigation und so. Weil die Schilder zum Beispiel jetzt, ich bin auf dem offiziellen Limes-Wanderweg, aber hier sind sehr, sehr wenig Schilder. Und bei dem Regen, da guckt man dann halt mal kurz auf den Boden oder so und verpasst seine Abzweigung. Das ist mir heute Morgen passiert, irgendwo. Und deswegen muss ich halt auch navigieren, am Handy immer GPS. Also ein GPS, ne, das nimmt sehr viel Strom. Aber der Boden hier ist sehr angenehm, Leute. Es ist wirklich schön. Es sieht jetzt gerade krass aus, weil jetzt hier überall Wasser ist. Aber das Coole ist halt, es sind keine Steine. Und auf den Steinen, auf den Schotterwegen zu laufen, ist wirklich sehr unangenehm. Aber auf dieser Erde, das ist sehr schön angenehm. Man rutscht zwar sehr stark, ich habe ja kein Profil auf diesen Schuhen, ne? Man rutscht schon, aber es geht.
0: Zwei Tage später und bei schönerem Wetter macht sich Familie Dack auf dem Weg zur nächsten Limes-Etappe, zum Römerkastell Saalburg.
3: Du kannst ruhig überholen, weil du gibst das Tempo an. Genau.
0: Die Strecke ist anspruchsvoll und Andrew muss Finlay gelegentlich unterstützen. Kurz vor der Saalburg geht es nur noch bergab. Spätestens da haben alle ihren Spaß. Das Römerkastell Saalburg ist das Highlight am Limes mit Besucherzahlen von über 90.000 pro Jahr.
10: Hallo, hallo. Und herzlich willkommen, hallo, auf der Saalburg. Hallo. Schön, dass ihr
11: hallo
10: da seid.
11: Hallo.
10: Ihr seid super sportlich unterwegs im Fahrrad, seid extra hier hochgefahren.
11: Ja, ja,
10: mega gut.
11: Bisschen anstrengend.
10: Ich freue mich, dass ihr da seid. Wenn ihr Bock auf Römer habt heute, könnten wir uns jetzt so eine halbe, dreiviertel Stunde mal die Saalburg anschauen, mhm, und einmal kurz ein paar Highlights angucken. Und wenn ihr Spaß dran habt, könnten wir zum Schluss auch, wer mag, einmal römische Kleidung anziehen.
0: Das Römerkastell Saalburg ist eine Rekonstruktion aus dem 20. Jahrhundert. Im Taunus waren die Reste relativ gut erhalten. Kaiser Wilhelm II., der in Bad Homburg seine Ferien verbrachte, machte den Wiederaufbau zur Chefsache. Museumsleiter Carsten Amrein nennt da mehrere Gründe.
12: Da kann man wirklich sagen, erst einmal blankes Interesse an Archäologie, das er ja überall gezeigt hat. Er hat selber auch archäologische Schriften verfasst.
0: Der Kaiser erhoffte sich natürlich auch etwas von der Strahlkraft des römischen Imperiums für seine Monarchie.
12: Denn die Hohenzollern hatten ja als quasi jüngste Monarchie in Europa so ein bisschen das Problem, auch irgendwie eine Rechtfertigung zu finden. Und da sah man eben dieses Römische Reich durchaus als Möglichkeit an, sich irgendwie in der Geschichte auch zu verankern.
0: Das rekonstruierte Kastell wurde um zahlreiche Neubauten erweitert. Heute ist die Saalburg archäologischer Park und Museum. Ein Highlight für Besucher, die dem römischen Alltagsleben auf die Spur kommen wollen. Beispielsweise, indem sie römische Kleidung nicht nur anschauen, sondern auch anprobieren können. Museumspädagogin Katharina Grieshaber spielt hier die Ornatrix.
13: Ist das eine Hofdame oder eine Zofe oder was ist eine Ornatrix?
14: Eine Ornatrix ist die Kleidersklave.
13: Die ist Kleidersklave?
14: Ja.
13: Festgemacht?
14: Zum Beispiel mit Fibeln. Oder die sind tatsächlich auch so unpraktisch, weil du hättest ja nicht selber einkaufen gehen müssen.
13: Du kannst ja immer
14: gegangen. Genau. So. Und dann.
13: Ja.
14: Aber Fibeln haben wir auch.
10: Guck, aber das wäre zum Beispiel eine Fibel. Die ist tatsächlich nach einem Originalfund hier oben auf der Saalburg rekonstruiert.
14: Damen müssen immer ihre Knöchel bedecken, sonst hättest du sofort deinen Ruf aufs Spiel gesetzt.
13: Oh.
14: Männer können dann ruhig so
13: ein
14: bis ans Knie tragen.
13: Nee, das ist noch okay.
0: Wie fühlt es sich an, so als römischer Bürger gekleidet zu sein?
14: Ja.
0: Während Lara zur Hofdame wird, schlüpft Finley ins Gewand eines Handwerkers.
14: Eine Senatorentunika, natürlich mit den Purpurstreifen, die allen klar machen, dass du natürlich den entsprechenden Stand hast.
0: Andrew wird zum Senator.
15: Ihr werdet nicht begnadigt.
14: Es sind 8 bis 10 Kilo, jetzt hast du das schon mal in der Hand.
0: Und Louis trägt die ganze Last eines Legionärs.
16: Bin ich aber gewohnt von meinem Schulranzen.
14: Ach so, ist der auch so schwer? Sehr cool. Dann hat sich doch der Familienausflug auf die Saalburg gelohnt. Ihr macht einen wunderbaren Eindruck als Römer.
15: Wir brauchen einen Familiennamen. Wie heißen wir denn jetzt?
14: Familia Britonis.
10: Am Limes finde ich spannend, weil oft denkt man zuerst an eine Grenze, eine Abschottung, an wir gegen die. Aber es stellt sich tatsächlich immer mehr raus, dass der Limes eher als eine Kulturkontaktzone zu verstehen ist. Dass es ganz viel kulturellen Austausch gab und eben verschiedene Kulturen, Religionen und Lebensweisen da ineinander zusammengeschmolzen sind und viel zusammenkam.
0: Der Limes mehr eine verbindende als eine trennende Grenze? Hinweise darauf finden sich auch in der Nähe des Römerkastells Kapersburg. Hier haben Schädlinge und Sturm eine kahle Stelle in den Wald gerissen. Eine seltene Gelegenheit für Archäologen, das Areal an der Wachanlage zu untersuchen.
17: Diese Kastelle stehen nicht allein in dieser Abgeschiedenheit des Taunus. Die brauchen eine gewisse Logistik, damit das Lagerleben funktionieren kann. Diese stationierten Soldaten, die bringen ihre Frauen mit oder haben hier vielleicht auch erst Frauen kennengelernt. Die haben irgendwann Kinder, die sich hier draußen herumtreiben. Wir brauchen Handwerke und Gemerke, die sich hier außerhalb des Kastells abspielen. Und das erzeugt dieses Lagerdorf, das wir jetzt gerade hier im Hintergrund untersuchen, den sogenannten Vicus.
0: Die Arbeiten bringen Erstaunliches zutage. Im Fundament dieses Hauses deutlich erkennbar Kanäle, durch die heiße Luft strömte. Eine Art Fußbodenheizung. Für die Studierenden ist die Ausgrabung eine seltene Gelegenheit.
11: Als ich angefangen habe beim Studium, dann waren so Römer waren so Italien oder so Urlaub. Aber hier hast du wirklich direkt vor der eigenen Haustür und auch direkt nur Zentimeter unterm Waldboden oder auch unterm Ackerboden haben wir hier einfach ein römisches Dorf. Ich bin auch vom Dorf. Also ich kann mich da auch ein bisschen mit identifizieren. Fragt man sich ja schon, wer hier gewohnt hat, bevor wir hier gewohnt haben.
0: Gemeinsam legen Archäologen

0: Archäologen des Landesamtes für Denkmalpflege und Studierende der Goethe-Uni die Spuren des antiken Dorfes frei.
1: Ich finde es auch irgendwie ein bisschen beruhigend, dass so viele Menschen schon vor uns da gewesen sind. Und die haben auch alles durchgemacht. Die haben Freude und Leid erfahren und sie haben trotzdem gelebt. Und jetzt haben wir 2000 Jahre später und wir leben immer noch hier. Also ich finde, das ist immer ein sehr beruhigender Gedanke, so egal, was in der Welt passiert. Es geht immer irgendwie weiter.
2: Was tut sich denn da bei dir?
3: Ich weiß nicht genau, irgendein Gefäß auf jeden Fall.
2: Du hast einen Standfuß, ja. Geht es tiefer?
3: Das scheint ziemlich oberflächig zu sein, weil hier hört es ja schon auf.
2: Ja, dann geh mal vorsichtig außen rum, bis du die Außenkonturen erkennst. Und dann können wir schauen, ob wir es bergen können. Das ist quasi das Tafelgeschirr, das die Römer benutzt haben. Wir finden hier sehr viel Keramikfragmente, meistens Überreste von Kochgeschirr. Und es wäre besonders schön, wenn wir vielleicht noch Überreste von Reliefierung, also Bildermotiven finden, die sich auf diesen Gefäßen gerne mal befunden haben. Lass mal schauen, einmal drehen. Das ist die Innenseite.
3: Ja, ist so.
2: Ja. Ja, hier zeigt sich doch sowas wie ein, ansatzweise wie ein Stempelchen oder so, könnte man denken. Über 90% unseres Materials besteht aus Scherben, aber das ist ja kein reiner Selbstzweck. Wir analysieren diese Gefäße ja nicht, um sagen zu können, der Pott war so und so groß und so alt. Das ist der erste Schritt. Aber dahinter steht natürlich die Frage, wer hat ihn benutzt, aus welchen Gründen, wofür und im Zusammenspiel mit wem.
0: Eine Puzzlearbeit, die Geduld erfordert. Der Vorteil hier, die Funde sind dicht unterm Waldboden, nahezu so, wie sie die Römer hinterließen.
4: Man hat immer so dieses Gefühl auch von Verbundenheit so ein bisschen, weil die haben Keramik benutzt, wir benutzen immer noch Keramik, Porzellan, sowas. Finde ich eigentlich sehr schön zu wissen, dass wir schon sehr lange so sind, wie wir sind als Mensch.
0: Finian Garway hat mittlerweile 180 Kilometer zurückgelegt und erreicht die Kapersburg. Follower hat er anscheinend auch unter den Archäologiestudenten. Grabungsleiter Mückenberger interessiert sich mehr für die Ausrüstung des Influencers.
2: Soweit ich das beurteilen kann, sieht es gut aus. Diese Fibel hier oben, diese Gewandschließe, die er verwendet, um seinen Mantel zusammenzuhalten. Also das ist ein ganz essentielles Trachtelement, das wahrscheinlich hier bei unseren Witterungsverhältnissen nie gefehlt haben dürfte. Was machen die Schuhe?
5: Es geht hier auf, natürlich. Muss mal gucken, wie lange die halten.
2: Das ist, ist da was mit Nägeln drin oder ohne?
5: Das ist eine komplette glatte Sohle. Also
2: ja, okay, also nicht die römische Variante. Nee. Ja, cool.
5: Ja, also das ist ein Feldtest auch, ne?
2: Ja.
5: Genau, und gucken, wie es sich verhält.
2: Ja. In dem Equipment ist das alles oder ist eine Ersatzgarnitur?
5: Ich hab ein Wechselhemd, ein Leinenhemd.
2: Okay.
5: Ansonsten, wenn die Hose durch ist, ist die durch.
2: Okay.
5: Aber sie hält schon.
6: Ja, wirklich sehr schön hier noch hier.
5: Ich bin hier in einer aktiven Ausgrabung, Leute. Ich durfte hier intern die Absperrung. Es ist ein mega Privileg. Ich bin extrem dankbar, dass ich hier dem beiwohnen darf, dass ich hier mit euch gemeinsam diese Ausgrabung entdecken darf. Das ist so eine Art Wohnkomplex gewesen zu dem Kastell, was hier in der Nähe steht. Hier erfährt man dann, wie die Leute gelebt haben. Und das ist auch das, was denen so wichtig ist, hier das zu erfahren, weil darüber halt sehr, sehr wenig bekannt ist.
0: Ein Germane im römischen Dorf?
2: Ja, auf jeden Fall. Wir müssen auf jeden Fall davon ausgehen, dass auch ein guter Teil dieser Auxiliartruppen hier unter anderem Germanen waren. Man könnte auch sagen, die Erfindung der Germanen als Gegner der Römer, das ist etwas Römisches. Ja? Also Cäsar kreiert das zunächst, hier die Gallier, da die Germanen. Dabei ist es so eindeutig gar nicht gewesen. Und jetzt wird also eine künstliche Linie durch die Landschaft gezogen und da braucht man Leute, die das Ganze am Laufen halten. Und hier werden unter anderem auch Germanen von jenseits der Grenze als Auxiliare, als Hilfstruppen angeworben, um hier Dienst zu tun. Das führt dann am Schluss so weit, dass ganze Regionen im Grenzland nachher germanisiert sind. Überhaupt das spätantike Heer besteht, wenn man den Schriftquellen glauben darf, fast nur noch aus Germanen.
0: Zurück auf der Saalburg. Hier erfährt Familie Dack, es gehörte zur Strategie Roms, die Völker der Provinzen in die Armee zu integrieren.
7: Das ist die Rekonstruktion von einer Mannschaftsstube, könnte man das nennen. Weil die Soldaten waren jeweils in Teams von 8 Leuten. Also heute würde man 8er-WGs sagen. Wenn ihr jetzt zum Beispiel hier stationiert gewesen wärt als Soldaten, hättet ihr mit 7 anderen 25 Dienstjahre hier verbracht.
8: Es ist natürlich auch wichtig, das römische Imperium nicht nur als freundliche Kontaktzone darzustellen, weil natürlich gab es auch Kriegsverbrechen und eine ganz dunkle Seite. Das sage ich auch immer wieder. Man erobert kein Weltreich, wenn man nur Bitte und Danke sagt.
0: Der Umgang Roms mit den besiegten Völkern war pragmatisch. Wer in die Armee eintrat, dem winkte das römische Bürgerrecht mit vielen Privilegien.
9: Und das war natürlich auch ein großer Antrieb, in die römische Armee zu den Hilfstruppen einzutreten, weil das römische Bürgerrecht natürlich, das man dann als Belohnung bekam, sehr, sehr viele Vorteile hatte für jemanden, der den sozialen Aufstieg wollte.
7: Das ist dann eben das Militärdiplom. Wenn du zum Beispiel die 25 Dienstjahre erfolgreich hinter dich gebracht hast und dann könnt ihr beide in die Legion gehen und verdient gleich besser und müsst ein bisschen weniger lang arbeiten. Aber da kann ja eigentlich jeder kommen. Und deswegen ist das halt ein Dokument, was ganz, ganz wichtig ist und was man dann tatsächlich am besten auch nicht verloren hätte.
0: Entlang des Limes florierte der Handel. Die Römer brachten ihre Kultur nach Mitteleuropa und übernahmen von den Germanen, was ihnen nützlich erschien.
9: Und das, finde ich, ist so das Entscheidende, was uns vielleicht heute auch fehlt, auf andere Kulturen zu gucken und zu sagen, das können wir brauchen, das können wir brauchen, das nehmen wir jetzt und entwickeln es weiter. Die Chinesen sind vielleicht heute diejenigen, die das am besten beherrschen.
0: So ein historischer Ausflug macht hungrig. Das Museumsrestaurant Taberna bietet auch antike römische Speisen.
10: Die Römerteller besteht so vom alles bisschen. So in der Mitte steht die römische Käse. Ist Schafskäse, Frischkäse mit verschiedenen Kräutern. Dann sind die Champignons in Olivenöl gebraten, karamellisiert mit Honig. Und die lukanische Würstchen. Und die Römerbrot, Soldatenbrot vom Weizenstrot, Kreuzkümmel, Koriander und Honig.
11: Oh, das
10: hört sich
11: sehr lecker an. Vielen,
10: lass
11: vielen
10: euch
11: Dank.
10: Schmecken. Jawohl,
11: Appetit, bitte schön.
0: Gestärkt setzen die Dachs ihre Tour fort. Sie wollen noch die neue Ausgrabungsstelle an der Kapersburg sehen. Etwa 10 Kilometer mit dem Fahrrad von der Saalburg entfernt. Grabungsleiter Mückenberger nimmt sich die Zeit und führt die Familie persönlich durch das römische Dorf.
2: So, das ist einer der Stars unserer diesjährigen Grabungskampagne. Man sieht diese massive Steinpackung. Tatsächlich war das ein Backofen. Man sieht auch hier die Überreste von Holzkohle, die den Boden quasi flächig durchzieht. Und da, wo es konzentriert ist, da ist es dann besonders dunkel. Also ein mächtiges Back- und Kochwerk an der Stelle, das sich jetzt erst seit kurzem hier so zeigt.
0: Die Größe des Ofens deutet auf eine wirtschaftliche Nutzung hin. Ebenso seine Nähe zur Straße.
2: Und was man hier unschwer erkennen kann, sind die Überreste der ehemaligen Ausfallstraße.
0: Gleich gegenüber der Straße die Ruinen eines besonderen Baus.
2: Wahrscheinlich hat genau hier an dieser Stelle was mit Feuer stattgefunden. Man erzeugt also wieder Heißluft. Und leitet diese heiße Luft hier zwischen diesen Lehmbänken durch in den hinteren Raum. So, das Ganze hat jetzt noch eine Umgebungsmauer. Ich stelle mich mal drauf. Das hier ist die Außenmauer. Und man sieht, das Ganze hat eine rechteckige Form. Wir sprechen das momentan als sogenannte Darre an. Mhm. Was ist eine Darre? Das ist eine Trocknungsanlage. Wofür? Für Lebensmittel. Das ist ganz spannend, weil wir sehen, dass für dieses Konstrukt die Straße ja offenbar verändert worden ist. Eigentlich ganz clever gedacht. Wir haben hier den Transport und haben eine direkte Anliefermöglichkeit für was auch immer hier vielleicht aus der Wetterau angeliefert kommt.
12: Ja. So, jetzt abschließend müssen wir uns aber noch einmal bedanken bei dem
11: Kai.
12: Ja, genau, beim Kai. Ja, also vielen Dank, dass wir auch hier sein durften. Und,
2: gerne.
12: Ja, das Glück hatten, euch hier noch zu sehen in den letzten Zügen bei der Ausgrabung.
2: Ja. Ich wünsche euch viel Spaß und noch ein paar schöne Entdeckungen am UNESCO-Welterbe.
0: Während der Wald im Taunus die Spuren der Römer gut bewahrt hat, sind sie in der Wetterau durch die Landwirtschaft verloren gegangen. Dabei waren gerade hier die bedeutendsten Kastelle. Die Wetterau als Kornkammer sicherte die Versorgung der Soldaten. Hier am Waldrand in Echzell befand sich ein Kleinkastell, von dem nichts mehr zu sehen ist. Die einzigen Dokumentationen sind von 1886. Mit modernen Messmethoden wollen Hessen Archäologie und der Wetterau-Kreis erfahren, was wirklich unter dem Acker liegt.

0: Ja, und von Limes, den Graben zum Beispiel, kann man sehr gut mit Magnetik nachweisen.
1: Die neuen Messbilder überraschen die Archäologen. Das Kastell hier unter dem Acker war deutlich größer. Vergleichbar mit den Kastellen Saalburg oder Kapersburg.
2: Und wir graben heute anders da aus als vor 100 Jahren, haben bessere Methoden und würden heute bei bestimmten Grabungen, die stattgefunden haben, mehr erkennen. Und genauso müssen wir uns heute kritisch die Frage stellen, in 50 Jahren oder in 100 Jahren, können dann Leute mit noch besseren Methoden noch mehr von dieser Quelle rausbekommen. Daher auch der Schutzgedanke zu sagen, wir schützen diese archäologischen Kulturgüter und lassen sie, wenn es geht, im Boden.
1: In Limeshain wollten die Bürger aber mehr zeigen. So entstand 2013 dieser steinerne Wachturm nach originalrömischer Bauweise mit historischen Baustoffen. Bis auf die moderne Stahltreppe. 2 Wochen lang haben die Ehrenamtlichen die Fassade von Hand geweißt, die Fugenstriche mit Eisenoxid gezogen, wie bei den Römern.
3: Es geht ja auch richtig in die Tiefe rein.
4: Ja, aber wie kriegen wir das weg? Müssen wir wieder die Baufirma holen?
2: Auf der einen Seite sieht das ein Pompier teilweise auch so aus an den Wänden. Aber auf der anderen Seite halt der Effekt, wenn einer anfängt, wird immer schlimmer.
4: Ja, das ist auch in Pompeji, es ist überall im Römischen Reich auch geritzt worden, geschrieben worden. Trotzdem finde ich es nicht schön. Nein, diese Masse da drin. Und es macht mich sehr, sehr ärgerlich. Überall da ist meine Arbeit drin. Für die Bevölkerung habe ich mein Herzblut hier reingesteckt.
1: Auch wenn das wieder Arbeit bedeutet, sie werden nicht aufgeben. Ihr Turm soll weiterhin eine Attraktion am Limes bleiben. Südlich von Limeshain in Großkrotzenburg.
5: So wie der Beutel hier stand ich ungefähr am Feuer gestern Nacht. So, das hat alles richtig gedampft. Weil es dann doch also bis jetzt am heftigsten geschüttet hat. Wir haben ja schon mal eine Nacht im Regen gelegen, aber das war wirklich, selbst mit dem Blätterdach, es hat so geschüttet, es war alles nass. Es war so nass, nasser als sonst.
1: Influencer Finjen ist am Ende des hessischen Limes-Abschnitts angekommen.
6: Eieiei, mit dem Gitter hier, mit den Schuhen, halb barfuß, schon was anderes.
1: Knapp 4 Wochen später wird er sein Ziel erreicht haben. Das Ende des obergermanisch-rätischen Limes und damit einen Weltrekord aufstellen. Bei Großkrotzenburg beenden die Dachs ihre Limes-Tour.
7: Mir ganz besonders in Erinnerung geblieben ist so das verschiedene Essen und die verschiedenen Sachen, die es zu der Zeit schon gab. Bogenschießen war auch noch sehr cool.
8: Mir sind noch die Palisaden ganz besonders in Erinnerung geblieben.
9: Wäre ich vielleicht früher, hätte ich gesagt, ja, okay, die Römer waren da. Aber jetzt so diesen Limes und dass man auch den Zusammenhang hat, das ist ja auch ja, einfach ein Verbund dieses Weges war, wo gehandelt wurde, wo Soldaten lang gelaufen sind. Also ich finde das total interessant, weil mir auch nicht bewusst war, wie lange dieser Limes ist. Und wir haben ja nur so ein kleines Stück davon gesehen. Aber was das für eine Reichweite hat und was das für einen Impact früher in der Zeit einfach auch hatte.
10: Das sind so viele Menschen, die gemeinsam und auch in Vereinen sich organisieren, sehr viel Zeit auch da reinstecken, sehr viel Liebe da reinstecken, ja, und eigentlich alles an einem zusammenarbeiten. Die wissen ja gar nichts voneinander teilweise. Ja. Und das fand ich auch irgendwie interessant.
1: Etwa 150 Jahre lang bestimmte der Limes das Leben in Mitteleuropa, bevor ihn die Römer aufgaben und sich links des Rheins zurückzogen. Ihr Vermächtnis prägt uns bis heute.
11: Ob uns das jetzt gefällt oder nicht, aber das Römerreich hat das Fundament gelegt für das, was wir heute sind und was wir noch werden. Und nicht umsonst sind zum Beispiel die ersten europäischen Verträge unterschrieben worden in Rom. Das hat schon Symbolcharakter und deswegen denke ich, ist für uns alle gerade dieses Welterbe, eben der römische Limes, ein ganz besonders wichtiges für alle.
1: Was aber ist genau das Vermächtnis der Römer? Legionäre, Schwerter und Schilde sind uns präsent. Und sonst?
6: Mich erinnert das an Monty Python. Was haben Sie uns schon,

0: Was haben sie uns schon gebracht, die Römer?
1: Sichere Straßen, Gesundheitswesen und so weiter und so weiter.
0: Die Verwendung von Kleingeld oder Bezahlung, Dinge, die es vorher in dieser Form noch nicht gegeben hat. Also das alles bringen uns die Römer.
1: Und zum Schluss kommt, ja, und den Wein. Ja, den Wein, natürlich, den haben sie uns auch gebracht.
2: Und jetzt sind wir hier.
3: Genau. Und haben es geschafft.
2: Ja. Aber anstrengend war es.
4: Ja.

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4: Heute in Visite. Wenn nach dem Baden das Ohr wehtut oder juckt, steckt oft eine Infektion mit Keimen dahinter.
5: Es ist erstmal nur unangenehm. Also wenn es richtig zu ist, dann entwickelt sich das langsam auch echt zu Schmerz.
4: Außerdem Schlaganfall verhindern. Mit zunehmendem Alter steigt das Risiko von Verkalkungen in der Halsschlagader.
6: Wichtig für uns ist es, diese Patienten frühzeitig herauszufiltern.
4: Und fit durch Gartenarbeit, wie einfache Übungen Körper und Seele guttun. Herzlich willkommen zu Ihrer heutigen Dosis Gesundheit hier bei Visite. Es ist ein mehr als nerviges Problem und äußerst schmerzhaft. Vielleicht kennen Sie das auch. Nach einem Bad im See, im Meer oder im Schwimmbad hat man plötzlich eine heftige Ohrentzündung. Oft ausgelöst durch Erreger aus dem Wasser. Wie schlimm so eine Badeotitis ist, was man dann tun und wie man sich generell schützen kann, hat Ulrike Heimes recherchiert.
7: Sommer, Sonne und kühles Nass. Für viele gibt es nichts Schöneres. Doch wer häufig schwimmt, den kann es in den Tagen danach auch mal böse erwischen. Ohrenschmerzen.
5: Das kenne ich. Also mein eines Ohr ist öfter mal zu, nachdem ich geschwommen bin.
8: Also ich kannte das mit Ohrenschmerzen als Jugendliche und dann habe ich einfach gehüpft auf einem Bein und Pumpbewegungen gemacht, damit das Wasser eventuell rauskommt.
5: Es ist erstmal nur unangenehm. Also wenn es richtig zu ist, dann entwickelt sich das langsam auch echt zu Schmerz.
7: Der Grund? Eine Entzündung des Gehörgangs. HNO-Ärztin Johanna Lannwehr sieht in den Sommermonaten täglich Menschen mit einer sogenannten Badeotitis, oft schon von außen zu erkennen.
9: Typische Symptome sind, dass nach dem Badeausflug erstmal alles gut ist und sich dann in den Tagen darauf vor allem starke Ohrenschmerzen bemerkbar machen. Teilweise auch eitriger Ausfluss aus dem betroffenen Ohr und eine Hörminderung.
7: Das kennt auch Karl Butzkowski zu Genüge. Der 73-Jährige geht seit Jahren 2 bis 3 Mal die Woche schwimmen. Früher hat ihn danach regelmäßig sein Ohr geplagt.
10: Man braucht es nicht, also es ist schon nervig. Das ist schon nervig, wenn man dann so eine Woche damit rumhängt. Und es dauert ja auch immer, bevor das wieder weggeht. Ne? Vor allem, wenn man dann abends drauf liegt oder so, dann merkt man das erst richtig.
7: Seine HNO-Ärztin Silvia Brockhaus musste ihn immer wieder behandeln, den Eiter absaugen und antibiotische Salben auftragen. Denn wichtig ist,

0: entwickeln. Und wenn das einmal eskaliert, dann kommt man hinterher eventuell auch mit lokalen Mitteln nicht mehr aus, sondern muss dann Antibiotika nehmen, Cortison nehmen zum Abschwellen.
1: Die Ursache? Keime, die überall im Wasser vorkommen, egal ob Pool, See oder Meer. Sie gelangen beim Schwimmen mit dem Wasser in den Gehörgang. Normalerweise kein Problem. Doch wenn besonders viel Ohrenschmalz im Gehörgang steckt, kann das Wasser nicht komplett ablaufen. Es steht dann im Gehörgang und auf dem Nährboden des Ohrenschmalz vermehren sich die Keime schnell. In der Feuchtigkeit können die Erreger dann leicht in die Haut eindringen. So entsteht die schmerzhafte Entzündung des Gehörgangs.
2: Begünstigende Faktoren für so eine Entzündung sind zum Beispiel ein enger Gehörgang, viel Ohrenschmalz oder Entzündung an der Gehörgangshaut, also eine nicht intakte Haut im Gehörgang, zum Beispiel bei Menschen mit Schuppenflechte am Ohr oder Neurodermitis, weil da die Haut eben nicht intakt ist und sich dann die Krankheitserreger da eher reinsetzen können.
1: Bei Karl Butzkowski war zu viel Ohrenschmalz der Grund für die wiederkehrende Badeotitis. Deshalb kommt er seit einiger Zeit alle 3 Monate zu Sylvia Brockhaus in die Praxis, zur medizinischen Ohrreinigung. Dabei spült die Ärztin überschüssiges Ohrenschmalz mit Wasser aus dem Ohr. Das ist die beste Vorbeugung gegen eine Badeotitis.
3: Und seitdem ich das ein paar Mal gemacht habe, ich bin ja jetzt alle 2, 3 Monate hier, ist das an für sich gut geworden. Also ist nicht mehr so wie früher.
1: Die Ärztin rät jedem, der zu übermäßigem Ohrenschmalz neigt, vor der Badesaison eine Ohrreinigung beim Arzt machen zu lassen, es aber keinesfalls selbst zu versuchen.
0: Also man braucht keine Wattestäbchen, vielleicht zum äußerlich Trocknen, aber sonst ist die Gefahr groß, dass man sich eher den Ohrenschmalz nach hinten schiebt. Ist das einmal passiert, wäre es sinnvoll, vielleicht doch zum Arzt zu gehen und das Ohr sich professionell reinigen zu lassen.
1: Und wenn es einen doch mal erwischt, die Ohren in den Tagen nach dem Schwimmen anfangen zu schmerzen, ist es wichtig, eine Schwimmpause einzulegen und die Entzündung vom Arzt behandeln zu lassen. Denn wird die Otitis nicht behandelt, kann sich die Entzündung weiter ausbreiten, auf das Mittelohr hinter dem Trommelfell oder die äußere Ohrmuschel. Das ist äußerst schmerzhaft und dann auch häufig langwierig und nur mit Antibiotika in den Griff zu bekommen. Deshalb bei den ersten Anzeichen wie Jucken und Druckgefühl nicht lange warten, sondern sofort handeln. Und wer weiß, dass seine Ohren nach dem Schwimmen häufiger schmerzen, sollte sich vorsorglich wappnen.
0: Wir haben Patienten, die regelmäßig vor ihren Badeurlauben in die Praxis kommen. Wir geben Medikamente, Salben mit, die die Gehörgangshaut verbessern. Oder prophylaktisch auch Tropfen, wenn man weiß, man neigt dazu und kommt eigentlich aus jedem Badeurlaub mit einer Gehörgangsentzündung, dann geben wir auch schon prophylaktisch Tropfen mit, die man dann nutzt, wenn das Problem auftritt.
1: Und es gibt auch für alle einfache Tricks und Mittel, die Ohren schon beim Schwimmen zu schützen. Wasserdichte Ohrstöpsel und eine Badekappe, die über das Ohr reicht, halten den Gehörgang trocken. Denn grundsätzlich gilt: In trockenen Ohren haben Keime keine Chance.
2: Also nach dem Baden gut abtrocknen, mit Trinkwasser ausspülen, das Ohr gerne trocken föhnen, wenn noch Wasser im Ohr verblieben ist. Das hilft, dass die Feuchtigkeit verdunstet.
1: Und mit diesen Vorsichtsmaßnahmen lässt sich der Badespaß in Freibad, See oder Meer ganz unbeschwert genießen.
4: Rund 30.000 Schlaganfälle passieren jedes Jahr, weil bei Menschen die Halsschlagadern so verengt sind, dass nicht mehr genügend sauerstoffreiches Blut zum Gehirn fließen kann. Und wenn im Kopf Sauerstoff fehlt, dann wird es schnell lebensbedrohlich. Gleich sprechen wir darüber, wie man rechtzeitig reagiert und was zu tun ist, damit es nicht irgendwann zu einer Operation der Halsschlagader kommen muss. Susanne Kluge-Paustian.
5: Eine Operation an der Halsschlagader. Der Patient, an dessen Hals die Ärztinnen operieren, ist wach, bei vollem Bewusstsein. Ein OP-Verfahren ohne Vollnarkose, das immer öfter angewandt wird. Die Halsschlagader ist verkalkt, stark verengt. Der Kalk muss raus. Wird er nicht entfernt, bekommt das Gehirn zu wenig Sauerstoff. Es droht ein Schlaganfall.
6: Mit zunehmender Enge wird eben immer weniger Blut und Sauerstoff zum Gehirn geführt. und das kommt zum

0: Untergang des Gewebes, dem sogenannten Hirninfarkt.
1: Die Ursache für solch eine Verengung der Halsschlagader ist Gefäßverkalkung, Arteriosklerose. Die Ablagerungen bilden sich schleichend im Laufe des Lebens. Sie verengen die Gefäße mehr und mehr. Ab 70 Jahren haben rund 15% aller Deutschen eine verengte Halsschlagader. Es kann zu Durchblutungsstörungen im Kopf kommen und vom Kalk kann sich ein Teilchen lösen, ins Gehirn wandern. Das kann einen Schlaganfall auslösen. Diese Gefahr steigt, je enger die Halsschlagader wird.
0: Und wichtig für uns ist es, diese Patienten frühzeitig herauszufiltern, um einen Schlaganfall zu vermeiden.
1: Bei Heinrich Schnurr wurde vor einem halben Jahr eine verengte Halsschlagader entdeckt. Wie bei so vielen Menschen ein Zufallsbefund. Gespürt hatte der 83-Jährige nichts. Seine Hausärztin hatte die Idee zur Untersuchung beim Routinecheck.
2: Bei mir war alles okay. Und dann sagt sie, aber wissen Sie was, Herr Schnurr? In dem Alter, ich würde ganz gerne mal, dass bei Ihnen noch mal so die Halsschlagader, dass die untersucht werden. Ich schreibe mir mal eine Überweisung aus.
1: Die Hausärztin schickt ihn zum Gefäßspezialisten. 3 Wochen dauert es bis zu seinem Ultraschalltermin. Und in dieser Zeit passiert etwas Merkwürdiges. Heinrich Schnurr bekommt auf einer Seite Sehstörungen.
2: Das war richtig schwarz, also Blackout. Konnte nicht durchgucken. Ey, was ist denn mit dem Auge los? Naja, und dann gerieben und dann war es wieder in Ordnung. Also ich hatte das mehr auf was geschoben, auf gar nichts. Ich habe es gar nicht weiter beachtet. Das war eben nur einmal schwarz. So, ist in Ordnung.
1: Das kurze Nicht-Sehen-Können war schnell wieder verschwunden. Dass es mit der Halsschlagader zusammenhängen könnte, daran hatte er nie gedacht. Nur zufällig kommt das Gespräch mit dem Arzt bei dem Untersuchungstermin dann auch auf die Sehstörungen.
2: Der war entsetzt. RTW bestellen sofort, Noteinweisung ins Krankenhaus. Ich habe gedacht, was ist jetzt los? Also begreif die Welt nicht mehr, das gehört nicht dir. Das geht nicht um dich da.
0: Der Patient hatte einen Vorboten eines Schlaganfalles, eine kurzzeitige Blindheit auf einem Auge. Und das kann ein Alarmsignal sein, den der Körper aussendet, weil er nämlich in dieser Zeit kurzfristig mit zu wenig Sauerstoff im Blut versorgt wurde.
1: Der Rettungswagen bringt ihn als Notfall in die Klinik. Er hatte Glück. Meist bleiben Verengungen der Halsschlagader im Verborgenen. Das erlebt auch Gefäßmediziner Jörg Heckenkamp täglich. Er sieht viele Menschen mit verengter Halsschlagader ohne Symptome. Meist ältere. Und er hat die Gefahr eines Schlaganfalls immer mit im Blick.
3: Die allermeisten Einengungen werden zufällig entdeckt. Wir schätzen etwa 80% der Fälle. Und wenn sich dann eine hochgradige Einengung zeigt, dann hat man natürlich eine besondere Gefahr, dass sich ein Schlaganfall entwickelt.
1: Und so musste auch Heinrich Schnurr gleich am nächsten Tag operiert werden. Die Untersuchungen zeigten, seine linke Halsschlagader war schon zu 90% verschlossen. Außer der offenen OP gibt es noch die Möglichkeit, die verengte Halsschlagader über einen Katheter mit solch einem Ballon zu weiten und einen Stent, also so eine Gefäßstütze, einzusetzen. Doch die Ärztin hat gesehen, dieses Verfahren kam in seinem Fall nicht in Frage. Ein Grund: Der Kalk in seinen Adern war sehr weich.
0: Ob ein Stent implantiert wird, hängt von der Beschaffenheit der Engstelle ab. Vor allem bei Engstellen, die durch sehr weiches Material verursacht sind, würde man keine Stent-Einlage empfehlen, weil das Risiko, dass sich diese Teilchen lösen können bei der Behandlung, ist sehr groß. Und dann würden die auch durch die Behandlung einen Schlaganfall verursachen.
3: Die Stents setzen wir ein bei Patienten, die Narben am Hals haben. Oder aber bei Patienten, die Einengungen haben, die an schwer zugänglichen Stellen sitzen und wir so mit der Operation ein deutlich höheres Risiko der Operation haben.
1: Also hier kein Stent, eine offene OP. Die Halsschlagader wird geöffnet, der Kalk herausgeschält, die Ader wieder durchlässig gemacht. Dann die Frage der Narkose, lokal oder voll. Immer mehr Gefäßchirurgen, so auch Annette Sommerfeld, machen den Eingriff am wachen Patienten. Dabei wird nur der Hals betäubt.
0: Beide Narkoseformen sind gleichwertig zu betrachten. Wichtig ist, dass das Team, Operationsteam, Narkoseteam absolut eingespielt sind und sich hervorragend mit diesem Verfahren auskennen. Der Patient muss für diese Form der Narkose geeignet sein. Vor allem muss er Vertrauen zu uns haben.
3: In unserer Klinik werden über 90% der Halsschlagadern in Lokalanästhesie, in örtlicher Betäubung operiert, weil ich doch einen Vorteil darin sehe, dass man mit dem Patienten sprechen kann und ich sofort weiß, ob irgendein Problem mit dem Gehirn ist, wenn ich an der Halsschlagader arbeite und entsprechend reagieren kann.
1: Bei solch einer Wach-OP wie hier bei einem anderen Patienten muss dieser mitarbeiten. In der heißen Phase ein Quietscheendchen drücken. Zunächst legen die Gefäßchirurginnen die Halsschlagader frei. Genau. Um den Kalk herauslösen zu können, müssen sie den Blutfluss komplett abklemmen. Jetzt ist die Gefahr für Durchblutungsstörungen im Gehirn oder für Schlaganfälle besonders groß.
4: Und jetzt dürfen Sie anfangen mit dem Quietscheendchen.
5: Super, das funktioniert.
1: Alle 10 Sekunden muss er nun das Endchen drücken. So lange, wie der Blutfluss abgeklemmt ist und die Ärztinnen den Kalk herausschälen. Sie arbeiten hochkonzentriert.
0: Das ist für mich als Operateur absolut beruhigend, weil ich weiß, ihm und seinem Kopf geht's hervorragend. Sobald dieses Quietschen aufhört, werde ich unruhig als Operateur und werde dann sofort Maßnahmen ergreifen, um die Durchblutung wiederherzustellen.
1: Nach 1,5 Stunden ist die Operation geschafft. Die Verkalkung ist raus. Sie ist etwa 2 Zentimeter groß. Dem Patienten geht es gut.
0: Vom Ergebnis her ist es prima. Das Gefäß ist jetzt wieder 100% offen, hat kein Risiko für einen Schlaganfall mehr. Und von daher alles gut.
1: Bei Heinrich Schnurr ist die Operation jetzt 6 Wochen her. Auch er hat den Eingriff prima überstanden und ist dankbar.
2: Von der Schippe gesprungen, mit viel Glück.
1: Die Gefahr eines Schlaganfalls durch eine verengte Halsschlagader, dieses Thema ist für ihn erledigt.
6: Ja, ich freue mich jetzt sehr, dass ich hier im Studio Dr. Anja Püschel begrüßen darf, Gefäßchirurgin. Also auch jemand, der sich täglich mit dieser Materie befasst. Jetzt haben wir Herrn Schnurr gesehen, der hat 90% Verengung gehabt. Ab wann spricht man überhaupt über Operationen? Auf welcher Verengung?
7: Das hängt so ein bisschen davon ab, ob es sich um eine symptomatische Verengung handelt, wie jetzt bei diesem Patienten. Das heißt, dass ein drohender Schlaganfall vorlag oder ein Schlaganfall. Dann wird empfohlen, ab 50% über eine Operation, über ein Stent-Verfahren nachzudenken. Bei asymptomatischen Stenosen, also ohne Schlaganfall in der Vorgeschichte oder drohenden Schlaganfall, ist man mittlerweile deutlich zurückhaltender geworden. Da sollte mindestens eine 60-prozentige Enge vorliegen. Mhm. Und dann wird das individuell noch entschieden, abhängig vom Alter des Patienten, von Begleiterkrankungen, von Risikofaktoren.
6: Also jeder ist anders, ganz
7: genau,
6: klar.
7: Genau, das wird individuell für jeden Patienten das Konzept zurechtgeschnitten.
6: Aber dem entnehme ich, wenn keine Symptome vorliegen, einer hat eine 50-gradige Verengung oder 50-prozentige Verengung da oben, da würde ich doch denken, da fehlt mir doch schon die Hälfte des frischen Blutes, was eigentlich ins Gehirn soll. Braucht das Gehirn das nicht?
7: Ja, also die Frage bekomme ich tatsächlich häufig in der Sprechstunde. Das ist auch irgendwie, stellt man sich logisch so vor. Das Gehirn wird über 4 Gefäße versorgt. Die beiden Halsschlagadern rechts, links, vorne und die beiden Wirbelarterien hinten. Und die sind über einen Kreislauf verbunden, sodass, wenn eine verengt ist oder meinetwegen auch 2, macht das in der Regel nichts aus. Und wie im Beitrag schon erwähnt wurde, das Hauptproblem ist auch weniger, dass jetzt insgesamt weniger Blut ankommt, sondern dass sich da zum Beispiel Gerinnsel bilden an diesen Engen oder Brocken abfliegen und verschleppt werden.
6: Okay. In unserer Facebook-Community wurde dieses Thema auch sehr diskutiert. Und da fragen viele Leute, wenn man zuweilen sein Blut im Ohr rauschen hört oder so ein Tuckern mal oder den Herzschlag irgendwie, muss man sich dann Sorgen machen? Kann das von einer verengten Halsschlagader kommen?
7: Das ist eher nicht, also vorsichtig ausgedrückt, eher nicht typisch dafür. Ein Ohrrauschen, glaube ich, kennen alle so ein bisschen. Das ist man häufig stressabhängig. Wenn das nicht weggeht, sollte man zumindest einmal den Blutdruck überprüfen lassen. Das kann auch durch Bluthochdruck hervorgerufen werden. So ein pulssynchroner Tinnitus ist auch eher selten. Ist nicht ausgeschlossen, aber es ist jetzt nicht typisch für eine Verengung der Karotte.
6: Gut, also fragt noch Leute, ob ihr Tinnitus daherkommt. Das ist eher.
7: Also der Standard-Tinnitus, würde ich sagen, eher nein.
6: Ja. Wie kann man denn verhindern, dass vorhandene Plaques, wenn da was entdeckt wurde, größer werden? Johanne hat uns auch geschrieben, sie möchte keine Cholesterinsenker nehmen, hat ihr Arzt ihr offenbar verordnet. Sie fragt, geht auch eine Knoblauch-Zitronenkur?
7: Also wenn man Plaques hat, eine Halsschlagader zum Beispiel, hat man eine Arteriosklerose. Ne? Und das ist eine Systemerkrankung, die im gesamten Gefäßsystem auftreten kann, zum Beispiel an den Beinen als PAVK, also Schaufensterkrankheit, im Normalgebrauch genannt, oder am Herzen als koronare Herzerkrankung, Herzinfarkt. Und die beste konservative Therapie für diese Erkrankung, Best Medical Treatment genannt, ist zum einen der gesunde Lebenswandel. Also nicht rauchen, viel Bewegung, gesunde Ernährung. Und das in Kombination mit einer Reduktion der Risikofaktoren für Arteriosklerose. Das sind der Bluthochdruck, das ist der Diabetes mellitus, das sind die Fettstoffwechselstörungen.
6: Was ist mit Rauchen?
7: Genau, Rauchen fällt unter gesund.
6: Also das ist schon selbstverständlich
7: Gift,
6: für Sie.
7: Gift, genau. Ja. Mhm. Gift. Nein, also diese Risikofaktoren sollten gut eingestellt werden. Und da haben halt Medikamente wie zum Beispiel Statine und eben auch Blutverdünner wie ASS einen wichtigen Stellenwert. Und mittlerweile ist das so, dass diese konservative Therapie so gut geworden ist über die letzten Jahre, Jahrzehnte, dass das Risiko, einen Schlaganfall zu erleiden, zum Beispiel bei einer 50-prozentigen Enge, sich halbiert hat. Und auch das Risiko für einen Herzinfarkt ist deutlich niedriger geworden.
6: Und also Knoblauch-Zitronenkur wurde nicht
7: untersucht. Im besten Fall schadet es nichts, aber... Ja.
6: Aber hilft nicht, um jetzt ein Schlaganfallrisiko
7: nein,
6: wirklich zu
7: Nein, die etablierte
6: verringern,
7: Therapie
6: ne?
7: ist Lebenswandel und Risikofaktoren, Statine und Blutverdünner.
6: Okay, genau. Das war ganz klar, musste auch noch mal gesagt werden. Bitte sagen Sie denn doch auch noch mal so typische Warnsymptome, bei denen man dann vielleicht doch überlegen sollte, ob man sich eine Überweisung holt von seinem Hausarzt zu einem Gefäßspezialisten, der hier schallen kann.
7: Ja. Also Warnsymptome von einem Schlaganfall oder drohenden Schlaganfall können sein, wie in dem Beitrag, Sehstörungen. Es können Sprachstörungen sein. Das heißt, dass plötzlich Worte nicht mehr einem nicht mehr einfallen oder das gesprochene Wort nicht verstanden werden kann. Das können einseitige Gefühlsstörungen sein oder einseitige Kraftminderungen. Mhm. Zum Beispiel, ich habe eine Patientin gehabt, die hat gesagt, ihr ist früh morgens die Kaffeetasse aus der Hand gefallen. Das sind alles Warnsymptome. Und dann geht man auch nicht zum Hausarzt, dann ruft man den Rettungsdienst.
6: Mhm. Ah, okay. Genau. Gut. Und ansonsten kann man ja mit seinem Hausarzt mal besprechen, ob es im individuellen Fall überhaupt Sinn macht, vorsorglich mal zu schauen. Mhm. Vielen Dank, das war sehr interessant. Dankeschön, Frau Dr. Püschel.
7: Gerne.
6: Jetzt geht es hier bei uns um das Lipödem. Haben viele vielleicht nie von gehört. Dabei sind Millionen Frauen betroffen und viele leiden enorm, auch psychisch. Beim Lipödem vermehrt sich Fettgewebe krankhaft und unkontrollierbar in Beinen und oft auch in Armen. Der bloße Rat, mehr Sport zu treiben und Diät zu halten, der greift zu kurz. Denn gegen das Lipödem-Fett braucht es stärkere Geschütze. Janett Averhaus.
8: Schon viele Jahre fühlt sich Freya Ehrhardt in ihrem Körper sehr unwohl. Sie versteckt sich unter weitgeschnittener Kleidung. Die junge Frau leidet unter ihren unproportional dicken Armen und Beinen, die sie trotz jahrelanger Bemühungen einfach nicht los wird.
9: Ich habe Sport gemacht. Also ich habe mich im Fitnessstudio angemeldet. Ich habe mir Sportgeräte für zu Hause gekauft. Ich bin viel spazieren gegangen mit meinen Kindern, Ernährungsumstellung. Eine Zeit lang eigentlich nur Salate gegessen. Also das hat alles nichts gebracht. Gar nichts.
8: Die heute 37-Jährige war lange sehr schlank. Auch als sie ihr erstes Kind erwartet, legt sie kaum an Gewicht zu. Doch nach der zweiten Schwangerschaft verändert sich ihr Körper rapide. Ihre Beine werden dicker. Bei Berührung und Druck schmerzen sie.
9: Ja, dann halt auch diese Knötchen, die sich ja dadurch auch bilden. Schmerzen beim Laufen, vor allen Dingen im Sommer, wenn sich dann auch noch Wasser mit einlagert. Wie gesagt, beim Stoßen sofort blaue Flecken. Es tut alles weh, es spannt. Das fühlt sich nicht schön an.
8: Diagnose Lipödem, eine chronische Fettverteilungsstörung, vermutlich hormonell bedingt, die fast ausschließlich Frauen betrifft. Dabei kommt es zu einer krankhaften Vermehrung von Fettgewebe, insbesondere an Beinen und Armen, die unterschiedlich stark ausgeprägt sein kann. Die vergrößerten Fettzellen drücken auf umliegendes Gewebe, Gefäße und Nerven, was typische Spannungs- und Druckschmerzen sowie ein Schweregefühl wie bei Muskelkater verursacht. Dr. Katja Sibylle-Mühlberg ist Gefäßspezialistin an der Universitätsklinik Leipzig und beschäftigt sich seit vielen Jahren mit der Erkrankung. Sie sieht die Einteilung der Stadien kritisch.
10: Die Stadieneinteilung ist deshalb unglücklich, weil eine Frau im Stadium 1 durchaus mehr Schmerzen in ihrem Fettgewebe empfinden kann als eine Frau im Stadium 3. Und eine Frau im Stadium 1 wäre aktuell von einer Liposuktion ausgeschlossen, und das empfinden wir nicht als gerecht.
8: Denn diese Fettabsaugung ist nur bei Stadium 3 eine Kassenleistung. Und das auch nur noch befristet bis Ende 2025. Was danach ist, hängt vom Ergebnis einer Studie ab, die den Erfolg der Fettabsaugung mit dem von konservativen Methoden vergleicht. Lipödem oder Adipositas oder beides? Um die Diagnose zu sichern, arbeitet die Medizinerin nach einer Art Schema.
10: Sehen wir eine Patientin mit schlankem Oberkörper und umfangsvermehrten Beinen, bei denen das Fettgewebe schmerzt, ist die Diagnose Lipödem einfach. Schauen wir nur auf die Beine, genügt das nicht, sondern wir müssen immer den gesamten Körper betrachten. Hier ist es zu unterscheiden, ist es eine reine Adipositas oder die Kombination aus Übergewicht und Lipödem. Wir verordnen dann Ernährungsstrategien und Sport und Aktivität. Verändert sich hier nur der Oberkörper und bleiben die Beine umfangsvermehrt, dann ist die Diagnose Lipödem gesichert. Verändert er sich so, also dass die Patientin überall am gesamten Körper gleichmäßig abnimmt, dann war es kein Lipödem.
8: Wenn beide Erkrankungen parallel vorliegen, müssen sie separat betrachtet und behandelt werden. Eine Adipositas-Therapie hat dabei einen positiven Effekt.
10: Wir wissen, dass das Lipödem dann schwergradige Formen annehmen kann, wenn ein Übergewicht hinzukommt. Und dieser Anteil ist umkehrbar. Und deswegen sind Lebensstilmaßnahmen die absolute Basis der Therapie. Und damit beginnen wir immer. Der zweite Anteil betrifft die Kompressionstherapie. Wir wissen, dass Kompression Schmerzen halbieren kann. Der dritte Teil betrifft die Schmerzen, die durch Kompression nicht beherrschbar sind. Hier kann Lymphdrainage eine Unterstützung liefern, indem sie die Schmerzempfindlichkeit günstig beeinflusst.
8: Bei Freier Ehrhardt lindert die konservative Therapie die Schmerzen nicht ausreichend. Mit Stadium 3 hat ihr Arzt zu einer Fettabsaugung geraten. Die muss in mehreren Einzeloperationen erfolgen, um die Risiken zu minimieren. Vor 3 Monaten hatte sie den ersten Eingriff und als Zwischenergebnis pro Bein bereits 8 cm Umfang verloren. Professor Armin Kraus führte die Fettabsaugung bei ihr durch.
11: Man sieht hier außen schon eine deutliche Verbesserung der Kontur. Vielleicht werden noch 1 bis 2 weitere Sitzungen erforderlich sein, um ein optimales Ergebnis zu erzielen.
10: Ja.
11: Es gibt gewisse Obergrenzen, die man bei der Liposuktion einhalten muss, weil sonst die Komplikationsrate steigt. Das Risiko für Nachblutungen steigt, da steigt das Risiko für sogenannte Fettembolien, das heißt, das Fett in die Blutbahn gerät und zu einer Verstopfung von Gefäßen führt. Außerdem darf nicht mehr abgesaugt werden, als die Haut in der Lage ist, sich zu retrahieren. Sonst kommt es zu Hauterschlaffungen, die sich ästhetisch ungünstig auswirken.
8: Während die Beine für die nächste Absaugung noch weitere Wochen verheilen müssen, wird jetzt die OP an den Armen vorbereitet.
11: Ja, genau, hier merkt man es deutlich. Und das tut mir auch weh, wenn ich hier drücke,
9: ja,
11: oder?
9: Also das ist ein Druck auf jeden Fall.
8: Bis der Druckschmerz verschwunden ist, werden auch hier mehrere Eingriffe erforderlich sein.
11: Für die Behandlung des Lipödems als Kassenleistung sind nur gewisse Kliniken zugelassen, die gewisse Qualitätskriterien erfüllen, gewisse Mindestzahlen haben und wo auch die Operateure über einen gewissen Ausbildungsstandard und gewisse Fallzahlen verfügen und diese entsprechend auch nachweisen müssen.
8: Am nächsten Tag wird es ernst. Nervös ist Freier Ehrhardt nicht. Sie konzentriert sich auf ihren größten Wunsch, schmerzfrei zu sein und auch darauf.
9: Ja, dass das Körpergefühl wieder besser ist, dass man sich wieder wohler fühlt.
8: Keine halbe Stunde später beginnen Professor Armin Kraus und sein Team mit dem Eingriff.
11: Wir bringen jetzt die sogenannte Tumeszenzlösung ein. Die enthält Substanzen zur Fettauflockerung, zur Blutstillung und zur Lokalanästhesie.
8: Danach wird abgesaugt. Die Kanüle ist vorne stumpf und verletzt so das Gewebe nicht. Entlang der markierten Areale werden die kranken Fettzellen vorsichtig entfernt.
11: Ja, ich denke, es ist schon ein recht gutes Ergebnis so. Einwandfrei. Sehr gut. Ja, dann gehen wir zur anderen Seite rüber.
8: Insgesamt etwa 2 Stunden dauert der Eingriff. Danach muss die Patientin noch einige Wochen Kompressionswäsche tragen. Die Schmerzen werden mit Medikamenten gedämpft.
11: Wir haben jetzt etwas mehr als 600 Milliliter pro Seite abgesaugt. Ein bisschen weniger, als wir ursprünglich eingeschätzt hatten. Aber das Erscheinungsbild ist gut und dann würden wir es bei dieser Menge jetzt belassen.
8: Freier Ehrhardt hat den zweiten Eingriff gut überstanden. Eine weitere Etappe geschafft. auf dem Weg in ein normales Leben ohne Schmerzen.
6: Ein gesunder Rücken, starke Arm- und Beinmuskeln. All das bekommt man nicht nur durch klassisches Workout, sondern, wenn man möchte, auch gleich draußen im Garten. Denn auch Gartenarbeit kann echter Sport sein, für den man sich sogar gezielt aufwärmen sollte.
12: Gartenarbeit. Für viele ein Ausgleich zum stressigen Alltag. Für Körper und Seele.
13: Die Gartenarbeit ist für mich einfach das Mittel, loszulassen und locker zu lassen und einfach ganz wirklich bei mir zu sein.
14: Das ist mein Fitnessstudio, ja, das, also merkt man.
12: Studien zeigen, Gartenarbeit ist ein echter Gesundmacher und kann sogar Krankheiten vorbeugen. Warum das so ist, weiß die Stuttgarterin Beate Grigoleit. Sie ist Personal Trainerin und hat sich auf das Training im Grünen spezialisiert.
15: Gartenarbeit kann schon Sport sein, ist auf jeden Fall sportlich, ist ja Bewegung. Und wenn wir dann noch eher unseren Fokus auf unsere Muskulatur legen, können wir das auch noch mal richtig als Training auch ansehen.
12: Allerdings, die richtige Körperhaltung ist dabei wichtig. Sie soll rücken- und gelenkschonend sein. Doch worauf genau muss man dabei achten? Das wollen wir heute in einer Kleingartenanlage in Stuttgart herausfinden.
16: Hallo.
12: Schnell ist der erste Hobbygärtner gefunden.
16: Darf ich was fragen?
17: Ja, bitteschön.
16: Ist das quasi Ihr Aufwärmtraining hier?
17: Das ist jetzt mein Aufwärmtraining,
16: ja?
17: Da haben wir noch einiges
16: okay.
17: heute zu tun.
16: Ja, also okay. Und haben Sie so das Gefühl, das kräftigt auch meine Muskeln? Oder,
17: Ja, also den Muskelkater spürt man am Abend.
16: Ja,
17: okay. Das ist schon mal richtig.
16: Ah, ja, gut. Dann
17: die nächsten zwei Tage hat man dann Muskelkater, das stimmt.
16: Wo genau spüren Sie das?
17: Also man spürt es schon im ganzen Körper, vor allem auf die Knie geht es dann auch mehr.
12: Um Schmerzen in den Knien vorzubeugen, empfiehlt die Trainerin ein gezieltes Warm-up.
15: Wir wollen ja die Knie nicht zu sehr belasten. Ja, genau.
17: Ja.
15: Da wäre jetzt zum Beispiel auch eine schöne Übung dann vorher, wenn Sie da an Ihrem stehen und zum Beispiel jetzt so ein bisschen so einfach mal so tief gehen. Also nicht so in die Weite, sondern schön hier gerade.
17: Okay, so.
15: Ja, genau, tief. Auch nicht über die Fußspitzen, Popo eher nach hinten schieben. Ja, genau, Rücken gerade und wieder hoch. Genau, das vielleicht ein paar Mal machen. Dann spürt man schon hier mehr den Oberschenkel hier. Gell?
17: Ich merke schon,
15: ja. Okay, gut. Und nochmal tief.
12: Und eine gestärkte Muskulatur beugt Verletzungen vor. Doch was, wenn im Knien gearbeitet werden muss?
15: Wie ist es für Sie, jetzt so in dieser Position zu arbeiten?
18: Besser, als wenn ich mich bücke. Also
15: Knie?
18: Deswegen haben wir auch das Kniekissen. Und wenn ich mich bücke, halte ich es nicht lang aus, aber so kann ich doch ein bisschen arbeiten. Ja.
15: Machen Sie da zwischendurch so ein bisschen eine Übung dann auch, wenn Sie merken, okay, jetzt wird es mir dann doch zu viel? Oder?
18: Ja, also im Garten mache ich weniger Übungen.
15: Ja. Was?
12: Doch genau das kann sinnvoll sein, um Verspannungen zu verhindern. Beispielsweise mit Dehnungsübungen zur Entlastung.
15: Und dann einfach mal zwischendurch den Rücken rund und dann wieder so ein bisschen ins Hohlkreuz gehen. So ein paar Mal hin und her.
18: Ja, das ist gut. Ja.
15: Das ist schon mal ganz angenehm, so ein bisschen mitatmen, also ganz entspannen.
12: Bei der Gartenarbeit ist der ganze Körper gefordert. Die verschiedenen Bewegungsabläufe trainieren viele Muskelgruppen, vor allem die Muskulatur in Bauch, Beinen und Rücken. Das stärkt wiederum die Stabilität unserer Wirbelsäule. Und dieses Ganzkörpertraining beugt tatsächlich Krankheiten vor. Das haben Studien belegt.
19: Gartenarbeit ist gesund, ist sogar sehr gesund, weil es einerseits die Kraft trainiert, andererseits die Koordination trainiert und dann schließlich und endlich die Ausdauer trainiert. Alle drei Faktoren sind wichtig, um eben das sogenannte muskuloskeletale System eben zu kräftigen. Und das brauchen wir eben aus unterschiedlichen Gründen, sei es nun als Prophylaxe für weitere Erkrankungen, insbesondere Rückenschmerzen, aber auch als Prophylaxe für Osteoporose, Arthrose etc.
12: Aber auch unser Herz-Kreislauf-System profitiert, wie eine Studie aus Japan zeigt. 111 Patienten wurden mit Verdacht auf eine koronare Herzkrankheit untersucht. 82 arbeiteten regelmäßig im Garten, 29 nicht. Die Ärzte stellten bei den Hobbygärtnern eine bessere Funktion der Herzkranzgefäße fest. Ihr Risiko für einen Herzinfarkt oder Schlaganfall in den nächsten 4 Jahren war um 15% reduziert. Bei der Gartenarbeit gibt es aber auch Risiken. Im Frühjahr sieht Johannes Flechtenmacher häufig Patienten mit Überlastungssyndrom.
19: Das Problem ist die Nichtarbeit im Winter. Das heißt, der Mensch, der dann zur Gartenarbeit kommt, der ist letztendlich 5 Monate oder 4 Monate völlig untrainiert gewesen. Ja? Und dann muss man plötzlich alles aufholen, was die letzten 4 Monate eben liegen geblieben ist. Und dann wird eben zu viel gemacht. Ja? Das heißt, den Tipp, den ich geben möchte, ist eben am Anfang eher etwas langsam machen. Und wenn, dass man die Art der Tätigkeit sich abwechselt.
12: Auch ein regelmäßiges Training ist eine gute Verletzungsprophylaxe. Und das geht sogar im Garten. Beate Grigoleit macht deshalb noch einen Hausbesuch in Weinstadt.
20: Hi, hallo Anke. Leg mal los.
21: Ja.
12: Ihre Kundin Anke Böttle arbeitet viel im Garten und will sich heute ein paar Übungen zeigen lassen.
20: Okay, jetzt drehen wir hier eine Runde.
12: Wichtig vor einer anstrengenden Gartenarbeit: aufwärmen. Knie- und Hüftgelenke und die Wirbelsäule werden hier mobilisiert.
20: Als nächstes werden wir jetzt ein kleines Krafttraining machen, also die Muskulatur aktivieren, die dann eben auch unsere Gelenke wieder schützt. So, dann nehmen wir gleich mal die 2 Gießkannen und wir machen jetzt eine Übung für die Oberschenkel. Also wir gehen einen Schritt nach vorne, gehen hier tief. Ja. Wir müssen uns auch hier schon ein bisschen ausbalancieren, kommen hoch. Gut, Anke, ich gebe dir jetzt mal hier die beiden Gießkannen. Geh einen Schritt nach vorne. Genau, geh hier ein bisschen tief in der Mitte. Ja, sehr gut. Und komm wieder hoch. Lass deinen Rücken schön gerade, schließ die Füße. Ja, sehr gut. Nochmal anderer Schritt nach vorne. Auch diese unebene Fläche, das bisschen das Gewackele ist auch gut, weil dadurch mobilisierst du deine kleinen Muskeln um die Gelenke rum.
21: Es wird schon ein bisschen, ich bin nicht mehr ganz so wackelig, oder?
20: Ja, gut. Okay. Und mit dieser Übung kann ich natürlich meinen Oberschenkelmuskel kräftigen. Und wenn ich einen guten, ausgebildeten Oberschenkelmuskel habe, bin ich natürlich auch viel sicherer im Laufen. Also es ist wie eine kleine Sturzprophylaxe auch. Gut, wir nehmen nochmal die Gießkanne und machen eine schöne Übung für den Rücken. Wir gehen auch hier wieder in so einen Ausfallschritt. Oberkörper ein bisschen nach vorne, Rücken schön gerade. Blick kann gern nach vorne gerichtet sein. Der Arm hängt hier mit der Gießkanne und wir schieben den Ellenbogen nach hinten, ziehen unser Schulterblatt ein bisschen in die Mitte und wieder nach vorne. Wir sind ja in der Gartenarbeit relativ oft gebeugt irgendwo. Und wenn wir dann mal wieder uns bewusst aufrichten und den Rücken kräftigen, dann ist es wie eine Ausgleichbewegung.
12: Wer solche Kräftigungsübungen regelmäßig in seinen Alltag einbaut, profitiert zusätzlich von den positiven Effekten der Gartenarbeit. Und die betreffen nicht nur den Körper. Eine Meta-Analyse mit 22 Studien hat gezeigt, dass sich Gartenarbeit positiv auf die mentale Gesundheit auswirkt. Und zwar indem sie den Body-Mass-Index senkt, die Stimmung verbessert sowie Ängste und Stress reduziert. Eine weitere Studie zeigte, schon 20 Minuten reichen bereits aus, um die Stresshormone deutlich zu senken. Nach der Gartenarbeit ist ein kurzes Stretching wichtig. Beate Grigoleit empfiehlt beispielsweise eine Dehnung der Waden- und Oberschenkelmuskulatur. Das beugt Muskelkater vor und macht beweglicher. So wird Gartenarbeit zum gesunden Fitnessprogramm.
6: Ja, und wenn Sie Ihrer Gesundheit auch noch von innen Gutes tun möchten, versuchen Sie es doch mal mit Granatäpfeln. Den leuchtend roten Früchten mit ihren saftigen Kernen werden erstaunlich heilsame Fähigkeiten nachgesagt. Matthias Bremer stellt den Granatapfel auf den Prüfstand.
22: Wer ihn zerteilt, sollte dabei behutsam vorgehen. Der rote Saft lässt sich nicht so leicht rauswaschen. Der Granatapfel. Er ist nicht nur eine leckere Frucht mit Superfood-Potenzial, sondern auch eine traditionelle Heilpflanze. Bloggerin und Buchautorin Isabel empfiehlt ihren Followern Granatapfel.
23: Leider super lecker schmeckt, ich liebe ihn. Und er viele Antioxidantien enthält, was man hier zum Beispiel in so einem Beauty-Shake, aber auch in Naturkosmetik verwenden kann.
22: Apothekerin Birgit Steinke hat Granatapfelextrakt im Sortiment als Nahrungsergänzungsmittel.
24: Der Granatapfel ist eine traditionelle alte Arzneipflanze, dessen Inhaltsstoffe für heutige Zivilisationserkrankungen ein gutes Potenzial bieten können.
22: Naturheilkundearzt Professor Andreas Michalsen kennt die wissenschaftlichen Daten zur Wirksamkeit.
25: Es ist wirklich die stärkste antioxidative Kraft, die man so in der Biologie und in der Ernährung kennt.
22: Der Granatapfel ist natürlich, aber auch wirksam. Das wird jetzt getestet. Er ist eine uralte Kulturpflanze, die bereits 3000 vor Christi im östlichen Mittelmeergebiet angebaut wurde. Als älteste Topfpflanze der Welt steht ein Granatapfelbaum in den Herrenhäusergärten in Hannover. Und weil der Baum nicht winterfest ist, wird er jedes Jahr eingelagert. Granatapfel ist aus dem Lateinischen abgeleitet. Granatum bedeutet Kern. Somit verdankt er seinen Namen seinen vielen Kernen. Diese passen prima zu Salaten. Den gesunden roten Saft kann man trinken. Die Anwendungsgebiete. Bei welchen Beschwerden kann Granatapfel helfen? Bloggerin Isabel ist zertifizierte Heilpflanzenkundlerin. In den sozialen Medien begeistert sie ihre Follower mit Tipps und Rezepten, die jeder hinkriegt. Und aus Granatapfel lassen sich super leckere Shakes zaubern, die gut für unser Herz und unsere Gefäße sein können und für eine frische Haut sorgen sollen.
23: Es gibt verschiedene Techniken, wie wir Granatäpfel schneiden können. Die machen eine ganz schöne Sauerei, wenn man dann tief einschneidet. Deswegen hier oben die obere Spitze ab. Da sieht man hier diese Häute langlaufen. Und genau da wollen wir einschneiden. Nicht zu tief, weil, wie gesagt, Spritzgefahr. Da sieht man, wie der Granatapfel auch aufgebaut ist, so in verschiedenen Taschen. Für all diejenigen, die ihre Küche nicht komplett einsauen wollen, können den Granatapfel einfach schneiden und dann unter Wasser halten und hier die Kerne rausfummeln. Das erspart Spritzereien.
22: Die Kerne sind die Basis für den Shake.
23: Ich stelle jetzt einen Beauty-Booster her mit Granatapfel, Zitrone, Ingwer, Pfeffer und Wasser. Allesamt super gut für unsere Zellen, sind super viele Antioxidantien drin. Du mixt alles klitzeklein, gibt Süße nach Bedarf dazu. Ich habe ein bisschen Honig dazu gegeben. Man kann den Shot für die Gesundheit einfach direkt so trinken oder auch in Eiswürfelförmchen geben. Dann hat man immer was zu Hause parat. Als nächstes stellen wir eine feuchtigkeitspflegende Gesichtsmaske her. Für die Maske brauchen wir Joghurt, Granatapfelkerne, die werden dann im Joghurt klein gedrückt, Vorsicht Spritzgefahr, deswegen am besten im Joghurt machen, Haferflocken und Honig dazu, das Ganze dann kurz ein bisschen quellen lassen. So, ich trage jetzt die Maske auf meine gereinigte Haut auf. Die ist super gut für trockene und gestresste Haut, liefert super viel Feuchtigkeit und Antioxidantien. Ich lasse sie dann 15 Minuten einwirken. Zwischendurch kann man eigentlich auch immer mal was von snacken, weil es sind ja alles wunderbar essbare Zutaten. Und fühlt sich jetzt schon richtig gut an.
22: Apothekerin Birgit Steinke bietet den Granatapfelextrakt zur Vorbeugung von Herz-Kreislauf-Erkrankungen an.
24: Granatapfelextrakte werden gewonnen aus der Frucht des Granatapfels, hauptsächlich aus der harten Schale. Dieser Extrakt enthält eine Fülle verschiedener Arzneistoffe, die eine sehr gute antioxidative Wirkung haben und eine entzündungshemmende Wirkung vor allen Dingen haben und eine gute zellprotektive Wirkung. Das heißt, sie wirken speziell auf die Blutgefäße, insofern, dass der Blutdruck etwas gesenkt werden kann, ohne dass es sicherlich ein Blutdruckmittel ersetzen könnte.
25: Aber man kann es ergänzend nutzen. Und ähnlich sehe ich auch die Effekte für die Cholesterinsenkung. Das LDL-Cholesterin, das böse Cholesterin, wird etwas abgesenkt. Die Blutzuckerregulation verbessert sich. Die Fettleber kann sich ein bisschen verbessern.
22: Die Inhaltsstoffe. Was macht den Granatapfel zum Heilmittel? Medizinisch am bedeutendsten ist der besonders hohe Gehalt an Polyphenolen.
25: Das sind sekundäre Pflanzenstoffe, die den Granatapfel ja auch so leuchtend rot machen, die auch den Saft so tiefrot färben. Das ist medizinisch der wirksamste Bestandteil. Ein bisschen Polyphenole haben die Kerne auch, aber der Saft ist da stärker. Noch mehr Polyphenole sind in der Schale für den Hausgebrauch. Wenn man jetzt einen Bio-Granatapfel hat, dann wirklich wie bei der Zitronenschale ja auch, dann kann man das einfach ein bisschen reiben.
22: Der Forschungsstand. Gibt es wissenschaftliche Studien?
25: Der Forschungsstand ist schon bemerkenswert, vor allem bemerkenswert aufgrund der Breite der offenbar nützlichen Indikationen. Also 3 Monate Granatapfelsaft wurde getrunken, ein Viertel Liter am Tag. Und danach waren wirklich die Durchblutungsparameter signifikant verbessert. Also verbesserte Durchblutung der Herzmuskulatur. Das ist schon auch erstaunlich. Ne? Dann hat man viele Studien zur Blutdruckwirkung, Meta-Analysen. Und auch da ist der Effekt nicht klein. Also man ist da in so Bereichen von 6, 7, 8 Millimeter Quecksilbersäure reduzierender Effekt auf den Blutdruck. Das ist schon viel. Populär ist natürlich der hautstraffende Effekt. Also ist jetzt nicht so, dass man ein Glas trinkt und erkennt man sich nicht mehr wieder im Spiegel. Das sind milde Effekte.
22: Die Risiken. Gibt es unerwünschte Nebenwirkungen?
24: Beim Verzehr von Granatapfelextrakten oder auch von den Säften sollte man darauf achten, dass durchaus Wechselwirkungen mit Medikamenten zu erwarten sind. Ganz besonders betroffen sind blutgerinnungshemmende Medikamente. Durch diese verstärkte Wirkung käme es dann zu verstärkten Blutungen im Körper. Da musste man aufpassen.
22: Das Fazit. Wie schneidet der Granatapfel ab? Er hat eine unschlagbar hohe antioxidative Kraft und zellschützende Wirkung. Ein Pluspunkt. Klinische Studien zeigen, dass Granatapfelsaft die Durchblutung des Herzens verbessert und den Blutdruck senken kann.
0: Lecker.
22: Positive Auswirkungen auf den Cholesterinspiegel, den Blutzucker und einen leicht hautstraffenden Effekt bescheinigen Studien außerdem. Nur wer blutverdünnende Medikamente einnimmt, sollte mit dem Extrakt und dem Saft vorsichtig sein. Der Granatapfel wird zu Recht als Superfood und Heilpflanze gefeiert.
6: Und nun direkt weiter mit einer spannenden Folge aus unserer Reihe Abenteuerdiagnose. Im Mittelpunkt heute Anne Janser, die aus heiterem Himmel Fieberschübe bekommt. Ein normaler Infekt ist das nicht. Und noch etwas ist komisch. Die Frau ist plötzlich extrem geräuschempfindlich. Ich sage Tschüss für heute und schaue jetzt mit Ihnen gemeinsam diesen rätselhaften, wahren Fall.

0: deine Gitarre. Martin Janser ist geschockt, als er seine kranke Tochter in ihrer Kölner Studenten-WG abholt.
1: Es waren so ganz heftige Fieberschübe. Sie war aber gefasst, so zitterte aber so am ganzen Leib natürlich.
0: So schnell er kann, fährt er nach Hause ins niedersächsische Bückeburg. Die Fahrt ist eine Tortur für die 23-Jährige.
2: Ich war extrem geräuschempfindlich oder generell empfindlich für alle Sinnesorgane. Und weiß noch, dass ich die letzte Stunde einfach nur mit geschlossenen Augen da gesessen habe und gedacht habe, oh, bitte lass es gleich vorbei sein, ich kipp hier gleich weg.
0: Zu Hause angekommen, müssen die Eltern ihrer Tochter ins Haus helfen. Was ist nur los? Elisabeth Janser bekommt es mit der Angst zu tun. Alle 4 Stunden klettert das Fieber nun über 40 Grad.
3: Siehst du? 40,4. Wir müssen noch mal zum Arzt, Schatz.
0: Anne ist inzwischen so schwach, dass die Mutter besorgt den Notarzt ruft. Und der nimmt sie gleich mit in die Klinik. Alles deutet auf einen besonders schweren Infekt hin.
4: Sie hatte Blutbildverschiebungen, alle Zellenreihen des Blutbildes waren verschoben, weiße Blutkörperchen gering, Blut selber, Blutfarbstoff und auch die Blutplättchen waren gering. Und in den Ultraschalluntersuchungen konnten wir von Anfang an schon sehen, dass Leber und Milz vergrößert waren.
0: Eine Grippe scheidet aus. Mike Brandes lässt noch einmal Blut abnehmen.
4: Dann macht man automatisch sozusagen einen Blumenstrauß Serologie an Virusnachweisen. Solche Sachen wie Epstein-Barr-Virus, aber auch, wir haben nachgefragt, war Kontakt im Wald zu irgendwelchen Nagetieren, das war über Hunter-Virus und wir haben einfach über fast jeden möglichen Virus nachgedacht.
2: Ob ich dann irgendwie weiter im Ausland war oder so. Aber nee, also ich war halt in Griechenland und in Südfrankreich.
0: Parallel zur Fahndung muss Mike Brandes seine Patientin unbedingt stabilisieren. Sie bekommt Fiebersenker und Nährstoffinfusionen. Mit unerwartetem Erfolg. Das Fieber verschwindet und nach ein paar Tagen bessern sich auch die Blutwerte.
4: So dass wir das Gefühl hatten, ja, das könnte jetzt sein, dass sie jetzt langsam aus einem für uns noch unklaren Infekt langsam heraus gesundet.
0: Mike Brandes weiß zwar immer noch nicht, was da in Anne Jansers Körper gewütet hat, aber ihr Immunsystem konnte es offenbar besiegen.
2: Nach 2 Wochen war ich einfach erstmal froh, wieder nach Hause zu kommen. Und mein Freund hat mich dann auch direkt besucht und ich war irgendwie so high davon und war so glücklich.
3: Schatz, du bist ja hier.
0: Doch es dauert nicht lange und es geht wieder los. Die Fieberattacken kommen zurück. Schnell ist Anne Janser wieder so erschöpft, dass

0: sie vom Bett kaum noch bis zur Toilette kommt.
1: Jetzt sollte in die professionellsten Hände, die es zu der Krankheit gibt. Ne? Wobei wir wussten ja noch gar nicht, welche Krankheit es ist.
0: Martin Janser fährt mit seiner Tochter in die MHH, die Medizinische Hochschule Hannover. In der Notaufnahme herrscht Hochbetrieb. Und der diensthabende Arzt ist zunächst verärgert. Eine junge Frau mit Fieber und Abgeschlagenheit.
2: Starkes Fieber. Dann sehen Sie, was hier los ist.
0: Das ist sicher kein Notfall. Doch als er ihre Geschichte hört und in den Unterlagen ihre Blutwerte sieht, ändert sich seine Einschätzung schlagartig.
3: Das ist ein Notfall und du bleibst auf jeden Fall hier.
0: Leber und Milz sind angeschwollen und die Blutwerte haben sich alarmierend verschlechtert. Verdacht auf Blutkrebs. Der Notarzt schickt Anne Janser auf die Hämatologiestation.
3: Ich habe direkt noch in derselben Nacht, glaube ich, mehrere Bluttransfusionen auch bekommen, weil halt die Werte so schlecht waren, wo man einfach das Gefühl hat, es passiert was.
4: Ist die Frau Anne Janser eingeliefert worden?
0: Ist es eine Leukämie? Als Professor Arnold Ganser am nächsten Morgen die Werte seiner Patientin sieht, hat er allerdings einen ganz anderen Verdacht.
5: Er kommt ein Patient, dem geht es immer schlechter. Blutbild wird schlechter, Leberwerte werden schlechter, Nierenwerte, der Patient wird schläfriger, trübt ein, wie wir sagen. Da muss man dran denken, verdammt, da kann ein Makrophagenaktivierungssyndrom dahinter stecken.
0: Makrophagen sind die Fresszellen des Immunsystems. Sie beseitigen Eindringlinge wie Bakterien oder Viren. Beim Makrophagenaktivierungssyndrom sind sie außer Kontrolle geraten. Sie fressen alles, was ihnen zu nahe kommt. Zum Beispiel auch die eigenen Blutzellen. Und dabei bleibt es meist nicht.
5: Und die Gefahr ist, dass das auch in der Milz passiert, dass doch die Makrophagen die Milz zum Teil anfressen, dass in der Leber die Leberzellen angeknabbert werden von diesen aktivierten Makrophagen, dass das auch in der Niere sein kann, dass das auch im Bereich des Gehirns sein kann. Also eine langsam beginnende, unscheinbare Aktivierung, die dann in eine nachher potenziell tödliche Falle hineinführt.
0: Wenn es das wirklich ist, schwebt Anne Janser in Lebensgefahr. Der Professor lässt aus ihrem Knochenmark eine Probe entnehmen und dort nach den Amokläufern fahnden. Und um keine Zeit zu verlieren, gibt er ihr sofort ein Mittel, das die Makrophagen stoppt. Cortison.
3: Ich habe mich einfach deutlich besser gefühlt, war dann auch das erste Mal wieder fieberfrei durch das Cortison. Das hat das dann irgendwie unterdrückt.
0: Das Cortison schlägt an. Und in der Knochenmarkprobe finden die Ärzte tatsächlich sehr viele, sehr aktive Makrophagen. Die Abwehrzellen scheinen wirklich außer Rand und Band. Arnold Ganser ist erleichtert, als sich durch das Cortison auch die Blutwerte bessern. Es sieht so aus, als ob Anne Janser bald alles überstanden hat. Sie scheint unter der harmlosen Form dieser Krankheit zu leiden.
5: Weil Cortison ein unspezifischer Entzündungshemmer ist. Und die Makrophagen reagieren darauf. Sie werden einfach gelähmt für eine gewisse Zeit. Ja, und wenn die Aktivierung nicht allzu stark ist, dann mag das auch ausreichen.
0: Und tatsächlich, 4 Tage später ist Anne Janser wieder zu Hause. Sie ist zwar noch schwach, aber sie hat es offensichtlich überstanden. Doch dann gerät plötzlich alles aus den Fugen. Sie bekommt Depressionen und Panikattacken. Anne Janser weiß aus ihrem Psychologiestudium, dass das Nebenwirkungen des Cortisons sein können. Panisch bittet sie den Professor um Hilfe.
3: Dr. Ganser? Wir probieren das aus, dass das zu Hause innerhalb dieser Woche langsam ausschleichen lässt. Also man nimmt dann jeden Tag halt ein paar Milligramm weniger.
0: Doch das funktioniert nicht. Als Anne Janser weniger Cortison nimmt, kommt das Fieber sofort zurück.
1: Das war schon so die Nacht, wo sie selber dann aber auch entschieden hat, nee, pass auf, ich will morgen früh direkt ins Krankenhaus nach Hannover und du sollst mich auch nicht fahren, sondern ich will mit dem Krankenwagen dahin fahren, mir geht's nicht gut.
0: Sie kommt gleich auf die Intensivstation. In ihrem Körper wimmelt es wieder vor Makrophagen. Es besteht Lebensgefahr.
6: Ich fand das furchtbar. Da hatte ich richtig Schiss um sie.
0: Mit Cortison kommt Arnold Ganser nun nicht mehr weiter. Wenn er seine Patientin retten will, muss er jetzt viel stärkere Mittel auffahren.
3: wir müssen da jetzt andere Therapiemaßnahmen ergreifen und du musst eine Chemotherapie machen. Und der nächste Schritt wäre dann die Knochenmarktransplantation, wenn das nicht funktionieren würde. Und da war ich echt so buff.
0: Eine Chemotherapie. Normalerweise eine zuverlässige Behandlung bei diesem Leiden. Doch auch nach 4 Infusionen bleibt das Fieber unverändert hoch. Die Blutwerte verschlechtern sich sogar. Merkwürdig. Aber dem Professor bleibt keine Zeit zum Grübeln. Er muss handeln.
5: Um quasi das Immunsystem des Patienten, was eine Überaktivierung zeigt, völlig auszurotten, quasi mit Medikamenten und durch ein neues Immunsystem, was normal funktioniert, normal geht.

0: Irgendwas hält den Chefarzt zurück. Was, wenn es doch einen Eindringling gibt, den sie bisher übersehen haben? Dann würde er mit der heftigen Behandlung seiner Patientin schaden. Er veranlasst eine neue Punktion.
1: Bauchgefühl, irgendwie das Gefühl, man muss noch mal gucken. Und ich bin dann ins Labor gegangen und habe mir dann den Ausstrich unter Mikroskop angeschaut. Und ich saß zum Glück schon, sonst hätte ich mich hingesetzt.
0: Als die Eltern kurz darauf ins Krankenhaus kommen, ploppt auf Elisabeth Jansas Telefon eine Nachricht auf. Kommt schnell, ein Wunder ist passiert. Aufgewühlt stürmen die Jansas zum Zimmer ihrer Tochter.
2: Sie kam rein, ich war nur am Weinen und konnte es einfach nicht glauben. Und dann, ja, war es natürlich ein so schöner, besonderer Moment.
0: Das Bauchgefühl hat den Professor auf die richtige Spur gebracht. Die Knochenmarktransplantation ist vom Tisch, denn in der letzten Probe hat er tatsächlich etwas entdeckt.
1: Und habe dann gesehen, dass im Knochenmark auf einmal, zwar wir immer noch viele Makrophagen hatten, dass aber jetzt alle Makrophagen vollgestopft waren mit Parasiten.
0: Und zwar mit winzigen Einzellern, Leishmanien. Tauchen sie auf, werden massenhaft Makrophagen aktiv, um die Eindringlinge zu beseitigen. Doch das bringt nichts. Anstatt zu sterben, vermehren sich die Parasiten im Inneren der Fresszellen, bis sie platzen. Und das versetzt weitere Makrophagen in Alarmbereitschaft, ein Teufelskreis. Aber ein Detail passt nicht. Wie soll Anne Jansa an diese exotischen Erreger gekommen sein? In den Tropen ist sie nie gewesen.
1: Wir haben gefragt, war sie mal irgendwo unterwegs und ist von Mücken, Fliegen gestochen worden. Dann kam raus, ja, zwei, drei Jahre vorher war sie in Griechenland gewesen und da war sie mal fürchterlich zerstochen worden von Sandfliegen.
2: Ich war im Urlaub mit meiner besten Freundin für ein paar Wochen und wir haben so einen richtigen Hippie-Urlaub gemacht und haben ganz viel draußen geschlafen und sind wirklich nur mit unseren Hängematten gereist und ganz viel unter Olivenplantagen geschlafen und wurden halt dementsprechend auch häufig von Mücken attackiert und sind komplett zerstochen aufgewacht zum Teil.
0: Jetzt passt alles zusammen. Sandfliegen sind zunehmend auch am Mittelmeer mit Leishmanien infiziert. Beim Stich so einer kleinen Mücke sind die Parasiten in Anne Jansas Blutbahn gelangt und wurden dort von den Makrophagen gefressen. In diesen Abwehrzellen haben sich die Parasiten dann vermehrt, bis die Zellen geplatzt sind. Anne Jansa leidet an einer Leishmaniose und die lässt sich gut therapieren.
2: Ich kann es gar nicht glauben. Ich glaube, ich habe noch nie so ein Erleichterungsgefühl in meinem Leben verspürt. Es war wirklich das schönste Gefühl auf der Welt. So ein Riesenklotz, der da von einem runterfällt.
0: Dann geht alles ganz schnell. Anne Jansa bekommt Infusionen mit einem harmlosen Pilzmedikament. Das rottet die Parasiten aus.
3: Riesig froh und dankbar, an solche Ärzte gekommen zu sein, aber natürlich auch so eine Tochter zu haben, die so damit umgehen konnte.
0: Das ist nun fast ein Jahr her. Inzwischen kann Anne Jansa wieder ihr Studentenleben in Köln genießen. Das Fieber ist nicht mehr zurückgekommen.
2: Klar, solche Sachen können halt passieren. Es hat einfach Pech gehabt. Und Mücken gibt es leider überall. Und ich werde jetzt deswegen nicht aufhören, irgendwie zu reisen oder schöne Erlebnisse zu haben. Wenn ich noch mal ähnliche Symptome kriegen sollte, weiß ich ja jetzt, an wen ich mich wenden muss.
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0: Hüttenkäse enthält wenig Fett und viel Eiweiß.
1: Diese Eiweiße machen unheimlich lange satt und da habe ich nicht so schnell wieder eine Heißhungerattacke.
0: Der körnige Frischkäse erlebt ein regelrechtes Comeback.
2: Macht richtig gut.
0: Bei dem Reporterin Veronika Keller unbedingt mitmischen will.
3: Jetzt sieht's schon aus wie echter Hüttenkäse.
0: Heute in Gesundheit. Körniger Frischkäse. Die weiteren Themen. Bunt statt beige. Kompressionsstrümpfe auch für den Alltag. Sport vereint. Gemeinsam stark gegen Krebs und Parkinson. Bittersüße Grapefruit. Vitaminboost mit Tücken.
3: Ich weiß nicht, wie es Ihnen geht, aber ich liebe ja Hüttenkäse. Eigentlich schon immer. Und jetzt ist der wieder richtig im Trend.
4: Diese extrem kalorienarmen Hüttenkäse-Wraps.
5: Denn die Füllung besteht aus Hüttenkäse, speichert hier das Mehl ab und ansonsten wünscht ihr guten Appetit.
3: In den sozialen Netzwerken geht's ja ab. Da kriege ich gleich Lust auf mehr. Erstmal aber möchte ich mir ansehen, wie man Hüttenkäse eigentlich herstellt. In Wiggensbach im Oberallgäu haben sie reichlich Erfahrung. Die Bio-Schaukäserei verarbeitet reine Heumilch. Und Robert Röhrle und sein Team machen daraus allerlei Arten von Käse. Und ich werde gleich mithelfen.
6: Sieht schön aus, beeindruckend. Und das ist alles Bio-Käse, den ihr macht?
7: Ja, und ganz besonders wichtig für den Käse ist natürlich auch, was die Kuh frisst. Und jetzt fressen sie eigentlich alle das frische Gras. Das ist jetzt die beste Milch vom Jahr.
6: Ich mag ja diesen körnigen Frischkäse sehr gerne. Wie findest du den?
7: Der schmeckt mir ganz gut, ja. Er ist eine Alternative zum Magerquark. Es ist auch ein sehr proteinreiches Produkt.
6: Würdest du mir zeigen, wie man den herstellt?
7: Wenn du mir hilfst.
6: Oh, das ist ja Sport.
3: 25 Liter Milch sind gar nicht ohne.
7: Das ist jetzt ungefähr die Menge von einer Kuh pro Tag.
6: Ach echt?
7: Ungefähr, ja.
3: Damit daraus Frischkäse wird, müssen wir die Milch dicklegen, erklärt mir Robert.
6: Dicklegen? Was heißt das?
7: Das heißt, dass die Milch quasi vom flüssigen in den festen Zustand übergeht.
6: Und wie macht man das?
7: Es gibt eine Labgerinnung oder es gibt eine Säuregerinnung. Und da gibt man quasi Milchsäurebakterien dazu. Die Kultur, die frisst den Milchzucker und bildet Milchsäure.
3: Dadurch gerinnt das Eiweiß und die Milch wird fest. Weil das aber dauert, hat Robert schon vorgearbeitet. Diese Milch ist bereits sauer.
6: Aha, sieht ein bisschen aus wie Pudding.
7: Ja, jetzt müssen wir das Ganze dann schneiden und schauen, dass wir da das Wasser, sprich die Molke, rauskriegen.
3: Dazu kommt die Käseharfe ins Spiel. Mit ihr zerkleinert Robert die Gallerte. Und man sieht schon, was passiert. Der krümelige Käsebruch setzt sich von der flüssigen Molke ab.
6: Darf ich auch mal?
7: Ja, klar. Also einfach, dass die großen Teile kleiner waren.
3: Beim Schneiden legt der Käse bereits die Körnergröße fest.
6: Und was findest du gut, wenn die eher groß sind oder eher klein?
7: Immer eher so mittel bis klein.
6: Dann bin ich jetzt mal gespannt aufs Ergebnis. Bis gleich.
0: Kompressionsstrümpfe sind heute in vielen Farben und Designs erhältlich. Sie helfen im Alltag und bei Krankheiten. Ob im Sport, beim langen Sitzen oder auf Reisen. Kompressionsstrümpfe sind echte Alltagshelfer. Fleischfarbene Modelle für Ältere, das war gestern. Heute sind die Strümpfe ein Accessoire. Sie sorgen für bessere Durchblutung, leichtere Beine, können Krankheiten vorbeugen und Leben retten. So wie bei Lisa Berger. Die 41-Jährige ist immer auf Achse, bis sie plötzlich krank wird.
8: Ich hatte eine schwere Infektion. Daraus resultierte dann eine Thrombose. Und die Thrombose verursachte dann eine Lungenembolie. Und die hat mich ziemlich krank gemacht. Da musste ich dann auch im Krankenhaus behandelt werden.
0: Seit einiger Zeit ist der Kompressionsstrumpf ihr ständiger Begleiter. Heute ist Kontrolltermin bei ihrer Ärztin.
9: Die Thrombose ist der Verschluss von einer tiefen Vene. In den meisten Fällen sind es die tiefen Beinvenen. Durch den Verschluss des Gefäßes kommt es zu einem Rückstau von dem Blut im Bein und dadurch zu Schmerzen, Schwellungen. Wenn sich von dieser Thrombose was ablöst und Richtung Herz gespült wird, dann kann es mitunter zu einer Lungenembolie kommen, welche auch lebensbedrohlich werden kann.
0: Bei solchen Venenerkrankungen kommen neben der Blutverdünnung auch Kompressionsstrümpfe zum Einsatz.
9: Das Prinzip ist einfach. Wir haben zum einen den Druck auf die Venen. Dadurch wird die Durchblutung gefördert Richtung Herz zurück. Dadurch können sich keine neuen Thromben auf den bestehenden Thrombus anlagern. Und zum anderen haben wir quasi auch eine Verringerung der Ödemlast. Das heißt, das Wasser, das sich potenziell durch den Stau im Bein bildet, wird verringert.
0: Heute geht es Lisa Berger wieder gut, auch aufgrund der Strümpfe, die sie jeden Tag trägt.
10: Lästig ist es natürlich schon, aber der Nutzen überwiegt einfach. Und wenn ich merke, dass es mir dadurch besser geht und meine Beine nicht so schmerzen, dann trage ich sie gerne.
0: Auch Krampfadern sind ein Fall für den Kompressionsstrumpf. Wenn Venenklappen nicht mehr richtig schließen, versackt das Blut und staut sich. Durch den Druck des Strumpfes kann es leichter wieder nach oben fließen. Es gibt unterschiedliche Klassen von 1 bis 4. Faustregel: je höher die Klasse, desto größer der Kompressionsdruck. Bei Venenproblemen wird typischerweise Klasse 2 verschrieben.
9: Die Indikation, welche Klasse verwendet wird, entscheidet der Arzt gemeinsam mit dem Patienten und natürlich anhand des Befundes. Der Kompressionsstrumpf kommt noch bei unterschiedlichen anderen Erkrankungen zum Einsatz, wie zum Beispiel beim Lipödem, beim Lymphödem, nach größeren Operationen und in der Schwangerschaft.
0: Am besten kauft man so einen Strumpf im Fachhandel, im Sanitätshaus oder der Apotheke. Denn die richtige Beratung ist das A und O.
11: Kompression ist nicht gleich Kompression. Wir unterscheiden grundsätzlich immer zwischen medizinischen Kompressionsstrümpfen, die ich auf Rezept bekomme, oder Strümpfe, die ich im Freiverkauf bekomme. Grundsätzlich unterscheiden wir bei den medizinischen immer zwischen rund- und flachgestrickter Kompressionstherapie. Rundstrick nehme ich für venöse Erkrankungen her. Flachstrick, da habe ich Ödemeinlagerungen, Wassereinlagerungen, vielleicht ein Lipödem. Und einen flachgestrickten Kompressionsstrumpf erkenne ich hinten immer an der Naht.
0: Kompressionsstrümpfe müssen perfekt sitzen, damit sie wirken können. Dazu wird das Bein von Lisa Berger genau vermessen. Für viele kommt jetzt der anstrengendste Teil, das Anziehen.
11: Also am besten ist natürlich, dass man den Strumpf schon früh am Morgen anzieht. Und grundsätzlich schaut man am besten drauf, dass die Fußnägel möglichst kurz geschnitten sind, sodass man von dem Strumpf auch lang noch was hat. Und wenn man eine Schlupfhilfe hat, dann erleichtert man sich das Anziehen halt da auch nochmal.
0: Als erstes den offenen Strumpf komplett auf links ziehen, dann über die Anziehhilfe und den Fuß stülpen. Stück für Stück hochrollen, dabei niemals reißen. Es dürfen sich keine Falten bilden. Alle 6 Monate bekommen sie neue Strümpfe auf Kassenrezept. Im Sport- und Freizeitbereich werden Kompressions- und Stützstrümpfe immer beliebter, etwa im Ballsport oder beim Laufen. Auch Christina Scheels rennt nicht mehr ohne.
12: Also ich bin tatsächlich durchs Marathontraining zu den Kompressionssocken gekommen. In meinen Trainingsgruppen hatten alle Läufer diese Socken an. Habe es auch mal ausprobiert. Und die Beine sind dadurch weniger schnell müde, fühlt sich irgendwie leichter an. Und vor allen Dingen erholt man sich später besser, schneller.
0: Viele versprechen sich bessere Leistung und schnellere Regeneration durch die Kompression. Zum Beispiel weniger Muskelkater. Kann das sein?
9: Die Studienlage ist dürftig auf diesem Gebiet, aber es klingt plausibel, dass wir zum einen natürlich weniger Beinödeme haben durch die Kompressionswirkung, zum anderen durch die bessere Durchblutung vom Bein eine bessere Regeneration nach dem Sport, mitunter vielleicht auch weniger Muskelkaterzeit. Und viele Patienten berichten natürlich auch, dass sie einen besseren Halt haben durch den Kompressionsstrumpf. Ich würde mir allerdings keine Wunder erwarten und keine Leistungssteigerung.
0: Kompressionsstrümpfe können die Haut allerdings austrocknen, daher regelmäßig eincremen. Damit die Strümpfe lange halten, sollte man sie täglich reinigen, am besten im Schonwaschgang. Bei Flugreisen greift Christina zur Thrombosevorbeugung.

0: das Herz nicht mehr richtig pumpt, dann bitte vorab unbedingt kardiologisch abklären lassen.
1: Fazit: Kompressionsstrümpfe können so einiges und sehen dabei sogar richtig gut aus.
2: Heute geht's um Hüttenkäse und ich kann es kaum erwarten, meinen ersten selbstgemachten zu probieren.
3: Zusammen mit Käser Robert Röhrle habe ich die Milch dick gelegt. Die festen Bestandteile haben sich von der Molke getrennt. Und von der genehmigen wir uns jetzt etwas.
2: Prost! Mhm. Schmeckt so ein bisschen süßlich, gell? Ja.
3: Jetzt können wir unseren körnigen Frischkäse abschöpfen. Und Robert zeigt mir, wie man den auch ohne Kulturen zu Hause herstellen kann. Dazu erhitzen wir die Milch auf 90 Grad und geben, unter ständigem Rühren, den Saft mehrerer Zitronen hinzu. Und dann passiert die Magie. So wie vorhin, die Kulturen bringt jetzt die Zitrone die Milch zum Gerinnen.
2: Ah ja, da sieht man schon die Flocken. Sieht ein bisschen aus wie Eierstich.
4: Richtig, und bei der traditionellen Variante hat man eher diesen körnigen Frischkäse.
3: Unser Hüttenkäse bekommt jetzt noch ein Eisbad.
4: Das stoppt jetzt einfach die Säuerung und verfestigt die Körner nochmal durch die Kälte, durch den Schock eigentlich dann.
3: Jetzt salzen wir den Frischkäse und mischen Sauerrahm unter.
2: Super, jetzt sieht's schon aus wie echter Hüttenkäse. Wo kommt das eigentlich her, der Name Hüttenkäse?
4: Das kommt aus dem Englischen Cottage Cheese, weil da halt die kleinen Landwirte in ihre Hütten den Käse gemacht haben.
2: Aber man kann ja auch körniger Frischkäse sagen. Wollen wir es probieren?
4: Ja, klar.
2: Na gut.
3: Und nun nach Belieben würzen, garnieren und genießen.
2: Köstlich, oder?
4: Ja.
2: Und gesund ist es auch noch. Sehr wunderbar. Darf ich mir davon was mitnehmen?
4: Ja, klar.
2: Ich möchte nämlich herausfinden, was daran eigentlich so gesund ist.
1: Im Juni dreht sich im BR alles um die Sportvereine. Auch Kranke profitieren von Bewegung und Gemeinschaft.
5: Sport kann ganz außergewöhnliche Effekte bei schweren Krankheiten wie Parkinson haben.
6: Man macht, wenn man zum Tischtennis geht, Urlaub vom Parkinson.
5: Bayerns Vereine und Ehrenamtliche sind eine wichtige Hilfe, gerade auch für Menschen mit Krebs.
7: Tut gut, lenkt ab und gibt dann irgendwie Kraft.
5: Immer mehr Studien zeigen, wie wichtig Bewegung bei der Therapie schwerer Erkrankungen ist.
8: Die Denkart, sich schonen zu müssen, wenn man schwer erkrankt ist, ist genau verkehrt.
5: Für Richard Sonnleitner kam die Diagnose damals aus heiterem Himmel. Die ersten Symptome hatte er schon Jahre früher.
6: Das erste Mal hat sich's bemerkbar gemacht, weil ich nichts mehr gerochen habe.
5: Zunächst denkt er nicht an Parkinson, bis zu einem Erlebnis im Familienurlaub.
6: Ich habe festgestellt, dass die Schuhe, die ich mir gekauft habe, nicht wirklich passen, weil einer immer rutscht. Dann habe ich mir ein paar neue Schuhe gekauft und die haben auch gerutscht.
5: Dann stellt sich heraus, nicht die Schuhe sind das Problem, sondern die Beweglichkeit des Beins.
6: Der Arzt hat dann gesagt, da gibt es eigentlich keine großen Zweifel, das ist genau Parkinson.
5: Parkinson ist eine schwere neurologische Krankheit, bei der immer mehr Nervenzellen des Gehirns absterben, die den Botenstoff Dopamin produzieren. Häufige Folgen sind Depressionen und motorische Schwierigkeiten, wie Zittern, aber auch Vergesslichkeit. Die genauen Ursachen sind bis heute nicht geklärt. Man weiß, dass es mit Schadstoffen und Umweltbelastungen zusammenhängt und dass auch erbliche Faktoren eine Rolle spielen.
9: Also die Bevölkerung wird immer älter und das Auftreten der Parkinson-Krankheit steigt damit auch an. Also es gibt immer mehr Parkinson-Patienten.
5: Behandelt wird Parkinson mit Medikamenten, die den Dopaminhaushalt im Gehirn beeinflussen. Die Studienlage zeigt immer deutlicher, dass auch Sport und Bewegung eine zentrale Rolle spielen.
10: Also Sport kann tatsächlich aufs Gehirn wirken. Es kann dazu führen, dass Wachstumsfaktoren zum Beispiel ausgeschüttet werden und dass sich neuronale Netzwerke besser anpassen. Was Beobachtungsstudien ganz klar zeigen, ist, dass der funktionelle Abbau bei Patienten mit Parkinson deutlich verlangsamt wird, wenn regelmäßig Sport getrieben wird.
5: Also, Sport als wichtige Säule der Therapie. Tatsächlich erlebt das auch Richard Sonnleitner. Beim FC Puchheim hat er zusammen mit Trainer Günter Roth eine Ping-Pong-Gruppe für Parkinson-Patienten aufgebaut.
11: dass wir das mit Richard zusammen wirklich aufgebaut haben und dass es solche Ausmaße annimmt,

0: Hätte man nie gedacht. Also bin schon stolz drauf, ja.
1: Und gerade beim Tischtennis scheinen Menschen mit Parkinson die typischen Bewegungsblockaden überwinden zu können.
2: Der Reflex, den mein Hirn, ohne dass ich es will, macht. Ja. Das heißt, der Ball, der wird so richtig draufgedroschen da drüben. Ja, und dann halte ich aber meine Hand dahin, wo es hingehört. Und der Punkt ist gemacht. Es ist fast überirdisch.
1: Möglich wird all das dank des Sportvereins in Puchheim.
3: Und ich habe sofort gesagt, ja klar, Parkinson ist eine Volkskrankheit. Da unterstütze ich so gut ich kann. Und ich kriege auch die Unterstützung vom Verein.
4: Es ist einfach gut, wenn man mit Gleichgesinnten beieinander ist.
1: Aber auch bei anderen Krankheiten ist Sport aus der Therapie kaum noch wegzudenken. So wie für Astrid Burmeister und Simone Oberacher.
5: Bei mir wurde Eierstockkrebs diagnostiziert. Ich bin dafür auch aktiv in Chemotherapiebehandlung.
6: Ein Sarkom wurde bei mir entdeckt, ein sogenanntes Weichteilsarkom im hinteren Bauchraum. Und jetzt hoffe ich durch die Sportstunde, die ich hier gleich beim MTV haben werde, wieder mehr Kraft und Energie zu bekommen.
1: Hier beim MTV München gibt es für Patientinnen wie Sie ein ganz besonderes Angebot. Spezielle Sportgruppen für Menschen mit Krebs.
7: Wir sehen da natürlich schon auch ganz klar unsere gesellschaftliche Verantwortung, dass Vereine da einfach auch ein wichtiger Partner für solche Angebote sein können.
1: Professor Sebastian Teurich betreut das Projekt im Rahmen einer medizinischen Studie. Der positive Einfluss von Sport in der Krebstherapie ist gut belegt.
8: Die größte Evidenz, also wissenschaftliche Datengrundlage, die hat man für Dickdarmkrebs, die hat man für Brustkrebs und fürs Prostatakarzinom. Aber es gibt viele Studien, die auch andere Krebsarten untersucht haben. Und auch dort konnten positive Effekte festgestellt werden.
1: Gerade während der Chemotherapie hilft ein Mix aus Ausdauer und Krafttraining, die Nebenwirkungen besser zu vertragen. Eine große US-Studie überraschte vergangenes Jahr die Expertenwelt.
8: Dass bei diesen Patienten nicht nur die ganzen körperlichen Parameter sich verbessert haben, sondern diese Patienten hatten auch signifikant weniger Rückfälle ihres Krebses.
1: Doktorandin Christine Linner führt das Programm durch. Im Mittelpunkt steht moderater Kraftaufbau.
9: Das sind jetzt Kniebeugen, das trainiert die Oberschenkelmuskulatur. Gerade Krafttraining ist wichtig für Krebspatienten.
1: Das geht ganz schön in die Muskeln.
10: Anstrengend? Ja.
1: Aber auch Achtsamkeit und Körpergefühl werden trainiert.
9: Das ist jetzt ein Sonnengruß. Da geht es auch mehr um die Einatmung und um die Ausatmung, um das Spüren vom Körper.
1: Für die Teilnehmerinnen ist die Gemeinschaft ganz wichtig.
11: Mir persönlich tut es gut, wenn ich in eine Gruppe eingebunden bin. Das ist einfach die Motivation.
1: Beim FC Puchheim geht das Ping-Pong-Training langsam zu Ende. Richard ist auf jeden Fall stolz darauf, was er hier alles auf die Beine gestellt hat.
2: Das Tischtennisspielen ist für mich ein Teil meines Lebens.
1: Ein Allheilmittel ist Sport bei Krebs wie bei Parkinson natürlich nicht, aber ein ganz wichtiger Teil der Therapie. Und Bayerns Vereine leisten ihren Beitrag.
12: Angeblich begann die Erfolgsgeschichte des körnigen Frischkäses schon vor 5000 Jahren bei den alten Ägyptern. Auch in den 70ern während der Trimm-Dich-Bewegung war er als Diätbegleiter sehr beliebt. Und jetzt ist er zurück.
13: Da muss was dran sein. Was kann dieser körnige Frischkäse, was andere nicht können? Mal sehen, ob ich in der Verbraucherzentrale Bayern eine Antwort finde.
14: Ich habe Ihnen was mitgebracht.
13: Meinen selbstgemachten Hüttenkäse. Traditionell und zitronengesäuert. Und?
14: Ich mag beides total gerne, wenn es mal schnell gehen muss. Dann wäre es auf jeden Fall eine tolle Alternative, das eben mit Zitronensaft selber eben dick zu legen.
15: Also es ist ja ein gehyptes Lebensmittel irgendwie, weil es so viele Proteine hat und es zum Muskelaufbau beliebt ist. Wie gesund ist er denn wirklich?
16: Körniger Frischkäse hat einen sehr hohen Gehalt an Eiweißen, ungefähr 13 Gramm auf 100 Gramm, sodass man eben damit auch super Muskulatur aufbauen kann. Wichtig ist aber tatsächlich die Bewegung, denn nur durch die Bewegung wird der Muskel angeregt, sich aufzubauen. Wenn man dann auch das kombiniert mit einer Ernährung, die eben halt viel Eiweiß und wenig Fett enthält, da hat man also dann tatsächlich ein super Mittel, um eben halt Muskulatur aufzubauen.
13: Okay, Hüttenkäse punktet vor allem durch seinen hohen Eiweißgehalt. Er ist fettarm und hat wenig Kohlenhydrate. Darüber hinaus enthält er wichtige Nährstoffe wie Calcium, Magnesium und Vitamin B12. Tatsächlich variiert der Fettgehalt zwischen 0,5 und 4,5%.
15: Also im Vergleich zu anderem Käse ist es immer noch mager, oder?
16: Auf jeden Fall, wenn Sie das mit einem Weichkäse vergleichen, da hat man dann 30 Gramm Fett auf 100 Gramm. Da können Sie also viel Hüttenkäse essen, bis Sie dahin kommen, okay, mit dem Fettgehalt.
13: Ich treffe jetzt eine junge Frau, für die eine gesunde Ernährung ein Muss ist. Sophie arbeitet als Yogalehrerin und schwört auf Hüttenkäse.
17: Hallo Sophie.
18: Hi.
17: Wie geht's? Hast du dich ausgepowert?
18: Ja, total. Aber hat richtig gut getan jetzt gerade.
17: Wie ist es bei dir und dem Hüttenkäse? Wie isst du den denn am liebsten?
18: Also tatsächlich esse ich Hüttenkäse am liebsten mit Wassermelone und Kichererbsen, die so ein bisschen in der Pfanne angeröstet. Das ist mein Go-To-Snack für den Sommer.
17: Wollen wir was zusammen kochen?
18: Ja, gerne. Ich habe eh total Hunger jetzt.
13: Sehr gut. Und dreimal dürfen Sie raten, was gleich unsere Hauptzutat ist.
19: Die Grapefruit ist bitter und sehr gesund. Doch Vorsicht, sie kann die Wirkung von Medikamenten beeinflussen. Sauer macht lustig, heißt es. Aber die Grapefruit ist nicht nur sauer, sondern auch bitter. Sie soll die Pfunde purzeln lassen und Ärzte in den sozialen Medien beschäftigt die Frage:
20: Was haben ein Glas Grapefruitsaft und ein Testosteronwert miteinander zu tun?
19: Boostert also so ein bisschen die Gesundheit? Bloggerin und Buchautorin Isabel empfiehlt ihren Followern Grapefruit.
21: Weil sie ist super gesund, sie enthält ganz viele Vitamine, Bitterstoffe in der Schale, man kann sie ganz leicht verarbeiten und ich finde sie einfach super erfrischend.
19: Apothekerin Birgit Steinke hingegen warnt täglich vor den Wechselwirkungen der Grapefruit mit diversen Medikamenten.
22: Mittlerweile sind bekannt bis zu 55 Arzneimittelgruppen, die Wechselwirkungen mit Grapefruit eingehen.
19: Naturheilkundearzt Professor Andreas Michalsen kennt die wissenschaftlichen Daten zu Nebenwirkungen und zur Wirksamkeit.
23: Grapefruit ist ganz gut für die Vorbeugung von Übergewicht und Stoffwechselstörungen.
19: Grapefruits sind natürlich, aber auch wirksam. Das wird jetzt getestet. Entdeckt wurde die Grapefruit im 18. Jahrhundert auf der Insel Barbados. Die ersten Plantagen entstanden in Florida. Die tropische Frucht ist vermutlich eine natürliche Kreuzung aus Orange und Pampelmuse. Die Anwendungsgebiete. Bei welchen Beschwerden können Grapefruits helfen? Bloggerin Isabel ist zertifizierte Heilpflanzenkundlerin. In den sozialen Medien begeistert sie ihre Follower mit Tipps und Rezepten. Aus Grapefruits lassen sich tolle alkoholfreie Cocktails zaubern.
21: Dazu kann man einfach Grapefruitsaft nehmen, Limette und dann bei Bedarf entweder mit Gingerbier aufgießen oder eben, wenn man es kalorienarm haben möchte, dann einfach mit Sprudelwasser. Noch ein bisschen Rosmarin dazu. Das ist wirklich total erfrischend, macht Spaß und man kriegt richtig gute Laune davon.
19: Gut gegen Heißhungerattacken ist eine Bittertinktur aus Grapefruits.
21: Dafür nutzen wir unter anderem die Schale der Grapefruit. Da sind ganz viele Bitterstoffe und auch ätherische Öle drin gespeichert. Die sind super gut für unsere Verdauung. Dazu kommt dann noch Enzianwurzel und Löwenzahn, auch beide tolle Bitterstoffe.

0: Und danach geben wir das dann noch in eine Pipette, was wir dann wiederum einfach direkt auf die Zunge aufträufeln können. Die Bitterstofftinktur kann man super anwenden, wenn man ein Völlegefühl hat, also nach dem Essen sich nicht so wohl fühlt oder auch vor dem Essen, einfach um die Verdauung zu unterstützen.
1: Die Inhaltsstoffe. Was macht die Grapefruit zum Heilmittel? Neben vielen Vitaminen enthält sie besonders viele Bitterstoffe, insbesondere das Naringin.
2: Das findet sich vor allem auch in den schalennahen Anteilen der Grapefruit. Und diese Bitterstoffe haben vielfältige gute Wirkungen. Zum Beispiel schützen die etwas vor Fettleber, die führen zu leichten Senkungen des Cholesterinspiegels, sind auch für die Gefäße gut. Die Bitterstoffe sind sozusagen das Sahnehäubchen. Dazu kommt natürlich noch das, was in der gesamten Frucht enthalten ist. Das sind die Ballaststoffe. Man weiß, die sind insgesamt gegen Entzündungen und für einen gesunden Stoffwechsel wichtig, weil sie das Darmmikrobiom in die richtige Richtung lenken.
1: Der Forschungsstand. Gibt es wissenschaftliche Studien?
2: Da gibt es Studien, das sind kleine Studien. Aber wir haben da schon Evidenz, sodass man das schon klar festhalten kann. Es gibt eine gewisse blutzuckersenkende Wirkung, die Insulinfunktion wird verbessert, kleinen blutdrucksenkenden Effekt. Das ist nachgewiesen. Ich denke, es ist vor allem aber für das Einsatzgebiet der Prävention, also der Vorbeugung, interessant.
1: Hilft die Grapefruit auch bei niedrigen Testosteronwerten? Damit beschäftigen sich Ärzte in den sozialen Medien.
3: Was haben ein Glas Grapefruitsaft und ein Testosteronwert miteinander zu tun?
4: Und dann gibt es noch so ein paar Nahrungsmittel, die tatsächlich dazu führen sollen, dass man mehr Testosteron hat.
2: Es ist beschrieben, dass Inhaltsstoffe der Grapefruit möglicherweise den Testosteronspiegel erhöhen können oder ich sage lieber könnten. Das ist nie so jetzt in richtigen klinischen Studien am Menschen dann so gezeigt worden. Also ich glaube, für den Alltagsgebrauch gibt es da keine relevante Wirkung.
1: Die Risiken. Gibt es unerwünschte Nebenwirkungen? Ja, die gibt es. Und die Warnung davor ist Dauerthema in den Apotheken.
5: Wir haben also bis zu 55 Arzneistoffgruppen, die Wechselwirkung mit Grapefruit eingehen. Insbesondere natürlich mit Blutdrucksenkern, mit Mitteln zur Cholesterinsenkung, aber auch bei Blutgerinnungshemmern kommt es hier zu jeweiligen Wirkverstärkungen der Medikamente. Hier müssen wir immer darauf hinweisen, dass die gleichzeitige Einnahme von den Medikamenten mit Grapefruit oder Grapefruitsaft und den Zubereitungen nicht erfolgen darf. Die Wechselwirkung tritt bereits schon ein nach einem Glas Grapefruitsaft. Die Wirkung tritt nach ca. 4 Stunden bereits schon ein und kann 3 bis 7 Tage vorhalten.
1: Wer keine Medikamente einnimmt, für den ist die Grapefruit aber unbedenklich und auch gesund. Das Fazit. Wie schneidet die Grapefruit ab? Sie hat kaum Kalorien, viele Vitamine und gesunde Ballaststoffe. Ihre Bitterstoffe helfen gegen Heißhunger und können Übergewicht vorbeugen. Wer aber Medikamente nehmen muss, Finger weg. Ob sie den Testosteronspiegel verbessert, ist wissenschaftlich nicht belegt. Die Grapefruit für einige gefährlich, für alle anderen gesund.
6: Ich bin jetzt mit Sophie in der Küche. Uns beide verbindet die Liebe zum Hüttenkäse. Und wir haben uns ein paar angesagte Rezepte vorgenommen, die wir jetzt kochen wollen.
7: Zusammen mit Sophies Freundin Carrie lassen wir uns von Instagram-Trends inspirieren.
6: Wir könnten diesen...
8: Und Käse belegst. Du diese extrem kalorienarmen Hüttenkäse-Wraps mit ganzen 70 Gramm Eiweiß erhältst, die in jedes Kaloriendefizit.
6: Hüttenkäse-Wraps.
7: Wir brauchen eine Packung körnigen Frischkäse, 2 Eier, Knoblauch und Salz. Kurz gemixt und aufs Blech verteilt.
9: Sieht aus wie Pfannkuchenteig.
6: Mal schauen, ob das überhaupt fest wird.
7: Jetzt ab in den Ofen damit. Gleich wissen wir mehr.
6: Carrie, was ist denn dein Lieblingshüttenkäsegericht?
10: So ein Brotaufstrich mit Thunfisch. Da kommt dann noch so ein bisschen Olivenöl und Zitronensaft rein.
7: Solange die Wraps noch im Ofen sind, versuchen wir uns an einem weiteren Rezept.
6: Ich habe gesehen, es gibt voll viele so Taler-Rezepte. Die würde ich gerne probieren, okay? Aber wir freestylen ein bisschen.
9: Cool. Freestyle.
7: Ich fange mal an mit Hüttenkäse. Dazu kommen Zucchini, Haferflocken, Mais und 2 Eier. Das alles schmecken wir pikant ab und formen schöne Taler daraus. Und nun Taler

0: rein in den Ofen und fertige Wraps raus.
1: Sieht eigentlich genauso aus wie im Video, finde ich.
2: Total.
0: Belegt wird Freischnauze, natürlich mit Hüttenkäse und außerdem mit allem, was schmeckt und gesund ist. Und dann?
1: Voll gut. Auch der Teig.
0: Und jetzt sind auch die Taler fertig.
1: Auch nicht so schlecht. Ist ganz schön scharf geworden, gell?
3: Cayennepfeffer.
1: So, bei mir geht jetzt langsam nichts mehr rein. Aber sehr gut hat es geschmeckt. Vielen Dank euch zwei fürs Experimentieren.
2: Danke auch.
1: Und vielleicht haben Sie ja auch Lust bekommen. Ich sage auf Wiedersehen und bis zum nächsten Mal bei Gesundheit.
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8: Auf zur Nordseeinsel Wangerooge.

0: mit der Fähre auf die Insel. Gleich geht's mit der Inselbahn in den Ort. Und vorher kann man sich noch mal klar machen, was das Motto hier ist auf Wangerooge. Gott schuf die Zeit, von Eile hat er nichts gesagt. Geht doch schon gut los hier.
1: Etwa eine Stunde braucht die Fähre vom Festland aus. Wangerooge ist die östlichste der ostfriesischen Inseln. Und sie hat eine Form wie ein Seepferdchen, das nach unten guckt.

Vom Westanleger geht es jetzt also weiter mit der Schmalspurbahn, dem wichtigsten Transportmittel auf der autofreien Insel. Sie bringt die Gäste vom Hafen ins Inseldorf.

Mit Tempo 20 tuckern wir durch die Salzwiesen. Hier im westlichen Außengroden ist Ruhezone. Hier hat der Nationalpark Wattenmeer die höchste Schutzstufe, um die Tiere nicht zu stören.

0: Nach 15 Minuten Endstation Bahnhof Wangerooge. Autos gab es hier noch nie. Wangerooge wird auch die Insel der kurzen Wege genannt. Und deshalb ist man in wenigen Minuten am berühmten Kaffeepudding. Dahinter pfeift schon der Nordseewind.
1: Wow. Und jetzt tut sich der Strand auf. Das ist natürlich das Erste, was man machen muss. Direkt zum Strand. Ach, hey. Da kann man sich jetzt vorstellen, dass Wangerooge zu seinen Hochzeiten mehr Strandkörper hat als Einwohner. Ist das toll.
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Auf Wangerooge liegt der Badestrand direkt am Ort. Die Insel ist sehr familienfreundlich. So mancher hat schon selbst als Kind am Burgenstrand gespielt. Woge nennen die Stammgäste liebevoll ihre zweite Heimat.

0: nach vorne!
1: Oh, jetzt geht's schon los. Montag bis Freitag immer um 10 Uhr ist hier auf Wangerooge Frühgymnastik. Ich muss da natürlich jetzt mitmachen. Darf ich mich hier so einfach dazwischen?
2: Chefsportanimateur Marc Steffen ist eine echte Girlsche Jung. Seit 10 Jahren lebt er hier und bringt Gäste sehr originell ins Schwitzen. Sein Motto? Lächeln, atmen, genießen.
1: Was da vorne ist der Hit.
2: Mal trägt Marc ein gebratenes Hähnchen, mal wie heute einen Fisch auf dem Kopf.
0: Und nochmal Mitte, nehmt alles, was ihr kriegen könnt. Schuhe, Tische, Abfahrt Sedeliusstraße, Buckelpiste, Kurve 1.

0: Ganze 113 Jahre wies er den Schiffen den Weg. Der alte Leuchtturm. Heute ist er Museum und Standesamt. Heiraten ist beliebt auf der autofreien Insel. Tausende Paare ließen sich hier schon trauen.
1: Guten Morgen. Sieht schön aus. Ganz
2: aufgeregt. Schlecht.
1: Ja, wie geht's?
2: Oh, aufgeregt.
1: Ja, ne?
3: Ich hab schon alles vergessen.
1: Was vergessen?
3: Ja, so Kleinigkeiten. Nein, so, was man noch mal machen möchte.
1: Also der Blumenstrauß ist da. Die Frisur sitzt. Wieso heiratet ihr jetzt gerade hier?
3: Weil wir vor 4 Jahren schon mal hier waren.
2: Ja.
3: Und da hatte ich eine Nacht, kann ich ruhig erzählen. Da war die Nacht der Sternschnuppen. Und da habe ich immer drauf gewartet, dass endlich eine Sternschnuppe kommt. Und bin ins Bett gegangen, es kam keine. Bin nachts aufgewacht und die Sternschnuppe kam. Und ich habe mir so gewünscht, dass ich ihn hier heirate.
1: Ach, nur noch 81 Stufen. Insgesamt sind es 161. Und viele, die hier hochgehen, haben großes Herzklopfen. Denn da oben wird geheiratet.
4: Und gerade diese Werte sind es, die Sie in Ihrem Alltag leben sollen. Unendlichkeit. Ein unendlich großes Herz für Sie, ein Herz für Ihre Gefühle. Endlichkeit. Wissen, dass alles nur begrenzt ist, dass das Leben vor allem einmalig ist. Nehmen Sie Ihre Träume mit in den Alltag und denken Sie an das Meer, das Rauschen, den Himmel und den Wind.

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1: Und das ist Heike Hanken, ein Urgestein auf Wangerooge. Gemeinsam wollen wir einen Dorfbummel machen.
2: Die Dorfbummler.
3: Ich bin die Dorfbummlerin. Mein Mann sagt schäppigerweise immer, das ist die Dorfschnackerin.
2: Eine schließt das andere nicht aus.
3: Genau so ist das.
2: Okay, und was sagst du zu denen?
3: Und da sage ich zu denen, jetzt teilen Sie sich bitte Ihren Atem gut ein. Wir laufen jetzt die höchste Anhöhe im Dorf hoch.
2: Hier jetzt?
3: Hier jetzt, die wir jetzt erklimmen.
2: Was schön mit dem Leuchtturm in der Flucht.
3: Ja, das ist eine Gegend, in der man hier wohnt.
2: Ja.
3: Das ist Elten.
2: Das ist Elten. Ja, hallo.
3: Und der hat noch einen Kumpel, der heißt Mike. Das sind die beiden großen Hunde von unserem Inseldoktor, der hier praktiziert.
2: Aha.
3: Und auch wohnt.
2: Aber der wedelt sehr freundlich.
1: Früher lebte hier in der Robbenstraße ein Robbenjäger. Es stank fürchterlich nach Tran.
3: Der Tran des Seehundes, davon machte man Lampen, Kerzen.
2: Ach,
3: und ist
2: okay.
3: Dir bestimmt der Begriff Tranfunzel ein
2: Tranfunzel,
3: Begriff.
2: Natürlich.
3: Und zwar waren das Kerzen, die nicht besonders hell leuchteten, sondern so ein bisschen gedämpftes Licht gaben. Daher kommt der Ausdruck Tranfunzel, weil das eben aus dem Tran
2: oder auch zum Menschen, so ein bisschen tranig.
3: Du bist eine alte Tranfunzel,
2: bist du nicht. Das ist so, ich glaube, wir beide sind das nicht.
3: Nein.
2: So viel steht mal fest.
3: Das ist wohl wahr. Da ist die einzige Ampel Wangerooges. Und wenn die auf Rot ist, kann ich Ihnen nur empfehlen, bleiben Sie unten, hier ist nichts weiter los. Nur wenn das grün ist, ist das Café auf und das lohnt sich allemal.
1: Den originellen Gartenzaun hat die Kaffeebetreiberin gestaltet.
2: Das ist ein fröhlicher Ort hier.
3: Ja,
2: ne?
3: Ja, das ist es. Ein entspannter. Und die meisten, das ist so witzig, die meisten Gäste, hat Andrea mir erzählt, wenn die hier sitzen und entnervt ihren Kaffee oder entspannt ihren Kaffee trinken, sind besonders glücklich, wenn die Wäsche da hängt. Dann fühlen sie sich wie zu Hause.
2: Ja, eben. Das ist ja bei vielen so. Das finden sie dann
3: fand
2: doch
3: ich
2: schön.
3: So
2: ne?
3: Witzig.
2: Oh. Hallo, wir sind's.
1: Das ist Heikes Neffe mit Familie.
3: Sein erster Wangerooge.
4: So kriegt jeder seinen Platz. Ne?
3: Ja, ja. So kriegt jeder seinen Platz.
2: Ja, hallo. Wie alt denn? Toll.
1: Das Café, eines der ältesten Häuser im Dorf, war früher Heike Hankens Elternhaus. Heike war mal mit einem Seemann verheiratet und hat ein paar wilde Jahre fern der Heimat erlebt. 1990 kam sie zurück. Hier auf Wangerooge hat sie mit 5 Geschwistern ihre Kindheit verbracht.
2: So Keks finde ich auch nett.
3: Einmal im Jahr kam ich von der Insel runter. Das war in den Herbstferien. Und dann hatten auch die Eltern Zeit. Die waren im Sommerjahr mit Vermietung beschäftigt. Und dann war im Herbst dann Reisezeit, aber wo ging das hin? Nach Sande oder Wilhelmshaven auf dem Bauernhof. Fand ich toll, aufregend. Das war, und Autos. Ist es wirklich wahr?

0: Und der Dorfplatz kann man hier sehen, das sieht aus wie ein Deich. Ja. Und das ist die Häuser, die hier stehen, das sind drei noch im Ursprung, nachdem das Dorf untergegangen war, wurden hier aufgebaut. Mensch. Das Dorf ist untergegangen 1854, ganz im Westen. Und das genauso hat mein Elternhaus ausgesehen, bevor es den Mittelteil mit einer kompletten Etage obendrauf verändert hat. Ah. Das ist der Stil der alten Inselhäuser gewesen. Diese wunderschöne alte Linde 1889, dieser Riesenbaum.
1: Diese hier?
0: Ja.
1: Ach, herrje.
0: Ja, Christine, ich erzähle gerade das große Wunder eurer Linde.
1: Moin!
0: Das ist die Mützenmacherin.
1: Ach, genau.
2: Die Linde hat meine Oma gepflanzt.
0: Und das ist übrigens das allerälteste Haus. Das ist damals schon gebaut worden, als der Turm, wann ist der jetzt gebaut worden? 1806. Wolfgang, sag mal eben, wann ist der Turm gebaut worden?
3: 1856.
0: 56, danke.
1: Man hat immer jemanden, den man fragen kann hier. Ne? Toll.
0: Genau. Also,
1: so, jetzt bin ich hier echt einmal um den Pudding gelaufen. Sagt man ja so schön. Aber hier stimmt das wirklich. Das da ist das Café Pudding. Früher war das hier eine Düne. Und dahinter verbirgt sich eine ganz sympathische Familiengeschichte. Jetzt muss ich natürlich probieren, wie der Kuchen hier schmeckt.
4: Das Café Pudding auf dem Dünenhügel direkt an der Strandpromenade ist um einen Bunker herumgebaut. Den wollte nach dem Krieg keiner haben. Nur der clevere Bäcker Rolf Volkerts. Er eröffnete 1948 dort einen Kiosk mit Eisverkauf. Dann begannen die Bauarbeiten für ein Café rund um die Bunkermauern. Im Sommer 1949 wurde Eröffnung gefeiert. Der Pudding mauserte sich zum süßen Wahrzeichen Wangerooges. Mittlerweile sind noch weitere 4,5 Meter Raum um den alten Bunker dazugekommen. Heute gibt es ein wechselndes Angebot von 70 Kuchen, viele nach Familienrezept gebacken. Ich entscheide mich für die Sanddorntorte.
1: Ja, perfekt. Dankeschön. Genau das Richtige. Jetzt ist das für eine Hammerfarbe.
4: Das Café Pudding ist ein idealer Ort bei Schittwetter. Selbst Herbst- und Winterstürme können einem hier nichts anhaben. Hinter den riesigen Fenstern ist man nah am Strandgeschehen und kann den ganz hartgesottenen draußen zuschauen. Der heutige Chef Thorn Volkerts hat einiges verändert. Der Pudding ist jetzt auch Restaurant mit traditionell friesischen Spezialitäten.
5: Ich bin jetzt die dritte Generation, die den Laden macht. Und der ist ja auch so gewachsen, deswegen ist er eben so, ich will nicht sagen unstrukturiert, aber so ein bisschen verbaut. Weil es eben klein angefangen ist und immer größer gemacht wurde. Es wurde ja nicht einfach weggemacht und wieder im Ganzen neu aufgebaut, sondern es ist gewachsen. Und natürlich ist es auch ein bisschen Verpflichtung. Ne? Meine Eltern, meine Großeltern haben ja auch Herzblut reingelegt. Und die haben mir das überlassen. Und dann will ich das auch so gut wie möglich weiterführen.
4: Auch Thorns Schwester Tanja arbeitet im Familienbetrieb und ist offensichtlich stolz auf die Leistung des Großvaters.
6: Ich glaube, der war ein ganz schlauer Mensch, sage ich jetzt mal. Ne? Es wollte, den Hügel wollte keiner haben, weil damit Arbeit verbunden war. Und mein Opa war so schlau und wollte den Hügel schon haben. Und dann hat er so was Schönes aus was ganz Hässlichem gemacht. Also das finde ich doch schön.
4: Dass das Café auf einer Düne steht, hat aber einen entscheidenden Nachteil. Die gesamte Ware, die man für den Betrieb braucht, muss zu Fuß nach oben getragen werden. 28 Stufen hoch, mehrmals die Woche. Da der damalige Bunker auf Sand gebaut wurde, könnten Umbaumaßnahmen, zum Beispiel für einen Fahrstuhl, dazu führen, dass das ganze Gebäude absackt. Drinnen muss ein Teil der Ware dann wieder nach unten getragen werden, in die Lagerräume im Keller. Thorn Volkerts nimmt die Umständlichkeiten, die der Bau mit sich bringt, gern in Kauf. Für ihn ist das Café auf dem Dünenhügel ein kostbares Familienerbe, das er noch lange führen und weiterentwickeln will.
5: Aber ich habe natürlich auch den Traum, dass es von meinen Kindern weitergeführt wird. Aber ich hoffe, dass sich bis dahin auch vieles Sachen sich erledigt haben. Gerade der Personalmangel, mit dem wir jetzt gerade zu kämpfen haben, dass sich das bis dahin ein bisschen gegeben hat. Und dass meine Kinder das auch weiterführen können. Dass es eigentlich in Familienhand bleibt, das ist mein Wunsch schon.
2: Hallo.
4: Noch ist ein bisschen Zeit, bis sich die vierte Pudding-Generation entscheiden muss, das süße Wahrzeichen Wangerooges in Besitz zu nehmen. Es gibt einen alten Leuchtturm im Dorf Wangerooge und einen neuen im Westen der Insel, der seit 1969 in Betrieb ist. Dahin mache ich heute eine Fahrradtour. Das Heidegebiet im Westen gehört zu den ältesten Dünenbereichen auf Wangerooge. Hier darf man die Wege nicht verlassen. Denn man fährt durch die am strengsten geschützte Zone des Nationalparks, durch die wir bei unserer Ankunft schon mit der Inselbahn gefahren sind.

0: Ist es nicht friedlich hier? Gerade in der Morgenstimmung ist es total schön, finde ich. Aber diese Wasserlöcher, die stammen tatsächlich noch von den Bomben, die 45 hier abgeworfen wurden noch.
1: Die Bombentrichter sind heute mit Süßwasser gefüllt. Gut für die Vögel. Doch 1945 gingen hier 6000 Sprengbomben nieder. Wangerooge war Außenposten für den Militärstandort Wilhelmshaven.

0: Da ist es, das Wahrzeichen der Insel. Und da soll man irgendwie auch hoch können.
1: Dieser Westturm ist der dritte seiner Art und 56 Meter hoch. Er wurde als Jugendherberge gebaut, von Freiwilligen des Oldenburger Turnerbundes. An einen Aufzug haben sie nicht gedacht, aber rauf kann man, bis in die Spitze.
0: Und Kondition? Ja. Braucht man ein bisschen?
2: Ein bisschen, ja.
0: Sieht so aus, ne? Komm, wir da bis ganz in diesen Turm hoch.
2: Ganz in die Sprungspitze, genau. In allen Etagen wird auch gewohnt.
0: Richtig.
2: Bis in die
0: Und Aufzug ist nicht?
2: Nee,
0: kein Aufzug.
2: Und hier ist noch ein Originalstein aus dem Original-Westturm, der gesprengt wurde. Und damit haben sich aber viele Wangeroger und auch Oldenburger, weil es ja eher eine Oldenburger Insel ist, nicht abgefunden und wollten halt ihr Wahrzeichen von Wangerooge wiederhaben und haben dafür gekämpft, den dann wieder aufbauen zu können.
1: Der Vorgängerbau im Westen war ein Wehr- und Kirchturm von 1602. Doch im Laufe der Zeit rückte das Meer immer näher. Bei einer Sturmflut im 19. Jahrhundert ging das alte Dorf unter. Sein Kirchturm wurde von der Nordsee umspült, dann aber schließlich gesprengt. Der neue Turm wurde knapp einen Kilometer weiter südlich errichtet.
0: Das hallt hier auch so richtig, ne?
2: Ja. Oh, das ist wirklich. Und stell dir vor, Freitagabend, Freitagmorgen, wenn eine Klasse abreißt, das ist halt dann nochmal ordentlich.
0: Eine ganze Schulklasse ja. Mit den Koffern durch. Dann jetzt mal eins angucken.
2: Ja, gerne.
0: Das war spannend. Zimmer 63.
2: Genau. Das wäre jetzt ein Zweibettzimmer, was für ein Pärchen, Mutter mit Kind, Vater mit Kind oder halt dann, wenn Schulklassen da sind.
0: Und der Blick, guck das an. Ja, das ist natürlich jetzt.
2: Aufmachen? Du kannst gerne aufmachen. Ja, und einmal rausschauen.
0: Das ist so toll. Meeresluft. Ist natürlich toll, wenn man so ein bisschen höher ist hier, ne?
2: Dann kann man direkt auf das Spiegel gucken.
0: Siebter Stock.
2: Siebter Stock geschafft. Und hier ist der Schulterkern.
0: Oh.
2: Bis in die Turmspitze.
0: Mensch, hier schon ein Bullauge. Jetzt geht's in die Turmspitze. Die Gäste dürfen hier aber auch ab. Oh, Gebälk. Und das riecht hier schon so nach altem Holz. Oh, es wird Licht. Wir sind da.
2: Warte.
0: Aber es ist eng.
2: Ja, aber wir machen einmal wieder schnell zu? Die Klappe. Ja. Entspannter bewegen.
0: Ach so, geht das.
2: Wir haben
0: genau.
2: Genau.
0: Wie hoch sind wir denn hier?
2: 56 Meter.
0: 56 Meter. Mensch, du kannst das Festland sehen, kannst gucken, wer zu Besuch kommt.
2: Richtig. Du kannst gucken, wann die Fähre kommt das nächste Mal, wann du wieder unten sein musst.
1: Die Kletterei in die Turmspitze lohnt sich auf jeden Fall. Man muss nach dem Schlüssel fragen, aber dann kann man die spektakuläre Aussicht genießen. Im Westteil der Insel gibt es noch andere Jugend- und Freizeitheime. Auf einem wurde 2002 eine Schulsternwarte gebaut, damals eine der modernsten und leistungsstärksten in Deutschland.
0: Eine Mondkapsel oder sowas, ne?
3: Ja,
0: so ein Raum.
3: Fast wie ein U-Boot eher, ne?
0: Ja, U-Boot könnte es auch sein, stimmt. Kann man das jetzt irgendwie bewegen hier? Das da?
3: Ja, ich bereite schon mal vor.
0: Oh,

0: Dieser Winkel ist eben auf Wangerooge zugeschnitten sozusagen. Das funktioniert nur auf diesem Breitengrad. Wenn man das Teleskop klaut, muss man also zusehen, dass man auf dem gleichen Breitengrad bleibt, sonst funktioniert es nicht.
1: Ach, das ist für Wangerooge konzipiert.
0: Ja, also für diesen Breitengrad.
1: Oh, jetzt geht's runter, guck.
0: Genau.
1: Ist das toll?
2: An klaren Sommertagen kann man hier Aktivitäten auf der Sonnenoberfläche beobachten.
0: Wir haben jetzt natürlich eine leichte Bewölkung, sodass das nicht besonders schön ist, das Bild. Und man sieht, dass die Sonne sehr weiß ist.
1: Und sitzt du dann ab und zu mal hier in der Nacht und guckst dir den Himmel noch mal so ganz genau an?
0: Klar, auch auf der Plattform da draußen. Das ist auch sehr schön, wenn man da ganz in Ruhe ist, einen kleinen Stuhl hat und dann einfach mal zurückgelehnt in den Himmel guckt. Der ist auf Wangerooge wirklich sehr schön. Man sieht die Milchstraße das ganze Jahr über, also dieses Lichtband, was schmal über einen geht.
1: Es gibt ja Menschen, die werden dann ganz ehrfürchtig. Wird man das als Wissenschaftler auch?
0: Natürlich.
1: Ja?
0: Natürlich.
1: Wirklich?
0: Sonst hätte man ja kein Interesse daran. Ist meine Einstellung jetzt.
1: Inwiefern?
0: Man braucht Ehrfurcht, um irgendwas, etwas zu untersuchen oder etwas nachzuempfinden.
1: Weil sonst?
0: Weil man sonst überhaupt nicht diese Neugierde hätte.
2: Mond, Saturn, Kugelsternhaufen. Die Fotos, die Jörg Lange von der Sternwarte aus gemacht hat, nehmen einen mit in weit entfernte Galaxien. Der Nachthimmel über Wangerooge ist einzigartig. Die besten Monate fürs Sternegucken sind Dezember bis Februar. Dann sind die Nächte besonders klar.

0: An diesem Tag erkunden wir den Osten von Wangerooge. Dafür habe ich eine Mitfahrgelegenheit.
1: So, können wir hier am Strand. Es geht los. Hier siehst du unseren wunderschönen Strand. Da hinten dürfen die Gäste baden und in der Richtung dürfen die Seehunde baden.
2: Ach so, ist es geteilt.
1: Ja, so sollte es eigentlich sein, aber die Seehunde halten sich leider nicht dran. Ja, jetzt müsst ihr eben festhalten, bitte. Jetzt wühlen wir uns hier durch den weichen Sand. Ja.
0: Eigentlich ist Wangerooge ja komplett autofrei. Ausgenommen davon sind natürlich Rettungsfahrzeuge, auch für die Seehunde.
1: Ja, aber du hast zwischendurch noch einen tiefen Frieren manchmal. Ja. Kann ein bisschen tiefer werden.

0: Eilt Arnold hat heute Bereitschaft, falls ein Seehund auf Wangerooge in Not gerät. Eigentlich betreibt er eine Frühstückspension. Den Job mit den Seehunden macht er ehrenamtlich nebenbei. Aber momentan ist von in Not geratenen Seehunden nichts zu sehen. Eilt und ich kommen ins Plaudern über sein Leben.
1: Ich bin hier aufgewachsen, ja.
2: Und du fühlst dich? Wie fühlst du dich denn?
1: Sehr wohl. Einige Jahre war ich weg, war froh, dass ich dann, als ich dann wieder hergekommen bin. Also ich empfehle es so generell, auch wenn meine Kinder dann etwas älter sind, einmal von der Insel zu gehen, was du schon sagtest. Immer den Horizont erweitern, was anderes sehen. Und dann, glaube ich, weiß man aus die Schönheit so einer Insel auch mehr zu schätzen. Es ist halt alles ein bisschen kleiner. Aber ich sag mir manchmal ganz oft, du musst dir vorstellen, du lebst wie in einer Stadt, in einem Stadtteil. Mhm. Und du wohnst im Stadtteil, du arbeitest und gehst auch einkaufen. Siehst du einfach mal als Art Stadtteil.
2: Ja.
1: Stell das Wasser weg und ja.
2: Kopfsache.
1: Kopfsache. Wenn wir möchten, können wir so rüber.
2: Ich bin mit dem Tragschrauber ja hier gerade drüber.
1: Nein, ehrlich?
2: Toll, man sieht es wie so ein Seepferdchen.
1: Ja, genau.
2: Und teilweise ja wirklich karibisches Wasser, wenn man so guckt.
1: Ja,
2: ne? Und dieser weiße Sand und so. Also,
1: ja, das ist die Karibik hier.
2: Wir treffen uns da vorne.
1: Okay. Ich eile.
2: Also, das ist herrlich, das ist richtig warm, wie Badewanne. Schön ist das. Wir sind ja hier ganz alleine.
1: Fast.
2: Oh, herrlich. Und Muscheln gibt's auch. Und was ja großartig ist auf Wangerooge, da hinten knubbelt sich alles so ein bisschen. Und hier ist man richtig für sich in 0,0.
1: Also es ist wirklich, man kann, läuft eben einmal raus und dann hat man hier seine Ruhe. Es gibt viele, die deswegen auch hierher kommen und dann wirklich nur explizit hier hinten sich dann den ganzen Tag aufhalten.
2: Toll, diese
1: Rucksack
2: Weite.
1: Packen, Melone, alles rein, Wasser und dann sich hier einen schönen Tag machen.
2: Und wo sind die Robben?
1: Die Robben, ja. Irgendwo da im Wasser.
2: Wie machen die
1: irgendwo
2: noch?
1: Ach. Genau.
2: Und die Heuler machen?
1: So ähnlich.
2: Die machen doch... Versuch doch mal, die piepsen mehr. Nee,
1: die Heuler ist es ja so, nicht jeder Seehund ist automatisch ein Heuler.
2: Nee, das sind ja die Mami nicht mehr haben.
1: Die nach Mami
2: vermissen.
1: Schreien. Die nach Mami schreien.
2: Und wie schreien die dann?
1: Ach, ich kann das nicht so gut. Mach du noch mal. Manchmal ein bisschen höher. Ja. Genau.
0: Und plötzlich ein Anruf. Scheint was Dringendes zu sein.
1: Ja, dann fahren wir da gleich mal hin.
2: Na was? Einsatz.
1: Einsatz.
2: Und hast du immer dabei und musst du jetzt los, weil du bist der Seehundretter.
1: Genau. Mit zwei anderen oder drei anderen noch dazu. Und aber jetzt bin ich heute halt dafür.
2: Und das ist nicht einfach so getan, das ist
1: Nein, wir gehen jetzt direkt los.
2: Ja, das ist ja spannend.
0: Am westlichsten Zipfel von Wangerooge soll er liegen. Ein hilfloser Heuler. Besorgte Badegäste hatten bei der Seehundstation angerufen. Also einmal quer über die Insel. Vorbei am alten Leuchtturm, auf dem geheiratet wird. Und dann am neuen Leuchtturm. So kann man Wangerooges Sehenswürdigkeiten im Schnelldurchlauf erleben. Da ist er, der Westturm, wo ich gestern noch ins Dach gekraxelt bin.
3: So, da sind wir. Und
2: hier soll's sein. Komm, lass uns mal gucken. Vielleicht
1: etwas näher.
2: Aber man müsste es eigentlich schon sehen.
0: Ich mal so ein bisschen.
1: Also wenn ich ein Seehund wäre, ich würde hier hingehen. Also schöner geht's ja nicht.
2: Das ist herrlich.
0: Also hier gibt's definitiv keinen Heuler, der Hilfe braucht. Aber hätte ja sein können.
2: Und kann schon sein, dass so ein Kleiner einfach hier mal alleine liegt und eine Pause macht?
1: Das kann sein. Also es ist so, dass die einfach wirklich so, ich sag mal, wie wir unseren Mittagsschlaf machen zwischen 1 und 3, macht der Seehund bei Niedrigwasser sein Päuschen auf einer Sandbank. Und für einen Seehund, sieht halt die Insel als Sandbank an oder den Strand und macht ja keinen Unterschied, ob das jetzt bewohnt oder nicht bewohnt. Mhm. Und der macht sich dann hier gemütlich und möchte zur Ruhe kommen. Teilweise ist es auch so, dass die Mutter dann herkommt und er dann von der Mutter gesäugt wird, wenn er noch klein ist, als Baby. Und je mehr Gäste dann halt immer kommen und ihn stören, dann wird die Säugephase unterbrochen und dadurch kann ein Seehund dann auch sehr stark abkommen. Das heißt, dass er abnimmt oder nicht so viel Zunahme hat, wie er braucht.
2: Das heißt, oberste Regel, eben, wenn man so einen süßen kleinen Seehund sieht, nicht dran hin und Selfie und Foto und toll.
1: Bitte nicht.
2: Und sonst, wenn du zum Seehund kommst, also du wirst gerufen, der ist da, was passiert dann?
1: Können wir ganz kurz einmal ein Stückchen zum Auto gehen?
2: Ja.
1: Und zwar haben wir hier diese Kisten. Dann nehme ich so eine Kiste.
2: Okay.
1: Stell sie einfach daneben.
0: Und versucht, den kleinen Heuler zu packen. Sein letzter Einsatz, erzählt Eilt, ist gerade ein paar Tage her. Das Jungtier, das er eingesammelt hat, war viel zu klein, um zu überleben. Die Seehundmutter hatte sich nicht mehr blicken lassen. Vielleicht abgeschreckt von Touristen, so die Vermutung des Seehundretters. Die Tiere machen eben keinen Unterschied zwischen Sandbank und Badestrand. Am selben Tag gab es noch einen Einsatz. Scheinbar leblos lag ein Heuler zwischen den Steinen des Deckwerks. Auch dieser kleine Seehund war stark untergewichtig, offensichtlich lange ohne Kontakt zur Mutter. Beim Einfangen muss man vorsichtig sein. Auch Heuler sind Wildtiere und haben spitze Zähne. Kräftige Exemplare setzt Eilt an der Ostspitze der Insel aus. Die schwächeren müssen in die Aufzuchtstation.

0: Ja, Kollege.
1: Du, pass auf, ich habe jetzt hier einen kleinen. Ich fahre jetzt gleich zum Flughafen, schick den rüber.
2: Denn die Aufzuchtstation ist auf dem Festland in Norddeich. Sie ist zuständig für das gesamte niedersächsische Wattenmeer. Mehr als 100 Tiere werden jedes Jahr von den Inseln rübergeflogen, um sie aufzupäppeln. Die meisten der verwaisten Seehunde hier kommen von den ostfriesischen Inseln und sind ungefähr 4 Wochen alt. Die Heuler sollen sich hier eine Fettschicht anfuttern, die sie fit macht für das Leben draußen.
3: Heuler werden sie tatsächlich genannt, weil sie einen Heulaut ausstoßen, um mit der Mutter Kontakt aufzunehmen und ihren Hunger zu signalisieren. Und deswegen hat man sie dann früher, wenn man sie mutterlos gefunden hat, einfach Heuler getauft.
2: Erst gibt's Muttermilchersatz, später Hering. Etwa 65 Tage brauchen die Mitarbeiter, um den Meeressäugern auf die Flossen zu helfen, damit sie in freier Wildbahn eine Chance haben. Ausgewildert werden später alle und haben dann noch 20 bis 25 Lebensjahre vor sich. Die Seehundstation in Norddeich ist übrigens ein Besuchermagnet. Man kann beim Füttern zuschauen.
3: Also wenn man die Fütterung in der Seehundstation beobachtet, sieht das gerade alles total niedlich aus. Die Tiere kommen jetzt gerade zu mir, weil sie Hunger haben, die wollen gerne einen Fisch haben. Das ist aber so ein bisschen Trugschluss. Ja? Also der Seehund ist ein Wildtier und die Tiere sind jetzt noch ein bisschen auf die Hilfe von uns Tierpflegern angewiesen. Wir reichen den Fisch noch an. Manche fangen schon an, im Wasser selbstständig zu fressen. Wenn die alle selbstständig fressen, das wird nicht mehr ganz lange dauern, dann müssen wir aufpassen, was wir tun, dann steckt das Wildtier tatsächlich drin. Und wenn wir sie nachher zur Auswilderung einfangen wollen, dann wollen sie uns tatsächlich auch schon wieder kräftig in den Hintern beißen. Das heißt, die Fütterung selbst trügt ein bisschen. Sie kommen nur, weil sie Hunger haben. Wenn sie satt sind, gucken sie uns auch mit dem Allerwertesten nicht mehr an.
4: Mit Hängematte und Palmen und allem, was man sich wünscht.
5: Ja, muss ja gemütlich sein, ne? Mit Blick aufs Meer.
4: Ah.
5: Kannst du den Surfern zugucken, schön entspannen.
4: Wie nennt man das hier auch?
5: Hawaii des Nordens, nicht wahr?
4: Wie kommst du denn zu diesem Label?
5: Ja, weil wir normalerweise, wenn nicht gerade heute, wo wir Ostwind haben, aber wenn wir Westwind haben, Nordwestwind und so weiter, da kommen halt hohe Wellen auch hier an. Wir haben so das tiefe Jadefahrwasser direkt vor der Insel. Genau, das verläuft hier einmal direkt lang, führt nach Wilhelmshaven und dadurch bauen sich dann schöne Wellen hier auf, die dann ankommen und dann schön groß werden.
4: Okay, und dann können die Profis mal so richtig
5: rein. Und dann können die, die sich in der Welle wohlfühlen, richtig Spaß haben, genau.
4: So. Wenn ich jetzt hier bei euch auch so ein bisschen aufs Wasser wollte, will ich natürlich.
5: Willst du natürlich.
4: Was könnte ich denn da, also Kitesurfen, das ist ja, das braucht ja ein bisschen mehr Übung.
5: Genau,
4: ne?
5: Das geht nicht so spontan. Da muss man schon ein bisschen üben und einen Kurs machen.
4: Mhm.
5: Genau. Aber heute zum Beispiel können wir Stand-Up-Paddling hervorragend machen, sind super Bedingungen.
4: SUP.
5: Flaches Wasser, SUP, genau.
4: SUP. Das können wir machen.

0: Kiten scheint richtig Spaß zu machen, wenn man's kann. Ich will jetzt mal lieber das mit dem Stand-Up-Paddling ausprobieren. Mit Jule.
1: So, und dann hast du auf dem Board hier ja diesen Haltegriff. Und das ist auch die Stelle, wo du am meisten Balance hast auf dem Board.
2: Okay. Gut, also ich hab's grob verstanden. So, paddeln, paddeln und dann irgendwann mal aufstehen, wenn's geht.
1: Das
2: und
1: sieht weiter paddeln. Schön in die Mitte.
2: Was machen wir mit dem Teil? Das halten wir
1: schön
2: jetzt.
1: Festhalten, genau, nicht verlieren.
3: Tauchst du das vorne ein?
1: Ja.
3: Und ziehst das nach hinten.
0: Stehen ist bei dieser Sportart schon mal die halbe Miete. Aber längst noch nicht alles. Man muss dann auch noch im Gleichgewicht bleiben.
2: Finde die Balance.
0: Das Schöne am Stand-Up-Paddeln auf Wangerooge ist, dass es solche Priele gibt, wo man nie ins tiefe Wasser fällt. Toll zum Üben. Nach einer Viertelstunde fühle ich mich schon sicherer auf dem Brett und kann die ersten Lenkmanöver ausprobieren.
1: Jetzt versuch mal, auf einem Bein zu fahren.
2: Auf einem Bein?
1: Ja.
2: Fahr mal vor. Okay, auf einem Bein.
1: Genau.
2: Beim Paddeln.

Am Ende meiner Reise bin ich noch einmal im Osten der Insel. Hier kann man das Glück haben, wirklich ganz allein am Strand zu sein.

Oh, dieser feine Sand, Wind, Sonne, Meer. Ach, herrlich. Ich hoffe, Sie haben ein Gefühl dafür gekriegt, wie das hier so ist, auf der Insel ohne Eile. Ich finde diesen Spruch auch total nett, wo es heißt, wenn die Welt untergeht, dann komm nach Wangerooge, da geht sie nämlich einen Tag später unter. Und ich überlege jetzt, ob ich ins Wasser renne oder mich hier noch mal ganz entspannt zurücklehne. Ich glaube, letzteres. Tschüss und bis zum nächsten Mal.

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0: Die Ostküste Taiwans ist landschaftlich besonders reizvoll und abwechslungsreich. Die Taiwaner mögen ihre Eisenbahn. Sie fährt ringförmig um ihre Insel. Brücken und Reisfelder sind dabei ständige Begleiter. Auf schmalspurigen Gleisen durch wildromantische Landschaften. Wir beginnen unsere Reise im Norden der Insel in Taipeh, der Inselhauptstadt von Taiwan. Offizielle Bezeichnung Republik China. Die 2,5 Millionen Metropole bietet auch ruhigere Stadtteile wie das Da Tung Viertel. Wegen seiner Architektur aus der japanischen Kolonialzeit ein Muss für Taipeh-Besucher. Viele kommen aber aus einem anderen Grund. Sie möchten im Xia-Hai-Tempel zum Liebesgott Yue Lao beten, in der Hoffnung, ihren Traumpartner zu finden. Die 18-jährige Sheena und der 19-jährige Nick glauben an diese alte Tradition, auch wenn sie sich weniger romantisch kennengelernt haben.
1: Ich bin gerade auf der Suche nach einem Freund. Mit Bekannten hatte ich über Yue Lao gesprochen. Nick habe ich auf einer Dating-Plattform kennengelernt. Und wir haben uns hier verabredet.
0: Ein gutes Beispiel für das Leben junger Taiwanesen zwischen Moderne und alten Gebräuchen. Wie diesen hier aus der chinesischen Mythologie, wo es darum geht, seinen Namen im Buch der Ehen zu finden. Täglich besuchen mehr als 500 Menschen den Xia-Hai-Tempel auf der Suche nach Liebe. Die nationale Chiang Kai-shek-Gedenkstätte im Zentrum Taipehs. Die Geschichte Taiwans wurde stark von diesem heute umstrittenen chinesischen Politiker und Militär geprägt, der in dieser Gedächtnishalle geehrt wird. Nach der japanischen Kapitulation im Zweiten Weltkrieg fiel die Insel Taiwan zurück an die Republik China. 1949 zog sich Chiang Kai-shek mit seinen Anhängern nach Taiwan zurück und errichtete hier ein autoritäres Regime, nachdem die Kommunistische Partei den Bürgerkrieg gewann und die Volksrepublik China auf dem Festland gründete. Damit war auf Taiwan ein völkerrechtlich umstrittener de facto Staat entstanden. Der Ursprung des heute gefährlich schwelenden Konflikts mit der Volksrepublik China. Der 1989 erbaute Hauptbahnhof von Taipeh. Auch hier Moderne und Nostalgie vereint nebeneinander. Eine alte Dampflokomotive aus Japan, direkt vor dem Osteingang, der sogleich zur riesigen Bahnhofshalle führt. Die Eisenbahn, ein Sympathieträger in Taiwan. Und unterhalb der Bahnhofsuhr auch ein beliebtes Fotomotiv. Unterirdisch, wie in einer Metrostation. Unsere Zugreise auf Taiwan beginnt im Dunkeln. Nur 130 Kilometer östlich von China befindet sich die Insel Taiwan. Von Taipeh aus erkunden wir die Ostküste von Ilha Formosa, der schönen Insel, wie Taiwan einst von portugiesischen Seefahrern genannt wurde. Unsere erste Etappe führt uns in einem Lokalzug durch New Taipei City. 7 Millionen Menschen wohnen hier vor allem in Hochhäusern. Taiwan ist in etwa so groß wie Baden-Württemberg. Gegenwärtig leben hier aber mit fast 24 Millionen Menschen mehr als doppelt so viel wie im Südweststaat. Im Zug treffen wir Tian Li, der uns von seinem Job erzählt.
2: Meine Aufgabe besteht darin, die Türen zu öffnen und zu schließen, Fahrkarten zu überprüfen und Fahrgästen zu helfen. Beispielsweise bei der Suche nach verlorenen Gegenständen. Auch unterstütze ich ältere und behinderte Menschen.
0: Wir sind unterwegs in einem typischen Triebwagen für Lokalzüge der Taiwan Railways Administration, TRA. Der Fluss Jilong wird die nächsten Kilometer unser Wegbegleiter sein. Von nun an lässt die dichte Besiedelung nach. Doch der Zug ist immer noch gut besetzt. Die 66-jährige Wu Li Hua nutzt ihn häufig.
3: Ich fahre gerade von Taipeh nach Houdong. Es handelt sich um ein besonderes Dorf. Dort leben viele Katzen. Wenn ich dahin fahre, nehme ich immer Katzenfutter mit. Wie dieses hier. Aus Frankreich.
0: Die Eisenbahn verdankt hier ihre Existenz den großen Kohlevorkommen um Houdong. Der Abbau wurde vor allem unter japanischer Herrschaft vorangetrieben. Bis 1971 wurde in Houdong Kohle abgebaut. Danach begann der Niedergang des kleinen Städtchens und viele Menschen zogen fort, erzählt uns Wu Li Hua. Und es begann eine Blüte anderer Art. Houdong wurde als Katzendorf berühmt. Heute eine Touristenattraktion, um deren Entstehung mehrere Legenden kreisen. Fest steht, dass in der ehemaligen Bergwerkssiedlung immer mehr Katzen lebten. Diese waren offenbar sehr fruchtbar, erklärt uns Wu Li Hua, auf die hier in einem Coffeeshop bereits ein paar Katzen warten. Über die Katzen wurde im Internet und Fernsehen berichtet, sogar auf CNN. Heute helfen Vereine und kümmern sich um die herrenlosen Katzen und natürlich Wu Li Hua.
3: Ich konnte es nicht ertragen, die Katzen so kraftlos herumliegen zu sehen und fütterte sie. Es kamen immer mehr. Ein taiwanesisches Sprichwort lautet, wenn es etwas Gutes gibt, wird es per Mundpropaganda weitergegeben.
0: Das haben offensichtlich auch die Katzen gehört und Houdong, auch durch CNN, wurde zum Katzenmekka Taiwans. Und in Houdong ziert sogar eine Katze das Bahnhofsgebäude. Diese Art der Ankündigung des Zuges nach Pingxi ist in Taiwan einzigartig wie einmalig.
2: Ich bin hier seit 14 Jahren ehrenamtlich tätig. Meine Hauptaufgabe ist, Touristen auf dem Bahnsteig zu helfen und sie ins Katzendorf zu führen. Da das Katzendorf so bekannt ist, kommen viele internationale Touristen. Neben Chinesisch und Taiwanesisch spreche ich auch Japanisch und Englisch. So kann ich gut mit den Touristen kommunizieren.
0: Die Die knapp 13 Kilometer lange Nebenbahn ist vor allem am Wochenende gut besucht. Immer noch entlang des Jilung wird die Landschaft nun ursprünglicher. Seit dem Niedergang des Bergbaus ist dies die am dünnsten besiedelte Gegend im Großraum Taipeh. Eine Art Naherholungsgebiet für Großstädter und Wandervögel. Aufgrund der Schönheit der Landschaft konnte die Eisenbahn auch nach dem Stopp des Kohleabbaus erhalten bleiben. Die Pingxi Line wurde von einer Kohlebahn zu einer Bahn für Touristen.

0: Beliebte Naturschönheiten wie der Shifang-Wasserfall befinden sich direkt neben der Strecke. Wir kommen nach Shifang, wo der Zug zur Attraktion wird. Er zwängt sich auf der Old Street durch das Städtchen. Doch wirklich berühmt ist Shifang für Himmelslaternen, die kaum ist der Zug durchgefahren, mitten auf dem Bahngleis gestartet werden. Der Legende nach gab es hier früher viele Banditen. Die Himmelslaternen wurden als Warnung für Frauen und Kinder verwendet, sich in die Berge zu flüchten oder als Signal zurückzukehren. Wir schauen nun Lin Kuo-ho über die Schulter. Der 77-Jährige hat das Laternenhandwerk von seinem Vater erlernt und stellt seine Laternen noch nach traditioneller Methode aus Reispapier her. Er weiß auch, warum die Himmelslaternen heute noch so beliebt sind.
1: Früher waren Männer ein Synonym für Arbeit und Produktivität, weshalb sich viele Frauen Jungs wünschten. Im Taiwanesischen ist das Wort Himmelslaterne homophon zum Wort einen Jungen zur Welt bringen.
0: Nach dem Zusammenkleben der vier Seiten, die die Himmelsrichtungen symbolisieren, wird die Öffnung, der sogenannte Mund, mit einem Deckel geschlossen und unten am Rahmen verklebt. Vor allem Liebespaare gehören zu den Kunden von Lin Kuo-ho. Weil die Laternen so hoch in den Himmel steigen, entstand der Brauch, Wünsche an die Götter darauf zu schreiben.
2: Da wir nächstes Jahr heiraten wollen, möchten wir ein paar Wünsche für unsere Zukunft aufschreiben. Wie zum Beispiel, dass wir für immer zusammenbleiben und möglichst schnell ein Baby bekommen. Wir sind nun alt genug, um zu heiraten.
3: Unsere Beziehung ist stabil, deshalb möchte ich schnell dieses gute Mädchen heiraten und nach Hause bringen. Ich schreibe deshalb meine Wünsche auf die Himmelslaterne, in der Hoffnung, bald ein Baby zu bekommen und viel Geld zu verdienen.
0: Die ballonähnlichen Laternen stammen ursprünglich aus China und sollen vor 2000 Jahren militärische Informationen übermittelt haben. Im 19. Jahrhundert kamen sie nach Taiwan. Der Meister hilft dem Liebespaar bei den Startvorbereitungen. Wichtig fürs Ritual, das obligatorische Handyfoto beim Start. Wegen der hohen Luftfeuchtigkeit ist Shifang ein idealer Ort für die brennenden Himmelslaternen. In Deutschland sind sie aus Brandschutzgründen verboten.

Wir sind nun unterwegs auf der Eastern Trunk Line an der wenig besiedelten Ostküste Taiwans. Und fahren immer weiter südlich, Richtung Hualien. Für viele ist die Ostküste Taiwans der landschaftlich schönere und interessantere Teil der Insel. Das subtropische und tropische Klima, verbunden mit reichlich Niederschlägen, lässt hier bis zu 3 Reisernten pro Jahr zu. Fast ein Viertel der Gesamtfläche Taiwans ist Ackerland.

0: Einige Kilometer verläuft hier die Strecke direkt neben dem Pazifischen Ozean, der hier seinem Namen als ruhiges und friedliches Gewässer alle Ehre macht. 2020 kamen Züge des Typs EMU 900 aus Südkorea auf die Insel. Ihre Höchstgeschwindigkeit liegt bei 140 km/h. Sie gelten als schönste Lokalzüge, die es auf Taiwan jemals gab. Die Bahnfahrt über die vielen Brücken ist ein atemberaubendes Erlebnis. Wir erreichen Xincheng Taroko Station, einen futuristischen Bahnhof im Nichts.
1: Ich arbeite seit mehr als 30 Jahren für die taiwanesische Eisenbahn und empfinde immer noch große Leidenschaft für diesen Job. Jeden Tag sehe ich so viele Fahrgäste auf dem Weg zur Schule oder zur Arbeit, aber auch Touristen aus dem In- und Ausland. Ihre gute Ankunft und sichere Abfahrt sind für mich ein Erfolgserlebnis.
0: Genau der richtige Mann am Bahnhof von Taiwans touristischer Hauptattraktion, dem Taroko Nationalpark. 1937 wurde er während der japanischen Kolonialzeit gegründet, erzählt uns Sandra Yu. Sie kennt den Park wie ihre Westentasche.
2: Der Name Taroko kommt von der Sprache der Truku, einem indigenen Stamm. Wörtlich bedeutet Taroko, dass man auf drei Seiten von Bergen umgeben ist.
0: Der Fluss Liu hat sich hier in Jahrmillionen 600 Meter tief in den Felsen gegraben. Ein Höhepunkt im Nationalpark ist ein 1000 Meter langer Abschnitt, die sogenannte Schwalbengrotte. Schwalben haben hier ihre Nester in kleine Höhlen gebaut. Überall sind sie zu finden.
2: Dieser Ort heißt Yanzi-Ku. Hier wurde von 1956 bis 1960 eine Straße gebaut. Nach ihrer Fertigstellung entdeckte man, dass hier im Frühling und Sommer viele Schwalben im Tal nisten.
0: Das Gebiet des Nationalparks misst 92.000 Hektar und hat eine große Bedeutung für Taiwans Naturschutzbewegung. Lange wurde in Taiwan die Natur dem ungestümen Wirtschaftswachstum untergeordnet. Heute wird auf Naturschutz mehr Wert gelegt. Straßenbauarbeiten am Bahnhofsvorplatz in der nächstgrößeren Stadt Hualien. Manöver der hiesigen Luftwaffenbasis. Wegen des schwelenden Konflikts mit der Volksrepublik China sind die Taiwanesen in ständiger Alarmbereitschaft. Modern, der 2018 erbaute Bahnhof. Das bereits unter der japanischen Kolonialherrschaft Taiwans gut ausgebaute Verkehrsnetz wird seit den 1970er Jahren sukzessive ausgebaut und modernisiert. Weiter geht's Richtung Süden im Intercity. Auch dieser Zug ist recht neu und seit 2021 im Einsatz. Kundenfreundlich die drehbaren Sitzreihen. Wegen der Erdbebengefahr gerade in der Gegend von Hualien sind Teile der Bahnstrecke auf erdbebensicheren Brücken gebaut. So wurde beispielsweise der Zugverkehr beim starken Erdbeben im April 2024 nur gering beeinträchtigt. Auf Taiwan dreht sich alles ums Essen, auch im Zug. In den Intercities werden die ursprünglich aus Japan stammenden Bento-Boxen angeboten. Es gibt sie nur im Zug und sie sind sehr beliebt. Schätzungsweise 5 Millionen Bento-Boxen werden jährlich verkauft.
3: Die Arbeit gefällt mir sehr, weil ich das Gefühl habe, dass mein Job mir viel Freiheit gibt. Ich habe viele Fahrgäste kennengelernt und mit einigen auch Freundschaft geschlossen. Meine Hauptaufgabe besteht darin, Taiwan Railway Bentos zu verkaufen. Die sind sehr lecker. Sie können sie gerne probieren. Wir haben Bentos mit Fleisch und vegetarische Bentos. Wenn man im Voraus reserviert, bieten wir auch spezielle Bentos an.
0: Service und Zuverlässigkeit sind in Taiwan bei der Bahn selbstverständlich. Das mag einerseits an dem vergleichsweise recht überschaubaren Eisenbahnnetz liegen, andererseits aber sicherlich auch am großen Vorbild Japan. So stammt auch der Warnton der Bahnübergänge von der japanischen Eisenbahn. Masken tragen die Taiwaner aus Höflichkeit, um andere Menschen nicht anzustecken. Gesundheit und Höflichkeit sind hier wichtige Themen. Wir sind nun in der Gegend um Jiben, das für seine heißen Quellen berühmt ist. Ihnen werden therapeutische Eigenschaften nachgesagt. Normalerweise befinden sie sich in großen Hotels, wo Eintritt verlangt wird. Wir haben uns aber für eine frei zugängliche Quelle in der Natur entschieden, die mit bis zu 50 Grad Celsius ganz schön heiß ist. Dung und ihr Freund Hung kommen hier öfter her. Schon die indigenen Völker wussten um die Heilkraft der Quellen. Eine Badekultur in heutigem Sinne brachten erst die Japaner mit nach Taiwan. Durch Einleiten des kühleren Flusswassers kann die Temperatur nach Belieben eingestellt werden.
4: Taiwan liegt am Rande der Eurasischen Platte. Deswegen gibt es hier heiße Quellen. Unter der Insel Taiwan gibt es eine große vulkanische Aktivität und geothermische Hitze. Wenn Wasser nach unten sickert, wird es erwärmt und spritzt unter großem Druck heraus. Daher die heißen Quellen. Auf der Insel gibt es etwa 20 Quellen, die für die breite Öffentlichkeit bequem zugänglich sind. Wenn man gerne wandert, kann man sogar 50 heiße Quellen entdecken. Wir sind also reich an heißen Quellen.
0: Zählt man die Hotelquellen mit, sind es mehr als 100 Quellen auf Taiwan.

0: zurück am Pazifik. Menschenleere Strände. An die Ostküste zog sich ein Teil der Ureinwohner Taiwans seit der Kolonialisierung durch die Japaner zurück. Eine von ihnen ist Reza Chen. 2% der Taiwaner gehören einem indigenen Stamm an. Die transsexuelle Reza ist vom Stamm der Paiwan. In der Kleinstadt Tai Ma Li gehört rund ein Drittel der Bevölkerung einem indigenen Stamm an. Die Paiwan sind die größte Gruppe. Die Indigenen wurden mehr als 100 Jahre unterdrückt. Heute sind sie gleichberechtigt und möchten Fremden ihre Kultur näher bringen. Durch den Gang über das Feuer sollen unreine Dinge verbrannt werden. Die Geschichte der Paiwan ist nur mündlich überliefert und variiert von Ort zu Ort. Ein Schluck Schnaps dient der Ahnenverehrung. Ein weiteres Willkommensritual ist das Flechten eines Blumenkranzes. Er zeigt dem Gast, dass er willkommen ist. Lässt man ihn einen Blumenkranz tragen, bedeutet das, dass er einer von ihnen geworden ist und den Segen der Paiwan bekommt. Viele Indigene leben heute fern ihrer Kultur in Großstädten. Gekocht wird Yao Yao Fan, ein traditioneller Gemüsebrei.
1: Der Yao Yao Fan wird von den Paiwan schon immer gegessen. Heute arbeiten viele junge Leute anderswo und vermissen den Geschmack ihrer Heimat. Wenn sie einmal heimkehren, wird Yao Yao Fan serviert, um die Familie zu vereinen. Beim gemeinsamen Essen isst jeder die Portion, die er auf dem Teller hat, und lässt einen Teil übrig für diejenigen, die noch nicht zurückgekehrt sind.
0: Die Stellung der indigenen Völker auf Taiwan hat sich in den letzten Jahren verbessert. Doch die mehr als 100 Jahre lange Unterdrückung hat ihre Spuren hinterlassen.

0: In Tai Ma Li verabschieden wir uns von den Paiwan und den eindrucksvollen Bahnstrecken der Ostküste Taiwans.
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2: Tödliche Trawler. In Südafrika retten Naturschützer Seevögel vor dem Tod in Fangleinen. Unwetterküche Pazifik. El Niño bringt das Weltklima in Turbulenzen. Allzweckwaffe vom Acker. Mit Miscanthusgras kann man bauen, heizen und es wächst fast überall.

0: Was haben all diese Produkte gemeinsam? Sie alle sind vollgepumpt mit CO2. Und sie alle bestehen aus dieser Pflanze. Ein Supergras soll es sein.
1: Schnell wachsend, nachhaltig, erneuerbar, weil es einfach jedes Jahr wieder neu austreibt mit minimalem Aufwand.
0: Er ist ein absoluter Kenner. Seit 20 Jahren forscht Ralf Pude an diesem Gras. In Europa kennt man es kaum. Eine Süßgrasart, auch Riesenchinaschilf genannt. Es stammt ursprünglich aus Ostasien und ist eine Kreuzung. Genau das gibt ihm Superkräfte. Das Gras ist entstanden aus Miscanthus sinensis und Miscanthus saccharifloris. Gepflanzt wird es mit Wurzelballen, den sogenannten Rhizomen, wie beim Ingwer. Es bildet keine Samen aus und ist daher nicht invasiv. Was den Forscher Pude bis heute absolut fasziniert, das Gras wächst täglich rund 5 cm.
1: Ich schaue jetzt hier, wie hier überall neue Austriebe gerade kommen. Weil jetzt hier mehr Sonne und Wärme auf die Fläche kommt, schießen die jetzt wie Pilze aus dem Boden. Und wenn wir jetzt hier morgen gucken würden, dann wäre der jetzt hier schon so groß. Also so wie der wird der morgen aussehen, weil die so schnell wachsen.
0: Miscanthus brennt genauso effektiv wie Holz, also eine perfekte Energiepflanze, dachte er sich. Pude und sein Team begannen, die Pflanze zu analysieren und entdeckten noch weitere Fähigkeiten.
1: Aber meine Idee war damals, weil wir damals auch ein Haus umgebaut haben, warum nicht diese siliziumreiche Pflanze mit Zement mischen? Also warum nicht Produkte, Baustoffe, Papier, Verpackungen daraus entwickeln?
0: Dazu kommen wir später. Erst einmal die Frage, wenn die Pflanze so vielseitig nutzbar ist, warum ist sie so wenig verbreitet? Im Nachbarland Frankreich sind sie beim Anbau etwas weiter. Vor allem im Norden setzen Gemeinden auf das Gras. Hier wird das Riesenschilf hauptsächlich zum Heizen genutzt. Frankreich ist das Land mit der größten Anbaufläche von Miscanthus in Europa, knapp 11.500 Hektar. Das entspricht einer Fläche von ungefähr 16.000 Fußballfeldern. Das macht aber nur rund 0,04% der gesamten landwirtschaftlichen Anbaufläche in Frankreich aus. Er war einer der ersten, Landwirt Philippe Collin. Vor rund 20 Jahren hat er alle seine Felder auf Miscanthus umgestellt. Einer der wenigen Landwirte damals, die sich für diese Energiepflanze interessiert haben. Er wollte nicht weiter Getreide zu niedrigen Preisen anpflanzen.
2: Ich dachte mir, hier ist eine Pflanze, die ich selbst anbauen, ernten, lagern und verkaufen kann, ohne von Genossenschaften und anderen Organisationen abhängig zu sein, die die Preise für mich festlegen. Ich lege den Verkaufspreis fest.
0: Nur das erste Anbaujahr ist aufwendiger.
2: Das Unkraut wächst und man muss also entweder mechanisch hacken oder chemisch rangehen. Das ist möglich. Aber nur im ersten Jahr, weil die Pflanze im zweiten Jahr viel schneller und dichter wächst. Die Blätter, die auf den Boden fallen, bilden ganz natürlich eine Mulchschicht, sodass kein Unkraut wächst.
0: Einmal verwurzelt, wächst das Gras jedes Jahr bis zu 4 Meter hoch. Seit 20 Jahren erntet er noch immer von den ersten Pflanzen, die er eingesetzt hat. Jedes Jahr zwischen 10 bis 12 Tonnen pro Hektar. Das gehäckselte Gras verkauft er als Stalleinlage und vor allem als Heizstoff in der Umgebung. Wenn es verbrennt, setzt es genauso viel CO2 frei, wie es vorher gebunden hat. Das nennt man eine klimaneutrale Energiepflanze. Landwirt Collin baut das Gras jetzt auch auf Gemeindeland an. In Angers-sur-Somme heizen sie damit das Rathaus, den Kindergarten und die Grundschule, sowie Kantine und Bücherei, insgesamt 1000 Quadratmeter. In der Heizperiode wird das gehäckselte Miscanthus neben dem Rathaus gelagert. Der Bürgermeister rechnet vor, was die Gemeinde damit spart.
2: Unsere Kommune spart jährlich 14.000 bis 15.000 Euro an Heizkosten. Das ist enorm.
0: Die Gemeinde hat dieses Jahr noch mehr Flächen mit Miscanthus bepflanzt. Ihre Felder und die des Landwirts liegen in der Nähe des Gebiets, in dem Trinkwasser aus dem Grundwasser gewonnen wird.
2: Miscanthus nimmt zudem vorhandene Nitrate auf und reinigt das Wasser. Daher sind die Bedingungen in Wassereinzugsgebieten sogar besser als auf einer Wiese.
0: Es wirkt also wie ein natürlicher Filter und das Nitrat hilft der Pflanze sogar beim Wachstum. Im Gewächshaus der Uni Bonn in Deutschland testen sie die gröberen Miscanthus-Stängel jetzt auch als Pflanzensubstrat. Dabei bleibt das CO2 gespeichert. Kaum eine Energiepflanze speichert so viel davon.
3: Die Tomate braucht ein Wurzelmedium, wo sie reinwurzeln kann und dann mit Nährstoffen über die Bewässerung versorgt wird. Das heißt, wir sparen hier Torf oder andere Rohstoffe ein, um regionale Biomasse wie Miscanthus einzusetzen.
0: Die klein gehäckselten Teile dienen als Basis für verschiedene Baustoffe. Zum Beispiel ganz fein gesiebt mit Kalk gemischt, wird daraus Miscanthus-Kalk. Wenn man den Kalk mit Stängeln mischt, kann man daraus Blöcke stampfen oder ganze Hauswände. Auch Toilettenpapier, Dämmputz oder Dämmplatten haben sie aus den Stängeln hergestellt. Auf die Dämmprodukte hat die Universität sogar schon Patente angemeldet. Dabei spielt ein Inhaltsstoff eine besondere Rolle.
3: Lignin ist ein Stütz- und Bindegewebe in der Pflanze, dass so ein Stängel stabil bleibt. Und dieses Lignin, wenn man jetzt diese Biomasse nimmt und wenn man die jetzt presst mit hohem Druck, aber auch mit hohen Temperaturen, dann kann man solche Platten herstellen. Das Lignin schmilzt, diese Partikel verkleben und wir kriegen eine ganz extrem stabile, feste Platte hin, ohne irgendein Bindemittel.
0: Lauter Erkenntnisse, die Forscher weitergeben wollen. Dafür haben sie einen Verein gegründet, um Interessierte beraten zu können. Im Moment unterstützen sie Gemeinden im Rheintal. Die Städte dort sind immer öfter von Starkregenereignissen betroffen. Es kommt nicht nur zu Überschwemmungen, der Regen wäscht auch die humusreiche Erdschicht ab. Miscanthus hilft dagegen. Die Tests der Uni Bonn zeigen, wie. Dafür überschwemmen sie mit Hochdruck ein gerade geerntetes Feld. Die Mulchauflage der Pflanzen verlangsamt den Abfluss des Wassers. Dazu hält der Mulch den Boden feucht. Regenwürmer siedeln sich an. Die wiederum lockern die Erde auf. Das Wasser kann besser im Boden versickern. In dieser deutschen Kleinstadt bauen sie jetzt auch Miscanthus an. 25.000 Euro sind für den Anbau eingeplant. Nicht viel im Vergleich zum Gesamthaushalt, aber bei knappen Kassen eine wichtige Investition für den Bürgermeister. Er selbst hat schon mehrere Hochwasser erlebt.
4: Also es ist schon auffällig, dass es die Ereignisse öfter gibt. Wir werden sehen, wie es sich weiterentwickeln wird, aber ich gehe davon aus, dass es häufiger wird. Und darum tun wir Gutes daran, für die Klimafolgenanpassung da auch Vorsorge zu treffen.
0: Für die Stadt eine günstige Art der Vorsorge, die auch für Städte in anderen Ländern attraktiv sein kann. Ehemalige Studenten von Professor Pude wollen in ihrem Heimatland Gambia ein ähnliches Gras gezielt anbauen.
3: In Afrika gibt es eine ähnliche Pflanze. Die Pflanze heißt Elefantengras. Wenn jetzt bei uns die Dämmeigenschaften gegen die Kälte wichtig sind, alles, was gegen Kälte gut ist, ist auch gegen Wärme gut. Und in Afrika wäre es genau umgekehrt. Dort wäre der sommerliche Hitzeschutz das Entscheidende.
0: Bisher gibt es noch keine Studien über mögliche Nachteile des Miscanthus-Anbaus. Das Gras wächst überall dort, wo auch Mais gedeiht. Warum steht nicht mehr davon auf Europas Feldern? So richtig beantworten kann das niemand. Ralf Pude vermutet, dass der klassische Agrarmarkt nicht wirklich viel daran verdienen kann.
3: Was da wiederum hintersteckt, ist, dass man mit so Kulturen wie Miscanthus keine Saatgut-, keine Düngerindustrie dahinter hat.
0: Die Vorteile der Pflanze sind offensichtlich und könnten langfristig immer mehr vom Anbau überzeugen.
5: Der Super El Niño hat begonnen. Das ist das stärkste natürliche Klimaphänomen der Erde mit weltweiten Folgen. In diesem Jahr könnte es stärker ausfallen als jemals zuvor in den letzten 140 Jahren. Wer muss sich also vorbereiten und worauf? Tegucigalpa, die Hauptstadt von Honduras in Mittelamerika. Das Land leidet unter einer Dürre. Auf die Lastwagen, die die Menschen früher mit Wasser versorgten, können sie sich nicht mehr verlassen. Das Fass ist leer und die Lage wird immer ernster. Wir leben ohne Wasser. Früher gab es noch eine gewisse Versorgung, aber jetzt kommen nicht mal mehr die Tankwagen, um hier Wasser zu verkaufen. Es gibt keine Anzeichen für ein Ende der Dürre. Die Lage könnte sich in den kommenden Monaten sogar noch weiter verschlechtern. Die Behörden befürchten eine noch extremere Trockenheit in rund 75 Gemeinden. Die Krise wird andauern und wir müssen uns darauf vorbereiten. Honduras ist nicht das einzige Land, das die Auswirkungen von El Niño spürt. Diese Bilder aus Peru wurden vor etwa 10 Jahren aufgenommen. Sie zeigen, wie zerstörerisch El Niño schon damals war. Es fühlte sich an, als wäre eine Welle aus dem Meer direkt in mein Haus gekracht. Wir hätten sterben können. Es ist ein Wunder, dass wir noch leben. Auch 2015-16 gab es ein starkes El Niño-Ereignis. Ernteausfälle führten dazu, dass Millionen Menschen weltweit Nahrungsmittelhilfe benötigten. Und dieses Jahr könnte noch verheerender werden. Die Vereinten Nationen schlagen bereits Alarm. Die Welt muss diese dringende Klimawarnung beachten. El Niño-Bedingungen werden Öl ins Feuer einer immer wärmer werdenden Welt gießen. Die Auswirkungen werden immer stärker werden und mit verheerender Geschwindigkeit Grenzen überschreiten. Die Weltorganisation für Meteorologie erwartet, dass El Niño mindestens bis in den Winter hinein anhält. Aber was genau ist El Niño? Normalerweise treiben Winde über dem Pazifik warmes Wasser von Amerika in Richtung Asien. Wenn diese Winde jedoch nachlassen, verbleibt mehr warmes Wasser in der Nähe Südamerikas. Und das kann das Wetter auf der ganzen Welt beeinflussen. Wenn diese Gewässer wärmer oder kühler als der Durchschnitt sind, kann das die Atmosphäre in den Tropen durcheinander bringen. Dadurch kann sich dann auch die Atmosphäre in den weiter entfernten mittleren Breitengraden verändern. Und deshalb interessieren wir uns so sehr dafür, auch wenn wir möglicherweise Tausende von Kilometern entfernt sind. El Niño tritt alle 2 bis 7 Jahre auf. Der Name bedeutet übersetzt der Junge oder das Jesuskind. Der Begriff wurde vor Jahrhunderten von Fischern aus Ecuador und Peru geprägt, die in bestimmten Jahren weniger Fische fingen, weil der nährstoffreiche Kaltwasserauftrieb vor ihrer Küste nachließ. El Niño kann Menschen und Volkswirtschaften auf sehr unterschiedliche Weise treffen und weltweit Billionen kosten. El Niño bringt typischerweise weniger Regen als normal, hier orange, oder mehr Regen, hier blau. In Teilen Asiens wird extreme Hitze und weniger Regen erwartet, was die Ernten in Gefahr bringt. Das Gleiche gilt für einige Gebiete Afrikas. Und El Niño gefährdet weltweit die Wasser- und Wasserkraftversorgung. Ebenso in Gefahr durch den anhaltenden Hitzestress, Korallenriffe und Meeresökosysteme. In Amerika steigt in einigen Teilen das Hochwasserrisiko, in anderen die Dürregefahr, aber es gibt auch leicht positive Auswirkungen. Die Gewässer im zentralen und östlichen Teil des tropischen Pazifiks beginnen sich zu erwärmen. Und normalerweise, wenn sich ein El Niño entwickelt, insbesondere während der Hurrikansaison, unterdrückt dies Wolken, Gewitter, Niederschläge und tropische Wirbelstürme im Atlantik im Allgemeinen. Wissenschaftler schätzen, dass die diesjährige Hurrikansaison deutlich schwächer ausfallen könnte als üblich, zumindest im Atlantik. Wir prognostizieren für die Hurrikansaison im Atlantik 8 bis 14 Stürme, 3 bis 6 Hurrikans und 1 bis 3 schwere Hurrikans. Die Wahrscheinlichkeit einer unterdurchschnittlichen Saison liegt bei 55%, die einer eher normalen Saison bei nur 35%. Allerdings, weniger Stürme bedeuten nicht unbedingt weniger Schäden. Übrigens, ob der vom Menschen verursachte Klimawandel El Niño verstärkt, ist noch nicht eindeutig erforscht, aber der Klimawandel verschlimmert die El Niño-Auswirkungen. Die gute Nachricht, diese Auswirkungen lassen sich verringern. Durch frühzeitige Vorbereitung, durch die Entwicklung kurz- und langfristiger Strategien zum Schutz der Ernten, zur Bewirtschaftung der Wasservorräte und zur Stärkung des Hochwasserschutzes und natürlich durch die Eindämmung des Klimawandels selbst. Die einzige wirksame Antwort sind Klimaschutzmaßnahmen. Die Abhängigkeit von fossilen Brennstoffen beenden, den Übergang zu erneuerbaren Energien beschleunigen, die am stärksten gefährdeten Menschen schützen und vorwarnen. El Niño-Ereignisse können einige Monate oder 3 Jahre anhalten. Das Aktuelle hat nun begonnen. Die Zeit, sich vorzubereiten, wird langsam knapp.
0: Fast 40% aller Fischbestände in den Ozeanen gelten als überfischt. Grund ist die industrielle Hochseefischerei. Die Folgen für das gesamte Ökosystem Meer sind enorm. Wale, Robben und Seevögel finden immer weniger Nahrung. Doch von den riesigen Trawlern gehen noch ganz andere Gefahren aus.
2: Ein neugeborener Albatros auf Marion Island, 2000 Kilometer südöstlich der südafrikanischen Küste. Albatrosse haben oft nur ein Küken auf einmal und kümmern sich hingebungsvoll darum, manchmal über ein Jahr lang. Sobald der Jungvogel endlich ausgewachsen ist, macht er sich auf den Weg zu den Gewässern vor Südafrika, wo es reichlich Fisch gibt. Doch bei dieser Nahrungssuche sehen sie sich einer gewaltigen und gefährlichen Konkurrenz gegenüber. Trawler, die ihre riesigen Netze über Stahlseile, sogenannte Warpleinen, ziehen. Heranfliegende Vögel, die Fische jagen, fliegen manchmal in die Seile und können sich verletzen und sogar ertrinken. Eine stille Tragödie, die erst um die Jahrtausendwende breitere Aufmerksamkeit bekommen hat. Erst als wir begannen, gezielte Beobachtungen durchzuführen und Kameras über den Warpleinen anzubringen, konnte man sehen, dass dies geschieht. Es trifft nicht sehr viele Vögel, aber es sind genug. Bei all den Schleppnetzfahrten jedes Jahr sterben Tausende von Albatrossen, weil sie in die Warpleinen geraten. Allein in Südafrika kommen jedes Jahr bis zu 14.000 Albatrosse ums Leben. Teil einer weltweiten Katastrophe, die jährlich Hunderttausende Seevögel das Leben kostet. Die einfach anmutende Lösung: Vogelschreckleinen. Zwischen den Stahlseilen aufgehängt, bilden die gelben Schläuche und Wimpel eine visuelle Barriere, die Vögel davon abhält, in die Gefahrenzone zu gelangen. Die Idee stammt aus den 1970er Jahren, wurde jedoch von der NGO BirdLife South Africa für den Einsatz auf Trawlern angepasst. Wir konnten die Sterblichkeit der Albatrosse um unglaubliche 99% senken. Das ist weltweit einzigartig. Es war das erste Beispiel für einen Naturschutzerfolg dieser Größenordnung. Dieser Erfolg kam aber nicht über Nacht. Die Albatros-Schützer testeten die Technik auf See und versuchten, die Besatzungen der Trawler zu überzeugen. Mit Erfolg. Seit 2006 sind Vogelschreckleinen in Südafrika Pflicht. Die Leinen werden in einem Projekt in Kapstadt für Menschen mit Einschränkungen auf Maß zugeschnitten und montiert. Seit dem Start dieser Einrichtung wurden über 1.000 davon hergestellt. Das deckt den Bedarf von 60% der südafrikanischen Tiefseetrawler. Für viele der Mitarbeiter ist es der erste Schritt hin zu mehr Selbstständigkeit im Leben. Obwohl Vogelschreckleinen vorgeschrieben sind, werden sie nicht immer eingesetzt. Eine Situation, die der Fischereiexperte Sihle Nongo ändern will. Er erfand einen Sensor, der erkennt, wann die Netze ausgebracht werden. Eingebaut in ein wetterfestes Gehäuse misst er die Spannung in der Hauptleine. Diese Daten werden in Echtzeit übertragen und zeigen, ob die Abschreckungsleinen tatsächlich eingesetzt wurden oder nicht. Ein Erfolg für den Naturschutz und für Fischereibetriebe. Die können damit eine global anerkannte Nachhaltigkeitszertifizierung bekommen. Es liegt im Interesse der Reedereien nachzuweisen, dass die Schiffe die Vogelschreckleinen vorschriftsmäßig eingesetzt haben. Daher ist das Gerät auch für die Unternehmen sehr nützlich. Diese gelben Rettungsleinen sind auch in Ländern wie Namibia, Argentinien und Chile vorgeschrieben. Doch weltweit gesehen ist der Schutz immer noch unzureichend. Derzeit sterben jährlich schätzungsweise 700.000 Seevögel durch Beifang. Albatrosse vor der Küste Südafrikas sind nun zwar deutlich besser geschützt. Weltweit sind jedoch mehr als die Hälfte der 22 Albatrossarten vom Aussterben bedroht.
6: Dieser Tag wird Spuren hinterlassen, so viel ist sicher. Daumen, Zeigefinger und Mittelfinger werden besonders beansprucht, sagen die erfahrenen Erntehelferinnen. Ich unterstütze sie heute beim Pflücken von grünem Tee. Und das ist mühsame Handarbeit. Nur einmal im Jahr ist Ernte und da zählt jedes Blatt. Das ist Seigo Koyama, der Chef des Teehauses. Seit knapp 20 Jahren leitet er das Familienunternehmen.
7: Ja, wir stehen mitten im Grünen. Ich habe ehrlich gesagt keine Ahnung, auf was ich jetzt achten muss. Deswegen frage ich mal einen, der sich damit auskennt. Das ist Seigo-san. Seigo-san, Shatsumi no Hoho, oshiete
8: kusasai.
9: Teezweige haben braune und grüne Stängel. Und diese zarten Blätter sind die neuen Triebe, die in diesem Frühjahr gewachsen sind. Für den Matcha brauchen wir nur die jungen Blätter.
6: Besonders gut wachsen die hier in Uji, ganz in der Nähe von Kyoto, mitten in der Stadt. Alles beschattet, das macht den Tee süßer und die Blätter grüner. Der weltweite Matcha-Hype treibt die Produktion an ihre Grenzen. Für Japan selbst bleibt kaum was übrig. Der Job anstrengend und eintönig. Gute Erntehelfer zu finden, schwierig bei nur knapp 7 Euro Stundenlohn.
7: Ich habe die ganze Zeit Angst, dass ich eines dieser hochwertigen Blätter übersehe.
6: Nach 4 Stunden die erste Pause. Alle hier sind Frauen. Alle hier sind schon was älter. Die meisten helfen seit Jahrzehnten bei der Ernte. Nachwuchs gibt es kaum. Yoshiko Moriko erzählt mir, was die größte Herausforderung ist. Ihre Finger tun weh, auch der Rücken, sagt sie. Aber es macht Spaß. Die Ernte und die Qualität des Tees auch in diesem Jahr gut. Firmenchef Seigo Koyama ist zufrieden, freut sich über den Boom. Die Preise haben sich aufgrund der weltweiten Nachfrage zuletzt fast verdreifacht. Das grüne Gold, in seiner Heimat längst ein Luxusprodukt.
9: Die Menschen in Japan müssen inzwischen deutlich mehr bezahlen, um Matcha zu bekommen. Das ist einerseits erfreulich, aber wir sorgen uns um die japanische Teekultur.
6: Nach der Ernte geht es gleich in die Fabrik. Aus dem grünen Tee Tencha soll Matcha werden.
7: Das klappt ja super bei mir.
6: Der erste Schritt, die Teeblätter gleichmäßig auf der Produktionsstraße verteilen. Dann werden sie bei rund 100 Grad gedämpft. Dadurch bleiben die Blätter schön grün. Anschließend Lufttrocknung. Und dann geht's ab in den Ofen. Die Blätter knusprig wie Chips. Schmecken ein bisschen wie Spinat. Nun kann der Tee gelagert werden.
7: Jetzt wollen wir natürlich auch sehen, wie unser Matcha am Ende gemahlen wird. Und das bedeutet Hygienestufe 1. Sieht hübsch aus, nehme ich an. Aber sicher ist sicher. Seigo-san, ikimashou.
6: Rein ins Allerheiligste einer Matcha-Fabrik, den Mahlraum. Es riecht nach frisch gemähtem Gras und Algen. 15 Stunden am Tag rotieren diese Granitmühlen. 50 Gramm schaffen sie pro Stunde. Nur dann kommt am Ende das superfeine Pulver raus, das in Deutschland im Supermarkt steht.
7: Hier riecht alles nach Matcha. Man spürt das Matcha-Pulver in der Luft. Hier zum Beispiel einmal den Finger rangehalten, knallgrün. Das ist wirklich ein echtes Matcha-Paradies hier.
6: Feierabend.
7: Ja,
6: ich bin wirklich überrascht, wie viel Handarbeit in dem Lifestyle-Getränk steckt. Und das längst nicht nur bei seiner Zubereitung. Das merkt man übrigens auch am Preis. Der teuerste Matcha ist meist auch der beste.
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0: Aber so in etwa könnte das aussehen. Ein Hügel in der Landschaft und darunter stabil gebaut alles, was eine Mondstation ebenso braucht. Jetzt das Baumaterial dazu extra von der Erde mitzubringen, wäre viel zu teuer. Man muss wirklich mit dem klarkommen, was vorhanden ist. Und was es auf dem Mond in unerschöpflichen Mengen gibt, ist Mondstaub. Hier, das ist echter Mondstaub, Regolith genannt. Regolith hat durchaus bautaugliche Eigenschaften. Daraus lassen sich tatsächlich solche Mondziegel hier backen. Allerdings nur nach entsprechender Behandlung. Das geschieht zum Beispiel mit einem Sonnenofen. Auf dem Mond gibt es ja keinen Strom. Also nimmt man die Sonne als Energiequelle. Und deren Licht bündelt man über einen Spiegel und kommt damit auf Temperaturen von über 1100 Grad. Und damit lässt sich der Mondstaub Schicht für Schicht zusammenbacken, bis man einen Ziegel mit der Härte von Beton erhält. Da es aber auch keinen Mörtel gibt, sollen sie dann ähnlich wie Bausteine zusammengesteckt werden. Eine andere Idee kommt von der Leibniz-Universität in Hannover. Die entwickelt derzeit einen mobilen Laser, der den Mondstaub so stark erhitzt, dass er zu einer festen Substanz zusammenschmilzt. Aus diesen Bahnen hier, die der Laser da gerade herstellt, ließen sich also dann die Steine schneiden, aus denen man ebenfalls eine Behausung bauen kann. Wissenschaftler der Europäischen Raumfahrtagentur haben außerdem auch noch herausgefunden, dass sich Urin besonders als Weichmacher und Bindemittel für den zukünftigen Mondbeton eignen könnte. Den Urin würden die Astronauten ja selber produzieren, trinken müssen sie ja sowieso. Mit Hilfe des Astronautenurins könnte man den Mondstaub dann sogar in einem 3D-Drucker verarbeiten, also genormte Ziegel für ein Mondhaus in Serie produzieren. Also, wenn man denn auf dem Mond leben will, steht dem trauten Heim der Zukunft eigentlich nichts mehr im Wege, oder?
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3: Guten Abend, ich begrüße Sie zur Tagesschau. 41,5 Grad, gemessen heute in Drewitz in Sachsen-Anhalt. Das ist ein neuer Rekordwert für Deutschland. Der Wetterdienst warnt noch bis Sonntag vor extremen Temperaturen. Eine Folge sind vermehrt beschädigte Straßen und Autobahnen. Durch die Hitzewelle löst sich die oberste Schicht des Asphalts und Fahrbahnen platzen auf. Auch die Temperatur der Gewässer steigt auf kritische Werte an.
4: Erfrischend ist anders. Bei fast 28 Grad liegt die Temperatur des Rheins bei Karlsruhe. Auch anderen Flüssen und Gewässern setzt die andauernde Hitze zu. Steigt die Wassertemperatur hier weiter an, darf das angrenzende Kohlekraftwerk nur noch mit einer Ausnahmegenehmigung laufen.
5: Wir beobachten die Flusstemperaturen und auch die Pegel an den Flüssen regelmäßig, sind dort auch im Austausch mit den Behörden. Und wenn es notwendig ist, passen wir den Betrieb der Anlagen an.
4: Seit dem frühen Abend stehen die Leipziger Straßenbahnen still. Geschmolzene Fugenmassen hat Schienen und Weichen beschädigt. Im sächsischen Erzgebirge fährt noch eine Bahn, raus aus der Hitze, rein in den Markus-Röhling-Stollen. Die Führung im Besucherbergwerk ist ausverkauft. Kein Wunder, bei knapp 10 Grad Celsius unter der Erde.
6: Wunderbar, bei dem Wetter ist das Beste, was passieren kann.
4: Am Mittag suchen die Menschen in Mannheim einen kühlen Platz bei mehr als 37 Grad.

0: Fahrrad. Da kommen manche am Wochenende auf ungewöhnliche Ideen.
1: Ich habe schon überlegt, ob ich vielleicht zur Arbeit gehe. Da ist schön Aircondition.
0: In Berlin hatte der Deutsche Gewerkschaftsbund zum Protest gegen die Reformpläne der Bundesregierung aufgerufen. Einen geplanten Demozug wegen der Hitze aber kurzfristig abgesagt. Sie ziehen es durch. 230.000 Menschen haben heute den Christopher Street Day in München gefeiert. Das geht nur mit Sprühnebel und Gratiswasser für alle.
2: Wir hoffen, dass von den Wägen ein bisschen Wasser gespritzt wird, weil verreckt einfach.
3: Also es war im Mai so kalt, alle haben gejammert, aber die Deutschen jammern ja sowieso am liebsten über das Wetter.
0: In Winsen im Norden Niedersachsens weicht die Hitze am frühen Abend einem heftigen Wolkenbruch. Für viele Teile Deutschlands gelten jetzt Unwetterwarnungen.
4: Und die Hitze wirkt sich auch auf den Verkehr aus. Nils Buhler an der Autobahn 2 an der Anschlussstelle Thesen in Sachsen-Anhalt. Was bedeutet das für die Autofahrer?
5: Ja, das hat heute über den ganzen Tag verteilt sehr viel Geduld bedeutet. Wir haben es selbst gesehen, es haben sich auf der A2 kilometerlange Staus gebildet. Auch hier an der Abfahrt Thesen, als dann die A2 hier hinter uns gesperrt wurde, da standen dann die Autos an der Ausfahrt und brauchten ein bisschen mehr Zeit. Und eben nicht nur in Sachsen-Anhalt, auch anderswo in Deutschland hat es Einschränkungen gegeben, beispielsweise auf der A93 in Bayern oder auch die A10 in Berlin. Da waren teilweise Fahrstreifen gesperrt. Deswegen am besten informieren, auch in den nächsten Tagen, wenn man mit dem Auto unterwegs ist. Mittlerweile hier auf der A2, da hat sich die Situation jetzt so ein bisschen beruhigt. Viele Autofahrer umfahren das abgesperrte Gebiet weiträumig. Das hat auch damit zu tun, dass jetzt noch ein anderer Abschnitt mittlerweile zwischen Ilxleben und Magdeburg gesperrt wurde, sodass viele auf diesem Zwischenstück gar nicht mehr unterwegs sind und nur noch sehr wenige Fahrzeuge hier an uns vorbeikommen.
4: Dankeschön, Nils Buhler an der A2 in Thesen. Und damit zu Claudia Kleinert im ARD-Wetterkompetenzzentrum. Temperaturen von mehr als 40 Grad und das bereits im Juni. Ist das nur ein Wetterphänomen?
6: Nein, das ist wirklich schon zurückzuführen auf Klimaveränderungen, Klimawandel und vor allen Dingen eine so lang andauernde Hitzewelle, die wir jetzt haben. Auf sowas werden wir uns in Zukunft häufiger einstellen und vor allen Dingen auch besser vorbereiten müssen. Also es ist noch nicht mal Hochsommer, Ende Juli, August. Da kann man schon mal damit rechnen, dass die Temperatur zumindest kurzzeitig über 40 Grad geht. Das, was wir jetzt gerade erleben, das ist wirklich sehr extrem und das sehr früh im Jahr. Und ob der Sommer jetzt wirklich so heiß bleibt, kann kein Mensch wirklich sagen. Soweit kann man nicht nach vorne gucken. Sicher ist allerdings, dass wir eher in Zukunft, mehr noch als heute, mit sehr trockenen und deutlich zu warmen Sommern rechnen müssen.
4: Dankeschön, Claudia Kleinert im ARD-Wetterkompetenzzentrum. Ja, und zur Hitze in Deutschland und den Auswirkungen gibt es heute einen ARD-Brennpunkt um 20.15 Uhr direkt nach dieser Tagesschau. Am dritten Tag nach den heftigen Erdbeben in Venezuela wird die Arbeit der Rettungsteams immer schwieriger. Hunderte Gebäude sind zerstört worden. Nach Regierungsangaben gibt es mindestens 1.430 Todesopfer und mehr als 50.000 Menschen gelten als vermisst. Die Überlebenschancen von Verschütteten sinken Experten zufolge von Stunde zu Stunde. Die Angehörigen geben die Hoffnung aber noch nicht auf.
7: Simon sucht seine Mutter und seinen jüngeren Bruder. Sie haben sich in diesem Haus in Caracas aufgehalten zur Zeit des Doppelerdbebens Mittwochabend. Er selbst war an der Küste, hat auch dort das Beben gespürt. Doch das Ausmaß der Zerstörung in der Hauptstadt erschüttert ihn. Hier ist wirklich alles kaputt. Wir finden nur kleine Dinge, Papiere und so. Wir wollen sie aber unbedingt finden, tot oder lebendig. Hauptsache finden. Sie haben das Erdbeben überlebt, werden im Krankenhaus versorgt. Tausende sind verletzt. Exakte Zahlen gibt es nicht, wie auch in all dem Chaos. Es ist furchtbar. Viele Tote. So viele werden vermisst. Wir haben unser Haus komplett verloren, aber uns geht es gut, Gott sei Dank. Für Übergangspräsidentin Delcy Rodriguez ist die Katastrophe die bislang schwerste Bewährungsprobe. Als sie gestern Helfer trifft, wird sie beschimpft. Unterdessen haben die ausländischen Rettungsteams, wie hier aus Mexiko, ihre Arbeit aufgenommen. Eine Frau konnten sie in der Nacht nur noch tot bergen. Der Hund in ihren Armen hat überlebt. Jetzt suchen sie den Sohn. einen von zigtausend Vermissten, sowie auch Simons Mutter und Bruder. Wir dürfen die Hoffnung nicht aufgeben, auch wenn das von Tag zu Tag schwerer fällt.
4: Und unsere Korrespondentin Marie-Christine Böse ist nach Venezuela ins Katastrophengebiet gereist. Sie befindet sich bei Morón, wo ganz in der Nähe das Epizentrum gelegen hatte. Wie stellt sich die Situation denn jetzt dar, drei Tage nach dem verheerenden Doppelbeben?
8: Ja, hier in Morón sind einige Häuser eingestürzt, zum Beispiel auch hier hinter mir. Leider sind darin zwei kleine Mädchen gestorben, erst 10 Jahre alt. Die wurden heute beerdigt. Vorhin kamen ein paar freiwillige Helfer vorbei, haben hier Lebensmittel und Wasser vorbeigebracht, denn es ist extrem heiß und viele Menschen sind ja jetzt obdachlos und müssen zelten oder bei Nachbarn unterkommen. Wir sind noch etwa 3 Autostunden von Caracas entfernt. Wir sind ja auf dem Landweg unterwegs und dort ist die Lage natürlich noch viel schlimmer, vor allem dort und eben auch in La Guaira. Also hier sind die Menschen im Vergleich noch relativ glimpflich davongekommen. Von dort aber hören wir, dass der Zugang zu den Verschütteten ja chaotisch läuft, desaströs. Die Regierung versucht das jetzt etwas zu ordnen. Freiwillige Helfer müssen sich jetzt registrieren. In den vergangenen Tagen gab es offenbar sehr viele Staus, in denen auch Krankenwagen festhingen, weil eben Helfer versucht haben, nach La Guaira zu kommen. Und die Menschen sagen uns eben, naja, wir müssen ja etwas tun, weil die Regierung zu wenig tue.
4: Wir haben eben schon gesehen, Trauer, Verzweiflung und auch Wut. Wie erleben Sie das?
8: Ja, man kann sagen, die Wut nimmt auf jeden Fall zu bei den Menschen, ob der Untätigkeit oder des Chaos teilweise. Wir hören vor allem 2 Vorwürfe. Einerseits, dass die Gebäude eben aus minderwertigem Material gebaut wurden und wegen der Korruption nicht nach den nötigen Vorschriften. Und dass das Gesundheitssystem schon vor dem Erdbeben schlecht war und jetzt die vielen Verletzten nicht auffangen kann. Das ist eine kritische Lage für die Regierung, denn es zeigt sich, dass das autoritäre Regime die Menschen nicht wirklich schützen kann.
4: Marie-Christine Böse im Katastrophengebiet in Venezuela. Dankeschön und passen Sie gut auf sich auf. 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In der Golfregion bleibt die Lage angespannt. In der Straße von Hormus wurde nach britischen Angaben am Vormittag ein Tanker von einem Geschoss getroffen. Verletzte habe es nicht gegeben. In der Nacht hatten sich die USA und der Iran erneut gegenseitig angegriffen, trotz der vereinbarten Waffenruhe. Bahrain meldet einen iranischen Drohnenangriff. Dort befindet sich das regionale Hauptquartier der US-Marine. In Ungarns Hauptstadt Budapest waren heute Zehntausende auf den Straßen, um bei der Pride-Parade zu demonstrieren. Dieses Jahr mit offizieller Erlaubnis der Behörden. Im vergangenen Juni hatte Ex-Regierungschef Orbán die Veranstaltung noch verbieten lassen. Inzwischen ist er abgewählt und die Hoffnung in Ungarn ist groß, dass sich das politische Klima mit Blick auf queere Menschen unter Nachfolger Modor verbessert.
9: Der Umzug beginnt, doch es sind nicht die Pride-Flaggen, über die sich Adam und Tomasz am meisten freuen. Hier liegt die Flagge der EU, denn wir haben nicht nur Freiheit gewählt, sondern dass wir auch wieder Teil der EU sein wollen. Das ist ein großes Zeichen. Letztes Jahr unter der Regierung Orbán war die Parade noch offiziell verboten, fand als Protestzug trotzdem statt. Ein wichtiger Impuls für den Regierungswechsel. Diese Woche hat der neue Ministerpräsident Peter Modyar eine Verfassungsänderung angekündigt, um Orbáns Gefolgsleute aus Schlüsselämtern zu drängen. Allen voran Staatspräsident Sulyo. Einen Tag nach der Verfassungsänderung endet seine Amtszeit. Punkt aus. Auch die Präsidenten der beiden obersten Gerichte sollen gehen. Modyar spricht von einem, Zitat, reinigenden Feuer. Damit überschreite Modyar Grenzen, die Orbán nie überschritten habe, sagt Matyas Kohan, Journalist einer Orbán-nahen Zeitung.
10: Es sind auch ziemlich antidemokratische und zutiefst rechtsstaatswidrige Lösungen.
9: Die Pride lehnt Kohan ab. Doch seine Kollegen von anderen Orbán-nahen Medien sind vor Ort und interviewen immer wieder diesen Mann. Weil sich mit Bildern von ihm Klischees und Ressentiments bedienen lassen, vermutet er.
11: Sie haben mich gefragt, ob ich damit einverstanden bin, dass die schwule Leute heiraten können und adoptieren können. Natürlich habe ich ja gesagt.
9: Unter Orbán hat er sich nicht getraut, auf die Budapester Pride zu kommen. Unter Modyar ist seine Angst weg.
4: Der Gegner der deutschen Nationalmannschaft im 16. Finale der Fußball-Weltmeisterschaft steht fest. Am Montag trifft das Team auf Paraguay. Beide spielten bei einer WM schon einmal gegeneinander. 2002 gab es ein 1:0 für die DFB-Elf. Damals als Teamchef mit dabei der heutige Sportdirektor Rudi Völler.

0: Sonntag, den 28. Juni.
1: Im Osten sind morgen neue Hitzerekorde möglich. Gleichzeitig erreicht uns kühlere Atlantikluft und der Luftmassenwechsel ist mit erhöhter Unwettergefahr verbunden. Für den Nordwesten bestehen heute Nacht entsprechende Warnungen des Deutschen Wetterdienstes, sonst meist trocken und vielerorts klar. Morgen oft sonnig, aber später gibt's wieder dickere Quellwolken und besonders vom Südwesten und Westen bis in die Mitte heftige, teilweise unwetterartige Gewitter. Heute Nacht bis zu 27 oder 26 im südöstlichen Bergland, angenehmere 17 oder 16 Grad. Morgen auf den Nordseeinseln um 25, im Osten dagegen über 40 Grad. Montag in der Osthälfte lokale Unwettergefahr, während es von Nordwesten freundlicher und kühler wird. Ähnlich auch Dienstag, aber Mittwoch beruhigt sich das Wetter und die Hitze hat überall ein Ende.

endlose Wüsten und tiefe Schluchten. Mit der Eisenbahn fahren wir entlang der alten Seidenstraße durch ein geheimnisvolles Land. Usbekistan. Die ehemalige Sowjetrepublik ist ein Staat zwischen Tausend und einer Nacht. Und Plattenbau. Ein Land mit starken Frauen. Zwillingen in Uniform. Und mit sehr speziellen Kameltriebtechniken. Eine Reise von den tiefsten Höhlen der Welt bis zu den Resten des Aralsees.

0: Taschkent. Hauptstadt der erst 1991 gegründeten Präsidialrepublik Usbekistan. ...1966 wurde sie das Opfer eines verheerenden Erdbebens. Ihr Wiederaufbau erfolgte im modernen sowjetischen Stil. Seitdem durchziehen gigantische Verkehrsachsen die Stadt. Im Zentrum liegt der Hauptbahnhof. Auf Gleis 1 steht schon der sogenannte Seidenstraßen-Express bereit. Lokomotivführer Akmal Hoca Yuldash checkt noch einmal alles durch, damit es pünktlich um 8 Uhr losgehen kann.
1: Schon als Kind habe ich davon geträumt, Lokführer zu werden, da mein Vater auch schon einer war. Er ist ja noch die alten sowjetischen Maschinen gefahren. Die Arbeitsbedingungen waren damals wirklich hart. Heute ist alles viel besser und komfortabler.
0: Die Eisenbahn ist auch heute noch die Lebensader Usbekistans und seiner 33 Millionen Einwohner. Rund 20 Stunden braucht der Zug von Taschkent aus, quer durchs Land bis an die ehemaligen Ufer des Aralsees. Das Straßennetz ist schlecht in Usbekistan und Fliegen ist teuer. Aus diesem Grund bleibt den meisten Menschen nur die Bahn. Usbekistan liegt im Herzen Zentralasiens, zwischen Afghanistan und Kasachstan. Unsere Reise führt uns von der Hauptstadt Taschkent in Richtung Samarkand, entlang des Hissar-Gebirges weiter nach Buchara und quer durch die Wüste bis zu dem fast ausgetrockneten Aralsee. Wasser ist der größte Schatz des trockenen Landes. An den Hängen des Tien Shan-Gebirges wurden in den 1970er Jahren mehrere Stauanlagen gebaut, die bis heute den Wasserbedarf Taschkents sichern. Die Berge bringen aber nicht nur Wasser. Tief in ihnen ist ein Geheimnis verborgen, das die Sowjetunion über Jahrzehnte gehütet hat. In den 1940er Jahren entdeckte man hier Uran. Für die Minenarbeiter wurde eine streng geheime Stadt aus dem Boden gestampft. Heute gleicht sie einer Geisterstadt.

0: Einer der letzten Bewohner von Yangjiabad ist Marat Yenikeyev, der vor 67 Jahren einer der ersten Menschen war, die hier geboren wurden. Jeden Morgen macht er seine Runde. Erstes Ziel, der Kindergarten.
1: Ich war erst einen Monat alt, als mich meine Eltern 1954 in diesen Kindergarten brachten. Jetzt ist niemand mehr da. Als die Sowjetunion zusammenbrach und die Mine geschlossen wurde, gab es keine Arbeit mehr. Und fast alle verließen die Stadt.
0: Es ist einsam geworden in Yangjiabad. Auch die ehemalige Musikschule wurde, wie die ganze Stadt, von Wolga-Deutschen gebaut. Deshalb wirkt sie wie eine verblasste europäische Erinnerung mitten in Asien.
1: Als Kind habe ich hier Klavierunterricht bekommen. Nach 3 Jahren sagte der Lehrer dann zu meinen Eltern, dass sie mich nicht mehr zu ihm schicken sollten, da aus mir in diesem Leben kein Musiker mehr werden würde. Ich war unendlich glücklich über diese Aussage.
0: Vor 5 Jahren hat Marat zum 2. Mal geheiratet. Seine Jugendliebe Larissa.
1: Was gibt es heute?
2: Käsesuppe.
1: Wird sie auch schmecken?
2: Natürlich, du kennst sie doch.
1: Ich kann mich nicht erinnern.
0: Es gibt wieder neues Leben in Yangjiabad. Das olympische Boxerteam trainiert hier in der angenehmen Höhenluft. Larissa und Marat haben sich mit der jungen Soheba angefreundet und sie ein bisschen adoptiert.
3: Ich habe 2017 mit dem Boxen begonnen. Und seit 2019 bin ich nun in der Nationalmannschaft. Die eine Hälfte des Monats bin ich zu Hause. Und die anderen 2 Wochen trainiere ich hier.
0: Und das Training ist hart im Olympiateam. Während Boxerinnen anderer Nationalitäten in Hightech-Fitnessräumen auf die Wettkämpfe vorbereitet werden, hat der Trainer in Usbekistan rustikalere Methoden auf Lager.
4: Zu Beginn haben wir hier nur Männer trainiert. Seit 6 Jahren bereiten wir nun aber auch die Mädchen präzise auf ihre Wettkämpfe vor.
0: Und der Trainingsplan ist streng. 5 Uhr aufstehen, dann Dauerlauf. Nach dem Frühstück Training in der Halle, anschließend Steine stemmen am Fluss.
3: Ich will viel erreichen. Ich möchte einmal an den Olympischen Spielen teilnehmen und eine Goldmedaille gewinnen.
0: Das Training in Yangjiabad kostet Kraft. Da ist es schön, eine Ersatzfamilie zu haben, wie Soheba.
2: Grüß dich, meine Große.
1: Jetzt iss erst mal einen schönen Teller Suppe.
3: Ich habe sehr oft Heimweh. Aber der Wille im Boxen, was zu erreichen, ist einfach größer.
1: Schön, dass wir dich haben. Denn wir vermissen unsere eigenen Kinder.
0: Marats Söhne haben wie so viele Yangjiabad längst verlassen. Der Seidenstraßenexpress hat die Berge hinter sich gelassen und zieht durch die immer karger werdende Vegetation.
5: Vor über 100 Jahren wurde hier begonnen, die Eisenbahn zu bauen. In den Sowjetzeiten hatte das Streckennetz höchste Priorität. Auch jetzt wird noch viel gebaut.
0: An den Ufern des Sarafshan zogen die Karawanen schon vor Jahrtausenden nach Ost und West. Erst auch die Lebensader der wohl sagenumwobensten Stadt Zentralasiens, Samarkand. Im Zentrum der Stadt der Registanplatz. Heute beliebtes Fotomotiv und im 15. Jahrhundert der Ort der angesehensten Universität der islamischen Welt. Usbekistan gilt als Polizeistaat und seit kurzem gibt es sogar eine Touristenpolizei. Die Zwillinge Fatima und Suchra waren eigentlich Englischlehrerinnen, bevor sie zur Polizei gewechselt sind. Ihr Revier, der Registan.
2: Schon als Kinder haben wir davon geträumt, eine Uniform zu tragen. Als die Einheit der Touristenpolizei gegründet wurde, dachte ich, genau da gehöre ich hin. Meine Schwester habe ich dann einfach mitgenommen.
0: Das Streifegehen ist gar nicht so einfach für die beiden, denn die Touristen wollen vor allem eins: ein Foto mit den Zwillingen in Uniform.
2: Meist möchten Teenager ein Foto mit uns. Vor allem sind es aber Mädchen. Sie alle wollen Polizistinnen wie wir werden.
0: Dieser Ort war im 15. Jahrhundert ein Zentrum der Mathematik und der Astronomie.
6: Nasaf 17 an Nasaf 16, Alarm auf der Aussichtsplattform.
2: Sollen wir hin und nachschauen?

0: 40 Grad.
1: Durch die Hitze haben wir täglich diese Probleme. Eigentlich muss man nur genug trinken und statt in die Sonne in den Schatten gehen. Das wäre auf jeden Fall auch besser für sie gewesen.
0: Weiter geht es auf Streife. Doch weit kommen die beiden nicht. Cherchesinda ist ein magischer Ort. Seit 600 Jahren hängt die Nekropole an den Hügeln von Samarkand. Muezzin Abdugani ruft die Gläubigen zum Gebet. Die große Grabanlage gehört auch zum Revier der Zwillinge.
1: Wir haben eine gute Beziehung zu Muezzin Abdugani. Schließlich sind wir beide für diesen historischen Ort zuständig. Wenn es hier Ärger mit Touristen gibt, arbeiten wir gut zusammen.
0: Zu sowjetischen Zeiten waren die 11 Mausoleen dem Verfall preisgegeben. In den letzten Jahren wurden sie aufwendig restauriert.
2: Früher war das Leben als gläubiger Muslim sehr schwer. Es gab nur noch wenige Moscheen, in denen man beten konnte. Es gab auch kaum die Möglichkeit einer Ausbildung zum Muezzin. Heute gibt es in Usbekistan wieder 2000 Moscheen und es werden sogar neue gebaut. Jeder Muslim kann wieder frei zu seinem Glauben stehen.
0: Muezzin Abdugani ist auch für die Pflege der Gräber zuständig. Der wichtigste Ort der Anlage, das Grab des Abbas, der den Islam nach Samarkand gebracht haben soll.
2: Für mich ist es immer wieder ein tiefes Gefühl der Dankbarkeit, dass mir die Ehre zuteil wird, hier dienen zu dürfen. Dieser Ort ist ein heiliger Ort, da Abbas, der hier liegt, der Cousin des Propheten war.
0: Es ist Abend geworden in Samarkand. Die Polizistenzwillinge Fatima und Suchra sind bei ihrer Großmutter zu einer kleinen Familienfeier eingeladen.
3: Ich bin so stolz auf meine beiden Enkelkinder. Als ich jung war, war es undenkbar, als Frau eine Uniform zu tragen.
0: Die Zwillinge haben beide eine Tochter, sind geschieden und leben ein unabhängiges Leben.
1: Unsere Eltern haben uns eine wunderbare Kindheit geschenkt. Sie selbst hatten es sehr hart. Nun versuchen wir das Beste für unsere Kinder.
0: Im Osten von Samarkand ragen Berge schroff auf. Hier stand einst der prächtige Palast von Timur Lenk, der im 14. Jahrhundert ganz Zentralasien eroberte. Das Hissar-Gebirge ist der westlichste Ausläufer des Himalayas. Hier sind in Jahrmillionen die wohl tiefsten Höhlen der Welt entstanden. Die Höhlenforscher Wladimir Dolgi und Pavel Bär sind unterwegs, ein großes Geheimnis zu lüften.
4: Da hinten sehe ich es schon. Wir wollen zur Timurenhöhle, um eine Legende zu untersuchen. Timur Lenk

0: soll sich dort mit seiner gesamten Armee versteckt haben. Wir möchten herausfinden, ob das möglich war.
1: Doch der Weg ist weit und beschwerlich.

0: Nach 18 Stunden Huppelpiste im Geländewagen geht es nur noch zu Fuß weiter.
1: Die Fahrt war sehr lang und wir sind wahnsinnig müde. Zur Höhle schaffen wir es heute nicht mehr. Wir werden hier ein Lager aufbauen.
0: Und morgen früh geht es dann los. Und zwar hinab. In diese Schlucht. Wladimir und Pavel arbeiten schon seit 8 Jahren zusammen und haben viele Höhlen erforscht.
2: Dies hier ist das einfachste und billigste Essen, das es gibt. Klassisches Studentenessen. Hier in den Bergen ist es sehr praktisch, da man es so einfach zubereiten kann.
0: Hier in den Bergen gibt es kaum Infrastruktur. Die beiden Männer sind auf sich allein gestellt. Gerade am Abend müssen sie vorsichtig sein. Schließlich leben hier noch Bären und Leoparden.

0: 6 Uhr morgens. Der Marsch zur Timurenhöhle beginnt.
1: Wir müssen hier runter und dann unten den Fluss entlang durch die Schlucht. Dann müssen wir wieder aufsteigen. Da hinten muss die Höhle irgendwo sein.
0: Die steilen Klippen entlang geht es hinab in den Canyon, dem sogenannten Khalashirhan, der Löwenfestung.

0: Zwei Eingänge hat die Höhle. Die Forscher entscheiden sich, den kleineren zu nehmen.
1: Im Innern der Höhle wird es sehr kalt sein. Deshalb müssen wir uns warm anziehen. Wir werden versuchen, möglichst viel von der Höhle zu erkunden, um zu sehen, ob das Überleben von vielen Menschen hier überhaupt möglich war. Das Wichtigste ist natürlich Wasser. Ohne Trinkwasser hätte hier niemand überleben können.
0: Obwohl es draußen richtig heiß ist, fallen die Temperaturen im Inneren schnell in den einstelligen Bereich.
1: Hier, irgendwelche Reste. Schau dir das mal an.
2: Ich glaube, das ist nichts. Also weiter.
1: Alles klar, dann los.
0: Kein Tageslicht dringt mehr an diese Stelle der Höhle. Die Forscher befinden sich in absoluter Dunkelheit.
2: Wir müssen jetzt tiefer absteigen. Wir vermuten dort unten Wasser. Wenn die Geschichten wahr sind, muss es zu Zeiten von Timur Lenk hier eine Art See gegeben haben. Und wenn es ihn gibt, werden wir ihn auch finden.
0: Timur Lenk hat im 14. Jahrhundert ein gigantisches Reich beherrscht. Vom heutigen Indien bis in die Türkei. Aus dieser Höhle heraus sollen seine Siegeszüge begonnen haben.
2: Schau, da ist ein kleiner Wasserfall.
1: Ja, das Wasser sammelt sich dort unten.
2: Trinkwasser für Timur Lenk.
0: Aber hat Wasser allein ausgereicht, um hunderte Soldaten und vielleicht sogar ihre Pferde am Leben zu erhalten?
1: Das hier sind auf jeden Fall Essensreste. Wie alt sie sind, ist jedoch sehr schwer zu sagen.
0: Nach 5 Stunden in der Höhle treten sie den Rückweg.

0: sagen. Unterstellen hätte man sie auf jeden Fall können.
1: Es gibt dennoch nicht genug Beweise, um sagen zu können, ob Timur Lenk hier war. Es bleibt ein Rätsel.
2: Sie werden wiederkommen, um die Timurenhöhle weiter zu erforschen. Von hier aus sind es keine 100 Kilometer mehr bis nach Afghanistan. Der Seidenstraßenexpress ist nun wieder in westlicher Richtung unterwegs. Jeder versucht auf seine Art, sich die Zeit zu vertreiben. Natürlich ist auch das Essen wichtig auf so einer langen Fahrt. Serviert wird am Platz. Wie überall im Land steht das Nationalgericht Plov auf dem Speiseplan. Reis mit Möhren und Fleisch, gekocht auf einem Kohleherd.
0: Die Sonne und der Herd treiben die Temperaturen hier drinnen auf über 60 Grad. Es ist wirklich schwer, bei der Hitze zu kochen.
2: Die usbekische Küche ist fleischlastig. Ohne Hammel geht hier nichts.
0: Die Gäste wollen vor allem Plov oder Fleischspieße essen. Und so Gott will, bekomme ich auch alles satt.
2: Der Zug ist nun vor der nächsten berühmten Stadt. Bukhara. Schon 600 vor Christus soll die Oase von Bukhara bewohnt gewesen sein. Sie war einst legendär reich und einer der wichtigsten Knotenpunkte der Seidenstraße. Bukhara liegt rund 2800 Kilometer nordöstlich von Jerusalem. Und doch beherbergt sie eine der ältesten jüdischen Gemeinden der Welt. In der Neustadt Bukharas arbeitet der Sohn des letzten Rabbiners von Bukhara, Daniel Matatov. Er ist Uhrmacher und hat sich in einem kleinen Reisebüro einen Quadratmeter für sein Geschäft gemietet.
3: Wir sind seit Generationen Uhrmacher. Mein Großvater, mein Vater, meine Brüder, ich und auch mein Sohn. Als mein Großvater hier noch lebte, war die jüdische Gemeinde riesig. Doch mit der Zeit wurde sie kleiner und kleiner.
2: Jeden Tag um Punkt 6 schließt der 53-Jährige sein Geschäft und macht sich auf den Weg nach Hause. Bukhara verfügt über eine der ältesten jüdischen Gemeinden der Welt. Schon nach der babylonischen Gefangenschaft, rund 500 vor Christus, sollen sich die ersten Juden hier angesiedelt haben. Noch vor 100 Jahren zählte die jüdische Gemeinde mehr als 25.000 Mitglieder. Daniel und seine Frau Ljuboich sind heute mit rund 150 anderen die letzten Juden in der Stadt.
4: Na, wie war dein Tag?
3: Ja, wie war deiner?
4: Ganz gut. Unsere Zukunft liegt wie die von unseren Kindern in Israel. Was wäre das für ein Leben allein ohne die Söhne? Wir müssen zu ihnen und zu unseren Enkelkindern. Auch wenn es sehr traurig sein wird, dieses wunderbare Haus zurückzulassen.
2: Nachdem ihr Schwiegervater, der alte Rabbi, gestorben war, kümmert sich die 49-Jährige mit ihrem Mann um die Synagoge gleich gegenüber. Heute bereiten die Gemeindemitglieder eine Totengedenkfeier vor.
5: Wir wollen heute an meine Schwiegermutter erinnern. Sie hieß Arnova Maria und ist mit 90 Jahren in den USA gestorben und dort auch beerdigt worden. Jedes Jahr veranstalten wir hier diesen Gedenktag zu ihren Ehren.
2: Ein Gemeindemitglied hat sich bereit erklärt zu lesen. Er ist der

0: Chasam, der Vorleser, ohne eine Ausbildung. Für die Verwandten in den USA wird alles live gestreamt. Alle hier am Tisch wollen in den nächsten Jahren das Land, vor allem aus wirtschaftlichen Gründen, in Richtung Israel oder USA verlassen. Dort erhalten sie sehr einfach eine Aufenthaltsgenehmigung.
1: Auch wenn ich Buchara verlasse, werde ich unsere Traditionen nicht vergessen. Ich trage sie tief im Herzen und werde das Leben eines Buchara-Juden überall weiterleben. Es ist einfach in mir und ich werde alles, was ich weiß, an meine Kinder und Enkelkinder weitergeben.
0: So scheint es, dass die 2500 Jahre alte Geschichte der Buchara-Juden bald zu Ende geht. Die Geschichte einer Religion, die hier schon über 1000 Jahre heimisch war, bevor der Islam kam. In den Morgenstunden hat der Seidenstraßenexpress den Rand des Kızılkum erreicht, der großen Wüste Usbekistans.
2: Früher hat mir mein Vater immer erzählt, wie schwer die Arbeit gerade auf Fernfahrten war. Die Sonne hat so sehr auf das Metalldach der Lokomotive gebrannt, dass es für den Fahrer unerträglich heiß wurde. Heute sieht es ganz anders aus. Der Fahrstand ist bequem und wir haben sogar eine Klimaanlage.
0: Nur leider gibt es in den Waggons keine Klimaanlage. Jeder versucht auf seine Art, sich etwas abzukühlen. Das Wichtigste in jedem usbekischen Waggon ist auch in der größten Hitze der Heißwasserboiler.
3: Für unser Volk ist heißer Tee an heißen Tagen das Normalste von der Welt.
1: Ah, ich habe wegen der Hitze schon mein Hemd ausgezogen. Mit einer funktionierenden Lüftung wäre es hier wahrscheinlich erträglicher. Aber eine Regel gilt: Trinkst du kaltes Wasser, schwitzt du mehr. Trinkst du heißen Tee, schwitzt du weniger.
0: Kızılkum heißt roter Sand.

0: Seiten sind die jedoch sesshaft geworden. Grenzen kennen sie nicht. Deshalb lebt die kasachische Familie Alziarow schon seit Jahrzehnten auf usbekischem Gebiet. Vater Kalambuay hat entschieden, dass für seine 13-jährige Tochter heute ein besonderer Tag sein soll.
1: So Gott will, möchte ich meiner Tochter heute das Kamelmelken beibringen. Sie muss auf einem Bein stehen können und auf dem anderen den Eimer balancieren. 6 Kamelstuten haben wir. Und es ist nicht einfach, mit ihren Zitzen umzugehen.
2: Ich freue mich auf das Melken und werde mir alle Mühe geben.
0: Doch vorher muss abgewaschen werden. Und das ist die Arbeit von Nasirke und ihrer jüngeren Schwester.
2: Ich helfe gerne in der Küche, aber jetzt freue ich mich sehr auf die Kamele.
0: Aber leider sind die Kamele, die wild gehalten werden, nicht da. Und der Vater kann auch weit und breit keine sichten. Der älteste Sohn Khalimjan soll auf die Suche gehen. Zur Stärkung gibt's noch eine Schale Kamelmilch. Und zur Suche Papas Motorrad.

0: Auch für Halimjan ist heute ein guter Tag. Denn normalerweise rückt sein Vater das Motorrad nicht raus.
1: Die Wüste ist groß und von den Kamelen fehlt jede Spur. Aber mit Gottes Hilfe werde ich sie finden.
0: Kamele haben zwar einen guten Orientierungssinn und finden immer nach Hause, doch leider weiß niemand, wann. Doch Halimjan hat einen guten Riecher und entdeckt sie beim gemütlichen Grasen.
1: Ich habe sie wirklich gefunden. Jetzt kann ich sie nach Hause zum Melken treiben. Meine Schwester wird sich so sehr freuen. Nun wird alles gut.
0: Halimjan hat eine ungewöhnliche, aber effektive Treibetechnik. Alle warten schon, damit es endlich losgehen kann.
2: Als erstes brauchen wir ein Kalb, das an der Mutter saugt. Dann schwellen die Zitzen an und man kann melken. Schau, wie schön die Milch rauskommt.
0: Mutter Saliha hat jahrelange Erfahrung. Aber Nazirkis Vorfreude ist gewichen.
3: Jetzt fürchte ich mich. Ich habe Angst, dass mich die Kamele treten.
2: Komm schon, du musst keine Angst haben.
0: Auf einem Bein stehen ist gar nicht so einfach. Doch dann klappt es irgendwie. Der erste Eimer ist endlich voll.
2: Meistens verkaufen wir die Milch auf dem Markt. Doch wenn wir irgendwo eingeladen sind, zum Beispiel auf einer Hochzeit, bringen wir die Milch auch gerne als Hochzeitsgeschenk mit.

0: dann sowas ran.
1: Auch diese Kamele müssen heute noch gemolken werden.
2: Ich glaube, ich habe jetzt verstanden, wie es geht. Nun kann ich meiner Mutter beim Melken helfen.
1: Und sie hat noch 5 von 6 Kamelen vor sich. Bei glühender Hitze überquert der Zug den größten Strom Usbekistans, den Amudarya. Innen hat sich die große Erschöpfung breit gemacht. Und das Bordrestaurant hat auch schon geschlossen.
3: Nachdem ich alles sauber gemacht habe, geht es für die Rückreise wieder von vorne los. Wieder werde ich Plaf, Pilaf, Beefsteaks, Mastawa und Rouladen frisch zubereiten, damit unsere Gäste was zu essen haben. Manchmal haben Fahrgäste auch extra Wünsche. Dann versuche ich, auch die zu erfüllen.
1: Auch für den 35-jährigen Lokführer geht die Schicht langsam zu Ende.
4: 2012 habe ich geheiratet und einen Sohn bekommen. Er geht in die 3. Klasse und liebt alles, was mit Eisenbahn zu tun hat. Ständig spielt er mit seinen kleinen Diesel- und Dampfloks. Wenn ich nach Hause komme, fragt er immer: Papa, wo bist du gewesen? Wie war deine Fahrt? Er interessiert sich einfach für alles. Wenn er irgendwann auch Lokführer wird, würde mich das sehr stolz machen.
1: Der Seidenstraßenexpress hat sein Ziel fast erreicht. Nukus, das ehemalige Tor zum Aralsee. Etwas nördlicher lag der einst 4. größte Binnensee der Welt. Ab den 1960er Jahren wurden seine Zuflüsse gekappt, um große Baumwollfelder zu bewässern. Heute ist der Küstenstreifen nur noch eine Felswand in der Wüste. Nicht weit entfernt, die ehemalige Hafenstadt Muinak. Sie lag noch in den 1980er Jahren auf einer Halbinsel, umspült von Wasser. Die meisten Menschen lebten hier vom Fischfang. Heute liegen ihre Boote nahe des ehemaligen Hafens im Wüstensand. Die Erosion des Sandes ist inzwischen das Hauptproblem der Region. Vor ein paar Jahren ist ein großes Projekt angelaufen. Man will die Wüste bepflanzen. Chachi studiert Umweltwissenschaften in Taschkent und ist gekommen, um sich die ersten Erfolge anzuschauen.
2: Guten Tag. Bist du Wladimir?
4: Ja, das bin ich.
1: Wladimir Sujew ist Gründer einer Naturschutzorganisation.
4: Ich fahre dich jetzt auf den Grund des Aralsees. Dort kannst du die Anpflanzungen mit deinen eigenen Augen sehen.
2: Ich habe viel über das Programm gehört und gelesen. Nun bin ich sehr gespannt, wie es aussieht.
1: Anfang der 1960er Jahre hatte der Aralsee noch die Ausdehnung Bayerns. Alles, was jetzt als Aralkum, Aralwüste, bezeichnet wird, war mit Wasser bedeckt. Rechts der Piste sind schon die ersten Ergebnisse der Anpflanzungen zu sehen. Das Wasser wird nicht zurückkehren. Aber wenigstens die ständigen Sandstürme hofft man so in den Griff zu bekommen.
2: Ich kann es mir kaum vorstellen, dass dieser Ort vor 30 Jahren tief auf dem Grund des Sees lag. Heute läuft man hier einfach rum. Unvorstellbar.
1: Chachis Großmutter stammt aus Muinak. Auch daher rührt ihr Interesse.
2: Ich bin 21 Jahre alt und als ich geboren wurde, war das Wasser an dieser Stelle schon verschwunden. Mit den Pflanzen können wir nun wenigstens den Sand am Erodieren hindern. Man kann immer was tun. Deshalb interessiere ich mich so für Ökologie.
1: Die Wurzeln der Büsche reichen tief in die Erde und geben so Halt.
2: Woher kommen denn die Büsche? Und wie pflanzt ihr sie an?
4: Die Bevölkerung im ganzen Land sammelt solche Samen. Sie werden dann entweder mit dem Traktor oder auch aus dem Flugzeug in der Wüste verteilt.
1: Erst ein winziger Teil des Aralseebeckens ist bepflanzt. Es scheint zu funktionieren, und das gibt den Menschen hier Hoffnung.
4: Lass uns fahren, dann zeige ich dir noch das Allerbeste hier.
1: Das Wasser des Aralsees. Im Vergleich zu früher eine Pfütze, aber immer noch beeindruckend. Wladimirs Vater war noch Fischer und er selbst hat eine ganz besondere Verbindung zum See.
4: Komm schon, wir gehen baden.
2: Nein, nein, ich nicht.
4: Ich grüße dich, Aralsee. Hier ist dein Sohn Wladimir. Immer wenn ich hier bin, sagt mir mein Herz, dass ich ins Wasser gehen muss. Mein ganzes Leben ist mit dem See, diesem Himmel und dieser Erde verbunden. Ich liebe es, hier zu sein, denn niemand weiß, wie lange die letzten Reste vom See noch existieren werden.
1: Trotz der großen Worte kann er Shahri nicht zum Baden überreden. Von den Resten des Aralsees über die staubigen Wüsten bis zum grünen Hochland des Hissar-Gebirges. Usbekistan, ein Land der Extreme.

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2: Guten Abend, meine Damen und Herren. Raus aus dem Elend, viel Geld verdienen, respektiert werden, nach oben kommen. Das war und ist der Traum vieler junger Boxer und mittlerweile auch Boxerinnen überall auf der Welt. Die Filme aus den Archiven der ARD, die wir Ihnen heute Abend zeigen, handeln von diesem Traum. Unser erster Film von 1986 stammt von Michael Marton. Der berühmte amerikanische Boxtrainer Cass D'Amato trainierte in den 80er Jahren in dem ehemaligen Ballsaal einer Kleinstadt im Bundesstaat New York Jugendliche, die mit dem Gesetz in Konflikt gekommen waren. Nur wenige Jahre nach Ende der Dreharbeiten zu diesem Film wird einer von ihnen Weltmeister im Schwergewicht. Sein Name? Mike Tyson.
3: Das ist Johnny. Er wohnt in Catskill, einem Provinzstädtchen 3 Autostunden nördlich von New York City. Mit der Schule hat es Johnny bisher nicht besonders genau genommen. Hat oft geschwänzt, wie viele andere auch in Amerika, um die sich keiner kümmert. Es war ihm lieber, sich ohne Pflichten und ohne Ziel im Städtchen herumzutreiben, Freunde zu besuchen und zu sehen, ob nicht da oder dort ein Job zu machen ist, für einen Dollar oder ein paar Cent. Wie bei Joe, mit dem er vereinbart, später wieder vorbeizukommen und sauber zu machen.
4: Yeah. Can I see you?
3: Seit kurzem aber hat Johnnys Leben einen Inhalt bekommen. Und trotz seiner 8 Jahre weiß er jetzt auch genau, was er einmal werden will. Boxweltmeister.

0: Ein paar junge Amateurboxer und solche, die es einmal werden wollen, trainieren täglich im ehemaligen Ballsaal von Catskill, den der legendäre Trainer Castamato mit Hilfe einiger Freunde in ein Boxstudio umfunktioniert hat. Seit ein paar Tagen kommt auch Johnny regelmäßig hierher. Castamato hat es ihm erlaubt. Er spürt, wie wichtig das für Johnny ist. Johnny zeigt ihm stolz das Bild auf seinem T-Shirt. Wer ist das denn? Fragt Cass. Muhammad Ali. Kennst du ihn? Nein. Komm mal mit. Da ist er. Und wer ist das? Castamato. Das Wichtigste, was ich Ihnen beibringen kann, ist die richtige innere Einstellung, sagt Castamato. Egal, was einer tun will, er muss es wirklich wollen und dann auch mit Konsequenz tun. Wenn das einer gelernt hat, kann er anfangen, etwas zu werden. Boxer oder sonst irgendwas. Die meisten begreifen das. Sogar Johnny, der hofft eines Tages auch von Cass trainiert zu werden.
1: Oh, now stop him. That's the way it's got to be all the time.
2: Right.
1: When you're moving, like this, see?
0: So musst du dich bewegen, immer nur so. Dann kann dich der Schlag nur am Arm treffen.
1: If you throw the punch at me and I misjudge it,
2: right.
1: I'll hit Johnny on. But if I got it this way, like
0: some. Aber wenn ich so mach wie du manchmal, dann trifft mich der gleiche Schlag hier. Also, nimm die Fäuste hierher. Selber geboxt hat Castamato nie, wegen einer Augenverletzung. Aber seit seinem 20. Lebensjahr bringt er anderen das Boxen bei. Die Hauptlast der Alltagsarbeit hat jetzt allerdings Teddy Atlas übernommen. Schlag mit mehr Absicht zu und glaub an dich.
3: The guy can feel it if you don't believe in yourself.
0: Der spürt, wenn du kein Selbstvertrauen hast.
3: And sometimes fake different ways, like double fake.
0: Und täusch ihn mal anders, doppelt.
3: Time. What you gotta do is just have that.
0: Was du brauchst, ist Selbstsicherheit. Du bist ein guter Kämpfer, aber an deiner Einstellung hier fehlt's noch, an Selbstsicherheit und Entschlossenheit. Wie heißt die Regel? Nur einmal zuschlagen, wenn du zweimal treffen kannst? Also, dann gib ihm auch zwei und nicht nur einen.
3: Very good, Dan. Very good. That's the way to put them together. See?
0: Für die meisten der Boxerlehrlinge bedeutet die Betreuung durch Cass und Teddy die große Chance, aus einer wenig hoffnungsvollen Lebenssituation herauszukommen. Nach seinem langen und einsamen Kampf gegen die Mafia-Herrschaft im amerikanischen Boxsport hat sich D'Amato völlig verarmt nach Catskill zurückgezogen, ins Haus einer Verwandten. Seither kümmert er sich ständig um etwa 20 junge Burschen, meistens solche, die in einer kritischen Situation waren oder sind. Für einige hat er die Vormundschaft übernommen. Und ein paar von ihnen leben im Haus mit ihm, wie Söhne oder Enkel. Nur wenige seiner Schützlinge hat sich Cass selbst ausgesucht. Die meisten wurden ihm von anderen anvertraut. Von Freunden, von Sozialbehörden. Und auch schon mal von Richtern, die sich von seiner Betreuung ein besseres Ergebnis versprechen, als von einem Aufenthalt in einer Erziehungsanstalt oder im Gefängnis. Der Einzige hier am Tisch, der nur ans Boxen denkt, ist Frankie Mincelli. Ich habe ja nichts dagegen, dass ihr an Mädchen denkt, aber nicht bei Tag und Nacht wie in letzter Zeit. Gerade du. Vorhin hast du gesagt, ich denke ans Boxen. Vorhin, nicht mehr jetzt. In dem Augenblick nämlich, wo das

0: anfängt, euer Training zu beeinflussen, wird's für mich wichtig. Und ich hau auf den Tisch. Wenn einer bei dem, was er tut, seinen gesunden Menschenverstand benutzt, gibt's auch keinen Ärger. Das gilt besonders im Hinblick auf Mädchen. Neulich, als ich mit einem Mädchen geredet habe, sagte ich mir, tu lieber die Finger weg. Cass mag das nicht. Tu sowas nicht nur, weil ich es gesagt habe. Pass auf. Wenn du etwas tust, nur weil ich es gesagt habe, bist du ein Narr. Du sollst es tun, weil das, was ich gesagt habe, richtig ist. Und weil du begriffen hast, dass es richtig ist und gut für dich. Es ist ein Unterschied, ob einer was sagt oder was tut. Und wenn du ein guter Boxer werden willst, wie du immer sagst, dann sag es nicht nur. Oder du oder irgendeiner. Kostet ja nichts, irgendwas zu sagen. Aber ihr bringt mich nicht dazu, das zu glauben, was ihr sagt. Ich halte mich an das, was einer tut. Dann glaubst du also keinem von uns? Was ich glaube und was ich denke, behalte ich für mich. Und wenn ihr denkt, ihr könnt mich zum Narren halten, dann habt ihr euch getäuscht. Das kann ich euch versichern. Ich bin 75 Jahre alt und ich bin mit Boxern zusammen, solange ich mich erinnern kann. Wenn also einer von euch denkt, er kann mir irgendetwas vormachen, ist ja möglich, alles ist möglich auf dieser Welt. Wenn also einer denkt, er kann mir was erzählen, was ich nicht längst gehört, gesehen oder gewusst habe, der irrt sich gewaltig. Cass weiß genau, wie sie über seine Moralpredigten denken. Er weiß aber auch, dass ein bisschen von dem, was er sagt, immer in den Köpfen zurückbleibt und dort auch weiterwirkt. Der kleine Johnny kriegt in seiner Mittagspause keine Moralpredigt gehalten. Er kriegt auch kein Mittagessen. Johnny hat 5 Geschwister. Jedes der 6 Kinder hat einen anderen Vater. Keiner von ihnen lässt sich blicken und keiner zahlt auch nur einen Dollar Unterhalt. Johnnys Mutter ist 29. Wie die meisten Leute in Catskill ist sie hier geboren und noch nirgendwo sonst gewesen. Sie überlegt gerade, was sie für sich und ihre Kinder zu Mittag braucht. Ist das mein T-Shirt? Fragt Johnny. Sieht das aus wie deins? Deine sind oben. Er ist ein großer Faulpelz. Also bring mir eine Dose Root Beer und Soda.
1: Root Beer Soda.
2: Give me a bottle of it.
0: Eine Flasche.
1: A bottle cake.
0: Eine Flasche Kuchen.
2: Not a bottle of cake.
0: Keine Flasche Kuchen. Wenn du mit meinem Geld spielst, spielst du mit meinem Verstand.
1: Soda, root beer, and a cake, no chocolate.
0: Mit der Wohlfahrtsunterstützung kommt Johnnys Mutter hinten und vorn nicht hin. Aber sie hat genügend Fernfahrerbekanntschaften. Johnny macht es Spaß, über CB-Funk auf Kundenfang zu gehen.
1: This is little John.
0: Hier ist der kleine John.
3: Yeah, you got the right again, little John. What's funny?
1: Oh, Catskill.
3: 10-12 and Catskill too. You pay us in mobile.
0: Sag, du bist Big Mama's Sohn.
1: I'm Big Mama's son.
0: Sag ihm, er kriegt etwas Kaltes und was Heißes, wenn er heute Abend kommt.
1: I said my mother will give you a cold one and a hot one tonight if you come down.
3: Tell her I'll be down.
0: Ich werde kommen.
1: Okay. Okay. Come right away, y'all.
3: I'm on the way, tell her.
0: Bin schon unterwegs.
1: Okay. Be down here. Quick, move on. Watch this stuff.
0: Beeil dich aber, wir wollen zugucken.
1: Bye.

0: Das ist unser Haus. Gefällt's dir? Was heißt hier nein? Ich zeig dir's. Hier wohnen die Rock'n'Roll-Burschen. Wozu ist die Leinwand? Wir schauen uns alte Boxfilme an, mit den Boxern von früher. Habt ihr was von Muhammad Ali? Klar, eine Menge. Und Sugar Ray Leonard? Nein, aber hier, von dir.
1: Someday maybe.
0: Vielleicht eines Tages. Niemals. Sag das nicht. Wenn du es nicht probierst, wirst du es nie schaffen. Alle haben irgendwann angefangen, klein, wie du, und mit einem Traum. Als Teddy hierher kam, wollte er Boxer werden. Ich trainierte ihn und er wurde ein Boxer. Er gewann jeden Kampf durch K.O. und es sah aus, als könnte er eines Tages groß rauskommen. Aber dann bemerkte ich, dass er oft zusammenzuckte und das Gesicht verzog, vor Schmerzen. Wenn ich wissen wollte, was los ist, sagte er nur nichts. Aber ich fand raus, dass er ein ernsthaftes Rückenleiden hatte. Und ich überlegte mir, aus ihm einen Trainer zu machen. Und ich stellte fest, dass er wirklich Talent dafür hatte. Er ist der geborene Lehrer. Er ist motiviert durch sein großes Interesse am Boxen. Und er ist ein Mensch, der anderen helfen will. Besonders Kindern. Sie haben großes Vertrauen zu ihm. Und sie werden oft enge Freunde.
2: Show me what you've been taught so far. Come on.
3: How about twisting?
2: No, the slip and the punches. You're not going to get away from my jam. Don't pull away, though. Oh.
3: You go too fast now.
1: Hold this glove like this.
0: Teddy kommt aus Staten Island, einem Stadtteil von New York. Mit 16 fing er an zu boxen. Wenig später hat er dann erlebt, wie schnell es gehen kann, auf die schiefe Bahn zu geraten und abzusacken. Aber der Richter schickte ihn nicht ins Gefängnis, sondern zu Cass nach Catskill. Damals war Teddy 18, jetzt ist er 26. Für die meisten hier ist er zur wichtigsten Bezugsperson geworden. Für die kleineren ohnehin, aber auch für die größeren. Zum Beispiel für den 16-jährigen Mike Tyson, der mit Abstand das größte Boxtalent im Club hier ist. Teddy fasziniert es, mit ihm zu arbeiten. Möglicherweise ist das für ihn ein notwendiger Ausgleich für das Verzichten müssen auf eine eigene Boxerkarriere.
1: That's good. Keep it going for a while, like boom, boom, moving, bop, bop, bop, bop, bop, bop, bop, bop, bop, hit again. You know what I mean? Keep it going.
0: Mike Tyson wuchs im New Yorker Stadtteil Brooklyn auf. Wie viele andere dort ging er so gut wie nie in die Schule. Er trieb sich auf der Straße rum und schlug sich, im wahrsten Sinne des Wortes, durch. Mehr schlecht als recht, bis er mit 13 in eine Erziehungsanstalt eingewiesen wurde. Aber auch dort gab es Schwierigkeiten. Und der Heimleiter kam auf die Idee, ihn zu Cass zu schicken. Bist du mein Freund? Mein Bester? Und du passt auf in der Schule? Ein bisschen zu kantig. Aber wenn du den Schlag so bringst, kann ihn nichts in der Welt aufhalten und du wirst den Burschen mit einem Hieb schaffen. Du musst hierhin zielen. Er nimmt wahrscheinlich den Arm runter und dann unten linken Haken. Du kannst drei perfekte Schläge landen, falls er noch gerade steht. Das ist es. Merkst du es? Du musst immer so schlagen, dass du ihn triffst und er dich nicht. Das ist die ganze Wissenschaft vom Boxen. Merk dir, von der Seite kannst du den härtesten Schlag landen, weil du weißt, dass er dich nicht treffen kann. Du kannst also die Bombe loslassen mit aller Kraft, die du aufbringen kannst. Wir alle trainieren gern, hauptsächlich den schwierigeren Teil. Das Körperliche ist leicht. Schwer ist das mentale Training. Man muss es immer und immer wiederholen. Das macht den Körper nicht stärker, sondern die innere Einstellung. Die Leute meinen, man bringt sich nur körperlich in Form. Manche können körperlich total außer Form sein. Wegen ihrer inneren Einstellung sind sie trotzdem besser als einer, der nur körperlich in Form ist. Cuss hat mir das einmal klar gemacht. Nicht mit den gleichen Worten, aber ich verstehe es jetzt. Es geht mir immer im Kopf rum. Jeden Abend, bevor ich ins Bett gehe, sehe ich mir einen Film an. Ich spreche ihn mir ein. Ich gehe ins Bett, sehe die Bilder vor mir und denke über Boxen nach. Dann wache ich auf, gehe zur Schule, mache alles, was ich machen muss, komme zurück und fange das gleiche Leben wieder von vorne an.
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Johnny hat in Cass' Haus die Zimmer der Boxer gesehen. Seitdem macht auch er jeden Morgen sein Bett.

0: Seit Johnny weiß, dass er Boxer werden will, strengt er sich sehr an, möglichst alles genauso zu machen wie Sie. Besonders wie Cass, Teddy und Mike. Zu einem richtigen Boxerfrühstück allerdings wird er so schnell wohl nicht kommen. Kriege ich auch einen Keks? Fragt Johnny. Die kosten $1.89. Ich bin mehr wert. Erzähl mal, wo Teddy wohnt und wie das Haus aussieht.
1: It's a mansion.
0: Ist eine Villa.
2: Where is it?
0: Und wo ist sie?
2: In the town?
0: In der Stadt? Weiß nicht.
2: What about Gus?
0: Und Cass?
1: Cass, lives in the same
0: Cass wohnt da, wo Teddy wohnt.
2: What's the inside of it look like?
0: Und wie sieht's innen aus?
1: Looks like a mansion.
0: Wie eine Villa. Schwimmst du dort? Hast du nicht gesagt, dass Teddy einen großen Pool hat?
1: I don't know.
0: Weiß nicht.
1: What?
2: Show me what you do in the gym.
0: Zeig mal, was du im Boxclub machst.
2: Why? 'Cause I wanna see it.
0: Warum? Weil ich sehen will. Zeig's richtig. Tu ich doch. Stehst du dort auch nur rum und lachst? Manchmal. Warum willst du eigentlich Boxer werden?
2: Why do you want to become a boxer?
1: Because I want to.
0: Ich will halt.
2: That's not a good answer.
0: Das ist keine Antwort.
1: It's good with me.
0: Für mich schon.
2: Excuse me.
0: Und was willst du machen, wenn du Boxer geworden bist?
2: What would you like to do after you become a boxer?
1: Box still.
0: Boxen halt.
2: I don't know how I could put it for you to understand.
0: Wie soll ich es ausdrücken, dass du mich verstehst?
1: Hop on him?
2: Would you like to make a career?
0: Willst du eine Karriere draus machen? Klar. Mal sehen, ob Teddy da ist. Um 8 bist du da.
1: Ja.
0: Nein, um 5.
3: That's what you saw, Gary. You're staying there. That's better. Move fast. Don't talk too many. That's quicker anyway.
0: Gary Young im roten Hemd und Maine Moore sind beide 14. Sie müssen oft gegeneinander kämpfen. Cass und Teddy machen das ganz bewusst. Und ganz bewusst ist Gary heute auch der Bevorzugte. Früher machte ihnen sowas Probleme, jetzt nicht mehr. Sie sind gute Freunde geworden und verbringen den größten Teil ihrer Freizeit gemeinsam.

0: Scooby-Doo.
1: Gary, Maine und auch die anderen träumen manchmal von einer Boxerkarriere. Für sie ist damit die einzige Möglichkeit verbunden, später einmal ein bisschen mehr zu verdienen, als nur ein Existenzminimum. Dann bezahle ich meine Schulden und kaufe mir neue Turnschuhe. George kaufe ich ein neues Auto, Jigger einen Haarschnitt, Gary eine neue Brille und für mich ein paar Frauen. Maines Mutter, Annie, hat einen festen Job als Alleinköchin in einem Lokal, 40 Kilometer von Catskill entfernt. An den Wochenenden fährt Maine immer mit und hilft ihr. Als Maine geboren wurde, war seine Mutter 15. Sein Vater ist seit Jahren spurlos verschwunden. Annie verdient etwa 350 Mark die Woche, bei einem 12-Stunden-Tag. Montags hat sie frei. Von November bis Februar hat das Lokal geschlossen und Annie muss stempeln gehen. Da heißt es haushalten. Das ist für die Rechnungen nächste Woche. Das ist für Benzin. Das ist für Maine, auf die Bank. Und das ist mein Einkaufsgeld. Später will ich mal reich werden. Ich bin nicht geldgierig, ich will halt reich werden. Und wenn ich was will, strenge ich mich sehr an, um es zu schaffen. Wenn ich meine Mutter, Teddy und Cass versorgt habe, meinen Vater kannst du vergessen, nehme ich das Geld und haus raus. Aber bevor ich es raushaue, muss ich etwa 30 Millionen Dollar haben. Mehr muss es nicht sein. Jeden Abend verputze ich dann 100, nein, 1000 Dollar mit Spielautomaten.
0: On electric games.

0: Die peitsche ich zu Tod.
1: I just feel that way.
0: Ich will das halt.
1: But I won't do it though.
0: Aber ich werde es wohl doch nicht tun.
1: Cook for me.
0: Sie sollen kochen für mich.
1: Go shopping for me.
0: Und einkaufen.
1: Do all that stuff.
0: Und alles das.

0: Teddy fährt mit einigen seiner Schützlinge einmal im Monat zum Boxen nach New York City. Der Apollo Box Club, zu dem sie immer fahren, liegt in der South Bronx, dem wohl schlimmsten Stadtteil in den Vereinigten Staaten von Amerika. Um hier unbehelligt durchfahren und aussteigen zu können, muss man schon die richtigen Leute kennen. Aber Cass, der in der Bronx aufwuchs, und seine Buben von Catskill stehen unter besonderem Schutz. Boxen hat hier schon immer einen hohen Stellenwert gehabt. Der Apollo Club liegt in einem überwiegend von Puerto Ricanern bewohnten Viertel. Er ist einer unter vielen. Ärmlich, schäbig, eng und nicht unbedingt mustergültig in der Einhaltung von Behördenauflagen und Boxverbandsvorschriften. Doch darauf kommt es hier nicht an. Hauptsache, es kann geboxt werden. Und die Stimmung ist gut für die Leute, die für einen Dollar Eintritt ihre Söhne und die ihrer Freunde und Nachbarn siegen sehen wollen. Für Maine und seine Freunde sind die Erfahrungen wichtig, die sie hier machen können. Wir haben eine Menge Funktionäre im amerikanischen Boxverband. Die sollten mit einem Ringarzt herkommen, ohne den wir nicht anfangen dürfen. Tun die aber nicht. Wahrscheinlich haben sie Angst in der Bronx. Also fangen wir ohne sie an. Ich habe keine Angst, in der Bronx zu sein, bei den Buben hier. Zeig, was du kannst. Ducken, ausweichen und die linke gerade. Gut, Maine. Brauchst noch Selbstvertrauen. Aber das kommt. Schlägst sie ja alle.
1: Your mind is not on your work.
0: Du bist nicht bei der Sache.
1: Your mind is not on your work. There's something distracting you.
0: Irgendwas lenkt dich ab.
1: Hi, young man.
0: Hallo, junger Mann. Komm her. Hat deine Mutter irgendwas zu dir gesagt?
1: Did your mother say anything to you?
0: Nein.
1: You sure?
0: Bist du sicher?
1: Quite sure.
0: Manchmal frage ich mich, ob du mir auch immer alles sagst. Tust du das?
1: Do you? No. You don't tell me everything, do you?
0: Nein.
1: You remind me of Mike when I first came here.
0: Du erinnerst mich an Mike, als er hier ankam.
1: So he is like that to a certain extent yet.
0: Bis zu einem gewissen Grad seid ihr ähnlich. Er hat viel dazugelernt. Er ist auch ein guter Boxer. Glaubst du? Und warum?

0: Weiß nicht.
1: You must have some reason for thinking that.
0: Du musst doch einen Grund haben.
1: Why do you think he's a good fighter?
0: Weil er jeden K.O. schlagen kann.
1: Well, that's a very good reason, isn't it?
0: Das ist ein sehr guter Grund.
1: Very good reason to think it, anyhow.
0: Mike Tyson in Colorado. Jedes Jahr findet hier eine nationale Jugendolympiade statt. Mike nimmt zum zweiten Mal teil. Vor einem Jahr hatte er einen sensationellen Triumph. Er wurde Juniorenmeister im Schwergewicht.
2: Okay.

0: Kämpfe wie ein hungriger Tiger, schlau und überlegt. Mit der linken Geraden, wie Armstrong. Und vergiss die Deckung nicht. Noch ist Mike nicht dran. Entspann dich. Ist ein Kampf wie jeder andere. Hast es schon 20 Mal gemacht. Und mit viel besseren Boxern als hier. Du hast allen Grund, stolz zu sein. Mach weiter wie bisher. Lass dich nicht kaputt machen, auch von deinen Gefühlen nicht. Vergiss das nicht.
1: Don't let things mix you up, that's all.

0: round six knockout. Referee stopped the contest. My coach stopped the contest. Both filled with emotion.
1: Hey, you got a lot of guts, too.
2: Du hast eine Menge Mut, mach weiter so. Er ist zweimaliger Landesmeister, auch dein Tag wird kommen. Hast eine Menge Mut, ganz stolz auf dich sein.
1: You have a lot of guts, a lot of guts, a lot to be proud of. You too.
0: Here's the announcement.
3: Mike Tyson. Number one, the red corner, Mike Tyson.
0: Undefeated in 2 years.
2: Mike hat sich selbst und allen anderen bewiesen, dass er es schaffen kann. Die Sportreporter sagen ihm eine gute Zukunft voraus.
0: In the future.

0: Mike und Teddy sind aus Colorado zurückgekehrt. In Catskill ist wieder normaler Alltag. Johnny und Teddy haben sich lange nicht gesehen. Teddy will wissen, was er die ganze Zeit über gemacht hat. Und Johnny sagt ihm, dass er sehr gewartet hat. Er hat oft beim Training zugeschaut und immer wieder Cass gefragt, wann Teddy endlich zurückkommt. Vielleicht nehme ich dich eines Tages mal mit. Wenn ich mal Weltmeister bin. Wenn du Weltmeister bist, können wir überall boxen. In Florida. Oder wenn du in Europa boxen willst, in Frankreich, dann boxen wir dort. Wenn du der Beste bist, kannst du eine Menge machen. Aber um der Beste zu werden, musst du sehr hart arbeiten.
1: When you're the best, you can do a lot of things. Remember that.
2: Like Kevin.
1: Yeah, but you gotta, to be the best, you gotta work hard. Mm-hmm. It's a lot of work.
2: When I become a world champion, I never want to box in Japan or...
0: Wenn ich mal Weltmeister bin, will ich nie in Japan boxen oder China. Und wenn ich dort yeah sage oder so, versteht mich ja keiner. Die sehen gut aus. Und sie machen dich schneller. Die Alten kommen in die Schachtel. Die kommen zum Müll. Die beiden haben ein Abkommen getroffen. Dafür, dass Johnny die neuen Schuhe trägt, muss Teddy ihn trainieren. Also, zuerst die richtige Grundhaltung.
1: Keep your knees bent. The weight on the balls of your feet. Good. Your hands up right below your eyes.
0: Hände vors Gesicht. Ellbogen rein. Kopf runter.
1: Keep your head down and remember one thing. Always remember that in order to be the best, you always gotta stick with it. Gotta stick with it, no matter what happens.
0: Und vergiss das eine nie. Wenn du der Beste sein willst, musst du konsequent durchhalten, egal was ist.
1: You just control it and do what you've been taught to do. Okay? Right in there. Good. Perfect. Now let's get it going back. Very good. Very good. You did it right. 4, 5, 6.
0: Sehr gut. Für dein Alter und deine Größe, sehr gut. Das musst du jetzt jeden Tag machen.
1: Very good. For a kid your age and your size at 220, very good. And we gotta keep it up every day, right?
0: Und in deinem Cadillac darf ich mal mitfahren. Das ist abgemacht.
1: You gotta let me ride in your Cadillac. Okay. Alright? That's the agreement. And you stick with school.
0: Und du gehst weiter zur Schule, klar?
1: And do good, right?
0: Nicht jeder wird ein richtiger Boxer wie Mike Tyson. Aber jeder strengt sich mächtig an, so gut zu sein wie möglich. Wir arbeiten mit ihren Gefühlen und mit

0: ihrem Verstand. Und je früher einer zu uns herkommt, sagt Castamato, desto größer ist die Chance, ihm hier drin so viel beizubringen, dass er draußen auf den Beinen bleibt.
1: Von New York in den Ruhrpott. Auch in unserem nächsten Film wollen Jugendliche und junge Männer durch das Boxen nach oben kommen. Selbstdisziplin und Kontrolle des eigenen Temperaments müssen sie erst noch lernen, wenn sie erfolgreich sein wollen. Und Schmerzen ertragen. Dem Gesicht des 10-jährigen Sali sieht man noch nicht an, dass er boxt. Dem Gesicht des doppelt so alten Markus Keusken sehr wohl. Kurz nach Abschluss der Dreharbeiten wird er deutscher Meister im Halbschwergewicht.
2: Ich gehe jedes Wochenende in der Disco und feiere mit meinen Freunden so. Meine Hobbys sind Boxen, Tanzen. Mehr habe ich nicht. Und wenn ich nicht Boxer wäre, dann würde ich vielleicht Berufstänzer gerne.

0: hier, es gefällt mir irgendwie hier nicht. Es wohnen nur Assis hier. Die sind meistens hier betrunken, machen Palaver nachts, machen alles kaputt, zum Beispiel Aufzug. Man ist einfach hier nicht sicher nachts. Ganz einfach. Ich wollte immer früher, wo ich Boxen war, am Anfang wollte ich immer Weltmeister werden. Man muss dafür auch hart sein innerlich. Du musst eine gewisse Ausstrahlung haben und ins Profigeschäft reinkommen. Du musst mit deinen Gegnern leicht fertig werden. Und ich will, dass man mich irgendwie entdeckt, dass man ein Talent entdeckt wird und mich hochbringt. Das will ich.
1: Wohin, ne? Euer Training.
2: Was macht ihr so? Rumstehen. Nur rumstehen. Habt ihr nichts vor oder was, ey?
3: Ja, wir gehen heute zum Bayern.
1: Schönes Wetter heute, Mann.
2: Du siehst ja auch aus. Heute kein blaues Auge.
3: Ab morgen Training, noch Training, ne?
1: Gehst wieder Training? Erstes Mal wieder. Ich hab deine Perle gesehen, ne?
2: Ah.
1: Ehrlich, die hat sich
2: okay,
1: verändert.
2: Dann, ne, ich hab alles mit zum Training.
1: Ja. Nicht vergessen, grüß den mal.
2: Heute Abend, Jungs.
3: Okay, tschüss. Ja,

0: Alter.
1: Ich strebe 92 die Olympiade an. Ich möchte gern zur Olympiade. 92, bin ja jetzt auch in dem Kader drin und ich werde praktisch dafür vorgesehen. Ich möchte auch mal so Europa- oder Weltmeisterschaft mitmachen. Ich bin so ein Typ, der muss Kondition haben, damit er starke Kämpfe liefert. Es gibt Leute, die brauchen die Kondition nicht so, die haben viel Routine und das fehlt mir noch ein bisschen. So gleiche ich das mit meiner Kondition aus. So, der Trainer ist für mich wie ein Vater. Also ich glaube, ich bin der heimliche Traum von ihm.
0: Das ist der Traum, den ich habe, bevor ich, wenn ich mal sagen darf, bevor ich abtrete vom ganzen aktiven Boxgeschehen, weil ich ja auch schon über 50 bin. Und dann würde ich es noch träumen, dass ich den Markus noch mal zu einer Meisterschaft, die mehr als die deutsche Meisterschaft ist, bringen würde. Entweder Europameisterschaft oder Olympiade. Das ist wirklich mein Traum, den ich habe.
2: Halb an, halb und, nee, halb bleiben. Hopp und weg. Halb runter, weg. Sultan. So, und halb hoch. Es geht dir am Spielplatz und ich warte hier auf den Vierer. Mein lieber Mann. Tempo. Du kannst ja nicht einfach am Spielplatz rumlaufen, Junge. Wenn Trainingszeit ist.
0: Jalit Sildarim, 10 Jahre alt. Und ich glaube, dass der das Zeug in sich hat, ein ganz großer zu werden.
3: Hallo ihr zwei, kommt, beeilt euch mal ein bisschen, wird Zeit.
0: Der Sali, hoffnungsvoll für mich als Trainer und natürlich auch unseren Co-Trainer, der Manni Hasenbrink.
3: Auf geht's.
0: Manni Hasenbrink versteht es, mit den Kerlen umzugehen und der kleine Sali kann auch mit dem Manni gut.
4: So, dreh dich noch mal rum. So, mit offenem Mund bitte tief ein- und ausatmen.
3: Ruhig.
5: So, Champion, geht die Post hier ab, komm, drin, ach, der Daumen, der fehlt mir auch noch, da, lass sie kommen liegen, so, so, jetzt deine Bandagen binden, jetzt ziehen wir die Handschuhe an, deine Kette muss aber auch ab, ne, Kollege?
6: Ja, er bringt mir Glück.
5: Ja, die darfst du nicht anlassen, mach mal ab, ich steck die so lange bei mir, guck mal, nee, kommst klar? So, ist echt Gold, verscheue ich.
6: Schon.
5: Ja, echt Gold. Wird vertickt, ne? Oh, so ein Eis. Ist gut. Schickst du mir, ne? Ja, sicher.
6: Von wegen.
5: Wenn du gewinnst, dann bekomme ich die. Wenn du verlierst, kriegst du die wieder. Ne? Ja,
7: richtig rein. Genau. Komm her. Dran machen.
5: Sali, dein Gegner, der steht genau gegenüber. Ihr zwei kennt euch ja schon, ne? Ja, weißt du ja, ne? Guckst auch schön sauber. Wunderbaren Kampf macht ihr nachher. Ja, sehr gut. 1, 2, 3. Schön groß bleiben, gerade bleiben.
8: Drängwahl Runde 1.
9: Hier, Dani.
10: Guck rein.
9: Nee, komm hoch, komm hoch. Geh nochmal.
10: Guck hoch.
9: Nochmal, sofort, wenn er die angreift.
10: Sehr schön.
9: Ja!
10: Sali, bleib hoch.
11: Sali, Hake.
10: Bleib schön zu. Hier. Ruhig, ganz ruhig. So. Ja. Ganz tief, gar nicht tief. Ganz tief. Jetzt müssen wir abwarten, ne? Kann ich sagen. Ja? Aber ist schon, ne? Ist schon in Ordnung, ne?
9: Ey, nicht dahin setzen. Kommst du hoch?
10: Komm her, Hand zu mir. Du bleibst nicht so rüber, ne?
8: Darf ich euch die Hand? Das Kampfbuch entscheidet. Sieger nach Punkten mit 13-0 Richterstimmen. Yildirim, Schwarz-Weiß, Wettende Hamburg. Gut.
6: Ja! Wir haben nach Punkte gewonnen, ne? Und dann, da haben sie mir so, da haben sie gesagt, einstimmender Punktsieger 13-0, unser heutiger Abend Bezirksmeister Sali Yildirim. Haben sie mich hochgehebt und dann haben sie mir eine Medaille gegeben.
12: Ich habe den Eindruck, dass die Klassenkameraden ihn jetzt bewundern und ihn so ein bisschen auch hofieren und Sali, du machst das schon, du bist ja gut und du bist ja nicht, dass das mehr von den anderen herkommt als von ihm. Ich selbst im Unterricht muss sagen, habe das eigentlich sehr gerne, dieses Temperamentvolle, weil er eben dann auch Ideen in den Unterricht einbringt. Man muss ihn halt eben nur ein bisschen an die Zügel nehmen, dass er eben nicht überschockt. Ich finde, er hat irgendwie einen netten Kern und das ist einfach sein Temperament, was mit ihm durchgeht. Und wenn man ihn dann so ein bisschen zügelt oder lenkt, dann geht das auch. Und das sieht er auch ein, man kann sehr vernünftig mit ihm reden. Und ich muss eigentlich sagen, ich habe ihn eigentlich sehr gerne so.
1: Als Schweißer bin ich dabei, Rohre zu verlegen. Ich arbeite im Kraftwerk Hamborn und da sind viele Leitungen. Und ich mache das ehrlich gesagt sehr gerne, was heben, was Schweres, weil ich merke darin selbst, wenn mir das wehtut den Arm, dann ist es für mich wie Krafttraining. Oh, ich habe mir doch schon mal gedacht, aus dem Arbeitsleben rauszukommen, nur den Sport vielleicht zu betreiben, weil ich habe vor, wirklich was zu erreichen in dieser Sportart. Mal wirklich viel, vielleicht auch Geld zu machen und in dem Sport ganz groß werden. Ne? Da habe ich doch irgendwie mal vor. Ich hab schon viel dran gedacht. Aber manchmal kommen so Situationen, da denkt man doch wieder anders. Man sagt sich dann, Arbeit ist auch wichtig. Und man ist auch nicht immer auf Training, soll ich sagen, gierig. Manchmal kommen auch so Tage, da hat man doch keinen Bock auf Training.

0: Eitel ist er auch, ja, natürlich ist er eitel. Ja. Der steht stundenlang vorm Spiegel. Parfüm und was nicht alle. Dann sage ich so oft, aber das kann ich vor der Kamera nicht sagen, wie er denn riecht.
1: Wie riecht er denn so?
0: Nee, das sage ich nicht.
1: Marco, stimmt das, was deine Mutter sagt?
2: Ich bin immer dabei, den Körper ein bisschen fit zu halten, ne? Immer gut trainieren und so und auch weniger Fett essen und all sowas. Ne? Wenn meine Mutter meistens am Fleisch Fett dran hat, dann schneide ich das gleich ab. Ich bin nicht für solche Sachen. Und ich gucke auch relativ morgens, bevor ich zur Arbeit gehe, auch bevor ich aufstehe, in den Spiegel und gucke dann, was die Figur so macht, ne? Wenn ich abends was gegessen habe. Doch, muss sein. Muss auch beim Boxen einen Eindruck mit der Figur schon machen.
3: Feuer. Die, ein, zwei, Deckung. Nochmal, Deckung. Und aufhören. Feuer. Die, ein, zwei.
2: Ich bin ein Typ, man nennt mich oft im Verein das Tier, weil ich praktisch über die Grenzen hinaus, über den Schmerz hinaus kämpfe. Das ist schon längst, wo andere schon aufhören, da mache ich noch weiter. Nur so kann man zur Kondition kommen. Man muss wissen, dass man einen bestimmten Schmerz im Körper hat und der muss überwunden werden. So hat man den nachher im Kampf nicht. Und der Biss ist der, der einem sagt, du kannst doch noch. Du musst den inneren Schweinehund bekämpfen, wenn man den so nennen darf. Der sagt ja, ist Schluss, du kannst nicht mehr, aber der Biss ist, ich kann noch.
4: Und sinken, eins, zwei,
2: der Trainer, der kann einen dabei so,
4: 20,
2: soll ich sagen, so, einen, so fördern,
4: 4,
2: man hat keine andere Wahl.
4: 5,
2: und da kommt irgendwann mal der Schmerz
4: 6,
2: in sich, wo man sagt,
4: 7,
2: ich möchte am liebsten aufhören, aber der Trainer ist da und er sagt, du hörst 9, nicht auf. Und das ist irgendwie halt anstrengend, darüber hinwegzukommen, ist eine Qual.
4: Gerade ausgucken, 12, 13, 14, 15, den Bauch hoch. 16, 17, 18, 19 und jetzt spannen und...

0: Ein herzliches Willkommen unseren Sportkameraden aus Niedersachsen, an der Spitze der Sportkameraden.
1: Als Arzt, der die jungen Sportler untersucht, ist man da auch selber engagiert im Boxsport?
2: Nein.
1: Mit dem Sport haben Sie selber gar nichts zu tun?
2: Habe ich nicht.
1: Sie werden nur engagiert, um Ihre Aufgabe zu erfüllen?
2: Ja, ja.
1: Wie lange machen Sie das schon?
2: Arzt, 22 Jahre.
1: Aber da musst du auch selber was wie ein Engagement mit drüber kommen, oder nicht?
2: Ja, da war ein trauriger Anlass. Ich habe in Vertretung eines Kollegen, der das also hauptamtlich machte, habe ich mal einen Tod im Ring erlebt. Und der ist über drei Zeitungsserien gelaufen. Und ich habe nachher aus einem gewissen Zuchtzwang, habe ich den Boxern, die mir leid taten, dann die Treue gehalten. Das ist zwar eine paradoxe Entscheidung für sich, aber ich habe es so gemacht. Das ist eine einsame Entscheidung.
3: Ich bin Techniker, ich bin nicht im Brutal. Trainer hat mir das so beigebracht, wie er das wollt. Und als Techniker wird man nicht viel getroffen.
4: Ja, das passt. Das war gut. Ja, sehr gut. Ja, das passt. Jawohl, da ist er noch. Oh, die Dinge.
3: Wenn ich im Ring bin, ne, dann denke ich, der will mich irgendwie umbringen. Dann mache ich alles, um zu gewinnen. Ich mache meine Augen nicht zu, wenn die Schläge kommen. Ich sehe die ganz genau. Dann in diesem Moment, wenn er denkt, er hätte mich, dann weiche ich aus. Ich denke auch nach, wie ich den jetzt versuche, K.O. zu hauen. Man denkt viel nach, wie man ihn kriegt.
5: Mani, wenn ich weg gewesen wäre, ne, ich hab das sofort, wo er gehauen hat, habe ich sofort Schmerzen in der Brust.
6: Du weißt doch selber, ist egal, wo du den Treffer bekommst. Wenn der dich anzählt und du kommst nicht früh genug hoch, dann haben wir das Ding noch verloren. Dann weißt du auch.
5: Ja, genau.
6: Ja, nee, siehst du, der Kampf war schön, da war Technik, Taktik, alles drin. Da war Körper haben und Kopf haben, war ich mit zufrieden. Ja.
5: War das ein schöner Kampf. Kann man noch mit Unentschieden, was normalerweise gerecht ist.
6: Ich habe auch gesagt, nach dem Treffer würden Unentschieden geben, ist in Ordnung.
5: Ich habe auch darauf gehofft.
6: Ja, du hast auch jetzt damit gerechnet, Unentschieden. Da wird in Ordnung.
5: Wäre auch besser gewesen, dann hätten wir den Rocker jetzt ausgeschlossen.
7: Heißt er gleich. Ja. Fängt bei der Olympia an, endet bei so einer kleinen Nachwuchsveranstaltung.
6: Ja, aber sei nicht sauer, Junge. Ach, ganz Boxen. Sauer.
5: Du weißt, wer
6: du weißt, dass er auch stark ist. Nein? Bisschen ist. Raus in Traube sein. Schön.
8: Mein lieber Thorsten, du hast leider etwas Mühe gegeben.
9: Ah, gut, zieh die Runde aus. 200 Gramm weniger.
10: Ja, ja. Oder die machen das.
11: Ja, immer
12: noch einmal pinkeln, Thorsten.
8: Noch einmal pinkeln.
13: Du musst noch pinkeln, doch.
14: Geh mal.
15: Aber nur einmal, ne?
8: Nur einmal.
15: Ich war nicht verboten.
16: Ja, das durch zwei.
17: Jo, doch. Die Hose macht viel aus.
8: Guck dir das mal an, du.
17: Jo,
8: alles gut. Genau.
17: Hier.
18: Er ist manchmal ein bisschen leichtsinnig, beruht sich nicht auf seine Stärken und ist vielleicht ein bisschen leicht anfällig. Er ist nicht gerade, hat nicht die größten Nehmerfähigkeiten.
19: Seine Stärken sind im Nahkampf, also der kommt ziemlich nach vorne, macht sich klein und versucht den langen Gegner auf den Körper zu schlagen. Und die Schwächen, würde ich sagen, sind bei dem im Rückzug.
18: Oh, mein Gefühl für heute. Für mich zählt zu gewinnen. Für ihn zählt genau dasselbe. Und ich will hoffen, dass es so ausgeht, wie sie sich vorstellt. Ich will nicht sagen, dass er gewinnen soll, aber ich wünsche ihm das Beste bei mir, den Sieg.
17: Ach, jetzt ist alles zu spät.
19: Beruhig dich.
17: Keine Panik, giftig. So, Markus, halt dich schön warm, Papi geht.
19: Ist er denn nicht so weit?
11: Man muss auch im Ring gehen, um noch ein bisschen was zu zeigen. Dass das jetzt nicht so aussieht wie einer so schlaff und dass die Gegner gleich denken, der hat doch nichts drauf. Der Gegner soll auch ein bisschen davon Eindruck schon haben, dass der auch gut im Training ist und dass er, wie soll ich sagen, auch, man sieht auch manchmal schon an dem Körperbau, dass er vielleicht hart schlägt oder das soll der Gegner auch schon zum Eindruck mitnehmen ein bisschen. Dass der Gegner dadurch schon ein bisschen vielleicht geschwächt wird.
17: Jawohl! Schön, Markus! Genau so arbeitet! Arme hoch! Arme hoch! Jawohl! Schön! Wunderbar! Wunderbar, linke Hand, immer wieder! Immer Handtuch! Du bist der Champ und sonst keiner. Du machst den Kampf. Lass dich nicht und lass die Deckung schön oben. Den Mundschutz.
12: Schön weitermachen.
17: Die Deckung schön oben lassen, deine Führung kannst bringen und dein Körper, Kopf, der Haken. Lass nicht locker, lass den nicht kommen. Du gehst, okay?
12: Okay.
17: Du gehst, Markus.
13: Oh Gott, ja!
17: Markus, komm, Markus, Führ an! Los,
13: Markus!
19: Froh, du bist echt klasse. Ah,
18: Nummer zwei bin ich jetzt.
19: Ich habe wenig Zeit für Frauen. Ne? Also wenn ich jetzt ein Mädchen kennenlerne, dann ist das meistens ehrlich gesagt nur ein Abenteuer. Ne? Viele Mädchen verstehen das nicht, dass ich eben so viel Zeit dafür investieren muss. Ne? So eine muss man erstmal finden, die auch viel Verständnis für hat. Ne? Das ist ziemlich schwer. Und ehrlich gesagt, ich bin ein bisschen schüchtern. Sagen wir so doch. Also ich bin ehrlich, ich bin schüchtern. Aber es kommt bei mir so von Tag zu Tag. Manchmal bin ich ganz cool und gelassen, dann labere ich dann. Und manchmal eben habe ich so Tage, dann sage ich mir, Mann, wieso bringst du das heute nicht? Ne? Du siehst ja doch, sie will bestimmt, aber manchmal bringe ich das eigentlich nicht so. Ne?
11: Ich möchte den Sport nicht deswegen aufgeben, ne? Wegen so einem Mädchen. Möchte ich auch nicht.
14: Liverpool musst du mal hin. Das ist gar nicht so schlecht. Ich hätte die sofort mitgenommen, sofort.
16: Ja?
14: Ja klar.
16: Gute?
14: Ja, kannst du nicht, ja klar. Auch noch
16: aber
14: jung.
16: Blond, oder?
14: Jung auch noch.
19: Mehrere Vereine, die, soll ich sagen, man sagt den Boxsport, die lecken sich die Finger nach mir. Also Mühleimer sowieso. Ja, und bei meinen Trainer haben auch schon Erstligavereine angerufen. Ne?
17: Hallo Markus.
20: Jo, wie sieht's aus? Nächste Woche der zweite Kampf gegen Thorsten Spürgi. Wie sieht's aus?
19: Gut trainiert, schlag den.
20: Du schlägst ihn?
19: Doch, ich fühle mich echt gut.
20: Im Winter war ja ein sehr, sehr guter Kampf. Die Presse war ja auch auf deiner Seite. Die haben ja klipp und klar gesagt, es war ein verdienter Sieg. Das ist ein Thorsten also ein Schlag. Wir hoffen, passiert also in Gelsenkirchen auch.
19: Ja, klar.
18: Nächste Woche machen wir noch, die ganze Woche arbeiten wir noch auf den Kampf. Richtig. Auf und zu, dann werden wir so, stellen wir noch ein bisschen ein und so.
12: Und mal sehen, wie das läuft.
20: Hast du Ambitionen, im nächsten Saison wieder von zu brauchen?
16: Ja, ich hab eigentlich doch schon.
20: Ja, also darüber sprechen wir. Meines Westerfeld ist der Futsal positiv, ne? Gut, Junge, dann kannst du jetzt trainieren gehen. Machen wir jetzt anständig rein, damit du nächste Woche gegen Thorsten 100% fit bist.
21: Okay,
20: alles
21: klar. Tschüss.
22: Ich bin seit 1971 dem Boxsport bzw. dem Ringverein Wilhelm verbunden. Ich selbst fasse mich nicht als graue Eminenz auf, sondern als Helfer und Berater. Das wird wohl auch noch eine ganze Weile dauern, bis ich da mal die Hände rauslassen kann. Wenn man eine Sportart liebt, kann man sich auch von finanziellen Mitteln trennen. In der ersten Liga liegt ihr Etat bei ca. 100.000 bis 120.000 Mark. In der zweiten Liga liegt es um 60.000 bis 70.000 Mark.
23: Wenn der Markus zum Beispiel hier zu Ihnen kommt und sagt, Herr Grotlo, kann ich nicht bei Ihnen arbeiten, würden Sie den nehmen?
22: Das wäre sogar sehr wahrscheinlich.
23: Und hätten Sie irgendeinen adäquaten Job für ihn?
22: Wir haben so viele Möglichkeiten, sei es auf dem Produktionssektor, sei es auf dem Verkaufssektor, sei es auf dem Fahrersektor oder auf dem Bürosektor, dass wir irgendwie eine Möglichkeit für ihn finden würden.

0: doch.
1: Haben Sie Fieber?
2: Oh, ich fühle mich nicht so gut.
1: Wahrscheinlich. Der Puls ist zu hoch, er kann nicht mitmachen. Wahrscheinlich hat er Fieber.
3: Schade.
4: Darf ich nicht sagen?
1: Er darf nicht mitmachen, nein. Ich nehme an, dass er krank ist und Fieber hat, weil er einen viel zu hohen Puls hat.
4: Kann man nichts machen. Komm, Markus.
5: Ah, ja, das sagt Lacken.
6: Die ganze Zeit am
5: Zippo.
4: Oh, Hände. Naja,
5: wir haben schon auf die Gitter hochgelaufen.
7: Markus, was geht jetzt in dir vor?
8: Ich bin vorgeht. Ich bin traurig.
7: Erzähl mal.
8: So, ich wüsste, weil ich boxen kann. Schlecht. Ich wurde vorgenommen gegen den. Das ist jetzt scheiße. Du solltest ja wissen, ehrlich gesagt. Jetzt nicht zu können. Gut trainiert, gelebt. Plötzlich verhindert so eine Grippe, dass ich den nicht schlagen kann heute.
9: Gesundheit geht vor. Und wenn Markus meint, er kann nicht boxen aufgrund seiner Gesundheit, dann soll er nicht boxen. Denn er steht da oben im Ring und nicht die Ärztin oder sonst einer von den Zuschauern. Und dann muss er ganz alleine wissen, ob er da oben reingeht oder nicht.
7: Hast du keine Angst davor, dass man dich jetzt als Feigling abstempelt?
8: Boah, das geht auch in meinem Kopf ein bisschen rum. Ne? Ich denke mir natürlich, dass die vielleicht jetzt denken, oh, Angst, aber... Im Endeffekt bin ich doch der Klügere. Wenn ich da nicht gegen den 3 Runden boxe, sehe ich das. Die Gesundheit geht mir vor. Ich möchte erstmal wieder gesund werden. Und es gibt immer noch einen Tag, wo ich den nochmal boxen kann. Beweise ich den.
7: Was meinst du, wie werden die Zuschauer reagieren?
8: Mit Pfiffen, schätze ich. Ich werde gleich schön ausgepfiffen werden. Aber das werde ich dann das erste Mal.
7: Warum geht er denn überhaupt noch in den Ring?
8: Ja, gehört sich so, weil. Ja, wir müssen einen Punkt haben. Also, wenn ich mich jetzt da hinstelle, kriegen wir auf jeden Fall einen Punkt. Und den brauchen wir dann. Ne? Und das ist auch so die Pflicht im Boxsport, dass der Gegner sich wenigstens stellt, dass die Leute wissen, was los ist. Ne? Und es gibt dann eben einen kurzen Schlagabtausch und schmeißt den Trainer und Hand.
10: Der letzte Film unseres heutigen Abends stammt aus dem Jahr 1970. Roman Brodmann porträtiert darin einen Berliner Profiboxer, der es fast nach ganz oben geschafft hat. Gerhard Pierskowi darf gegen Freddie Little um die Weltmeisterschaft kämpfen. Was passiert mit einem Boxer, der wirklich alles in die Waagschale wirft und am Ende doch klar verliert und mit schwer gezeichnetem Gesicht den Ring verlässt? Und wie geht es dabei seiner Frau, die das alles in der ersten Reihe mit ansieht? Brodmanns Blick hinter die Kulissen dieses Kampfes gilt als ein Highlight des deutschen Sportfilms.
11: Der Berliner Gerhard Pierskowi, 27 Jahre alt, seit 4 Jahren Berufsboxer, wurde 1969 Europameister im Superweltergewicht. Nachdem er diesen Titel im Januar 1970 gegen den Franzosen Jean Rollin erfolgreich verteidigt hatte, forderte er den Weltmeister seiner Gewichtsklasse zum Kampf heraus. Der Amerikaner Freddie Little kam am 10. März aus Las Vegas nach Berlin.

0: Der Pelzhändler Willi Zeller investierte als Veranstalter dieses Kampfes 300.000 Mark. Freddy Little kam für 40.000 Dollar. Das ist die bisher größte Gage seiner Boxerlaufbahn.
1: Aber lass sie nicht küssen.
2: We call him the big boss.
3: The big boss, all right.
4: Don't kiss him now. Don't kiss him.
3: That's out.
5: Der Junge, ne?
4: Ja, das ist gut.
3: Ich war mal stiff, Mann.
0: Der Amerikaner, der es in seiner Heimat nie zu großer Beliebtheit brachte, ist dankbar für die Blumen und für jeden publizistischen Schnickschnack zu haben.
6: Okay, once again, please. Just show it this way here. There's snow. Yeah, okay. Once more, please.
7: Hello, Freddy.
6: Okay.
7: Moment. Stop.
6: Okay, once again.
0: Gerhard Piaskowi bereitet sich ernst und ehrgeizig auf den Kampf vor, der ihm 40.000 Mark bringen wird.
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0: Berlin, der sich Gene the Killer nennt und angeblich sehr ähnlich wie der Weltmeister boxt. Es wird schnell klar, dass sich die Ähnlichkeit auf die Hautfarbe beschränkt.
1: Hoch Ihre Hand, den Geist nicht arbeiten. Ganz konzentriert.
0: Lado Taubeneck, einst der Trainer von Bubi Scholz, hat auch Piaskowi aufgebaut.
1: Links wieder stören. Linke.
0: Kaufhaus des Westens, Autogrammstunde in der Sportabteilung.
2: Die nächsten.
0: Es gibt keine Autogramme des Herausforderers. Piaskowi lässt sich nicht blicken.

0: Der bewegt sich viel weniger wie der Gin, weißt
1: du? Ja.
0: Viel weniger.
1: Das ist voll gut.
0: Der macht gerade zum Beispiel so,
2: ob du gut bist,
0: der ganz selten. Der macht immer nur so wiedergelegt
3: und
0: so
3: zu. Er lockt, indem er die Hände fallen lässt.
0: Er macht eine ganz langsame Bewegung und bumm, haut er bitte schnell raus.
3: Wenn er die Hände fallen lässt, lockt er die wieder dich rein, wenn er die kontern kann.
0: Dann sagst du, stopp, wenn du
3: nicht. Ja, muss nicht machen. Mach die linke so, Hände auf den Kopf raus.
1: Kontinuieren.
3: Rein, zack, weg ist das. Um dich zu treffen, muss er wieder reinlaufen oder er muss näher kommen. Schießt er erst halt mal.
1: Na, ich muss mal abgeholt sein.
3: Na ja,
1: ich heute mal rein.
4: Freddy Little gibt sich verspielt, humorvoll und menschenfreundlich. Er weckt bei den Berlinern falsche Hoffnungen, wenn er nach harten Schlägen seines Trainingspartners aufschreit wie ein Kind, das Prügel bekommt.
5: Hi.
4: Gerhard Piaskowi schindet sich mit System. Sein Training ist mathematisch gründlich. Er kennt alle Leistungsdaten seines Körpers vom Lungeninhalt bis zur Zentnerwucht der rechten und der linken. Er hat Eiweißgehalt und Kohlehydratanteile seiner Mahlzeiten errechnet. Bei täglichen Läufen im Charlottenburger Wald die Schritte gezählt und Sekunden gestoppt. Alles ist bei ihm seriös programmiert. Er arbeitet neben der Boxerei noch immer als gelernter Schlosser und bemüht sich, über einen Fernkurs die mittlere Reife nachzuholen, damit er, wie er sagt, nicht so dumm dasteht, wenn sein Söhnchen einmal größer ist.
0: Ricky, machen wir eine Brücke? Eine Brücke. Ganz schön, bis 10. 1, 2, 3, 4, 5, 6, 7, 8, 9, 10. Jetzt mal Puzzlebaum. Jawohl. Nochmal. Nee, jetzt nochmal Kopf räumen, wie Papa einatmet. Geh mal auf. Andersrum. Jetzt einatmen und ausatmen. Nochmal. So, und jetzt Kopf rollen. Guck mal, wie Papa macht. Nee.
6: Ach so. So ist auch gut.
0: Ja. Zurück, geh hoch. Nochmal hoch. Hinstellen. Steh mal auf. Hände hoch. Bang!
7: Tragen Sie das gesundheitliche Risiko, Ihr gesundheitliches Risiko alleine oder teilen Sie es mit dem Veranstalter beispielsweise?
8: Nein, ich trage es ganz alleine. Ich habe noch eine kleine Versicherung abgeschlossen, eine kleine Lebensversicherung, Invaliditätsversicherung und das ist an und für sich das Einzige. Allerdings, wenn ich im Ring stehe, ist mir das schnuppewurst egal. Da könnte der mich zum Krüppel hauen, ich will den Kampf gewinnen. Also das ist mir egal. Da meine Frau und ich, wir sind uns da also einig. Aber es ist natürlich schwer, auch für eine Frau, die leidet natürlich immer mit. Und wenn man ein Kind hat, man hat natürlich eine Verantwortung.

0: Verantwortung, aber dann darf man sich nicht solchen Beruf aussuchen. Dann muss ich irgendwas anderes machen.
1: Ich gehe immer mit zu jedem Kampf. Ich halte das zu Hause gar nicht aus. Das ist katastrophal, wenn ich denke, jetzt boxt er und es kann vielleicht was passieren. Ich bin nicht da, das ist schlimm. Ich gehe immer mit, da weiß ich, was los ist und bin dabei. So, das wäre nicht auszuhalten.
2: Aber wenn Sie Ihren Mann boxen sehen, das ist auch sehr aufregend.
1: Furchtbar aufregend. Wenn es ganz schlimm wird, dann gehe ich immer in die letzte Reihe oder zur Tür und gucke immer mal durch. Aber die Hauptsache, ich bin in seiner Nähe, das hilft schon ein bisschen.
3: Nein, Ben, du musst umfallen.
0: Ich muss umfallen?
3: Ja, umfallen.
0: Los, komm.
4: Lass dir nichts
0: gefallen,
4: komm.
0: Das ist doch mein Schatz, ne? Bist du mein Schatz?
3: Ja.
0: Ja?
3: Ja.
4: Mein Junge.
0: So, mal einen Kuss.

0: Nee, angucken, nicht uns angucken. Ja.
1: Danke.
2: Dankeschön. Just a moment, yeah, just look here, close, yeah. Herr Senator, nehmen Sie noch mal die beiden Hände mit. Ja.
3: So?
2: Thank you. Thank you very much.
4: Okay. Unentschieden.

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1: Gerhard, wie fühlt man sich denn nun so wenige Stunden vor einer solch großen Aufgabe?
2: Ja, ich fühle mich sehr gut. Ich habe mich heute noch mal locker gemacht beim Training und ich kann heute auch das erste Mal Freddy Löwe gehen jetzt bei einer Konferenz mit Herrn Senator Korber. Und ich fühle mich sehr gut.
1: Sie wollten das ja eigentlich nicht. Sie sind sich selbst ein wenig untreu geworden. Lassen Sie mich das vorsichtig formulieren. Denn Sie wollten ja Freddy Little, den Amerikaner, erst am Tage des Kampfes treffen, frühestens beim Wiegen.
2: Ja, wissen Sie, das ganze Rumgereiche ist, glaube ich, nicht gut für einen Boxer. Und mir wäre es schon lieber gewesen, ich hätte meine Ruhe gehabt, aber Angst habe ich vor ihm keine. Und mir ist es nur egal, ob ich ihn am Freitag treffe oder jetzt.
1: Ja, welchen Eindruck haben Sie von ihm?
2: Sehr sympathisch. Ich hoffe, dass er mir nach dem Kampf auch noch so sympathisch ist.
3: Durch den Little.
4: In der Boxerkneipe an der Zehringer Straße werden am Vorabend des Kampftages die Siegerchancen verteilt. Der Wirt Heinz Seidler, einst deutscher Meister im Halbschwergewicht, verbreitet Optimismus für Piaskowi.
3: Was wir natürlich nicht hoffen. Halten Sie es tatsächlich für möglich, dass Piaskowi Weltmeister wird? Ja, ich glaube ja. Also meine Prognose ist, dass Piaskowi gewinnt. Durch K.O.
5: In der achten Runde. Ja, bestimmt. Ja, wir haben lange diskutiert. Ich bin von Hamburg. Hamburg ist weit von Berlin. Aber wir haben uns überlegt und haben gesagt, wenn Piaskowi die Taktik richtig erkennt und den Gegner, Mr. Little, bis zur fünften Runde pendeln lässt, ab der sechsten da ist, wie ein Max Schmeling, der in der sechsten fit war, und dann durchlangt, dann gelingt es den Berlinern, den Sieg zu erringen. Mein Tipp ist, achte Runde, K.O. durch den Berliner.
3: Du brauchst dich nur mal meinen Freund Horst Hartmann zu fragen.
6: Hallo, ja.
3: Du hast doch alles gesagt, dass er durch K.O. wird, nicht?
7: Ja, verständlich. Glauben wir alle.
6: Wir hoffen, Däumchen drücken
8: nicht. Also rein taktisch.
3: Eben. Wie ich sage.
8: Rein taktisch, absolut rein taktisch.
3: Das erklären.
8: Ja, selbstverständlich. Sie wissen doch, für mich ist Boxen ein Geschäft.
4: In dieser Nacht geht unter vorgehaltenen Boxerhänden das Gerücht, der Weltmeister werde seinen Herausforderer schonend behandeln. Mit einem schnellen K.O.-Sieg über Piaskowi würde Freddy Little seinen Marktwert für kommende Kämpfe in Europa herabsetzen und sich bei den Veranstaltern nicht beliebt machen. Die Veranstaltung hat begonnen. Nach drei kleineren Rahmenkämpfen muss Piaskowi antreten. Die Fachwelt ist sich einig, dass diese Herausforderung zu früh kommt, dass Piaskowis Ehrgeiz größer ist als seine Erfahrung. Er kann es selbst noch nicht ganz fassen.
2: Das kommt mir alles vor wie im Traum.
3: Ja.
2: Ist ja nicht nur ein Traum.
0: Schülerboxer von heute zeigen Ihnen nun, wie auch Gerhard Piaskowi einmal begonnen hat. Schülerboxer vom BBV Berlin zeigen Ihnen,
9: ich glaube, ich fühlst du dich, mein Freund.
10: Ich bin nicht bummig. Ich fühle so viel, wie ich tue. Ich bin zuversichtlich und so. Und alles toll.
3: Wenn du so fühlst wie ich, dann ist alles glatt.
11: Du brauchst gerade jetzt nur ein Schulgespräch.
9: Ich fühle mich entgegengesetzt, so wie ich aussehe. Ich fühle mich also.
11: Klasse.
9: Sehr gut.
4: In den letzten 25 Jahren wurden über 270 Berufsboxer im Ring totgeschlagen.
9: Wie ist gut Besuch?
11: Glück.
9: Bitte? Gut Besuch?
11: Es ist überhaupt gar kein Stehplatz.
9: Das ist doch klasse. Bin ich ja zufrieden.

0: Ja, guck dir mal die Daumen.
1: Ja. Ach ja, du legst drauf. Die vergiss, aber das ist auch der Gärtner. Das ist natürlich gut schon drauf. Der hat den besten.
2: Was? Darauf geht er raus.
0: Kann mir rein?
2: Ja, klar.
0: So, na, wenn ihr möchte, kann mir nicht passieren.
2: Dann schön sind wir, können wir nach vorne sein. Schnell, du musst schnell rein und raus. Du musst richtig lange draußen lassen. Du musst wie so Florett kommen. Bam, von weg. Und deine kommt raus. Die kommt von unten. Bach und Leinhaken hinterher.
3: Die fallen nicht auf seine Mätzchen ein.
2: Mhm. Vielleicht ist er.
3: Ja, ja.
2: Vor allem macht die erste Runde nur passiv.
4: Ja.
2: Es sei denn, du hast plötzlich irgendwie schrotes
4: Namen. Ja, absolut.
2: Float. Aber nicht, dass er ihn gefallen tut, sondern darauf wartet er.
3: Ja, ja.
2: Auch er kann sich, verstehst du?
3: Er kann sich auch verstellen, kann Sachen machen, als wenn er Robby ist, nicht und immer lebt er wie ein Reptil. Da musst du aufpassen.
5: Weltmeister Little. 34 Jahre, 50 Profikämpfe. 29 K.O.-Siege, 15 Punktsiege, eine K.O.-Niederlage, 3 Punktniederlagen, einmal disqualifiziert, ein Kampf ohne Entscheidung. Europameister Piaskowi, 27 Jahre, 29 Profikämpfe, 16 K.O.-Siege, 7 Punktsiege, keine K.O.-Niederlage, 2 Punktniederlagen, 4 unentschiedene Kämpfe.
6: Ich bin hier schneller, das ist falsch.

Es gibt eine beschwörende Formel, der sich jeder bedient, wenn er in Deutschland das Boxgeschäft zu neuer Blüte zu treiben hofft. Sie heißt seit 40 Jahren Max Schmeling.

0: wieder so boxen, wie du jetzt geboxt hast. Wir rufen dir schon, was du machen willst. Hast du ein bisschen eine Salbe an deinem Auge? Dann ist die Kippen vor. Genau so. Schön die rechte Hand mitnehmen und immer denken.
1: Die zweite Runde.
0: Du musst die linke zweimal hintereinander bringen. Dann kann er nicht die rechte hinterher bringen. Ja. Verstehst du? Zweimal liegen hintereinander, ganz kurz. Und dann weg, aber die rechte Hand mitnehmen. Und die linke Schulter hoch. Nicht am Seil,
2: ja.
0: Nicht am Seil. Du musst
2: nein,
0: immer mitnehmen.
2: Die Runde hast du auch wieder.
0: Ja. Was hat er?
2: Die Runde hat er auch wieder.
0: Ja. Aber
2: nicht leise, nicht keilen.
0: Nicht keilen. Er ist noch nicht so weit. Der braucht 6-8 Runden.
2: Sehr gut, die Box. Wenn du so weiter boxst, kann überhaupt nicht passieren.
0: Nee. Schön sauber bleiben. Immer wieder linke, linke, linke. Zweimal die linke hintereinander. Wenn er denkt, kommt.
3: Das ist sowieso los. Lass ihn jetzt immer dran.
0: Ist gut. Immer und schön immer die Schulter hoch. Nicht, dass er ja nicht passieren kann. Er schlägt immer die rechte nach deiner linken Hand. Also muss es zweimal bringen.
1: Die dritte Runde.
0: Links und laufen, gehen, gehen.
4: Schulter hoch.
0: Schulter hoch. Raus aus der Ecke. Ja.
4: Ja, weg da.
0: Immer mit der linken Hand. Links.
4: Links, links. Immer weg.
0: Die rechte Hand mitnehmen.
4: Die rechte Hand fällt hin runter.
0: Ja.
4: Ja, so.
0: Ja.
4: Weiter so.
0: Gut. Hast du da hingefahren?
3: War nicht.
0: Nee, das ist gut. Jetzt versuchst du mal. Zweimal die linke und dann, wenn er kommt, linken Haken, rechter gerade.
2: Ja. Ja, er pustet.
0: Er pustet
2: denke
0: schon.
2: Er hat keine Kondition, du hast Zeit. Spiel es noch mit der linken Hand. Immer weg, ja. Flitze, nicht keilen. Lass dich nicht
0: um Gottes Willen, nicht keilen.
2: Steck immer die linke, teil miteinander, wenn du kannst. Ja. Viermal.
0: Ja. Und wenn du zurück

0: auch noch mal die Linke.
1: Immer die Linke, bitte. Ja. Er rennt ja immer jede Woche. Der Linke ist länger als seine.
0: Natürlich. Immer wieder. Und die Oberkörper stehen nach vorne, diese Reichweite da hast.
1: Nee? Und denke daran, wie die Hand rumhältst. Ja. Kann ich rechts hin lassen runter.
0: Ja, die rechte Hand oben lassen. Ja. Nicht? Und mitnehmen. Nee, nee, lass mal. Das macht der Wilder nicht mehr. Lass mal dazu. Nicht? Also nicht leichtsinnig sein, das nur ackern, ackern. Du hast Zeit. Und noch 11 Runden. Nicht? Und in den 11 Runden ist der satt. Darfst du dich nicht erwischen.
2: Also. Die vierte Runde.
1: Und wieder weg. Und wegbleiben.
0: Nicht lange auf ihm baden. Ganz verstandesgemäß boxen. Die linke Schulter hoch und rechts rüberhängen. Die rechte Schulter mitnehmen. Rechte Hand mitnehmen.
2: Die sechste Runde.
0: Ja, halten die ab. Gegen seine rechte Schulter.
2: Ausliegen.
0: Mitnehmen die rechte. Muss hier oben behalten, nicht leichtsinnig werden.
1: Die Linke muss hier schneller kommen, ja.
0: Ja. Kurz zurückziehen nochmal. Hast du nicht von
3: was
0: ihm?
3: Soll ich mal, was ich mache, links?
0: Links kurz zurückziehen die Linke und gleich wieder bringen. Ja. Denn rechts zum Körper, linken Hand zum Kopf.
2: Die siebte Runde.
0: Bewegen. Als wenn es die erste Runde wäre zum Donnerwetter.
1: Aus die Linke, aus dem Kopf.
0: Ja. Schneller zurück.
1: Schneller zurück.
0: Kürzer durchziehen und dann nochmal bringen.
1: Dreimal bringen.
0: Lass dich nicht erwarten, nicht so lange. Aufpassen, wieder links.
1: Stecken.
0: Knicks und stecken.
1: Nicht einlaufen. So kannst du nicht schaffen. Stecken.
0: Stecken, wenn er kommt.
1: Und oben die Linke.
0: Wenn er kommt. Ja. Wenn er kommt, schlagen. Wir vom Seil weg. Ja, Auge, Auge ein bisschen auf. Auge ist auf. Ist ein Ding eingefangen jetzt. Du wartest zu lange.
3: Ja.
0: Mach mal Auge zu. So, mach mal Salbe raus. Du wartest zu lange, du denkst den ganzen Abfang. Denn
3: was soll ich machen?
0: Du sollst links boxen. Die Linke kurz zurückziehen und nach rechts weggehen und rechts zum Körper, linke Haken zum Kopf.
3: Ja.
0: Aber aufpassen, nicht dass ins Auge kommt. Also, Schulter hoch. Mehr die Linke bringen. Du musst immer die Linke bringen. Da kann er die Rechte nicht bringen. Ja. Nicht so lange war's. Du musst jetzt zweimal die Linke bringen. Da kann er die Rechte nicht bringen. Ja. Er ist drüben. Ja, immer wieder die Linke an. Nimm die Schulter hoch. Knick auch mal ab. Und bringen auch was haben.
4: Die Schulter
0: hoch,
1: ja. Knicks.
0: Linke raus.
1: Links, rechts.
0: Weiter so, die Linke an. Ja, du musst immer wieder stecken, die Linke. Die Rechte hat ihm auch nicht geschmeckt, also pass schön auf. Also. Links, rechts abknicken, rechts aufersinken, Haken, links wieder und wieder weg von ihm. Ja. Nicht festnageln lassen an den Seilen. Sei nicht leichtsinnig und bewege dich.
2: Die neunte Runde.
0: Hängen rechts. Immer beschäftigen. Links. Beschäftigen. Der fängt gleich an mit Fall. Wenn er fällt, fällt die rechte.
4: Links, rechts, ja.
0: Rechts, rechts. Wir haben den hier. Hau doch mal die Rechte.
4: Ja!

0: die rechte Hand so mitnehmen. Und knickt doch mal nach rechts ab, rechts auf, als in den Haken. Und setzt doch mal jetzt die rechte ein.
1: Ja.
0: Wenn die rechte einsetzt, linke Hand zur Deckung.
1: Ja.
0: Also, links, rechts abknicken, rechts auf, als in den Haken, links.
1: Ja.
0: Und nicht lange in den Ecken stehen bleiben. Mach ihn da mal dran. Und treib ihn mal ein kleines bisschen. Nicht, dass du wie ein Verrückter ranläufst, aber ein bisschen treiben. Der ist schon sehr müde, sieh mal. Der ist ganz traurig, das ist der. Der verzweifelt an dir. Linke Schulter auf. Wieder links und rechts ausweichen. Immer schön locker bleiben, Bein.
2: Ja, locker.
0: Rechte Hand hoch. Rechte Hand hoch. Oh, ist schon gut mit der linken Hand jetzt. Mach schon mal immer nass zum Körper. Wenn er kommt, links, rechts.
2: Links, rechts, ja.
0: Links wieder.
2: In die rechte Nase.
0: Wenn er unten

0: Nicht wie ein Verrückter reinlaufen. Das kann man schön getroffen. Du musst aufpassen. Einfach so. Mehr aufpassen. Links, rechts, gerade, wenn er kommt. Und der ist sehr müde jetzt.
1: Die rechte Linie muss jetzt weggehen.
0: Die Linie ist weg.
1: Die rechte Linie muss
0: weggehen. Wir kommen links, ist gerade, rechts hängen. Linke Schulter hoch. Rechte Hand mitnehmen.
2: Rechte Hand mit.
0: Rechte Hand mit und hauen die Rechte. Hoch die Rechte.
2: Hoch die Rechte. Mach die Rechte ohne Vorbereitung.
0: Wir kommen gleich rechts. Wasser. So. Scheiße, Mann. Ein Stück Wasser. Schon Wasser hier, wie man. Du musst die rechte kurz einsetzen.
3: Noch mehr.
4: Die 15. und letzte Runde.
5: Bis jetzt ist Freddy Little eindeutiger Sieger nach Punkten. Biaskowi hat nur noch eine Chance, den Kampf für sich zu entscheiden, wenn er den Weltmeister so voll trifft, wie er ihn in 14 Runden nicht zu treffen vermochte. Das heißt also, für den Berliner gibt es nur noch K.O.-Sieg oder Niederlage.
0: Ja, so ist richtig. Reicht er wieder.
6: gemacht, Junge. Nein. Für Leber, bist du mal runtergegangen.
0: Ja, ja.
3: Ja, ja, ich kann nicht sagen, ich habe ein bisschen
7: gegeben.
3: Mensch, war das ein
7: Opfer.
3: Hey, Lado, der ist gut, der ist gestorben.
7: Schluss, okay. Hier ist gut, alle hergeblieben.
3: Ja, ich habe meine Grippe, also mein Schnupfen hat mich doch ein bisschen mehr. Keine Entschuldigung. Ein
7: bisschen
3: nervös. Schön,
7: aber
3: Mann, war das einfach. Letzte Runde hat er mich auf der Leber erwischt. Da wollte ich richtig losmarschieren, hat er mich voll erwischt.
6: Ja, raus, ich hab die Sache.
3: Mann, der haut ja wie ein Pferd.
0: Der Freddy sagt, du bist wundervoll, sagt er, wir 4 plus 1 noch ein bisschen Erfahrung, weiter ja nicht, sagt er.
3: Ja, ja. Ich bin
0: sicher, dass du eines Tages Weltmeister werden wirst, haben wir wirklich gesagt.
3: Nur nicht aufstecken, ich will auch nicht aufstecken, jetzt erst recht.
0: Hast du wieder gelernt? Der hat die so hart, hat er die nicht gestraft, wie die anderen.
3: Nein.
0: Nee, den Mazzini, der hat auch gestraft. Ne? Kannst du auch noch durchfahren.
3: Mann, haut der eine Granate da.
0: Aber wie geht das
7: Wasser? Alles klasse.
3: Schönen Dank, Leute.
7: So, leg die hin, das ist ein toller Kampf.
3: So, seid da bitte alle so nett, lasst mich jetzt mal 5 Minuten alleine.
0: 10 Tage vor dem Kampf, alle? Hast du Glück
3: mit dir? Keine Entschuldigung.
5: Beim Mitternachtsbankett lässt sich Freddy Little nicht mehr sehen. Seine Betreuer berichten, der Weltmeister habe bereits in der 2. Runde einen Finger der rechten Hand gebrochen. Eine gute Begründung dafür, dass er den K.O.-Sieg ausgelassen hat. Freddy Little boxt demnächst in Wien gegen einen Mann, der schwächer ist als Piaskowi. Die Leute wollen etwas sehen für ihr Geld. Gerhard Piaskowi muss, wenn er wieder menschlich aussieht, zur Verteidigung seines Europameistertitels antreten.
8: Dankeschön.